Belkis, die Königin von Saba. Musik aus diesem Ballett von Ottorino Respighi hat hier gerade das Radiophilharmonische Orchester Holland für uns gespielt, unter der Leitung von Wladimir Ashkenazy. Geistliche Musik von Georg Friedrich Händel steht jetzt auf dem Programm unseres ARD-Nachtkonzerts. In seinem reichen kirchenmusikalischen Schaffen nimmt die folgende Solokantate eine Sonderstellung ein. Es ist unklar, für welchen Anlass sie komponiert wurde, und man kennt weder die genaue Kompositionszeit noch die genaueren Umstände der Uraufführung dieser Kantate in lateinischer Sprache. Aber vielleicht sind die Dinge, die wir nicht ganz durchdringen können, ja auch die wundersamsten. Silete venti, schweigt ihr Winde, raschelt nicht ihr Blätter, singt jetzt für uns die Sopranistin Carolyn Sampson, und sie wird begleitet von der NDR Radiophilharmonie unter Robert King.

Schweigt ihr Winde, raschelt nicht ihr Blätter. Das war die Solokantate Silete Venti von Georg Friedrich Händel, hier interpretiert von der Sopranistin Carolyn Sampson, zusammen mit der NDR Radiophilharmonie unter Robert King. Kurz vor 3 Uhr ist es. Sie hören das ARD-Nachtkonzert, präsentiert von BR Klassik, jetzt mit Musik von Igor Strawinsky. Ein berüchtigtes Enfant terrible. Bei Uraufführungen seiner Werke war das Publikum schon einige Skandale gewohnt. 1920, da blieb der Schock aber aus und stattdessen gab es pures Entzücken, nämlich über das Ballett Pulcinella von Strawinsky. Hier kommt eine Suite daraus.

Pulcinella ist eine Maske der italienischen Commedia dell'arte, die eine Menge Spaß verspricht, aber auch gute Musik. Igor Strawinski hat diesem faul, gefräßigen und listigen Diener ein ganzes Ballett gewidmet. Das war gerade eine Suite daraus, gespielt vom Chamber Orchestra of Europe unter Alexander Janicek. Kammermusik von Nikolai Rimski-Korsakow habe ich als nächstes für Sie hier im ARD-Nachtkonzert. Dieses Quintett für Flöte, Klarinette, Horn, Fagott und Klavier in B-Dur von ihm hören wir hier in einer Aufnahme mit Les Vents Français.

Les Vents Français haben dieses B-Dur-Quintett für Flöte, Klarinette, Horn, Fagott und Klavier interpretiert. Kammermusik von Nikolai Rimski-Korsakow. Musik von Richard Strauss begleitet uns weiter durch die Nacht. Seine Orchestersuite Der Bürger als Edelmann, inspiriert von Molières Satire Le Bourgeois Gentilhomme. Ein Tuchhändler fühlt sich darin zu höherem berufen und versucht, sich vom Wunsch nach Reichtum verblendet als Edelmann. Das geht zur allgemeinen Belustigung gründlich schief. Viel Vergnügen jetzt mit dem Münchner Kammerorchester unter Karl Anton Rickenbacher.

3 Vorspiele und ein Intermezzo aus Richard Strauss, Der Bürger als Edelmann. Karl Anton Rickenbacher dirigierte hier das Münchner Kammerorchester. Kurz vor 4 Uhr ist es jetzt. Zeit für die Nachrichten im ARD-Nachtkonzert.

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1: Um 4 Uhr mit Gabriela Kühne. Bei der Fußball-Weltmeisterschaft steht England im Halbfinale. Die Engländer gewannen ihr Viertelfinale gegen Norwegen mit 2:1 nach Verlängerung. Aus dem ARD-WM-Team Michael Küster.
2: Jude Bellingham ist der Matchwinner gewesen für die Engländer, die sich eigentlich in der gesamten ersten Halbzeit ziemlich schwer getan haben. Eigentlich fast logisch, die Führung für Norwegen durch Kjelderup in der 36. Minute. Wie aus dem Nichts hat England aber kurz vor der Pause ausgleichen können, eben durch Bellingham. Ja, und danach sind die Engländer immer besser geworden. Trotzdem ging es mit diesem 1:1 in die Verlängerung. Und da ist das am Ende auch entscheidende Tor ziemlich früh gefallen. Wieder war es Bellingham, der nach einem Torwartfehler per Abstauber das 2:1 erzielt hat.
1: Und der Gegner für England wird gerade bestimmt im Viertelfinale zwischen Argentinien und der Schweiz. Zur Halbzeit steht es 1:0 für Argentinien. Die Lage zwischen den USA und dem Iran hat sich noch einmal zugespitzt. Iran hat die wichtige Schifffahrtsstraße von Hormus für geschlossen erklärt. Die USA griffen erneut iranische Ziele an. Aus der Nachrichtenredaktion Johanna Schultheis.
3: Offenbar kam es zu der erneuten Eskalation in der Straße von Hormus, nachdem Iran ein Schiff mit Schüssen gestoppt hat. Die iranischen Revolutionsgarden hätten ein unter der Flagge Zyperns fahrendes Containerschiff in der Meerenge angegriffen, erklärte das US-Militär. An Bord sei daraufhin ein Feuer ausgebrochen, ein ziviles Besatzungsmitglied werde vermisst. Kurz nach dem Vorfall wurde dann die Schließung der Straße von Hormus gemeldet. In Staatsmedien hieß es, dies gelte bis auf Weiteres und, Zitat, bis zum Ende der amerikanischen Interventionen in der Region.
1: Volkswagen-Chef Blume hat sich kritisch über Werksschließungen geäußert. Blume sagte der Bild am Sonntag, es gebe intelligentere Lösungen, als Werke dicht zu machen. Er deutete an, dass weitere Einsparungen an Standorten der bessere Weg sein könnten. Zuletzt war darüber spekuliert worden, dass der VW-Vorstand Werke in Hannover, Zwickau, Emden und Neckarsulm schließen könnte. Nach Medienberichten gab es aber Gegenwind im Aufsichtsrat, in dem auch das Land Niedersachsen sitzt. Auch in Deutschland nimmt die Waldbrandgefahr zu. Der Deutsche Wetterdienst erwartet heute in mehreren Regionen die höchste Warnstufe. Betroffen sind vor allem größere Gebiete in Brandenburg und Baden-Württemberg. Auch in anderen Teilen Deutschlands steigt die Gefahr. So erwarten Fachleute in vielen Regionen in Niedersachsen und Nordrhein-Westfalen die zweithöchste Gefahrenstufe. Das waren die Nachrichten. Das Wetter in Deutschland. Tagsüber sonnig und kaum Wolken, 27 bis 33 Grad, an der Nordsee kühler. Am Montag viel Sonne, ganz im Norden sind kurze Schauer möglich, 27 bis 35 Grad. Und am Dienstag Sonne und ein paar Wolken, aber fast überall trocken, 27 bis 35 Grad. Es ist 4 Uhr.
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4: Mit Constanze Fennel. Und zu Beginn dieser Stunde spielen sich malerische Szenen ab, hier im ARD-Nachtkonzert. Emmanuel Chabrier hat sie komponiert, angeregt von einem Ferienaufenthalt in der Normandie und zur Suite Pastorale zusammengefasst. Hier mit dem Orchestre de la Suisse Romande unter Neme Järvi.

Das Orchestre de la Suisse Romande hat hier die Suite Pastorale von Emmanuel Chabrier für uns gespielt. Die Leitung hatte Leme Järvi. Musik, die frei von Schwulst sein sollte, schlicht und unbekümmert, raffiniert und mit etwas Lust am Schabernack. Das könnte zum Beispiel von Mozart kommen, aber das hat sich Jahre später die Groupe de Six auf die Fahnen geschrieben, eine französische Komponistengruppe der 1920er Jahre. Mit dabei Arthur Honegger. Sein Cellokonzert hören wir jetzt in einer Aufnahme mit Christian Poltera als Solist und er wird begleitet vom Sinfonieorchester Malmö unter Tuomas Ollila Hannikainen.

Das war das Sinfonieorchester Malmö unter Tuomas Ollila Hannikainen, hier zusammen mit dem Cellisten Christian Poltera. Er war der Solist in diesem Cellokonzert von Arthur Honegger. Ein Komponist, der übrigens eine große Liebe zur Eisenbahn hatte. Lokomotiven empfand er nicht als seelenlose Maschinen. Für mich sind das Lebewesen und ich liebe sie, hat er gesagt. Mit diesem Zitat schöne Grüße an alle Eisenbahner im Schichtdienst und alle, die gerade im Nachtzug sitzen. Kommen Sie gut durch die Nacht.

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1: 5 Uhr mit Gabriela Kühne. Bei der Fußball-Weltmeisterschaft steht England im Halbfinale. Die Engländer gewannen ihr Viertelfinale gegen Norwegen mit 2:1 nach Verlängerung. Aus dem ARD-WM-Team Michael Küster.
2: Jude Bellingham ist der Matchwinner gewesen für die Engländer, die sich eigentlich in der gesamten ersten Halbzeit ziemlich schwer getan haben. Eigentlich fast logisch, die Führung für Norwegen durch Kjelderup in der 36. Minute. Wie aus dem Nichts.

0: hat England aber kurz vor der Pause ausgleichen können, eben durch Bellingham. Ja, und danach sind die Engländer immer besser geworden. Trotzdem ging es mit diesem 1:1 in die Verlängerung. Und da ist das am Ende auch entscheidende Tor ziemlich früh gefallen. Wieder war es Bellingham, der nach einem Torwartfehler per Abstauber das 2:1 erzielt hat.
1: Im letzten Viertelfinale zwischen Argentinien und der Schweiz steht es kurz vor Schluss 1:1. Die Lage zwischen den USA und dem Iran hat sich noch einmal zugespitzt. Iran hat die wichtige Schifffahrtsstraße von Hormus für geschlossen erklärt. Die USA griffen erneut iranische Ziele an. Aus der Nachrichtenredaktion Johanna Schultheis.
2: Offenbar kam es zu der erneuten Eskalation in der Straße von Hormus, nachdem Iran ein Schiff mit Schüssen gestoppt hat. Die iranischen Revolutionsgarden hätten ein unter der Flagge Zyperns fahrendes Containerschiff in der Meerenge angegriffen, erklärte das US-Militär. An Bord sei daraufhin ein Feuer ausgebrochen, ein ziviles Besatzungsmitglied werde vermisst. Kurz nach dem Vorfall wurde dann die Schließung der Straße von Hormus gemeldet. In Staatsmedien hieß es, dies gelte bis auf Weiteres und, Zitat, bis zum Ende der amerikanischen Interventionen in der Region.
1: Volkswagen-Chef Blume hat sich kritisch über Werksschließungen geäußert. Blume sagte der Bild am Sonntag, es gebe intelligentere Lösungen, als Werke dicht zu machen. Er deutete an, dass weitere Einsparungen an Standorten der bessere Weg sein könnten. Zuletzt war darüber spekuliert worden, dass der VW-Vorstand Werke in Hannover, Zwickau, Emden und Neckarsulm schließen könnte. Nach Medienberichten gab es aber Gegenwind im Aufsichtsrat, in dem auch das Land Niedersachsen sitzt. Im vergangenen Juni mit der extremen Hitzewelle hat es bundesweit mindestens 99 Badetote gegeben. Damit sind so viele Menschen ertrunken wie in keinem anderen Juni seit 2003. Das hat die Deutsche Lebensrettungsgesellschaft mitgeteilt. DLRG-Präsidentin Vogt forderte, die eigenen Fähigkeiten realistisch einzuschätzen und auf riskante Aktionen zu verzichten. Dies betreffe vor allem Jungen und Männer. Über 90% der Todesopfer im Juni waren männlich. Das waren die Nachrichten. Das Wetter in Deutschland. Tagsüber sonnig und kaum Wolken, 27 bis 33 Grad, an der Nordsee kühler. Am Montag viel Sonne, ganz im Norden sind kurze Schauer möglich bei 27 bis 35 Grad. Und die Zeit, es ist 5:03 Uhr.
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4: Guten Morgen, es ist 6 Uhr. Die Nachrichten des Bayerischen Rundfunks mit Diana Gaul. Die Übersicht: Iran erklärt Straße von Hormus wieder für geschlossen. Waldbrandgefahr in Deutschland steigt. England und Argentinien stehen im Halbfinale der Fußballweltmeisterschaft. Das Wetter: viel Sonnenschein und bis zu 34 Grad. Washington. Zum dritten Mal in dieser Woche hat das US-Militär nach eigenen Angaben Angriffe auf den Iran gestartet. Das zuständige US-Regionalkommando CENTCOM begründete die Attacke damit, dass der Iran zuvor ein Containerschiff in der Straße von Hormus angegriffen habe, das unter zyprischer Flagge fuhr. Von Seiten des Iran heißt es, man habe Warnschüsse abgegeben, weil mehrere Schiffe eine nicht genehmigte Route durch die Meeresenge genommen hätten. Als Reaktion auf die neuen US-Angriffe hat der Iran offenbar wieder US-Stützpunkte in der Golfregion ins Visier genommen. Die Vereinigten

0: Arabischen Emirate, Bahrain und Katar berichten von Raketenangriffen. Die iranischen Revolutionsgarden haben außerdem mitgeteilt, dass die Straße von Hormus bis auf Weiteres geschlossen bleibe. Damit sinkt die Hoffnung, dass sich die Seefahrt in der Meerenge bald wieder normalisiert. Wolfsburg. VW-Chef Blume will nach eigenen Angaben Fabrikschließungen vermeiden. Der Bild am Sonntag sagte er, es gebe intelligentere Lösungen, als Werke zu schließen. Sein Unternehmen müsse die Kosten weiter senken, aber bei diesem Ziel habe es bereits im vergangenen Jahr deutliche Fortschritte gegeben. Die Elektroautos von VW entwickeln sich laut Blume gut. Von den Einsteigermodellen um den ID Polo habe man 50.000 Autos in den ersten 4 Wochen verkauft. Der Sparplan bei VW sieht vor, dass die Zahl der Modelle bis 2035 um die Hälfte reduziert werden soll. Als von Schließung gefährdet gelten die Werke in Zwickau und Emden, das Audi-Werk in Neckarsulm und das Nutzfahrzeugwerk in Hannover. Offenbach. Die Waldbrandgefahr steigt weiter, davor warnt der Deutsche Wetterdienst. Auf der entsprechenden Deutschlandkarte sind immer mehr Gebiete rot gefärbt, vor allem in Brandenburg und im Südwesten. In Bayern ist die Waldbrandgefahr in Franken, der Oberpfalz und Niederbayern besonders hoch. Dort finden auch heute wieder Beobachtungsflüge statt. Besonders heftige Waldbrände wüten weiterhin in Spanien. In der Provinz Almeria sind mindestens 12 Menschen ums Leben gekommen. Die meisten von ihnen starben laut den Behörden bei dem Versuch, vor den Flammen zu fliehen. Demnach wurden mehrere Tote in ausgebrannten Autos entdeckt. Laut den spanischen Regionalbehörden sind die meisten der Todesopfer Touristen. Zur Ursache der Feuer äußerten sich die spanischen Ermittler noch nicht. Es gibt aber Hinweise, dass eine abgerissene Stromleitung, die in ausgetrocknete Vegetation fiel, der Grund sein könnte. Bad Nenndorf. Im Juni sind in Bayern so viele Menschen ertrunken wie in kaum einem anderen Bundesland. Wie die Deutsche Lebensrettungsgesellschaft DLRG bekannt gab, starben 21 Personen im Freistaat beim Baden, einer weniger als im Vorjahresmonat. Trauriger Spitzenreiter im Juni war Nordrhein-Westfalen mit 22 Toten. Bundesweit ertranken mindestens 99 Menschen. Dass es in Bayern vergleichsweise viele Badeunfälle gibt, liegt laut dem DLRG-Landesverband an der Zahl der Einwohner im Freistaat sowie an den vielen frei zugänglichen Seen und Flüssen in attraktiver Landschaft. Zum Fußball. England steht im Halbfinale der WM. Im Spiel gegen Norwegen war Jude Bellingham der herausragende Spieler. Er erzielte beide Tore beim 2:1 für die Three Lions. Der entscheidende Treffer fiel erst in der Verlängerung. Für Diskussionen sorgte der erste Treffer der Engländer, denn beim Abschlag hatte der Ball offenbar ein Kameraseil berührt. Die FIFA hat das bestritten, das Tor zählte. Gegner im Halbfinale wird Argentinien sein. Das Team rund um Superstar Messi hat 3:1 gegen die Schweiz gewonnen. Auch bei diesem Spiel stand es nach 90 Minuten 1:1 und die Partie ging in die Verlängerung. Das Wetter in Bayern. Heute sonnig, im Tagesverlauf einige Wolken, Höchstwerte bis 34 Grad. In der kommenden Nacht kühlt es ab auf 19 bis 10 Grad. Auch morgen bleibt es sonnig mit nur wenigen Wolken, am Dienstag und Mittwoch ebenfalls, hier sind aber auch Schauer und Gewitter möglich, Höchstwerte bis 35 Grad. Soweit die Nachrichten, es ist 6.05 Uhr. Und es liegen keine Verkehrsmeldungen vor, damit normaler Verkehr auf den Fernstraßen in Bayern, soweit der Service.
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2: Willkommen zur Juli-Sendung der Neuapostolischen Kirche hier auf Bayern 2. Am Mikrofon begrüßt Sie Friederike Gottschalk. Und das sind unsere Themen in der kommenden Viertelstunde. Welt im Umbruch, Perspektiven für Europa. Rüdiger von Fritsch hat mit seinem Gastvortrag auf dem Empfang der Neuapostolischen Kirche Süddeutschland spannende Impulse gesetzt. Leitungswechsel. Die neuapostolischen Christen in Süddeutschland haben einen neuen Kirchenpräsidenten erhalten. 20 Jahre lang war Bezirksapostel Michael Erich Präsident der Neuapostolischen Kirche Süddeutschland. Im Rahmen eines Festgottesdienstes in der Neuapostolischen Kirchengemeinde Karlsruhe-Mitte wurde er nun Mitte Juni in den wohlverdienten Ruhestand versetzt und anschließend sein Nachfolger beauftragt. Wir blicken noch einmal auf diese besonderen Momente zurück.
3: Rund 1000 Plätze fasst das Kirchengebäude in Karlsruhe-Mitte. Es zählt damit zu den größten neuapostolischen Kirchengebäuden in Süddeutschland. Am 21. Juni 2026 waren, trotz hoher Temperaturen, alle Plätze belegt. Pünktlich um 10 Uhr setzte die Orgel mit dem Gemeindelied ein. Feierlich schritt Stammapostel Helge Mutschler, das geistliche Oberhaupt der neuapostolischen Kirche, an den Altar. Erst an Pfingsten war er in Südafrika zum Stammapostel ordiniert worden. Es war daher sein erster Gottesdienst als Stammapostel im Arbeitsbereich von Bezirksapostel Michael Erich. Seiner Predigt legte Stammapostel Helge Mutschler das Bibelwort aus dem Brief des Paulus an die Philipper zugrunde.
4: Es steht dort in Kapitel 2 in den Versen 3 und 4. Tut nichts aus Eigennutz oder um eitler Ehre willen, sondern in Demut achte einer den anderen höher als sich selbst und ein jeder sehe nicht auf das Seine, sondern auch auf das, was dem anderen dient.
3: Anhand eines Gleichnisses aus der Bibel und zahlreichen Beispielen aus dem Alltag machte Stammapostel Helge Mutschler deutlich, welche Haltung man als Christ einnehmen sollte. Ein letztes Mal wurde Bezirksapostel Michael Erich zu einem Predigtbeitrag aufgerufen. Er fasste noch einmal zusammen.
5: Und dieser Gottesdienst hat, so habe ich das empfunden, so ganz grundlegend uns angesprochen. Da geht es um Grundlagen. Wie betrachte ich mich? Wie betrachte ich andere?
3: Nach weiteren Predigtbeiträgen und der Feier des Heiligen Abendmahls war dann der Augenblick gekommen, auf den alle gewartet hatten. Stammapostel Helge Mutschler bat Bezirksapostel Michael Erich nochmals auf den Altar. Genau an die Stelle, an der er 20 Jahre zuvor, am 23. April 2006, zum Bezirksapostel ordiniert worden war. Wobei der Stammapostel betonte:
4: Normalerweise begehen wir diese Amtshandlungen vor dem Altar. Die Kameraleute haben heute darum gebeten, dass wir es hinter dem Altar tun. Na gut, wir machen das.
3: Denn damit möglichst viele neuapostolische Christen aus dem Arbeitsbereich von Bezirksapostel Michael Erich dieses besondere Ereignis miterleben konnten, wurde der Gottesdienst live via YouTube übertragen. Also auch nach West- und Ostafrika, in die Ukraine, auf den Balkan, in Länder am Persischen Golf sowie nach Israel. Zu Beginn seiner Ansprache dankte Stammapostel Helge Mutschler dem ausscheidenden Kirchenpräsidenten für sein Engagement und die vielfältigen Aufgaben, die Bezirksapostel Michael Erich im Lauf seiner 44-jährigen Tätigkeit als Amtsträger für die Neuapostolische Kirche übernommen hatte.
6: Schutz vor Grenzverletzungen und vor Missbrauch von Kindern und Jugendlichen war ein großer persönlicher Schwerpunkt deiner Arbeit. Und in deiner Zeit wurde zum Beispiel auch dieses Konzept Achtsamkeit eingeführt. Ich möchte dir von ganzem Herzen danken, auch im Namen aller Geschwister, dass du dich in dieser Weise schützend vor unsere Kinder und vor unsere Jugendlichen gestellt hast, in einer unmissverständlichen und sehr klaren Art und Weise.
3: Daneben hob Stammapostel Helge Mutschler einen weiteren Aspekt hervor.
6: Du hast 2009 die Akademie der Neuapostolischen Kirche in Süddeutschland gegründet. weil auch das dir ein Herzensanliegen ist, dass die Geistlichen in einer guten, ja in einer professionellen Art und Weise geschult, aus- und fortgebildet werden.
3: Denn im Gegensatz zu Geistlichen anderer großer Kirchen haben neuapostolische Geistliche kein Theologiestudium durchlaufen und sind, bis auf wenige Ausnahmen, ehrenamtlich für die Kirche tätig. Die Gründung der Akademie, eine von vielen Veränderungen und Errungenschaften, die Stammapostel Helge Mutschler ausführlich würdigte, bevor er Bezirksapostel Michael Erich offiziell in den Ruhestand verabschiedete.
6: Jetzt habe ich zu handeln. Ich bitte euch alle aufzustehen. Mein lieber Bezirksapostel, mit diesem Händedruck entbinde ich dich nun von deinem Amtsauftrag als Bezirksapostel. Von Herzen Dank. Gott segne dich.
5: Auch dir, danke.
3: Anschließend bat Stammapostel Mutschler Martin Reinberger an den Altar. Am 29. Juni 2025 war dieser im Rahmen eines Festgottesdienstes in Regensburg zum Bezirksapostelhelfer ernannt worden.
6: Lieber Bezirksapostelhelfer, lieber zukünftiger Bezirksapostel, ich frage dich nun vor Gott und der Zeugenschaft der anwesenden Gemeinde. Bist du bereit, die Beauftragung als Bezirksapostel anzunehmen und als Bezirksapostel zu dienen? Dann gib nun dazu dein Ja.
5: Ja.
3: Unter Handauflegung beauftragte Stammapostel Mutschler den Bezirksapostelhelfer als Bezirksapostel und übertrug ihm die Leitung der Neuapostolischen Kirche Süddeutschland. Doch warum wurde Apostel Michael Erich 2006 zum Bezirksapostel ordiniert und Apostel Martin Reinberger 20 Jahre später als Bezirksapostel beauftragt? Grund hierfür ist eine Reform des Amtsverständnisses betreffend.
7: Über den Lauf der Jahre haben wir unser Amtsverständnis insofern geändert, dass wir gesagt haben, in der Neuapostolischen Kirche gibt es drei Ämter, Diakone, Priester

0: Apostel, die können von Schwestern und von Brüdern besetzt werden. Und diese drei Ämter, die werden ordiniert. Dienste, wie jetzt ein Gemeindevorsteher oder ein Bezirksvorsteher oder eben ein Bezirksapostel, die werden nicht ordiniert, sondern die werden beauftragt.
1: Ausgestattet ist Bezirksapostel Martin Reinberger mit den Amtsvollmachten eines Apostels. Zusätzlich wurde ihm durch die Beauftragung als Bezirksapostel eine geistliche Leitungsfunktion übertragen. Damit verbunden ein voller Terminkalender.
0: Ich arbeite zusammen mit den Leitern der einzelnen Abteilungen hier im Verwaltungs- und Dienstleistungszentrum. Und das ist eine wichtige Aufgabe für mich. Ich stimme mich mit den Aposteln und Bischöfen ab. Wir haben in der kommenden Zeit eine Apostelversammlung. Ich bin unterwegs, halte Gottesdienste. Das bedarf einer Vorbereitung, einer Heiligung. Ja, und dann mache ich immer wieder auch Seelsorgebesuche.
1: Und auch Reisen stehen auf dem Programm.
0: Man kann davon ausgehen, dass ich möglicherweise jeden Monat eine Reise habe, entweder in die arabischen Länder oder in die westafrikanischen Länder, auf den Balkan, hoffentlich dann auch bald in die Ukraine.
1: Während Bezirksapostel Martin Reinberger voll durchstartet, kann sich Bezirksapostel Michael Erich nun im Ruhestand zurücklehnen. Dankbar blickt er auf die vergangenen Jahre zurück. Nicht zuletzt auch auf seine Ruhesetzung in Karlsruhe.
2: Ich muss sagen, mit unserem Stammapostel Helge Mutschler verbindet mich sehr viel Persönliches. Und ich fand es sehr wertschätzend, wie er es gemacht hat, sehr schön. Und bin auch sehr, sehr dankbar über meinen Nachfolger, den jetzigen Bezirksapostel, weil ich auch ihn kenne und weiß, wie er die Kirche führen wird. Und da bin ich überzeugt, dass damit auch Gottes Segen verbunden ist.
3: Sagt Bezirksapostel Michael Erich, der vor 3 Wochen in den Ruhestand trat. Sein Nachfolger ist Bezirksapostel Martin Reinberger. Und beide hatten gleich am nächsten Tag einen wichtigen gemeinsamen Termin, den Empfang der Neuapostolischen Kirche Süddeutschland im Lichthof des Badischen Gemeindeversicherungsverbandes in Karlsruhe. Initiiert hatte diesen Empfang noch Bezirksapostel Michael Erich.
2: Ja, das Ziel der Veranstaltung ist zum einen, dass unsere Kirche auch bekannt ist, auch in der Wirtschaft, in der Gesellschaft, und dass man auch den Austausch findet mit diesen Kreisen und dass wir auch mit den anderen Kirchen uns auf dieser Ebene ein Stück weit verständigen.
4: Rund 170 Gäste waren der Einladung gefolgt. Neben Mitgliedern der Neuapostolischen Kirche auch namhafte Persönlichkeiten aus Politik und Wirtschaft sowie Vertreter anderer christlicher Konfessionen. Umrahmt wurde der Abend von einem kleinen Instrumentalensemble. Nach einer kurzen Begrüßung durch Bezirksapostel im Ruhestand Michael Erich richtete zunächst Dr. Frank Mentrup, der Oberbürgermeister der Stadt Karlsruhe, ein Grußwort an die Zuhörer. In einem Gespräch nach der Veranstaltung wiederholte er:
5: Also zur Vielfältigkeit des religiösen Lebens in Karlsruhe gehört die Neuapostolische Kirche schon seit ganz langer Zeit. Man bringt sich in den letzten Jahren zunehmend auch in die Gesellschaft ein, engagiert sich sozial und nimmt da eine ganz wichtige Verantwortung auch außerhalb des Gemeindegeschehens. Und das spüren wir in Karlsruhe und ich würde mich dann sehr freuen, wenn wir den Rat der Religionen ausgehend zunächst mal von den klassischen Konfessionen gegründet haben, dann auch die Neuapostolische Kirche und damit auch einen ganz engagierten Teil der Karlsruherinnen und Karlsruher mit einzubinden.
4: Den inhaltlichen Höhepunkt des Abends bildete der Gastvortrag von Rüdiger von Fritsch, dem ehemaligen deutschen Botschafter in Warschau und Moskau. Unter dem Titel »Welt im Umbruch – Perspektiven für Europa« beleuchtete er die aktuellen geopolitischen Entwicklungen und ordnete die Interessen sowie Herausforderungen der großen Weltmächte ein. Zugleich zeigte er auf, wie sich die internationale Ordnung verändert hat und welche Chancen sich daraus für Europa ergeben können. Sein Appell zum Schluss:
6: Wir dürfen nie die Hoffnung verlieren. Wir müssen immer neue Ansätze suchen und vor allem wir dürfen uns nicht von der Angst gefangen nehmen lassen, sondern wir müssen in dem leben, was uns der Glaube geschenkt hat, nämlich Zuversicht und Hoffnung.
4: Rüdiger von Fritsch ist bekennender Christ. Das hat seine Arbeit nachhaltig beeinflusst, erzählt er.
6: Ich habe versucht, mich davon leiten zu lassen und habe es als große Stärke und Ermutigung in vielen Situationen erlebt, nie die Hoffnung zu verlieren und immer in der Gewissheit zu leben, dass keiner von denen, die scheinbar so groß und übermächtig sind, das letzte Wort haben wird. Und sich immer getragen zu fühlen und auch beschenkt zu wissen.
4: Immer wieder plädiert Rüdiger von Fritsch in seinen Vorträgen dafür, sich mit Zuversicht und Selbstvertrauen für den Frieden im Kleinen einzusetzen.
6: Wenn wir über internationale Politik reden und die große Welt und die Zusammenhänge, dann scheint uns das alles so riesig und mächtig und übermächtig und gar nicht beeinflussbar. Aber das gute Miteinander von Menschen überhaupt, aber eben auch von Völker und Staaten, lebt von dem Beitrag der vielen. Auch internationale Beziehungen, Beziehungen zwischen Ländern sind ein Mosaik, in dem ganz, ganz viele einen Stein einlegen können und sollten. Und das ist Jugendaustausch, die Begegnung der Posaunenchöre und der Feuerwehren und Städtepartnerschaften und unendlich vieles.
4: Aus dem Verstehen des anderen entstehe Vertrauen und das führe zu einem guten Miteinander, schloss Rüdiger von Fritsch. Ganz in diesem Sinne stand auch der Empfang der Neuapostolischen Kirche Süddeutschland, der einen festlichen Rahmen für Begegnung, Austausch und gesellschaftspolitische Impulse bot. Auf die Frage, wie politisch Kirche allgemein sein dürfe, antwortete Michael Erich, der ehemalige Kirchenpräsident der Neuapostolischen Kirche Süddeutschland:
2: Kirche darf nicht parteipolitisch sein, kann aber auch nicht unpolitisch sein. Ich mache das an zwei Beispielen fest. Gesellschaftlich ist zum Beispiel die Abortion, die Abtreibung von Kindern bis zur 12. Woche erlaubt. Da kann die Kirche nicht mitgehen. Das ist ein politisches Thema. Die Kirche muss Fürsprecherin des Lebens sein. Natürlich gibt es Situationen, wo eine Abortion angezeigt ist aus medizinischen Gründen, aber das ist ein Sonderfall. Zweiter Punkt. Wir als Kirche müssen schon auch vertreten, dass der Mensch vom Einkommen seiner Arbeit leben können muss. Wir können uns aber jetzt nicht einschalten in die Diskussion, wie hoch der Mindestlohn sein muss. Da muss man einfach auch die Grenze sehen, aber unpolitisch in dem Sinn kann Kirche nicht sein.
4: Bei kühlen Getränken und leckeren Häppchen klang der Abend schließlich aus. Das Fazit der Besucher:
7: Also der Vortrag von Herrn von Fritsch, den fand ich hochinteressant, insbesondere das Fazit, das doch einen durchaus positiven Ausblick ermöglicht.
8: Vor allem mutmachend für Europa und für uns Deutsche.
9: Ich finde es super, dass die Neuapostolische Kirche sowas veranstaltet, um auch die Öffnung nach außen zu zeigen. Und man sieht, es kommt überall gut an.
10: Ich selbst, da ich auch neuapostolisch bin, finde es sehr, sehr gut, dass sich unsere Kirche öffnet und auch, denke ich, sehr, sehr gut in der Stadt hier in Karlsruhe integriert ist. Dass wir nicht was Seltenes sind, sondern wir gehören einfach zu der ganzen kirchlichen Aktivität dazu. Finde ich sehr, sehr gut.
3: Weitere Informationen über die Neuapostolische Kirche Süddeutschland finden Sie auf unserer Website nak-süd.de. Dort finden Sie auch unsere Berichte zum Nachhören sowie unsere Sendetermine. Das nächste Mal zu hören sind wir dann am 9. August um 6:30. Ich darf mich an dieser Stelle von Ihnen verabschieden. Einen schönen Sonntag und bis zum nächsten Mal. Am Mikrofon sprach Friederike Gottschalk.
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1: 7 Uhr. Guten Morgen. Die Nachrichten des Bayerischen Rundfunks mit Diana Gaul. Die Übersicht. USA starten neue Angriffe auf den Iran. Bundesregierung will Unterhaltsvorschuss kürzer zahlen. Argentinien und England stehen im Halbfinale der Fußball-Weltmeisterschaft. Das Wetter in Bayern. Sonne satt und bis zu 34 Grad. Washington. Die US-Armee hat eigenen Angaben zufolge mehr als 140 militärische Ziele im Iran angegriffen, darunter Raketen- und Drohnenstellungen sowie Munitionsdepots. Das zuständige US-Regionalkommando CENTCOM begründete die neue Angriffswelle damit, dass der Iran vorher ein Frachtschiff in der Straße von Hormus attackiert habe. Damit habe der Iran gegen das Rahmenabkommen verstoßen. Die iranischen Revolutionsgarden weisen die US-Vorwürfe zurück und sagen, sie hätten nur Warnschüsse abgegeben, weil das Frachtschiff auf einer nicht genehmigten Route unterwegs gewesen sei. Als Reaktion auf die US-Angriffe nahm der Iran amerikanische Stützpunkte in der Golfregion ins Visier. In den Vereinigten Arabischen Emiraten, Katar und Bahrain wurde Luftalarm ausgelöst wegen Raketen und Drohnen. Der Iran erklärte außerdem die Straße von Hormus für geschlossen. Berlin. Die Bundesregierung will die Kommunen bei einer weiteren Sozialleistung entlasten. Bundesfamilienministerin Prien hat angekündigt, dass der sogenannte staatliche Unterhaltsvorschuss nur noch bis zum 15. Lebensjahr statt bis zum 18. bezahlt werden soll.

0: Der Vorschuss wird vom Staat ausgelegt, wenn nach einer Trennung der Ex-Partner nicht für das gemeinsame Kind zahlt. Meistens sind es die Väter, die säumig sind. Der Vorschuss war vor knapp 10 Jahren ausgeweitet worden. Davor wurde er nur bis zum 12. Geburtstag und nur für maximal 72 Monate gezahlt. Prien sagte, dass sich der Vorschuss zuletzt zu einem der größten Kostenfaktoren für die Kommunen entwickelt habe. Die CDU-Familienministerin kündigte an, dass säumige Zahler in Zukunft auch härter bestraft werden sollen. Zum Beispiel soll es möglich werden, ihnen den Führerschein zu entziehen, wenn sie falsche oder unvollständige Angaben machen. Kiew. Der ukrainische Präsident Selenskyj hat die westlichen Partner aufgefordert, versprochene Waffen schneller zu liefern. Dies gelte auch für die jüngste mit US-Präsident Trump getroffene Vereinbarung, wonach die Ukraine eine Lizenz zur eigenen Produktion von Patriot-Flugabwehrraketen erhalten soll. Die Ukraine verfügt zwar über Patriot-Systeme, hat aber zu wenig Munition, um russische Raketen abfangen zu können. Trump hatte am Mittwoch bei einem Treffen mit Selenskyj am Rande des NATO-Gipfels in Ankara bekannt gegeben, sein Land werde der Ukraine das Recht geben, Patriots herzustellen. Berlin. Der Deutsche Landkreistag und der Verband kommunaler Unternehmen fordern Einschränkungen beim privaten Wasserverbrauch. Im Interview mit der Neuen Osnabrücker Zeitung verweisen sie auf den sinkenden Grundwasserspiegel infolge der Erderwärmung. Der Präsident des Landkreistages Brötel sagte, dass private Komfortverbräuche hinterfragt werden müssten, wie zum Beispiel Pools. Der Vizepräsident des Verbands kommunaler Unternehmen Specht plädiert dafür, dass es Genehmigungspflichten für jegliche Wasserentnahme geben soll. Bisher müssen lediglich kommunale Wasserversorger und Unternehmen Wasserentnahmen genehmigen lassen, nicht aber landwirtschaftliche Betriebe oder Privatleute für die Bewässerung ihres Gartens. Zum Fußball. Argentinien steht im Halbfinale der Weltmeisterschaft. Das Team rund um Superstar Messi hat sich 3:1 gegen die Schweiz durchgesetzt. Erst in der 112. und in der 120. Minute der Verlängerung fielen die beiden entscheidenden Treffer für die Südamerikaner. Auch England hat sein Viertelfinale nur mit Mühe 2:1 gegen Norwegen gewonnen. Nach 90 Minuten stand es auch bei dieser Partie 1:1. Für Diskussionen sorgte ein Treffer der Engländer, bei dem der Ball zuvor möglicherweise ein Kameraseil berührt hatte. Der Schiedsrichter wies die Einwände der Norweger zurück und das Tor zählte. Das Wetter in Bayern. Heute sonnig, im Tagesverlauf einige Wolken, Höchstwerte bis 34 Grad. Auch morgen bleibt es sonnig mit nur wenigen Wolken. Am Dienstag und Mittwoch ebenfalls, hier sind aber auch Schauer und Gewitter möglich, Höchstwerte bis 35 Grad. Soweit die Nachrichten. Es ist 7.05 Uhr und es liegt eine Verkehrsmeldung vor. A8 Stuttgart Richtung München. Zwischen Burgau und Zusmarshausen ein Unfall. Soweit die Übersicht.
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2: Am Mikrofon ist Antje Dechert. Guten Morgen und schön, dass Sie eingeschaltet haben. In den kommenden 2 Stunden geht es bei uns um nichts Geringeres als die Zukunft der Theologie. Denn wer studiert das eigentlich noch?
3: Ich habe ein paar Vorlesungen in der Theologie besucht und jedes Mal diesen Kick bekommen von dieser Überforderung, die dann teilweise dadurch entsteht, dass einfach so viel weitergedacht wird.
2: Weiterdenken will ein angehender Theologiestudent. Unsere Reporterin war bei einem Theo-Tasting, einem Recruiting-Tag an einer Hochschule dabei. Und wir fragen den frisch ernannten künftigen Bischof von Eichstätt, Christian Würz, warum ihn Papst Leo wohl aus Freiburg nach Bayern geschickt hat.
4: Wenn ich das wüsste, dann, das hat er mir nicht verraten. Also ich hatte auch keinen persönlichen Kontakt mit ihm.
2: Naja, ein bisschen mehr haben wir dann doch noch entlocken können, dem neuen Bischof im Interview später zu hören bei uns auf Bayern 2.
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2: Und musikalisch geht's jetzt erstmal nach Frankreich. Elektropop von Bolivar und Alice Aimo mit Illusionisme.

0: Damit kann man doch entspannt in den Sonntag starten. Bolivar et Alice Aimo waren das. 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Und wir schauen jetzt auf einen Trend, der den Kirchen hierzulande zu schaffen macht. Seit Jahren sinken die Zahlen der Theologiestudierenden an den deutschen Hochschulen. Die Folge sind Nachwuchssorgen, nicht nur bei der katholischen Kirche. Die hat ja mit dem Zölibat und der Tatsache, dass nur Männer Pfarrer werden dürfen, noch mal ganz eigene Zugangsbeschränkungen. Aber auch in der evangelischen Kirche herrscht Personalmangel im Pfarrdienst. Die evangelische Landeskirche möchte dem entgegenwirken mit einer Art Recruiting auf ihre eigene Art, nämlich in Form eines Schnupperstudiums. Jedes Jahr findet das an einem Wochenende in der Augustaner Hochschule in Neuendettelsau statt. Theotasting. Also eine Art Theologieverkostung. Nadja Stempel war beim Theotasting dabei.
1: Dürfen wir den anziehen?
2: Ja, natürlich.
3: Das ist super.
2: Wir haben verschiedene Größen. Wir müssen vielleicht mal schauen, was euch da am besten passt. Der ist eher kürzer.
1: Ich brauche einen großen.
3: Ich auch.
4: Talaranprobe für die vielleicht zukünftigen Pfarrerinnen und Pfarrer. 22 junge Menschen sind für ein Wochenende nach Neuendettelsau gereist, weil sie sich für ein Theologiestudium interessieren. Wo normalerweise Vorlesungen oder Seminare stattfinden, ist an diesen beiden Tagen ein Markt der Möglichkeiten aufgebaut. An verschiedenen Ständen präsentieren sich die einzelnen Disziplinen. Von der praktischen Theologie mit Talaranprobe bis zur systematischen Theologie mit Schriften großer Denker wie Bultmann oder Bonhoeffer. Auch Vertreter des christlich-jüdischen Dialogs sind da und bieten Infos zu Auslandssemestern in Jerusalem. Besonders beliebt der Selbsttest.
5: Füge die Talente durch einen Tab oder per Klick dem Talentspeicher hinzu. Komplexität meistern, handeln. Ich denke, ich versetze Berge und ich schlage Wellen. Ich glaube, dass ich auch viele Menschen inspirieren kann und Feuer entfache. Ich denke, ich bin sehr gut darin, Feste zu feiern. Und Worte finden finde ich auch gut und ich denke, das kann ich auch.
4: Lena Soddemann steht vor einem Touchscreen und macht einen Test, welcher Beruf in der evangelischen Kirche am besten zu ihr passen würde.
5: Zur Auswertung. Ja, ich bin Pfarrerin mit Sternchen oder Diakonin, Gemeindepädagogin. Schockierend.
4: Die Augustaner Hochschule in Neuendettelsau ist die theologische Hochschule der evangelischen Kirche in Bayern. Wer hier studiert, wird in den allermeisten Fällen später einmal Pfarrer oder Pfarrerin. Seit 10 Jahren findet einmal im Jahr hier das Theotasting statt. Es gibt Seminare zum freien Willen, zu griechischen Urtexten der Bibel oder auch Überlegungen, wie der Pfarrberuf sich im Laufe der Zeit gewandelt hat. Die jungen Menschen sollen möglichst eine große Vielfalt von dem erfahren, was sie beim Theologiestudium erwartet. Nicht ganz ohne Eigeninteresse der Kirche, sagt Mitorganisatorpfarrer Daniel Steigerwald, Beauftragter für Nachwuchsgewinnung von der Landeskirche.
6: Das ist ja so das Spezielle sozusagen bei dem Theologiestudium, dass es schon eng mit einem Beruf verbunden ist, eben wie jetzt bei Medizin oder auch im Lehramt. Und deshalb hat die Kirche natürlich Interesse, dass es mehr Theologiestudierende gibt, weil das ist dann auch die Hoffnung damit verbunden, dass es natürlich auch mehr Kolleginnen und Kollegen gibt, die man aus dem Studium dann bekommen kann.
4: Seit Jahren entscheiden sich immer weniger Studienanfänger für Theologie. Während sich für das Wintersemester 2018 noch rund 12.000 Studierende für die evangelische Theologie eingeschrieben hatten, waren es 5 Jahre später nur noch knapp 8.000. Ein Rückgang um mehr als 30%. Bei gleichzeitig stetig steigenden Studentenzahlen in anderen Fächern. Die Gründe dafür sind vielfältig. Konkurrenz durch immer mehr andere geisteswissenschaftliche Angebote, aber auch die abnehmende Bedeutung von Kirche in der Gesellschaft. So das Ergebnis der Studie »Warum studierst du Theologie?« zur Motivation von Erstsemestern aus dem Jahr 2021. Fazit der Studie: Die meisten, die sich für das Theologiestudium entscheiden, stehen der Kirche ohnehin schon nahe. Auf dem Schnupperwochenende an der Augustaner Hochschule in Neuendettelsau bestätigt sich das. Alina, die extra aus Niedersachsen in die fränkische Provinz gereist ist, erzählt:
7: Es hat, ich glaube, angefangen, als ich 8 war.
3: weil ich ganz viel mit der Kirche weggefahren bin und wir einen ganz prägenden Pastor hatten. Und der hat halt dafür gelebt, mit Kindern und Jugendlichen zu arbeiten. Und dann sind wir mit 80, 90 Kindern auf Freizeit gefahren und haben Kirche gelebt. Und dann hatte ich eine große Schwester, die das dann ehrenamtlich gemacht hat und jetzt am Ende Diakonin geworden ist und immer gesagt hat, komm mit und wir machen das gemeinsam und komm mal mit. Und ich habe voll was Cooles entdeckt.
4: Auch Jonas Hütter, 16 Jahre alt und Schüler, ist in seiner Kirchengemeinde in Simbach am Inn engagiert. Vor kurzem wurde er außerdem in den leitenden Kreis der Dekanatsjugend gewählt.
1: Was mich so fasziniert, ist, wie viele Menschen zusammenkommen, was für eine Gemeinschaft da zusammenkommt. Also man merkt, wie Gott handelt in Menschen. Und das ist das, was mich sehr fasziniert.
4: Der Schüler aus dem Dekanat Passau sieht seine berufliche Zukunft schon jetzt in der Kirche.
1: Man kann als Pfarrer sehr viel reisen und bewirken. Vor allem in den Landessynoden und den Dekanatssynoden. Ich finde schon, dass man viel bewegen könnte.
4: Der 18-jährige Manuel Nicolai aus München dagegen ist vor allem vom wissenschaftlichen Teil des Theologiestudiums angetan.
7: Ich habe schon seit Jahren diese Leidenschaft für dieses theologische Denken und irgendwie auch immer einen Kick bekommen. Ich habe ein paar Vorlesungen in der Theologie besucht und jedes Mal diesen Kick bekommen von dieser Überforderung, die dann teilweise dadurch entsteht, dass einfach so viel weitergedacht wird. Und dieses logische Denken in der Theologie finde ich einfach wahnsinnig faszinierend.
4: Ob ein Theologiestudium auch was für Sie wäre, da ist sich Lena Soddemann nicht ganz so sicher. Die 24-Jährige studiert bereits im letzten Semester Sozialwissenschaft in Augsburg. Obwohl der Selbsttest auf dem Markt der Möglichkeiten ergeben hat, dass sie eine Pfarrerin mit Sternchen sein würde, sagt sie.
5: Ich bin sehr hin und her gerissen, weil ich jetzt ein bisschen am Ende meines Studiums bin. Einerseits zwischen politisch-gesellschaftlichen Fragen auf der Ebene zu arbeiten in Organisationen oder auch irgendwie, keine Ahnung, staatlich versus in der Gemeinschaft leben, arbeiten, direkt im Kontakt mit Menschen arbeiten und leben. Also deshalb bin ich weder bei einem Ja noch bei einem Nein.
4: Ob also der Talar am Ende allen passt oder nicht, wird sich für einige erst noch zeigen müssen. Für die Kirche steht jetzt schon fest, die Nachwuchsgewinnung bleibt eine ihrer wichtigsten

0: Aufgaben.
1: Nadja Stempel war für uns beim Theotasting an der Augustaner Hochschule dabei. Was gerade die theologischen Fakultäten künftig besser machen könnten, um junge Menschen für ihr Fach zu begeistern, darüber hören Sie gleich den Göttinger Kirchenrechtler Hans-Michael Heinig. Jetzt erstmal Jazz. Al Jarreau mit I'm Beginning to See the Light.

0: I'm beginning to see the light. Hier gesungen von Al Jarreau. Eine andere bekannte Version gibt es auch von Ella Fitzgerald und komponiert hat den Song 1944 der legendäre Jazzpianist Duke Ellington. 1945 war I'm beginning to see the light in den USA ein Number One Hit, ein musikalischer Lichtblick nach dem Zweiten Weltkrieg.
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0: Sie hören Glauben, Zweifeln, Leben und wir haben es eben schon in einem Beitrag gehört. Den theologischen Fakultäten an deutschen Unis fehlt es an Nachwuchs. Die Zahl der Studierenden geht stark zurück. Historisch mag die Theologie zwar sowas wie die Mutter aller Universitätsfächer gewesen sein, aber heute schwindet ihre Akzeptanz an den Universitäten immer mehr, warnt der Kirchenrechtler Hans-Michael Heinig, der an der Universität Göttingen lehrt. Was man gegen den Relevanzverlust tun könnte. Darüber habe ich vor der Sendung mit ihm gesprochen. Grüß Gott, Herr Professor Heinig.
2: Ich grüße Sie.
0: Herr Heinig, in den letzten 5 Jahren ist die Zahl der Studierenden in der Theologie um ein Drittel zurückgegangen. Was heißt das denn für die Fakultäten? Wie wirkt sich dieser Rückgang aus?
2: Im Klartext heißt das, eigentlich müsste man die Zahl der Professuren dramatisch streichen.
0: Was heißt dramatisch? Um wie viele Lehrstühle handelt es sich da? Ich glaube, 50 gibt es aktuell katholischer und evangelischerseits in Deutschland. Wie viele kann man da noch halten?
2: Ja, wahrscheinlich muss es dann am Ende auf eine Standortkonzentrierung hinauslaufen, weil man ja eine gewisse Anzahl an Fächern braucht. Das ist zwischen evangelischer und katholischer Theologie auch nochmal etwas unterschiedlich. Etwa der Unterschied zwischen systematischer Theologie, praktischer Theologie, Alten und Neuen Testament. Für all das brauche ich Expertinnen und Experten. Und deshalb haben die meisten Fakultäten ja für jedes einzelne Fach 2 Professuren. Aber das gibt die Zahl der Studierenden jetzt überhaupt nicht mehr her.
0: Das heißt, Sie plädieren auch dafür, da Einheiten sinnvoll zusammenlegen, wo da

0: dann einfach auch ein breites Angebot noch möglich ist, also auf weniger Standorte konzentrieren. Und zwar sagen Sie, wenn ich Sie richtig verstanden habe, auch, es ist besser, dass da jetzt die Kirchen sich Gedanken machen, bevor die Universitäten anfangen zu streichen.
1: Genau.
0: Wäre da eine Möglichkeit, auch konfessions- und religionsübergreifende Fakultäten wie an gewichtigen US-Unis zu haben, wie in Harvard oder Yale?
1: Das deutsche Verfassungsrecht jedenfalls steht dem nicht entgegen. Das ist eine Frage des kirchlichen Selbstverständnisses. Und eigentlich müssten die Kirchen ja auch ein Interesse haben an der Theologie als einer wissenschaftlich leistungsstarken Disziplin. Und die Folge wäre dann auch zu sagen, wenn wir möglichst große Einheiten erhalten wollen, dann gehört dazu auch die Zusammenlegung von katholischer und evangelischer Theologie in einer gemeinsamen Organisationseinheit. Also etwa im Alten Testament eben man auch teilweise die Scheine dann an einem konfessionsfremden Lehrstuhl erwerben kann.
0: Wo würden denn da die Religionswissenschaften bleiben? Würden die daneben bestehen oder
1: das
0: angedockt?
1: Das ist eine Frage des Selbstverständnisses. Da wird es keine Einheitslösung für ganz Deutschland geben, sondern das muss man von Standort zu Standort, glaube ich, dann entwickeln und bestimmen. Also es gibt Orte mit einer Tradition wie in Frankfurt, wo es doch näher liegt, theologische und nicht theologische Forschung in einer Einheit zusammenzubilden und so etwas wie ein Department for Religious Studies mit theologischen und nicht theologischen Lehrstühlen zu bilden. Dann gibt es Orte, wo man vielleicht einfach eine Fakultät der Theologien etabliert. In rudimentären Ansätzen haben wir das zum Beispiel in Mainz, wo es einen Fachbereich, einen gemeinsamen gibt, der fungiert aber im Wesentlichen als gemeinsamer Briefkasten und eine gemeinsame Personalverwaltung. Da könnte man sich noch intensivere Zusammenarbeit vorstellen. Also da gibt es schon so Ansätze und man könnte sowas ausbauen. Und dann gibt es wahrscheinlich auch Standorte, wo alles beim Alten bleibt und wir eine ganz klassische konfessionelle Theologie haben, in der die Religionsforschung, die nicht theologische, einfach woanders in der philosophischen Fakultät etwas stattfindet.
0: Glauben Sie, dass man dadurch auch die Attraktivität des Faches wieder erhöht? Denn darum geht es ja am Ende auch, dass man Studierende gewinnt, die eben dieses Angebot Religionslehre an den Schulen, Personal für die Kirchen, dass da einfach man wieder Leute gewinnt, junge Leute begeistert für das Fach.
1: Also man muss sich erstmal, glaube ich, eingestehen, dass die Säkularisierung, was immer man genau darunter versteht, wie so eine Urgewalt wirkt und mit gar keinen Organisationsmaßnahmen dagegen anzugehen ist. Also der grundsätzliche Trend wird jetzt erstmal weitergehen. Das heißt, man wird sich einrichten können auf weniger Studierende. Das gilt ja schon wegen der Demografie. Und dann kommt noch hinzu eben dieser religionsspezifische Effekt. Aber unter den gegebenen Bedingungen kann man natürlich auch Studiengänge attraktiver oder weniger attraktiv gestalten. Und auch hier gilt wahrscheinlich, dass die Studierenden einfach extrem heterogene Interessen und Erwartungen haben. Und das kann man auch am besten bedienen mit einem fachlich gesprochen diversifizierten Studienangebot, wo die einen sagen, ich will aber ganz klassisch nur mit meinen Konfessionsangehörigen Theologie betreiben. Dafür wird es dann Standorte in Deutschland geben. Und die anderen gerade an der Theologie als Bildungserlebnis interessiert sind und vielleicht auch am Anfang noch gar nicht wissen, werde ich Unternehmensberater damit, Religionslehrerin oder Priester oder Pfarrer. Und es gibt irgendwie so eine Studieneinstiegsphase in die Theologie, die auch nicht theologische Forschung mit abbildet. Also wir werden verschiedene Modelle nebeneinander in Deutschland sinnigerweise entwickeln müssen.
0: Ein Plädoyer für weniger theologische Fakultäten, die aber vielfältiger aufgestellt sind. Das war Hans-Michael Heinig. Er ist Professor für öffentliches Recht, insbesondere Kirchenrecht und Staatskirchenrecht an der Georg-August-Universität in Göttingen. Herzlichen Dank für das Gespräch.
1: Sehr gerne.
0: Das Gespräch haben wir vor der Sendung aufgezeichnet. Und das ist die US-amerikanische Folksängerin Shelby Lynn mit ihrem Song Be in the Now, bleib im Hier und Jetzt.

0: 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Gleich ist es 7:30 und da kommt wie immer unser Kommentar zum Sonntag. Heute von Ahmad Milad Karimi. Er lehrt als Professor für islamische Philosophie an der Universität Münster. Und dort ist vergangene Woche die erste islamisch-theologische Fakultät Europas gegründet worden. Für ihn ein Zeichen dafür, dass Musliminnen und Muslime leidenschaftlich Verantwortung übernehmen.
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2: Was bedeutet es, wenn eine islamisch-theologische Fakultät gegründet wird? Auf den ersten Blick klingt es nach Universität, nach Gremien, Zuständigkeiten, Prüfungsordnungen, ein Zentrum wird zur Fakultät. Eine Struktur erhält eine neue Form. Man könnte meinen, es gehe nur um Verwaltung. Aber dieser Schritt reicht weiter. In Münster entsteht ein Ort, an dem der Islam nicht nur Gegenstand der Frage nach der Integration, Sicherheit oder Zugehörigkeit ist, sondern selbst Subjekt des Denkens ist. Hier wird islamische Theologie gelehrt, erforscht, kritisch befragt, verantwortet. Die Zentren für islamische Theologie haben diese Wirklichkeit längst zur Sprache gebracht. Sie haben Forschung aufgebaut, Lehrerinnen und Lehrer ausgebildet, Studierende begleitet und islamische Theologie sichtbar gemacht. Die Fakultätsgründung beginnt daher nicht bei Null. Sie gibt dem Gewachsenen Verbindlichkeit, institutionelle Würde und eine Stimme in der Universität. Warum braucht es aber diese Fakultät? Weil das Vorhandene eine Form braucht, die seiner Bedeutung entspricht. Eine Fakultät besitzt ein anderes Gewicht. Sie steht für Eigenständigkeit auf Augenhöhe mit anderen Theologien, für Promotions- und Habilitationswege. Das heißt, für eine institutionell würdige Möglichkeit der muslimischen Selbstauslegung. Islamische Theologie an der Universität hilft, den eigenen Glauben nicht nur zu erben, sondern zu verstehen. Sie gibt Studierenden Sprache für das, was sie glauben,

0: Fragen suchen und bezweifeln. Für die muslimische Community bedeutet das Orientierung. Eine Theologie, die aus den Quellen lebt und die Gegenwart nicht scheut. Wie liest man den Koran in einer pluralen Gesellschaft? Wie denkt man Freiheit, Würde, Geschlecht, Frieden und Barmherzigkeit islamisch? Solche Fragen gehören in die Mitte der Universität. Für Musliminnen und Muslime bedeutet diese Fakultät Anerkennung, aber nicht im Sinne einer politischen Geste. Die eigene Tradition wird ernst genommen, indem sie nicht nur bewahrt, sondern befragt, ausgelegt und weitergedacht wird. Muslimische Studierende müssen nicht zwischen Bildung und Glauben wählen. Sie finden einen Ort, an dem Frömmigkeit, Zweifel, Wissenschaft und Verantwortung einander nicht ausschließen. Für die Mehrheitsgesellschaft ist die Gründung wichtig. Zugehörigkeit entsteht nicht nur durch Pässe. Sie braucht Orte, an denen Menschen an der geistigen Gestalt eines Landes mitarbeiten. Wer forscht, lehrt und Verantwortung übernimmt, bleibt nicht Objekt fremder Zuschreibungen. Daraus erwächst für den interreligiösen Dialog eine neue Tiefe. Als Fakultät tritt die islamische Theologie in ein Gespräch ein, das Judentum, Christentum und Islam auf Augenhöhe nach Gott, Mensch und Welt fragen lässt. Deshalb darf islamische Theologie nicht bequem werden. Sie muss sich den Abgründen stellen. Antisemitismus, Frauenverachtung, religiöse Gewalt, Missachtung vor Religionsfreiheit. Und sie muss einer Gesellschaft widersprechen, die Musliminnen und Muslime nur dann akzeptiert, wenn sie unsichtbar bleiben. In Münster beginnt damit ein Kapitel deutscher Universitätsgeschichte. Darin liegt ihre Bedeutung. Sie macht sichtbar, dass Musliminnen und Muslime nicht nur angekommen sind, sondern auch leidenschaftlich Verantwortung übernehmen.
1: Das war ein Gastkommentar zum Sonntag von Ahmad Milad Karimi. Er ist Professor für islamische Philosophie und Mystik an der Universität Münster. Und das ist Heimatsound aus Oberbayern. Die Band Pampam Ida, bayerisch, aber stylisch. So beschreiben sie sich selbst auf Facebook. Und den Klängen nach würde ich sagen, passt.

0: Heimatsound von Pampam Ida. 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Und jetzt schauen wir auf einen, der gilt als eine der großen spirituellen Persönlichkeiten unserer Zeit. David Steindl-Rast, der österreichisch-US-amerikanische Benediktinermönch, ist weltbekannt für seine religionsübergreifenden Weisheitslehren und er ist Meister im Zen-Buddhismus. Er hat viele Bücher geschrieben, das Netz ist voll mit seinen Vorträgen. Ein TED-Talk von ihm auf YouTube zum Thema Dankbarkeit wurde und wird millionenfach angeklickt. Und heute, am 12. Juli, wird David Steindl-Rast 100 Jahre alt. Meine Kollegin Birgit Magira hat ihn besucht im Europakloster Gut Eich bei Salzburg.
1: Bruder David, man duzt sich im Kloster, Bruder David geht leicht gebeugt und langsam am Arm seines Begleiters. Er hört schlecht, aber mit Verstärkung geht's. Und er ist voll da, sehr aufmerksam, im besten Sinn neugierig. Wir sitzen uns in der Bibliothek gegenüber und ich möchte über sein Lebensthema sprechen, die Dankbarkeit. Aber
2: in meinem Leben geht's mir eigentlich gar nicht um Dankbarkeit.
1: Ach so, sondern?
2: Sondern um den Ursprung der Dankbarkeit. Und der Ursprung der Dankbarkeit, und das ist das eigentlich Wichtige, ist das Lebensvertrauen. Wenn wir kein Vertrauen ins Leben haben, dann können wir auch nicht dankbar sein. Denn dann ist was immer, wofür wir dankbar sein könnten, was immer uns das Leben schenkt, könnte ja ein vergifteter Köder sein oder sonst irgendetwas. Hinter echter Dankbarkeit verbirgt sich immer Lebensvertrauen.
1: Schon sind wir mittendrin und reden über einen weiteren wichtigen Schlüssel zum Lebensvertrauen, über das Staunen. Eine Haltung der Dankbarkeit und die Fähigkeit zum Staunen. Beides führe zu mehr Vertrauen ins Leben und auch zu tiefer Freude, sagt Bruder David. Und man merkt ihm selbst diese Lebensfreude an, auch mit fast 100 noch. Und ich frage, fürchtest du dich vor dem Sterben?
2: Ob ich mich fürchte? Ja und nein. Vor dem Sterben fürchte ich mich überhaupt nicht. Das ist einfach Teil des Lebens. Im Gegenteil, ein gewisses Interesse, wie das geht. Genauso wie man ein gewisses Interesse hat, was der nächste Augenblick bringt. Aber das Drum und Dran ist gewöhnlich sehr unangenehm und ich habe Angst davor, zum Beispiel nicht mehr ausdrücken zu können, nicht mehr sagen zu können, was man braucht, solche Sachen.
1: Aber Angst ist ganz normal, gehört zum Leben dazu, sagt David Steindl-Rast und spricht über die gemeinsame Bedeutungswurzel von Angst und Enge und dass es darum gehe, weiterzugehen, auch wenn es innerlich eng wird. Ganz anders sei das mit der Furcht.
2: Furcht ist, wenn man sich gegen die Angst sträubt, dann stellt man sozusagen die Borsten auf und bleibt drin stecken. Nein, nein, nein, das will ich nicht. Wenn man aber sagt, das wird auch vorbeigehen, das gehört zum Leben dazu, unangenehm, wird die Angst nicht weniger. Aber man geht durch und man kann erleben, dass jedes Mal, wenn man durch eine große Angst durchgeht, man auf der anderen Seite in einer Art Neugeburt hervorkommt. Es kommt was Neues, nicht immer besser, aber eine neue Art von Lebendigkeit. Und darum kann man auch annehmen, dass die Todesangst, die ja sozusagen das Modell jeder Angst ist, auch der Durchgang zu einer ganz unvorstellbaren Lebendigkeit sein könnte.
1: Ich nehme ihm das ab, dass er neugierig ist aufs Sterben. Bis dahin geht's aber darum, in jedem Augenblick auf das zu antworten, was das Leben einem in dem Moment anbietet. So formuliert er, was andere Achtsamkeit nennen. Steindl-Rast ist in Österreich aufgewachsen. Nach dem Zweiten Weltkrieg ist die Familie ausgewandert in die USA. Dort ist er in das Benediktinerkloster Mount Xavier eingetreten. Und dort war er glücklich, sagt er, und dass er nie geplant hatte, als Vortragsredner durch die Welt zu reisen. Sein Abt war es, der ihn damit beauftragt hat, sich mit anderen Religionen vertraut zu machen und den Dialog zu suchen. Bruder David erinnert sich an sein allererstes Treffen mit einem japanischen

0: buddhistischen Mönch und Lehrer des Zen-Buddhismus in New York.
1: Ich habe nicht gewusst, was reden wir denn mit dem? Und da habe ich vorgeschlagen, wir treffen uns beim Metropolitan Museum und schauen uns halt orientalische Kunst an oder sowas. Und wir haben uns vor dem Museum getroffen. Wir sind nie in das Museum hineingegangen. Wir haben einander angeschaut. Es war, wie wenn wir uns sehr gut kennen würden, haben uns gleich auf eine Bank gesetzt dort und haben stundenlang über die wichtigsten Dinge gesprochen. Ich erinnere mich noch über Tod sehr ausführlich.
0: David Steindl-Rast war einer der ersten, die östliche Spiritualität und Christentum zusammengedacht haben. Und er hat früh die Dogmatik und theoretische Theologie einer erfahrbaren, individuellen Religiosität untergeordnet. Jeder Mensch ist ein Mystiker, sagt er, in dem Sinn, dass jeder und jede in Beziehung gehen kann zum großen Geheimnis des Lebens. Ein Ausdruck, den er viel lieber verwendet als Gott. Anders als andere freigeistige Kirchenmänner hat Steindl-Rast nie Ärger mit Rom bekommen. Wir sprechen über sein erstes buddhistisches Zen-Meditationstraining damals in den 1960er Jahren. Ein katholischer Verein habe das finanziert, erzählt er, und dafür vorher um Erlaubnis angefragt im Vatikan.
1: Und da haben sie von Rom ein Dokument zurückbekommen, in dem also mein Name erwähnt ist und dass ich Zen studieren darf mit einem Zen-Lehrer. Das habe ich immer noch, dieses Dokument, das ist ja was ganz Wichtiges. Das wurde ausgestellt von der damaligen Glaubenskongregation und das waren ja die, die die Hexen verbrannt haben.
0: Eine kleine diebische Freude ist zu spüren, dass die höchsten Kirchenwächter über Rechtgläubigkeit selbst seine interreligiösen Studien abgesegnet haben. Und es gäbe an dieser Stelle noch so viel zu erzählen, nämlich wie schon der junge, damals noch Franz Kuno Steindl-Rast im Wien der Nazizeit widerständig war, wie er im Krieg desertiert ist, wie er später in seiner neuen Heimat USA an Protestaktionen gegen den Vietnamkrieg teilgenommen hat und wie er immer politisch war, nie weltabgewandt. Jesus wurde aus politischen Gründen hingerichtet, als Revoluzzer, betont er, weil der Zimmermann aus Nazareth die römische Machtpyramide abschaffen wollte.
1: Jesus hat kleine Gemeinschaften gegründet, ein Netzwerk von kleinen Netzwerken, in denen die Gewalttätigkeit durch Pazifismus ersetzt wurde, in dem die Rivalität durch gegenseitige Hilfe ersetzt ist und die Habsucht durch Teilen. Alles wird mit allen geteilt.
0: Heute seien es viele Macht- und Geldpyramiden, die abgebaut und in Netzwerke umgewandelt werden müssten. Wir sind bei den großen politischen Fragen angekommen und allein schon das inspiriert, dass ein Hochbetagter nicht sagt, die Zukunft des Planeten geht mich nichts mehr an, ich bin eh bald weg, sondern Bruder Davids liebevolles Interesse an der Welt ist so sehr spürbar in jedem Satz.
1: Wir stehen vor Problemen, die wir nur gemeinsam als Menschheit angehen können. Krieg, Umweltzerstörung natürlich ganz besonders, Migration. Und wie das gehen wird, weiß ich nicht. Es heißt ja, Voraussagen sind immer schwierig, besonders wenn sie sich auf die Zukunft ziehen.
0: Humor, Leichtigkeit, vielleicht auch Albernheit gehören zu wirklicher Weisheit wohl dazu. Und Zuversicht, da ist es wieder, das Vertrauen ins Leben.
1: Aber weil in unserer Welt immer mehr Spaltung ist, aber zugleich auch immer mehr Gemeinsamkeit und gemeinsames Verständnis.
0: Die vereinbarte Stunde Interviewzeit ist weit überzogen. Wir müssen zum Ende kommen. Apropos Ende, kommt da noch was? Gibt es eine andere Seite? Bruder David greift auf das Bild von der Raupe und dem Schmetterling zurück, will aber, und das betont er, nichts beschönigen oder weichspülen. Die Zeit seines Ich, die Zeit des Bruder David als Ausdruck einzigartiger Lebendigkeit, die sei dann vorbei, so wie auch die Raupe nicht weiterlebt.
1: Wir stellen uns immer vor, dass halt die kleinen Raupenansätze von Füßen, Beinen sich dann zu Schmetterlingsbeinen verwandeln. Aber biologisch betrachtet wird das einfach eine Suppe. es löst sich alles auf und aus dieser Suppe kommt das Neue raus. Und darum denke ich immer, ich kann mir nicht vorstellen, was über den Tod hinausgeht, genauso wie sich eine Raupe keineswegs ihr Schmetterlingsdasein vorstellen könnte. Und das ist ein Bild, das mich tröstet.
0: Zum Abschied umarmen wir uns und ich sage vielen Dank und eine gute Zeit und zögere denn auf Wiedersehen oder bis zum nächsten Mal. Naja, eher unwahrscheinlich bei einem fast 100-Jährigen. Bruder David bemerkt mein Zögern, grinst und ergänzt: Und gutes Sterben wollst noch sagen. Nein, das war kein Termin und auch kein Interview, sondern eine sehr besondere Begegnung und ein Seelsorgegespräch, das nachwirken wird. Hoffentlich dauerhaft.

0: Mavis Staple war das. In der katholischen Kirche in Deutschland rumort es deswegen immer wieder, wegen ausstehender Reformen. Die fordern viele Gläubige an der Basis, aber auch viele Priester, Ordensfrauen und Männer. Vor allem nach Bekanntwerden der Missbrauchsskandale wurde der Ruf nach Veränderungen immer lauter, auch um so etwas künftig zu verhindern. Unter anderem sollten nicht nur geweihte Priester das Sagen haben, sondern auch nicht geweihte Menschen predigen dürfen und Frauen mehr Rechte in der Kirche erhalten. Aber der Vatikan lehnt das alles ab. Erst Mitte Juni erklärte er zum Beispiel, dass Laien in der Heiligen Messe nicht predigen dürfen. Viele deutsche Katholiken lassen trotzdem nicht locker, auch was die Frauenfrage betrifft. Bettina Weitz berichtet.
1: Sende deinen Geist auf diese Gaben herab und heilige sie, damit sie uns werden, Leib und Blut deines Sohnes, unseres Herrn Jesus Christus.
2: Am Altar die entscheidenden Worte sprechen, um Brot und Wein zu wandeln. Das ist das Kernritual der Katholiken in der Heiligen Messe. Und das dürfen nach wie vor in katholischen Kirchen rund um den Globus ausschließlich Männer.
1: Nahm er das Brot und sagte dir Dank, brach es, reichte es seinen Jüngern und sprach: Nehmt und esst alle davon, das ist mein Leib, der für euch hingegeben wird.
2: Alle Weihen sind den Männern vorbehalten, vom Bischof bis zum Diakon. Diakone dürfen predigen, taufen und dem Priester bei der Messe helfen, aber die Wandlung von Brot zum Leib Christi, die dürfen sie trotz Weihe nicht ausführen. Wenigstens diese niedrigste, die Diakonsweihe, die sollte auch Frauen offen stehen. Dieser Vorschlag liegt seit Jahrzehnten auf dem Tisch. Aktuell hatte sich der deutsche Reformprozess Synodaler Weg wieder dafür ausgesprochen. Und das heißt, eine Mehrheit von deutschen Bischöfen und Laienvertretern war dafür, in Rom beim Vatikan darum zu bitten. Doch der Vatikan lehnt es weiter ab, dass Frauen Diakoninnen werden dürfen. Parallel läuft ein weltweiter Reformprozess, Weltsynode genannt. Dort sollen solche Themen mit Kirchenvertretern aus aller Welt debattiert werden. Papst Leo hat diese Aufgabe von seinem Vorgänger geerbt und wird sie weiterführen. In Deutschland soll es jetzt, trotz der Ablehnung durch den Vatikan, eine Kommission geben, in der sich 10 Personen überlegen, ob und wie es zur Frauenweihe kommen könnte. 5 Mitglieder will die Deutsche Bischofskonferenz dafür im Herbst benennen. 5 hat das ZDK, das Zentralkomitee der deutschen Katholiken, also die Vertretung der nicht geweihten Kirchenmitglieder, letzte Woche bestimmt. Alle 5 waren auch schon im synodalen Weg aktiv. ZDK-Sprecherin Britta Baas sagt:
3: Im März 2023 ist ein Beschluss gefallen dazu, dass man an dieser Stelle doch weiter ins Gespräch gehen möge. Wir nutzen mit dieser Kommission jetzt einfach die Chance, das ja stattfindende Gespräch weltweit fortzusetzen und nach vorne hin mit zu bewegen. Es ist ja eine Frage der Geschlechtergerechtigkeit, die dahinter steht.
2: Mitbeschlossen hatte das Komitee Katharina Ganz, zu der Zeit Generaloberin der Franziskanerinnen in Oberzell bei Würzburg. Das zwischenzeitliche Nein des neuen Papstes Leo hat sie vernommen.
4: Da hat er ja auch mal einen Dämpfer uns quasi gegeben, er wird keine Frauen zu Diakoninnen weihen.
2: Aber sie weist auf seine Begründung hin.
4: Es gibt kulturelle Probleme, kulturelle Unterschiede. Und dann dachte ich eben als Theologin, aha, immerhin bringt er keine theologischen Argumente. Und das signalisiert mir, dass man in dieser Hinsicht vorangehen kann und auch muss.
2: Gegenwind in Sachen Frauenweihe kommt vor allem aus Ländern, in denen es zum Beispiel keine studierten Pastoral- und Gemeindereferentinnen gibt.
4: Dass wir hier in Deutschland Laientheologen und Theologinnen haben, die sehr gut theologisch qualifiziert sind, das ist ja weltkirchlich gesehen fast einzigartig, also bis auf wenige andere Länder. In anderen Ländern sind das Priester und Ordensleute, die das hauptamtliche Personal der Kirche stellen.
2: Die Franziskanerin Katharina Ganz hofft nun, auf der ganzen Welt zumindest Mitstreiterinnen in Frauenorden zu finden. Sie weist darauf hin, dass der neue Papst Ministerposten im Vatikan mit Ordensfrauen besetzt hat. Und dass sich in der Geschichte keine religiöse Lehre auf Dauer habe halten lassen, wenn sie unplausibel war. Wann wird sie es erleben, dass eine Frau in der Messe am Altar steht und predigen darf?
4: Na, ich hoffe schon noch zu meinen Lebzeiten, ne?
2: sagt die Endfünfzigerin. Noch ist allerdings offen, wann die neue Kommission, die sich Gedanken über einen Weg zur Frauenweihe machen soll, überhaupt zusammentritt.
0: Die deutschen Bischöfe und das Zentralkomitee der deutschen Katholikinnen und Katholiken wollen sich weiter für die Frauenweihe einsetzen. Ein Beitrag von Bettina Weitz war das. Und die Franziskanerin, Schwester Katharina Ganz, die Sie darin gehört haben, der wurde in der vergangenen Woche ein neues Leitungsamt übertragen. Sie wird zwar nicht Ministerin im Vatikan, aber ab Februar 2027 die neue Caritas-Präsidentin in Deutschland.

0: Pinhani, eine türkische Rockband aus Istanbul, war das mit ihrem Song Yildizlar. Auf Deutsch heißt das Sterne.
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0: Und da hören Sie gerade Glauben, Zweifeln, Leben. Da ging es bei uns heute schon um die Zukunft der Theologie. Und in der zweiten Stunde werfen wir nochmal einen Blick in die Zukunft mit dem frisch ernannten künftigen Bischof von Eichstätt, Christian Würz. Ab kurz nach 8:30 bei uns im Interview. Jetzt erstmal die Nachrichten.
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7: Guten Morgen, es ist 8 Uhr. Die Nachrichten des Bayerischen Rundfunks mit Diana Gaul. Die Übersicht: Iran greift wieder US-Militärbasen in der Golfregion an. VW-Chef Blume will Werksschließungen vermeiden. England und Argentinien stehen im Halbfinale der Fußball-WM. Das Wetter sonnig und heiß, bis 34 Grad. Teheran. Der Iran hat den USA nach der dritten Angriffswelle diese Woche Vertragsbruch vorgeworfen. Der iranische Parlamentspräsident und Verhandlungsführer Ghalibaf schrieb in den sozialen Medien: Haltet euer Wort oder zahlt den Preis. Der Iran hat inzwischen mehrere Länder in der Golfregion mit Drohnen und Raketen angegriffen. In den Vereinigten Arabischen Emiraten, Katar, Bahrain und Kuwait wurde Luftalarm ausgelöst. Zuvor hatte die US-Armee nach eigenen Angaben 140 militärische Ziele im Iran beschossen. Als Grund nannte das US-Regionalkommando CENTCOM einen iranischen Angriff auf ein Frachtschiff in der Straße von Hormus. Damit habe Teheran gegen die Vereinbarung verstoßen, jeden Beschuss in der Meerenge einzustellen. Der Iran argumentiert, das Schiff habe eine nicht genehmigte Route befahren. Berlin. Die Bundesregierung hat ihre Kürzungspläne für den sogenannten Unterhaltsvorschuss konkretisiert. Bundesfamilienministerin Prien hat angekündigt, dass die Sozialleistung nur noch bis zum 15. Lebensjahr statt wie bisher zum 18. gezahlt werden soll. Alleinerziehende bekommen je nach Alter des Kindes bis zu knapp 400 Euro pro Monat vom Staat, wenn der Ex-Partner nicht für das gemeinsame Kind zahlt. Laut Prien haben sich die Ausgaben für den Unterhaltsvorschuss in den letzten Jahren vervierfacht, was vor allem den Kommunen zu schaffen mache. Prien plant außerdem, dass säumige Zahler in Zukunft auch härter bestraft werden, etwa indem ihnen der Führerschein entzogen wird, wenn sie falsche oder unvollständige Angaben machen. Wolfsburg. VW-Chef Blume will nach eigenen Angaben Fabrikschließungen vermeiden. Der Bild am Sonntag sagte er, es gebe intelligentere Lösungen, als Werke zu schließen. Sein Unternehmen müsse die Kosten weiter senken, aber bei diesem Ziel habe es bereits im vergangenen Jahr deutliche Fortschritte gegeben. Die Elektroautos von VW entwickeln sich laut Blume gut. Der Sparplan bei VW sieht vor, dass die Zahl der Modelle bis 2035 um die Hälfte reduziert werden soll. Als von Schließung gefährdet gelten die Werke in Zwickau und Emden, das Audi-Werk in Neckarsulm und das Nutzfahrzeugwerk in Hannover. Caracas. 2,5 Wochen nach dem Doppelerdbeben in Venezuela ist die Zahl der Toten auf mehr als 4.300 gestiegen. Die Regierung machte keine Angaben, wie viele Menschen noch vermisst werden. Die Vereinten Nationen schätzen, dass insgesamt bis zu 50.000 Opfer unter den Trümmern liegen könnten. Die venezolanischen Behörden haben jetzt angekündigt, provisorische Häuser zu bauen. Dort sollen Familien einziehen, solange der richtige Wiederaufbau läuft. Fast 18.000 Menschen haben bei den Beben ihr Zuhause verloren. Viele sind zurzeit in Schulen oder Zelten untergebracht. Berlin. In der Hauptstadt wird heute das Spiel des Jahres gekürt. Nominiert ist zum einen das Spiel Cozy Stickerville, bei dem es darum geht, ein Dorf aufzubauen. Außerdem hat es Mortisorti Magic Shop in die Endauswahl geschafft. Die Spieler müssen dabei das Regal eines Ladens möglichst geschickt einräumen. Dritter Kandidat ist Dito. Bei dem Spiel muss man erraten, was die Mitspieler denken. Ausgezeichnet werden heute auch das Kinderspiel des Jahres und das Kennerspiel des Jahres für Menschen mit etwas mehr Spielerfahrung. Zum Fußball. England steht im Halbfinale der WM. Im Spiel gegen Norwegen war Jude Bellingham der herausragende Spieler. Er erzielte beide Tore beim 2:1 für die Three Lions. Der entscheidende Treffer fiel erst in der Verlängerung. Gegner im Halbfinale wird Argentinien sein. Das Team rund um Superstar Messi hat 3:1 gegen die Schweiz gewonnen. Auch bei diesem Spiel stand es nach 90 Minuten 1:1 und die Partie ging in die Verlängerung. Das Wetter in Bayern. Heute sonnig, im Tagesverlauf einige Wolken, Höchstwerte bis 34 Grad. In der kommenden Nacht kühlt es ab auf 19 bis 10 Grad. Auch morgen bleibt es sonnig mit nur wenigen Wolken. Am Dienstag und Mittwoch ebenfalls, hier sind aber auch Schauer und Gewitter möglich. Höchstwerte bis 35 Grad. Soweit die Nachrichten. Es ist 8.05 Uhr. Und es liegen keine Verkehrsmeldungen vor. Normaler Verkehr auf den Fernstraßen in Bayern. Soweit der Service.
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0: Am Mikrofon ist Antje Dechert. Ich wünsche Ihnen einen schönen guten Morgen und wir starten gleich mit unserem Feature Religion, die Dokumentation in die zweite Stunde Glauben, Zweifeln, Leben. Heute geht es um die Frage, was schulden die USA den Millionen aus Afrika verschleppten und versklavten Menschen und ihren Nachfahren?
2: Wir haben nie wirklich über unsere Geschichte der rassistischen Ungleichheit und Ungerechtigkeit gesprochen. Und zweifellos ist die Versklavung von 10 Millionen Schwarzen in den Vereinigten Staaten der schwerwiegendste und tragischste Teil der amerikanischen Geschichte.
0: Wie steht es um die Aufarbeitung dieses dunklen Kapitels der US-Geschichte? Dazu gleich mehr.
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0: Und passend zum Thema der Song Black Man in a White World, der britische Soul-Sänger Michael Kiwanuka.

0: Musik von Michael Kiwanuk, Black Man in a White World.
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0: Amerikas wirtschaftlicher Aufstieg wäre ohne die jahrhundertelange Ausbeutung von Millionen aus Afrika verschleppten und versklavten Menschen nicht möglich gewesen. Doch bis heute hat sich der Staat weder gegenüber den Opfern noch gegenüber deren Nachkommen je zu diesem beispiellosen Verbrechen gegen die Menschlichkeit bekannt, geschweige denn dafür entschuldigt. Auch 250 Jahre nach Gründung der USA bleiben viele Fragen offen. Sollten die Nachfahren von Versklavten entschädigt werden und wie wirkt die bislang verdrängte Aufarbeitung des schlimmsten Kapitels amerikanischer Geschichte bis heute nach?
2: Our country may forget this history, but I cannot.
3: Unser Land mag diese Geschichte vergessen, aber ich kann es nicht.
4: We demand repair, respect and restitution.
5: Wir fordern Wiedergutmachung, Respekt und Entschädigung. Wir haben nie wirklich über unsere Geschichte der rassistischen Ungleichheit und Ungerechtigkeit gesprochen. Und zweifellos ist die Versklavung von 10 Millionen Schwarzen in den Vereinigten Staaten über einen Zeitraum von 246 Jahren der schwerwiegendste und tragischste Teil der amerikanischen Geschichte.

0: It's up to me. We'll forego questions to the first panel and we will simply, unlike most Congress
1: people, 19. Mai 2021. Vor dem US-Kongress in Washington, D.C. sitzt die 107-jährige, zierliche Viola Ford Fletcher. Weiße Kurzhaarfrisur, hellgrünes Jackett, geblümte Bluse, dezente Metallbrille auf der Nase, große schwarze Kopfhörer auf den Ohren.
2: Mein Name ist Viola Ford Fletcher. Ich bin eine Überlebende des rassistischen Massakers von Tulsa. Ich bin hier, um Gerechtigkeit zu suchen. Und ich fordere mein Land auf, anzuerkennen, was 1921 dort geschah.
1: Viola Ford Fletcher ist die älteste Überlebende eines der schlimmsten Hassverbrechen in der Geschichte der USA. In der Nacht vom 21.

0: 31. Mai auf den 1. Juni 1921 fällt ein weißer Mob über eines der wohlhabendsten schwarzen Viertel des Landes her. Es liegt im Norden von Tulsa, Oklahoma, damals selbst erklärte Ölhauptstadt der Welt. Greenwood heißt der schwarze Wohnbezirk. Doch weil er so erfolgreich ist, wird er bald weit über die Stadt hinaus als Black Wall Street berühmt.
1: All right.
0: Unterwegs mit Chief Egonwale Amushan. In Tulsa nennen ihn alle nur Chief.
1: This is 1/4 of the entire district, just 1/4 of it.
0: Der 59-Jährige ist selbst Nachkomme von Überlebenden des rassistischen Massakers von 1921. Mehrmals pro Woche führt der Lokalhistoriker, Autor und Aktivist Besuchende zunächst zu Fuß, dann per Auto durch die Geschichte der Black Wall Street und seiner Vernichtung. Dessen ursprüngliche Größe und das gigantische Ausmaß der Zerstörung wird uns Besuchenden allerdings erst wirklich bewusst, als uns der Chief zu den 3x9 Meter großen Panoramafotos führt, die an den Außenmauern einer schlichten Kirche aus den 60er Jahren angebracht sind. Schwarz-Weiß-Aufnahmen einer Trümmerlandschaft, wie nach einem Krieg.
1: That's the elementary school that was bombed. My family lived right here.
2: Das ist die Grundschule, die bombardiert wurde. Meine Familie wohnte genau da, an dieser Ecke. Es ist nichts mehr übrig. Das hier ist die Eisenhütte, in der haben sie während des Massakers Leichen verbrannt. Diese Menschen auf dem Bild durften gar nicht da sein. Die Stadt hatte damals das Kriegsrecht verhängt und diese Kinder hier haben keine Ahnung, wo ihre Familien sind.
1: So these children right here have no idea where their families are. So terrible.
0: Nur 2 Generationen nach der Befreiung der Versklavten in den USA haben ihre Nachkommen Greenwood in eine blühende Oase für 11.000 Menschen verwandelt. Mit eleganten Hotels und Restaurants, zahlreichen Geschäften für den täglichen Bedarf sowie rund 1.200 stattlichen Wohnhäusern. Eine lebhafte Stadt in der Stadt, in der sich Schwarze frei und sicher fühlen. Ganz anders als außerhalb ihres Viertels, wo nach einer kurzen Phase vermeintlicher Freiheit zahlreiche diskriminierende Rassentrennungsgesetze gelten und der weiße Lynchmob droht. Doch der Wohlstand und die Harmonie in Greenwood schüren die Missgunst und den tief sitzenden Rassismus der weißen Mehrheit der Stadt. Und wie so oft in jener Ära genügt ein aus der Luft gegriffener Verdacht, um deren Hass und Rachsucht zu rechtfertigen.
3: Heute Abend wird ein Negro gelyncht,
0: hetzt die Tulsa Tribune in ihrer Nachmittagsausgabe vom 31. Mai 1921. Ein jugendlicher Schuhputzer aus Greenwood soll im weißen Teil von Tulsa ein Liftmädchen sexuell belästigt haben. In den Folgestunden fallen rund 10.000 marodierende Weiße über das schwarzen Viertel her. Unter den Tätern auch Geschäftsleute, Polizisten, Mitarbeiter der Stadtverwaltung, viele von ihnen Sympathisanten oder gar Mitglieder des rechtsterroristischen Ku Klux Klans. Sie jagen, foltern, töten, plündern, setzen ganze Häuserzeilen in Brand. Nicht nur mit Fackeln und Benzin, sondern auch mit selbstgebastelten Brandbomben, gezielt abgeworfen aus tieffliegenden Kleinflugzeugen. Am anderen Vormittag liegt praktisch ganz Greenwood, so groß wie 60 Fußballfelder, in Schutt und Asche.
4: I will never forget the violence of the white mob.
5: Ich werde die Gewalt des weißen Mobs nie vergessen, als wir unser Zuhause verlassen mussten. Ich sehe immer noch, wie schwarze Männer erschossen werden, wie schwarze Leichen in den Straßen liegen. Ich rieche immer noch den Rauch und sehe immer noch das Feuer. Ich sehe immer noch schwarze Geschäfte in Flammen. Ich höre immer noch Flugzeuge über unseren Köpfen. Ich höre Schreie. Ich durchlebe das Massaker noch immer Tag für Tag. Unser Land mag diese Geschichte vergessen, aber ich kann es nicht und ich werde es nicht und andere Überlebende auch nicht und ebenso wenig unsere Nachfahren.
4: I will not and other survivors do not and our descendants do not.
6: Good morning, please have a seat. The 75th plenary
0: 25. März 2026. Hauptsitz der Vereinten Nationen in New York. Annalena Baerbock, Präsidentin der laufenden Sitzungsperiode, eröffnet die heutige Generalversammlung. Auf Initiative von Ghana steht ein Resolutionsentwurf zur

0: Abstimmung, der die Sklaverei zum schwersten Verbrechen gegen die Menschlichkeit erklärt. Der Vorstoß schlägt konkrete Schritte zur Wiedergutmachung vor. Dabei geht es nicht nur um eine finanzielle Entschädigung, sondern auch um die Anerkennung von Verantwortung und Schuld, sowie um einen grundlegenden Wertewandel, der echte Gleichstellung und Gleichberechtigung schafft. Generalsekretär Antonio Guterres.
1: Today we reflect on a deep betrayal of human dignity.
2: Heute gedenken wir eines schweren Verrats an der Menschenwürde, der Entführung von Millionen von afrikanischen Menschen, die ihren Familien und Gemeinschaften entrissen wurden, die sie nie wieder sehen sollten. Versklavt in Amerika, wo Generationen wegen ihrer Arbeitskraft brutal ausgebeutet und ihrer grundlegenden Menschlichkeit beraubt wurden. Um das Unentschuldbare zu rechtfertigen, schufen die Befürworter und Nutznießer der Sklaverei eine rassistische Ideologie und verwandelten Vorurteile in eine Pseudowissenschaft. Es ist an der Zeit, sich den bleibenden Folgen von Ungerechtigkeit und Rassismus zu stellen, indem wir die falsche Erzählung der Rassenhierarchie hinterfragen und die hässliche Lüge der weißen Vorherrschaft anprangern.
0: Ghanas Resolutionsentwurf wird mit einer klaren Mehrheit von 123 Stimmen angenommen. 52 Länder, darunter die Europäische Union, enthalten sich. Nur drei Mitgliedstaaten erheben ihr Veto: Argentinien, Israel und die Vereinigten Staaten. Für die Schwarzen der USA, sie bilden rund einen Achtel der Gesamtbevölkerung, ist das kategorische Nein ihres Landes ein Schlag ins Gesicht. Die Resolution ist zwar nicht rechtsverbindlich, gilt aber als wichtiges Symbol und als guter Gradmesser für die globale Stimmung. Entsprechend bestürzt zeigt sich auch Brian Stevenson in Montgomery, Alabama. Der 66-Jährige, selbst Urenkel von ehemals Versklavten, gilt als einer der bedeutendsten und erfolgreichsten Bürgerrechtsanwälte des Landes. Seine Autobiografie »Just Mercy« und deren Verfilmung machte den Harvard-Absolventen aus ärmlichen Verhältnissen weltweit bekannt.
3: It's a devastating and disappointing judgment, particularly because we have a large population of people in the United States who are descendants of this enslaved population.
4: Es ist ein verheerendes und enttäuschendes Urteil, vor allem weil in den USA eine große Bevölkerungsgruppe Nachfahren dieser versklavten Menschen sind.
0: Das Nein der Vereinigten Staaten kommt freilich nicht überraschend. Seit der Rückkehr von Donald Trump ins Weiße Haus erleidet die schwarze Minderheit einen Backlash wie seit vielen Jahrzehnten nicht mehr. Heftiger noch als jede andere Minderheit. Seit Januar letzten Jahres haben so viele Schwarze im öffentlichen und privaten Sektor ihre Arbeit verloren wie seit dem Höhepunkt der Covid-Krise nicht mehr. Nach dem regierungsfreundlichen Entscheid des obersten Gerichts sind immer mehr Südstaaten daran, das Rad der Geschichte zurückzudrehen und die Wahlrechte der Schwarzen massiv zu schwächen. Doch damit nicht genug.
4: Diese Regierung versucht, die Geschichte der Schwarzen aus kulturellen Institutionen zu entfernen. Sie zensiert Bücher, sie lässt Ausstellungen wegräumen. Letztes Jahr hat sie angeordnet, zwei Militärbasen wieder nach den Namen von Befürwortern der Sklaverei und der weißen Vorherrschaft umzubenennen. Das ist eine Beleidigung für alle Schwarzen. Niemand in unserer Gemeinschaft kann akzeptieren, dass wir weißen Menschen unterlegen sein sollen. Aber genau das ist es, wofür diese Namen stehen, woran diese Leute glaubten.
0: Sonntagsgottesdienst in der gut gefüllten Vernon Amy Church. Das Kürzel Amy steht für American Methodist Episcopal, der ältesten afroamerikanischen Glaubensgemeinschaft der USA. Gegründet 1794 als Reaktion auf die rassistische Ausgrenzung durch Weiße, ist sie stark auf soziale Gerechtigkeit und Bildung fokussiert. Zum Zeitpunkt des Pogroms stand das rote Backsteingebäude noch in Bau. Fertiggestellt war erst das Untergeschoss. In weiser Voraussicht hatte der damalige Pastor dessen Wände in doppelter Ziegelstärke errichten lassen. Zum Glück. Denn als die Weißen über Greenwood herfielen, wurden diese Kellerräume zum sicheren Zufluchtsort für 200-300 Menschen. In naher Zukunft soll der Keller dieser Kirche in ein Museum und Kulturzentrum umgebaut werden. Die Initiantinnen möchten darin die Geschichte ihrer Vorfahren erzählen. Bis vor einigen Jahren wären derlei Pläne noch undenkbar gewesen, denn nachdem sich der schwarze Rauch über dem zerstörten Greenwood verzogen hatte, legte sich ein Mantel des Schweigens über das rassistische Hassverbrechen, weiß die stellvertretende Pastorin Francetta Mays.
5: This community is still so traumatized that as of 5 years ago they really still weren't discussing it.
6: Diese Gemeinde ist noch immer so traumatisiert, dass sie bis vor 5 Jahren nicht darüber sprechen konnte.
0: Tabu waren die barbarischen Gräueltaten ebenso in der weißen Gesellschaft der Stadt, wenn auch aus anderen Gründen. Chris Moore ist leitender Pastor der liberalen protestantischen Fellowship Congregation United Church of Christ in einem gehobenen, vorwiegend weißen Viertel der Stadt. Als er vor 13 Jahren nach Tulsa zog, hatte er nicht die leiseste Ahnung.
7: I'm from Oklahoma City. I grew up here not.
8: Ich bin in Oklahoma City aufgewachsen, ohne die Geschichte zu kennen. Sie wurde in der Schule nicht gelehrt. Meine Frau, die aus einem Vorort von Tulsa stammt, hat in ihrer Kindheit ebenfalls nichts davon gehört.
0: 80 Jahre lang hat Oklahoma, traditionell eine republikanische Hochburg, das Massaker von Greenwood aus dem Geschichtsunterricht verbannt. Tulsa, noch heute eine der am stärksten segregierten Städte der USA, begann sich seiner verdrängten Vergangenheit erst in den späten 90er Jahren zaghaft zu öffnen. Eine finanzielle Entschädigung haben aber sowohl der Bundesstaat wie die Stadt stets abgelehnt. Mehrere politische und juristische Vorstöße sind bislang ausnahmslos gescheitert. Forderungen nach Reparationszahlungen sind kein neues Phänomen, auch wenn sie in den letzten Jahren wieder vermehrt zum Thema werden. Bereits seit 1865, dem Ende der Sklaverei in den USA, verlangten deren Opfer und seither ihre Nachfahren vom Staat immer wieder Entschädigungen für das erlittene Unrecht und Leid. Vergeblich. Zu teuer, zu spät, zu kompliziert. So die immer gleichen Argumente. Damals wie heute. Was die Gegner von staatlichen Reparationsleistungen allerdings oft vergessen, so Thomas Krämer, Professor an der Universität von Connecticut.
9: Dass in der Vergangenheit oft Entschädigungen für die Sklaverei bezahlt wurden, allerdings an die Sklavenhalter, nicht an die ehemaligen Versklavten und deren Nachkommen, die eigentlich die rechtmäßigen Erben wären.
0: Insgesamt hat der auf Rassismus und Reparationsforschung spezialisierte Politikwissenschaftler 43 Länder und Territorien ausfindig gemacht, die ehemalige Sklavenhalter nach Ende der Sklaverei großzügig für ihre Verluste in Anführungszeichen kompensierten. Sogar in den Vereinigten Staaten bezahlte Präsident Abraham Lincoln auf dem Höhepunkt des Bürgerkriegs ehemaligen Sklavenhaltern im District Columbia $300 pro befreite Person.
9: Alle anderen sklavenhaltenden Staaten in den USA haben den Deal auch angeboten bekommen, haben ihn aber abgelehnt und zogen im Namen der weißen Vorherrschaft einen katastrophalen Bürgerkrieg vor.
0: Nach Thomas Krämers Ansicht wäre es angesichts der noch immer bestehenden Ungerechtigkeit und Ungleichheit zwischen Schwarz und Weiß an der Zeit für eine Wiederholung, aber diesmal in umgekehrter Richtung. Aufgrund lokaler Archive und detaillierter Volkszählungsdaten, so argumentiert der Professor für öffentliche Politik, lasse sich die Zahl der heutigen Anspruchsberechtigten gut ermitteln, ebenso die Höhe der geschuldeten Summe. Dass die USA die nötigen Voraussetzungen besitzen, um auch heute noch Reparationszahlungen für den Zeitraum der Sklaverei zu leisten, belegt auch das wissenschaftliche Ergebnis von 2 Forschenden der Harvard Kennedy School in Boston. Professorin Linda Bilmes und Professor Cornell William Brooks beweisen in ihrer Studie von 2023, dass die US-Regierung schon seit Jahrzehnten Gruppen oder Individuen in Millionen, Milliarden oder gar Billionenhöhe kompensiert. Zum Beispiel japanische Internierte, indigene Gruppen, Veteranen, Opfer von Umweltkatastrophen oder

0: der Betroffene der Covid-Pandemie. Professor Cornell William Brooks.
1: Reparations are paid every day, just not to black people.
2: Entschädigungen werden tagtäglich bezahlt, nur nicht an Schwarze.
0: Die Studie der beiden Harvard-Forschenden bezieht sich allerdings explizit nicht nur auf die Ära der Sklaverei, denn
1: this problem of slavery and its aftermath is one that is intergenerational.
2: Das Problem der Sklaverei und ihrer Auswirkungen ist generationenübergreifend.
0: Für Linda Bilmes und Cornell William Brooks geht es daher bei der Reparationsfrage nicht nur um die Zeitspanne der Sklaverei. Es geht ihnen um die gesamte Kette rassistischer Schäden, von der Versklavung über die Ära der gesetzlichen Rassentrennung bis hin zum strukturellen Rassismus der Gegenwart. Ihr Fazit: Wenn Schwarze in den USA bislang nicht entschädigt worden sind, dann liegt das nicht an der Machbarkeit, sondern am mangelnden politischen Willen und an der fehlenden Gleichbewertung schwarzen Lebens.

0: Zurück nach Tulsa. Dort ereignet sich gegen Ende 2024 Historisches. Ausgerechnet in dieser Stadt wird im November 2024 erstmals ein Schwarzer zum Bürgermeister gewählt. Eine multiethnische, progressive Koalition, darunter viele Junge, hat dem gemäßigten Monroe Nichols zum Sieg verholfen. Der 42-Jährige ist kein Nachfahre und ursprünglich aus Texas. Aber er hat erkannt, dass es höchste Zeit ist, zu handeln. In seiner Rede vom 1. Juni letzten Jahres erklärt er das Datum von Greenwoods Zerstörung künftig zum lokalen Gedenktag.
1: Seit 104 Jahren ist das rassistische Massaker von Tulsa ein Schandfleck in der Geschichte unserer Stadt und inzwischen gut dokumentiert.
0: Der schwarze Bürgermeister spricht nicht nur Klartext. Er gibt auch umgehend 45.000 Dokumente frei, die bislang unter Verschluss waren. Zudem hat er eine gemeinnützige Stiftung gegründet, die aus privaten Mitteln 105 Millionen Dollar sammeln will.
1: Mit den Nachkommen der Opfer von Greenwood und unseren Überlebenden im Mittelpunkt wird diese Stiftung in bezahlbaren Wohnraum und Wohneigentum investieren, ebenso in Kultur- und Denkmalpflege. Sie wird sich auch für die wirtschaftliche Entwicklung und Bildung engagieren, in Form von Bildungsstipendien und Zuschüssen für kleine Unternehmen und zinslose Darlehen.
0: Die Reaktionen in der schwarzen Community von Greenwood sind grundsätzlich positiv, aber gemischt. Denn Direktzahlungen sind in diesem Konzept nicht vorgesehen.
2: I don't call that justice, I call that generosity.
3: Ich nenne das nicht Gerechtigkeit, ich nenne das Großzügigkeit.
0: Meint beispielsweise Regina Goodwin, Tulsas einzige schwarze Senatorin im Bundesstaat Oklahoma. Andere Gemeindemitglieder sehen im Vorgehen ihres Bürgermeisters einen ersten wichtigen Schritt. Zum Beispiel Dr. Tiffany Crutcher.
4: Die Tatsache, dass er den 1. Juni zum lokalen Gedenktag erklärt hat, ist für mich als Nachfahrin von Überlebenden eine Form von Wiedergutmachung. Ebenso die Freigabe von 45.000 Dokumenten, die ein Jahrhundert lang weggesperrt blieben.
0: Doch die Stiftung ist keine Reparation im juristischen Sinn. Es ist ein von privaten Spenden finanziertes Wiedergutmachungsprogramm. Für die Betroffenen sind Tulsa und Oklahoma damit jedoch keineswegs aus ihrer Verantwortung entlassen. In seiner Neuprüfung kam das US-Justizministerium 2024 auf der Basis diverser Quellen zum Schluss, dass der weiße Terror von 1921 inflationsbereinigt Vermögen im Wert von heute rund 32 Milliarden US-Dollar vernichtet hat.
2: They owe. Generational wealth was robbed from us.
4: Sie stehen in der Schuld. Uns wurde generationsübergreifender Wohlstand geraubt. Wir fordern Wiedergutmachung, Respekt und Wiederherstellung.
2: We demand repair, respect and restitution.
0: Den Nachkommen der Opfer von Greenwood geht es jedoch nicht nur um späte Gerechtigkeit. Sie haben auch die Zukunft im Blick. Greenwood soll wieder zur Black Wall Street werden. Eine der treibenden Kräfte bei diesem Revival ist die Reha-Spezialistin Dr. Tiffany Crutcher. Ein Projekt, das sie als Seniorberaterin begleitet, ist das Startup-Unternehmen von Tyrance Billingsley. Auch er ein Nachfahre von Überlebenden. Vor 5 Jahren hat er die Black Tech Street gegründet. Der 30-Jährige möchte Greenwood erneut zum Zentrum schwarzer Innovation machen. Diesmal mit künstlicher Intelligenz. Microsoft und Nvidia sind bereits als Partner mit dabei.
5: Ich ehre damit die Menschen, die vor mir da waren. Wir haben die Verpflichtung, Greenwood nicht nur wieder aufzubauen, sondern diesen Stadtteil noch besser zu machen, als er einmal war. Es hat sich lange hingezogen, aber der Wandel wird kommen. Der Wandel kommt mit uns allen. Deshalb sind wir hier.
0: Vor von Tulsa im Mittleren Westen noch einmal zurück in den tiefen Süden, nach Montgomery, Alabama. Während mehrere Südstaaten die Wahlrechte der Schwarzen massiv abbauen und die Trump-Administration die Geschichte der Sklaverei und des Rassismus aus öffentlichen Einrichtungen entfernen lässt, macht Brian Stevenson das genaue Gegenteil. Er baut auf.
6: Ich glaube nicht, dass man Wiedergutmachung leisten kann, ohne zuvor einen Prozess zu durchlaufen, der die Schäden, die die versklavten Menschen und deren Nachkommen erlitten haben, detailliert beschreibt und dokumentiert. Dieser Prozess der Wahrheitsfindung wird uns die Augen dafür öffnen, welche Art von Wiedergutmachung notwendig sein wird.
0: In den letzten 8 Jahren hat der renommierte Bürgerrechtsanwalt in Montgomery einen weitläufigen Erinnerungs- und Bildungsort errichtet. Als bislang einziger im ganzen Land erzählt er umfassend von der beispiellosen Grausamkeit der Sklaverei mit all ihren folgenschweren Auswirkungen bis zum heutigen Tag. Museum, Mahnmale und Erinnerungsstätten erinnern aber auch daran, dass die Vereinigten Staaten durch die jahrhundertelange Ausbeutung der versklavten Menschen enormen Reichtum erlangt haben. Und sie dokumentieren, wie viel das Land ihnen und ihren Nachkommen auch als politische und kulturelle Kraft verdankt. Im Hinblick auf das 250-jährige Jubiläum am 4. Juli daher an Brian Stevenson die abschließende Frage: Wie sollten die USA mit ihrer Erbsünde der Sklaverei umgehen? Und wie müsste eine faire und nachhaltige Wiedergutmachung für die Nachfahren der Opfer aussehen?
6: Was wir diesen Menschen auf jeden Fall schulden, ist mehr als das Schweigen, das wir hierzulande bisher größtenteils praktiziert haben. Wir schulden ihnen, dass ihre Geschichten erzählt und ihre Leben verstanden werden. Und es geht nicht nur um die Zeit der Versklavung. Wir haben nie wirklich über unsere Geschichte der rassistischen Ungleichheit und Ungerechtigkeit gesprochen. Und zweifellos ist die Versklavung von 10 Millionen Schwarzen in den Vereinigten Staaten über einen Zeitraum von 246 Jahren der schwerwiegendste und tragischste Teil der amerikanischen Geschichte. Deshalb glaube ich, dass unsere Zukunft und die Frage, ob wir eine starke Demokratie bleiben können, davon abhängt, ob wir den Mut aufbringen, uns dieser Vergangenheit zu stellen. Eine starke Demokratie wird davon abhängen, dass wir den Mut
7: aufbringen, uns dieser Vergangenheit zu stellen. Die offene Rechnung, was die USA den Schwarzen schulden. Sie hörten eine Sendung von Rita Schwarzer, Redaktion Susanne Babila, eine Übernahme des Südwestrundfunks. 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

0: Ich wünschte, ich wüsste, wie es sich anfühlt, frei zu sein. Eine Hymne der amerikanischen Bürgerrechtsbewegung, hier gesungen von Nina Simone. Und noch viele, viele Künstler nach ihr haben das Lied gecovert. 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Volle Kirchenbänke mittags an einem Werktag, eher unwahrscheinlich. Nicht so am vergangenen Dienstag im Eichstätter Dom. Der war da rappelvoll und das hatte einen bestimmten Grund. Kurz zuvor hatte nämlich der Vatikan eine Entscheidung bekannt gegeben. Papst Leo hat einen neuen Bischof für Eichstätt ernannt und der kommt von auswärts. Es ist der Freiburger Weihbischof Christian Würz. Mit 55 Jahren ist er der jetzt jüngste unter den deutschen Bischöfen. Am Dienstag hat er sich im vollen Eichstätter Dom seinem Bistum erstmals vorgestellt. Die Menschen dort hatten schon länger auf die Ernennung eines Nachfolgers für Gregor Maria Hanke gewartet, der im letzten Juni 2025 sein Amt niedergelegt hatte. Ich habe vor der Sendung mit dem neu ernannten Bischof von Eichstätt, Christian Würz, gesprochen und wollte erst mal wissen, wie sich diese erste Begegnung mit Eichstätt angefühlt hat. Denn er war tatsächlich zum allerersten Mal dort.
1: Ich muss gestehen, ich bin schon mit sehr mulmigen Gefühlen am Dienstagmorgen nach Eichstätt gefahren, weil ich gar nicht so recht abschätzen könnte, was mich da erwartet, wie die Leute reagieren. Für mich waren ja die Menschen dort fremd und umgekehrt war es ja genauso. Ich vermute mal, dass die allermeisten, als sie den Namen Christian Würz gehört haben, gar nichts damit anfangen konnten. Mhm. Aber es war dann für mich schon sehr schön zu erleben, dass der Dom so voll war, dass die Menschen dann auch ja spontan applaudiert haben. Und ich bin ja dann direkt im Anschluss an die Verkündigung der Ernennung auch auf dem Vorplatz des Domes gewesen und da vielen Menschen begegnet. Und das war für mich wirklich eine schöne Sache, in viele freudige Gesichter zu schauen. Und von daher bin ich dann am Abend wieder doch sehr dankbar und zufrieden Richtung Freiburg zurückgefahren.
0: Klingt nach einem guten Start. Sie haben es eben auch schon angesprochen. Mit Ihnen hat Papst Leo, wenn ich das jetzt mal so salopp sagen darf, ja einen Outsider nach Eichstätt geschickt. Kein Bayer, keinen Ordensmann. Das gilt ja so ein bisschen als ungeschriebenes Gesetz, dass mindestens ein Mitglied der Freisinger Bischofskonferenz ein Benediktiner sein muss. Warum, glauben Sie, hat Leo Sie da von außen ins Bistum reingeschickt?
1: Wenn ich das wüsste, dann, das hat er mir nicht verraten. Also ich hatte auch keinen persönlichen Kontakt mit ihm, aber es ist vielleicht manchmal gar nicht verkehrt, wenn jemand von außen kommt, weil er an vieles sehr unbefangen jetzt rangehen kann. Ich denke, die Arbeit, die ich in den vergangenen Jahren hier in Freiburg gemacht habe, hat vielleicht manche Leute auch gesagt, dann kann man den auch nach Eichstätt schicken.
0: Sie stehen in Ihrer neuen Diözese ja auch vor einigen Herausforderungen. Das kleine Bistum Eichstätt stand ja in den vergangenen Jahren vor allem wegen eines Finanzskandals in den Schlagzeilen. Das Gerichtsverfahren in der Sache ist erst vor wenigen Wochen mit Bewährungsstrafen gegen einen früheren leitenden Mitarbeiter der Diözese zu Ende gegangen und seinen Geschäftspartner. Das ging um riskant angelegte Gelder. Das Bistum konnte zwar einen Teil zurückholen, steht aber noch vor großem Spardruck. Was sehen Sie da jetzt als eine der dringendsten Aufgaben?
1: Ich habe das na klar mitbekommen, auch schon bevor ich wusste, dass ich nach Eichstätt gehe, dass es da ein Strafverfahren gibt. Ich bin sehr froh, dass das jetzt auch schon vorher abgeschlossen ist. Aber jetzt muss ich erst mal gucken, wie sehen die Finanzen aus. Ich habe zwar am Dienstag auch schon die Finanzdirektorin getroffen, dass wir insgesamt wahrscheinlich wie in allen Diözesen Deutschlands auch sparen müssen, auch in Eichstätt, das ist mir schon auch bewusst.
0: Schauen wir noch mal auf das, was Sie schon gemacht haben. Sie haben es angesprochen, was

0: Sie in Freiburg getan haben als Weihbischof, waren Sie ja zum einen Teil der Synodalversammlung des Synodalen Wegs, also der Reforminitiative der Laien und der deutschen Bischöfe in der katholischen Kirche in Deutschland. Und Sie haben da anders als Ihr Vorgänger in Eichstätt recht reformfreudig abgestimmt, beispielsweise für eine Laienpredigterlaubnis, für Segensfeiern für gleichgeschlechtliche Paare, eine lehramtliche Neubewertung von Homosexualität oder die Einführung eines synodalen Rats. Das sind ja genau die Bereiche, in denen sich viele Katholiken an der Basis Reformen wünschen. Es sind aber auch die Themen, die polarisieren, mit denen auch eine Minderheit der Bischöfe, darunter eben auch Bischof Hanke, ihr Vorgänger, und vor allem eher konservativ orientierte Katholiken ihre Probleme haben. Auch mit dem Vatikan gab es da immer wieder Differenzen. Wie wollen Sie da gut weiter vorangehen? Stichwort Synodaler Weg.
1: Das ist mir durchaus bewusst, dass Bischof Gregor Maria in manchem anders abgestimmt hat. Aber daraus jetzt grundlegende Differenzen zwischen ihm und mir abzuleiten, das geht, glaube ich, dann doch zu weit. Das sind ja hochkomplexe theologische Fragen. Ich denke, ein Bischof hat vor allem ja auch die Aufgabe, wie es jetzt theologisch dann heißt, ein Diener der Einheit zu sein. Das ist mir schon wichtig, dass man jetzt sich nicht da in Flügelkämpfen verliert, sondern dass man immer schaut, was ist eigentlich das Verbindende und das Zentrale. Und ich glaube, das ist auch eine wichtige Sache beim Stichwort Synodalität, dieses Aufeinanderhören, das Miteinander unterwegs sein, voneinander lernen, seine Meinung nicht von vornherein gleich absolut setzen, sondern erstmal hören auch, was bewegt eigentlich die andere Meinung, welche theologischen Gründe gibt es, da immer wieder im Gespräch zu sein und dann eben Schritt für Schritt nach vorne zu gehen und zu gucken, was ist der richtige Weg. Und ich glaube, das ist eben genau das, was Papst Franziskus für die Kirche weltweit ja aufgegeben hat. Das ist ja, die Synodalität ist ja nicht eine deutsche Frage. Und da sehe ich vor allem meinen Platz auch mit allen im Gespräch zu sein, um dann zu schauen, was ist der Wille Gottes in all dem.
0: Keine Flügelkämpfe, sagen Sie, und gemeinsam vorangehen. Aber die Reformvorhaben liegen Ihnen schon noch am Herzen.
1: Die Kirche muss sich immer reformieren. Das ist, seit es sie gibt, so. Und das sehe ich schon auch als eine Aufgabe. Jetzt, wenn wir stehen bleiben und sich gar nichts ändert, dann bringt das die Kirche auch nicht voran. In all dem gilt es für mich schon immer wieder zu schauen, was ist der Wille Gottes? Und manchmal kristallisiert sich der Wille Gottes ja auch gerade dadurch hinaus, dass es unterschiedliche Meinungen gibt und dass man die nebeneinander liegt und dass man dann, wenn man alles anschaut, auf einmal eine größere Klarheit hat und sagt, das ist jetzt vielleicht der richtige Weg.
0: Herr Bischof Würth, Sie waren in Freiburg verantwortlich für die Priesterausbildung. Im Bistum Eichstätt sind dieses Jahr immerhin 3 Priester geweiht worden. Trotzdem ist es um den Nachwuchs deutschlandweit ja seit Jahrzehnten sehr schlecht bestellt. An welchen Stellschrauben muss die katholische Kirche da drehen, damit sich wieder mehr Menschen für den Priesterberuf begeistern lassen, wenn Sie da jetzt mal Werbung machen dürfen?
1: Ja, also ich kann wirklich sagen, der Priesterberuf ist ein wirklich sehr schöner Beruf. Ich bin das jetzt seit 20 Jahren, bin ich Priester, an ganz verschiedenen Einsatzorten gewesen und habe es keinen Tag bereut. Es ist vielleicht tatsächlich eines der Probleme, dass das Image der katholischen Kirche in den letzten Jahren sehr gelitten hat und dass dadurch das Positive oft nicht so zum Vorschein kommt. Also ich kann für mich nur sagen, ich kann mir keinen schöneren Beruf vorstellen, als Priester oder Pfarrer zu sein.
0: Stichwort Pflichtzölibat, sollte man den lockern?
1: Das ist auch eine spannende Frage. Da gibt es ja verschiedene Modelle. Man muss das sehr genau abwägen, denke ich, auch da. Was geben wir auf, wenn wir den Pflichtzölibat aufgeben und was gewinnen wir? Das wird sicherlich eine Frage sein, die uns auch in nächster Zeit noch mal stark beschäftigen wird.
0: Sie haben ja zunächst die juristische Laufbahn eingeschlagen, haben Jura studiert vor dem Theologiestudium. Wie kam es dann zu dem Sinneswandel, dass Sie gesagt haben, jetzt doch die Theologie und dann sogar der Priesterberuf?
1: Also ich hatte mir schon beim Abitur überlegt, was könnte mein beruflicher Werdegang sein. Damals war auch schon Theologie eine Option, Priester werden, habe mich dann aber doch für Jura entschieden. Aber als es dann aufs erste Staatsexamen zuging, kam für mich immer wieder der Gedanke, sollte ich vielleicht nicht doch Theologie studieren und Priester werden. Dann habe ich Jura erstmal fertig gemacht und habe gedacht, jetzt probiere ich mal noch Theologie. Und ich kann auch heute wirklich sagen, ich habe es keinen Tag bereut. Es war dann die richtige Entscheidung.
0: Was lieben Sie so an diesem Beruf?
1: Es ist ein sehr, sehr vielfältiger Beruf und man hat viel mit Menschen zu tun. Das ist immer wieder eine schöne Sache und man kann eben gemeinsam seinen Glauben gut leben.
0: Was kann die Kirche, apropos mit Menschen zusammenarbeiten, besser machen, um auch junge Menschen anzusprechen und

0: da wieder mehr zu gewinnen und zu begeistern?
1: Ich glaube, die Kirche macht schon in vielen, vielen Bereichen eine wirklich gute Jugendarbeit. Ich denke, das eine Wichtige ist tatsächlich Gemeinschaft erleben. Es gibt zum Beispiel Projekte bei der Caritas, Young Caritas, wo Menschen sich sozial engagieren können im Rahmen der katholischen Kirche. Das gesellschaftliche Engagement, Papst Franziskus hatte ja sehr stark den Fokus auf Laudato Si, Bewahrung der Schöpfung, gelegt. Das trifft sich ja dann auch wieder mit Fridays for Future. Jetzt Papst Leo legt einen Schwerpunkt auf die Fragen der künstlichen Intelligenz. Das sind ja auch wichtige Fragen, die auch gerade junge Menschen sehr beschäftigen. Ich glaube, auch gerade in diesem gesellschaftlichen, wie sie in den politischen Bereich, kann auch die katholische Kirche ein Raum sein, wo Jugendliche ihre Stimme einbringen können.
0: Worauf freuen Sie sich ganz besonders in Eichstätt?
1: Auf die Menschen, die dort sind und die kennenzulernen jetzt erstmal und dann mit ihnen unterwegs zu sein.
0: Das sagt der neu ernannte Bischof von Eichstätt, Christian Würz. Herzlichen Dank für das Gespräch.
1: Gerne, ich danke Ihnen.
0: Das Gespräch mit Bischof Würz haben wir vor der Sendung aufgezeichnet. Und die Musik kommt jetzt von Antonello Venditti, Singer-Songwriter aus Rom mit Comunisti al Sole.

Na, wenn das nicht nach Urlaub klingt, Antonello Venditti, Comunisti al Sole. Und dazu passt heute unsere gute Nachricht, die wir wie immer am Ende unserer Sendung für Sie haben. Heute ist die verbunden mit einem Ausflugstipp.

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1: Ich bin Diakon Johann Schmidt und verantwortlich für die katholische Tourismusseelsorge im Landkreis Berchtesgadener Land. Also meine gute Nachricht ist, dass wir die Kirche St. Bartholomä am Königssee, die bestimmt alle kennen, weil sie zu den am meist besuchten und am meist fotografierten Orten in unserer Region gehört, dass es uns gelungen ist, sie aus ihrem spirituellen Dornröschenschlaf ein bisschen zu wecken und ihr wieder mehr Bedeutung zu geben als das, was sie eigentlich ist. Ein Ort des Glaubens, ein Ort des Gebetes, um ein Ort der Ruhe, um zu sich selbst zu kommen, sich selbst und vielleicht auch Gott zu begegnen. Die Kirche gehört ja nicht der Kirche, sondern gehört dem Freistaat Bayern. Und seit Jahren finden dort keine regelmäßigen Gottesdienste mehr statt. Jetzt ist es uns gelungen, ab diesem Sommer feiern wir wieder jeweils an einem Sonntag im Monat einen Gottesdienst in der Kirche. So geben wir ihr wieder mehr Bedeutung als das, was sie ursprünglich ist. Und meine Erfahrungen sind, ja, manche Leute sind überrascht, oh, da findet etwas statt. Und manche stecken nur den Kopf bei der Tür rein und sehen, oh, da ist was, da will ich nicht stören und gehen wieder. Aber auch die sind uns herzlich willkommen. Manche Leute kommen rein, setzen sich kurz hin, bleiben einen Augenblick und gehen wieder. Andere bleiben längere Zeit da, bis es zu Ende ist. Zum Beispiel hat sie ziemlich weit hinten eine Familie reingesetzt. Die waren dann ganz aufgeregt irgendwie, die Kinder ganz, ganz neugierig, was denn da läuft. Und ich bin dann zu ihnen nach hinten gegangen und habe gesagt, schön, dass sie da sind und ob sie möchten, dass ich die Kinder segne. Und da waren sie zuerst ganz überrascht, haben sie angeschaut und haben gesagt, ja, freilich, warum nicht, segnen kann nie schaden. Dann habe ich dann spontan so ein kurzes Segensgebet über die Kinder gesprochen und die waren dann ganz happy.
2: Die gute Nachricht von Diakon Johann Schmidt. Und wenn Sie jetzt Lust bekommen haben, bei einem Gottesdienst in St. Bartholomä dabei zu sein, das geht zum Beispiel heute um 11 Uhr oder am 9. August und dann nochmal Mitte September und Mitte Oktober. Die genauen Zeiten können Sie online finden im Gästebrief der Tourismusseelsorge im Erzbistum München und Freising.

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3: Und jetzt ist es kurz vor 9. Das war's für heute bei Glauben, Zweifeln, Leben. Am Mikrofon verabschiedet sich Antje Dechert. Und das übernimmt jetzt hier im Bayern 2 Studio Karline Thyroff.
4: Guten Morgen.
3: Für den Sonntagvormittag. Karline, bei euch geht's unter anderem um Freddie Mercury.
4: Ganz genau. Der Frontmann von Queen, der hat ja mal, das wissen gar nicht alle, Ende der 70er, Anfang der 80er, mal 5 Jahre in München gewohnt. Und was er hier in der Landeshauptstadt gesucht hat und vor allem auch gefunden hat, darüber werden wir sprechen, unter anderem mit Zeitzeugen, die damals schon mit ihm befreundet waren.
3: Wow, klingt spannend. Bleiben Sie dran.
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5: 9 Uhr. Guten Morgen. Die Nachrichten des Bayerischen Rundfunks mit Diana Gaul. Die Übersicht. Iran erklärt Straße von Hormus nach US-Angriffen für geschlossen. Deutscher Feuerwehrverband fordert bessere Ausstattung für Waldbrandbekämpfung. Bei der Fußball-WM schaffen es England und Argentinien ins Halbfinale. Das Wetter, viel Sonnenschein und bis zu 34 Grad. Washington. Die US-Armee hat eigenen Angaben zufolge mehr als 140 militärische Ziele im Iran angegriffen, darunter Raketen- und Drohnenstellungen sowie Munitionsdepots. Das zuständige US-Regionalkommando CENTCOM begründete die neue Angriffswelle damit, dass der Iran vorher ein Frachtschiff in der Straße von Hormus attackiert habe. Damit habe der Iran gegen das Rahmenabkommen verstoßen. Die iranischen Revolutionsgarden weisen die US-Vorwürfe zurück und sagen, sie hätten nur Warnschüsse abgegeben, weil das Frachtschiff auf einer nicht genehmigten Route unterwegs gewesen sei. Als Reaktion auf die US-Angriffe nahm der Iran amerikanische Stützpunkte in der Golfregion ins Visier. In den Vereinigten Arabischen Emiraten, Katar und Bahrain wurde Luftalarm ausgelöst wegen Raketen und Drohnen. Der Iran erklärte außerdem die Straße von Hormus für geschlossen. Berlin. Die Bundesregierung will die Kommunen bei einer weiteren Sozialleistung entlasten. Bundesfamilienministerin Prien hat angekündigt, dass der sogenannte staatliche Unterhaltsvorschuss nur noch bis zum 15. Lebensjahr statt bis zum 18. bezahlt werden soll. Der Vorschuss wird vom Staat ausgelegt, wenn nach einer Trennung der Ex-Partner nicht für das gemeinsame Kind zahlt. Meistens sind es die Väter, die säumig sind. Der Vorschuss war vor knapp 10 Jahren ausgeweitet worden. Davor wurde er nur bis zum 12. Geburtstag und nur für maximal 72 Monate gezahlt. Prien sagte, dass sich der Vorschuss zuletzt zu einem der größten Kostenfaktoren für die Kommunen entwickelt habe. Die CDU-Familienministerin kündigte an, dass säumige Zahler in Zukunft auch härter bestraft werden sollen. Zum Beispiel soll es möglich werden, ihnen den Führerschein zu entziehen, wenn sie falsche oder unvollständige Angaben machen. Offenbach. Die Waldbrandgefahr in Deutschland nimmt weiter zu. Der Deutsche Wetterdienst erwartet für heute in mehreren Regionen die höchste Warnstufe. Betroffen ist vor allem der Südwesten, aber auch Teile von Berlin und Brandenburg. Auch in Bayern ist die Lage laut DWD angespannt. Hier gilt vielerorts die zweithöchste Brandwarnstufe. Der Präsident des Deutschen Feuerwehrverbands, BANSE, fordert, dass die Feuerwehren bessere Ausstattung bekommen. Es brauche Investitionen in Fahrzeuge und Technik, um für Brände im Gelände besser gewappnet zu sein. BANSE sprach sich außerdem dafür aus, mehr Löschflugzeuge in Mitteleuropa zu stationieren. In Südeuropa wüten gerade vielerorts heftige Waldbrände.

0: etwa in Spanien, Portugal und Griechenland. In Spanien sind in der Region Almeria mindestens 12 Menschen ums Leben gekommen. Bad Nenndorf. Im Juni sind in Bayern so viele Menschen ertrunken wie in kaum einem anderen Bundesland. Wie die Deutsche Lebensrettungsgesellschaft DLRG bekannt gab, starben 21 Personen im Freistaat beim Baden, einer weniger als im Vorjahresmonat. Trauriger Spitzenreiter im Juni war Nordrhein-Westfalen mit 22 Toten. Bundesweit ertranken mindestens 99 Menschen. Dass es in Bayern vergleichsweise viele Badeunfälle gibt, liegt laut dem DLRG-Landesverband an der Zahl der Einwohner im Freistaat sowie an den vielen frei zugänglichen Seen und Flüssen in attraktiver Landschaft. Zum Fußball. Argentinien und England stehen im Halbfinale der Weltmeisterschaft. Beide Mannschaften galten zwar vorab als Favoriten, taten sich aber schwer gegen ihren jeweiligen Gegner. Zwischen Argentinien und der Schweiz stand es nach 90 Minuten 1:1. Erst in der Verlängerung konnten sich die Südamerikaner mit 3:1 durchsetzen. Auch die Partie England gegen Norwegen war über weite Strecken ausgeglichen. Ein Tor der Skandinavier wurde aberkannt, deshalb ging es auch hier in die Verlängerung. Der entscheidende Treffer zum 2:1 gelang Bellingham. Argentinien und England treffen am Mittwoch um 21 Uhr deutscher Zeit aufeinander. Das zweite Halbfinale bestreiten Frankreich und Spanien. Das Wetter in Bayern. Heute sonnig, im Tagesverlauf einige Wolken, Höchstwerte bis 34 Grad. Auch morgen bleibt es sonnig mit nur wenigen Wolken. Am Dienstag und Mittwoch ebenfalls, hier sind aber auch Schauer und Gewitter möglich, Höchstwerte bis 35 Grad. Soweit die Nachrichten. Es ist 9.05 Uhr. Und es liegen keine Verkehrsmeldungen vor. Normaler Verkehr auf den Fernstraßen in Bayern. Soweit der Service.
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2: Guten Morgen. Da habe ich eine ganz schöne Odyssee hinter mir. Das sagt man ja manchmal, wenn man eine nervenaufreibende Irrfahrt erlebt hat. Von Arzt zu Arzt, von Behörde zu Behörde oder von Zug zu Zug, wenn man eigentlich nur von A nach B wollte. Dann aber in diese unselige Schleife aus Zugausfall und verpassten Anschlusszügen hineingeraten ist. Wir widmen uns gleich der Ur-Odyssee, nämlich der von Odysseus, der jahrelang auf dem Mittelmeer herumgeirrt ist. Nächste Woche bringt Christopher Nolan die Odyssee in die Kinos und diese Autorin sieht die Geschichte von Odysseus mit ganz neuen Augen.
3: Weil ich dieses Gemetzel und das dort verklärte Heldentum nicht mehr erzählen wollte, aber durch die Perspektive auf die Situation der Frauen hat sich mir ein ganz anderer Blick auf die Geschichte eröffnet.
2: Tja, was wir von den Frauenfiguren aus Homers Odyssee lernen können, das erzählt uns Maike Rötzer gleich. Und wir stellen Ihnen die neue britische Pop-Hoffnung Sienna Spiro vor, die überzeugt ist:
4: Humans in music is the most important thing. Nothing can ever replicate what a human can do. You know, no matter how great AI can be technically, it will never be able to fuck up like a human.
2: Tja, Menschen sind das Wichtigste in der Musik, sagt sie. Egal, was die KI technisch hinkriegt, niemand kann es so schön verbocken wie ein echter Mensch. In diesem Sinne wünsche ich einen schönen Sonntag.
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2: Schön, dass Sie auch dabei sind. Wir starten mit Didi Bridgewater und La Mer.

0: Didi Bridgewater, Lammer, Sie hören Bayern 2 am Sonntagvormittag und wir nehmen uns jetzt einen absoluten Klassiker vor. Sie gilt als eine der ältesten und bedeutendsten Epen der westlichen Literatur, nämlich die Odyssee von Homer. Wenn Sie dieses knapp 500 Seiten dicke Reklamheft auch schon länger nicht mehr in der Hand hatten, dann kommt jetzt hier der Service-Block. Es geht um Odysseus, König von Ithaka, der nach dem Trojanischen Krieg nach Hause will, dann aber 10 Jahre lang auf dem Mittelmeer herumirrt, dabei allen möglichen mythischen Wesen begegnet. Und als er dann nach langer Zeit doch nach Ithaka zurückkehrt, hat er alle Gefährten verloren. Daheim denken sie erstmal, Odysseus sei tot. Der schleicht sich so lange aber als Bettler verkleidet zurück in seinen Palast, wo gerade alle möglichen Typen um seine Frau Penelope werben. Die Schauspielerin und Autorin Maike Rötzer hat sich diese Geschichte vorgeknöpft, um sie noch einmal ganz neu zu erzählen. Das Ergebnis gibt es seit gestern als Hörbuch in 8 Folgen in ARD Sounds zu hören. Und darüber haben wir gesprochen. Hallo Maike Rötzer.
1: Ja, hallo, ich grüße Sie.
0: Was an der Odyssee hat Sie so gereizt, sie noch mal ganz neu zu erzählen?
1: Im Grunde, dass ich sie so lange vor mir hergeschoben habe, weil ich dieses Gemetzel und das dort verklärte Heldentum nicht mehr erzählen wollte. Und ich dachte, das darf man nicht mehr wiederholen. Aber durch die Perspektive auf die Situation der Frauen hat sich mir ein ganz anderer Blick auf die Geschichte eröffnet.
0: Inwiefern?
1: Insofern, als dass ich durch den Blick auf die Situation der Frauen viel eher sehen konnte, was dort so als männlich definiert wird. Und diese patriarchale Ordnung, die da aufgestellt wird, ist ja in Homers Welt die Welt des Urpatriarchen Zeus. Und dass die nun aufrechterhalten wird mit der Tochter Athene, der Göttin, die nun diesen väterlichen Willen vollstreckt und dadurch eigentlich die Macht des Vaters aufrecht erhält und dadurch auch Kriege anzettelt und die Leidtragenden doch immer die Frauen und die Familien sind, das hat sich mir erst durch den Blick der Frauen eröffnet. Ich hatte sonst so den Blick auf diese Männer und die ganzen Abenteuer und die Heldentaten. Und plötzlich ruckte sich das Bild zurecht.
0: Athene haben Sie schon genannt. Was sind denn sonst noch die prägenden Frauengestalten in der Odyssee?
1: Natürlich zuvörderst Penelope, die von Homer natürlich sehr gelobt wird dafür, dass sie so treu auf ihren Gatten wartet, dass sie den Eukos, das Hauswesen, nicht verlässt, dass sie den Telemachos, den gemeinsamen Sohn, immer noch hegt und pflegt und zu Hause schützt. Die ist natürlich ganz vorne dran. Und dann gibt's ganz viele andere tolle Frauenfiguren. Kalypso, die 7-jährige Geliebte von Odysseus. Dann gibt's eine 14-jährige Teenager-Mädchen, Nausikaa. Es gibt auch eine Frau Arete bei den Phaiaken, die mehr politische Macht innehält. Und natürlich Helena, die große, die schönste Frau, deretwegen der Krieg losbricht. Also es gibt etliche Figuren, aber auch etliche, die nur so unter ferner Liefen mir dann unterkamen, also die Sklavinnen. Die zogen ja los, haben das Land geplündert, die Männer ermordet und die Sklavinnen vergewaltigt und versklavt. Und auf den ganzen Abenteuern dachte ich immer, jetzt ist er da mit den Sklavinnen unterwegs, aber die werden gar nicht mehr erwähnt. Also solche Stolpersteine ergaben sich dann bei der Lektüre.
0: Was haben Sie dann beispielsweise mit diesen Sklavinnen gemacht in Ihrer Neuerzählung?
1: Ich habe da jetzt nichts dazu erfunden. Also ich habe mich ganz angeschmiegt an Homers Erzählung und habe dann eher meine Fragen dann auch selbst gestellt und gefragt, wo sind eigentlich die Sklavinnen? Homer erzählt uns nichts. Also ich habe einfach nur immer so darauf hingewiesen, dass sich mir hier eine Frage stellt, die aber Homer nicht beantwortet. Aber ich habe dann nichts erfunden und dann mir was vorgestellt. Es werden einzelne Sklavinnen auch näher beschrieben, zum Beispiel die Amme von dem Eumaios, dem Schweinehirten, dem Treuen, die dann auf See zu Tode kommt, weil sie in die Heimat will als Geflüchtete und sich deshalb Gaunern anheimgibt und ihn mit aufs Schiff nimmt. Das sind Figuren, die auch Homer ausführt.
0: Wenn man sich diese ganze Geschichte, die Odyssee, jetzt mit dem Fokus auf die Frauen anschaut, verändert sich dann auch der Blick auf den Odysseus, der ja oft als Held dieser Geschichte beschrieben wird?
1: Ja, ich habe mich dann gewundert nach der Lektüre und als ich mich dann eingehend damit beschäftigte, fand ich den gar nicht mehr so heldenhaft, als wie er dann kolportiert wird. Ich glaube erst später durch die Erzählung über die Odyssee. Denn er ist zwar sehr schlau, ist ein gerissener Mann, aber er wird auch von Homer geschildert als einen, der den es in Situationen hinreißt, aus Eitelkeit oder aus Jähzorn, der gefährdet auch seine Männer. Er kommt auch als einziger zurück. Und das Erste, was er macht, ist die Söhne Ithakas, nämlich die Freier, die Penelope belagert haben, umbringt. Also er metzelt sie nieder. Und da hat sich mir schon die Frage gestellt, er hätte auch anders agieren können. Er hätte auch sagen können, ich bin wieder da, geht nach Hause, wir fangen jetzt hier von vorne an. Aber es brauchte eben die Rache. Und dieses Prinzip der Rache, das ist natürlich, Homer schildert das so, dass der Odysseus am Ende auch schon ganz schlapp ist und gar nicht mehr kämpfen will. Und sie lässt ihn dann provozieren, bis er wieder in seiner Kraft ist und dann wirklich metzelt. Und also insofern ist er da etwas entschuldet. Aber es, ich finde, er ist nicht so eindeutig auch als der Held gezeichnet, sondern als ein ehemaliger Kriegsdienstverweigerer, der dann in den Krieg musste und diesen Krieg überstanden hat durch seine Schleue und Gerissenheit, aber auch durch seine Brutalität. Und für mich persönlich wäre er wirklich zum Helden geworden, hätte er den Kreislauf der Rache durchbrochen. Aber das steht nicht drin. Das ist nicht Konzept in der patriarchalen Ordnung.
0: Die Odyssee ist ja jetzt auch eine Geschichte über den Krieg und seine Folgen, also eigentlich ein sehr, sehr aktuelles Thema. Welche Rolle spielt dieser Aspekt in Ihrer Nacherzählung?
1: Also ich war überrascht, denn es steht wirklich bei Homer. Es gab für mich eine Kardinalszene, in der der Odysseus in den Hades gehen muss, auf Kirkes Anweisung hin. Er soll dort sein Schicksal vom Seher Teiresias erfahren. Und er trifft dort auf den griechischen Kriegshelden der Griechen, Achill. Und er sagt, Achill, du hast das geschafft. Du warst wirklich der Krieger, der Held der Krieger in der Schlacht. Und auch nach deinem Tod hast du den Nachruhm. Und der Achill, und das steht bei Homer, winkt ab und sagt, ach, hör mir auf mit dem Ruhm. Ich würde viel lieber oben auf der Erde sein und Erde umgraben. Und das hat mich sehr verblüfft, dass auch, also ich habe es immer mehr als ein Antikriegsepos gelesen, je mehr ich das mich damit beschäftigte, weil Homer meines Erachtens nach zeigt, wie tief Krieg und Leid in die kleinste Verästelung der Gesellschaft hineinragt. Angefangen bei den Beziehungen, bei den Kriegern selbst, bei den Familien, in die ganze Gesellschaft. Und ich finde nicht, dass er das eindeutig als etwas Positives bewertet.
0: Sagt Maike Rötzer, die die Odyssee nach Homer noch einmal neu erzählt hat. Ihre Fassung können Sie als Hörbuch hören, in 8 Teilen, jeder benannt nach einer anderen Frau aus der Geschichte. Finden Sie alles in ARD Sounds. Und wir hören jetzt den Hamburger Schule-Songwriter Wolfgang Müller und die sicherste Art zu reisen.

0: So klingt es, wenn die Hamburger Knister-Pop-Band Hundreds Harry Styles covert. As It Was haben wir gehört. Und Harry Styles, der hat übrigens gerade so einen Moment erlebt, der Popstars sonst vermutlich nur in Albträumen verfolgt. Genau bei diesem Song, seinem Welthit As It Was, hat er im Londoner Wembley-Stadion gemerkt, dass sein Hosentürchen offen steht und es dann vor den Augen und unter dem Jubel von 90.000 Menschen wieder geschlossen. Sie hören Bayern 2 am Sonntagvormittag und jetzt stellen wir Ihnen eine Musikerin vor, die in den letzten Jahren über TikTok ziemlich berühmt geworden ist, dabei aber aussieht und klingt, als würde sie in einer Welt noch lange vor Social Media leben. Man denke an verrauchte Kneipen irgendwann in den 60ern, dunkles Holz, abgewetzte Theken, jede Menge Soul und auf der Bühne Sienna Spiro mit Bienenkorbfrisur auf dem Kopf und Wahnsinnsstimme. Dabei ist sie gerade mal 20 Jahre alt. Christoph Lindemann stellt uns die Frau vor, die große Chancen hat, mit ihrem gerade erschienenen Debütalbum auch bei der nächsten Grammy-Verleihung abzuräumen.
1: Minirock, Polkadots und die Haare zum eleganten Beehive auftupiert. Sienna Spiro scheint direkt aus der Carnaby Street des Swinging London spaziert zu sein. Ihr Look ist retro. Zeitlos, grandios, aber ist die Stimme. Ein Mezzosopran, warm und voll. Und aufgrund von Knötchen auf den Stimmbändern immer auch ein bisschen rauchig.

eine Ausnahmesängerin, die selbst sagt, dass ihre Technik nicht die beste ist. Emotion ist ihr Fokus, Sinatra ihr Vorbild. Vor allem dessen Credo: Du kannst nicht singen, wenn du nichts zu sagen hast. Du musst eine Geschichte erzählen. Darum geht's beim Singen. So.

0: Am East London Arts and Music College war ihr Hauptfach Gesang, aber sie brach die Schule mit 16 ab. Trotzdem wird ihr Stil auf YouTube bereits in unzähligen Videos von Stimmcoaches analysiert.
1: This woman has the most incredible voice. We're going to be talking about how is she creating that, like,
2: she's an
1: really
2: amazing singer.
1: Signature
2: If you
1: sound
2: want me to analyze
1: has.
2: More of her songs,
3: this is
2: going to
3: be a little mini vocal masterclass on how to sing her breakout hit "Die on This Hill."
0: Die on This Hill war ihr Durchbruch. Eine 500 Millionen Streams hat der Song bereits und klingt dabei erstaunlich organisch. Sienna Spiro will auf die große Bühne, macht aber bewusst keinen Hochglanz-Pop.

0: And I love live instrumentation. Do you know what? I'm so lucky.
1: Ich liebe Live-Instrumentierung. Ich habe so ein Glück, dass ich das auf meinem Debütalbum umsetzen konnte. Echte Streicher, eine Liveband, das ist ein Privileg. Menschen sind überhaupt das Wichtigste in der Musik. Nichts kann einen Menschen ersetzen. Egal wie gut die KI technisch wird, sie kann niemals so daneben hauen wie ein Mensch. Sie kann niemals Emotionen erzeugen wie ein Mensch. Und das ist nun mal das Wichtigste in der Musik.
2: Ungewöhnlich ist, dass Sienna Spyro auf ihrem Debütalbum ausschließlich Balladen singt. Sie spielt ihre Stärken aus, wiederholt sich damit aber auch. Was vor allem auffällt, wenn sie einen Trick wie das plötzliche Abheben ihrer Stimme gleich zweimal einsetzt. In You Stole the Show und dann gleich nochmal in The Visitor. Beeindruckend und tatsächlich berührend sind ihre Slow-Songs allemal, die sie komponiert, mit Unterstützung von Profis, die auch mit Miley Cyrus, Justin Bieber und Charlie XCX arbeiten. Und sie bringt sich gleich selbst für den nächsten James-Bond-Song ins Gespräch, mit einem Lied, das sie quasi als Bewerbung geschrieben hat.
0: I've been practicing. I wrote a song recently. It's like my audition. It's like my biggest dream.
2: Mal sehen, ob ihr

Christoph Lindemann über Sienna Spiro, die sehr gute Chancen hat, der nächste englische Superstar zu werden, wenn sie es nicht schon ist. The Visitor heißt ihr Debütalbum und davon hören wir jetzt. He's not my baby, I'm his.

Anna Spyro, manche nennen sie auch die Adele der Generation Z. He's not my baby, I'm his, haben wir hier gehört in Bayern 2 am Sonntagvormittag. Aber was macht sie eigentlich aus, diese Generation Z? Trendforscher haben da gerade eine neue Bewegung beobachtet und rausgefunden. Die Generation der 16- bis 30-Jährigen beschäftigt sich mit Dingen, die auch ihre Großeltern schon gemacht haben, zum Beispiel stricken oder gemütlich Tee trinken und Vintage-Klamotten anziehen. Da ist Sienna Spyro gar nicht die Einzige. Man nennt es auch Granny-Core, diese Begeisterung für alles, was auch Oma und Opa schon gut fanden. Und in dem Zuge werden von den Jungen dann auch immer wieder Bands entdeckt, die ihre beste, wichtigste und prägendste Zeit lange vor deren Geburt hatten. Davon profitieren neben zum Beispiel Paul McCartney und The Cure seit einigen Jahren auch die Rolling Stones, also die dienstälteste Rock'n'Roll-Band der Welt, freut sich über ein bunt gemischtes Publikum, bei dem, je älter sie werden, der Anteil der jungen Fans tendenziell größer wird. Überprüfen kann man das hoffentlich sehr bald wieder. Mick Jagger hat in einem Interview kürzlich gesagt, dass er 2027 wieder auf Tour gehen will mit seiner Band. Und dafür wünschen wir natürlich beste Gesundheit für dieses Vorhaben und genießen jetzt ein bisschen doppelten Granny-Core. Hier sind die Rolling Stones mit Robert Smith von The Cure an der Gitarre aus dem neuen Album Foreign Tongues, Divine Intervention.

0: Divine Intervention vom neuen Album der Rolling Stones hier um 9.37 Uhr auf Bayern 2. Er würde lieber sterben, als KI zu benutzen, hat der Regisseur Guillermo del Toro mal gesagt. Und auch wenn es andere vielleicht nicht ganz so drastisch formulieren würden, mit der Ablehnung von künstlicher Intelligenz ist er lange nicht alleine in der Filmbranche. Die einen bangen um ihre Jobs, die anderen um die Kunst und Lebendigkeit. Und gleichzeitig sind wir offenbar an einem Punkt angekommen, wo jetzt zum ersten Mal eine von KI generierte, in Anführungszeichen Schauspielerin, eine Filmhauptrolle bekommen soll. Nils Dams berichtet aus Kalifornien.
1: Das ist kein Mensch.
2: Hi, I'm Tilly Norwood, the world's first AI actress.

0: eine kommerzielle Produktionsfirma, die Werbeclips, Film- und Fernsehinhalte mit KI herstellt. Ich habe zu meinem Team gesagt, lass uns eine KI-Schauspielerin erschaffen. Bis der richtige Look da war, haben wir sie circa 2000 Mal überarbeitet. Als ich dann zum ersten Mal meine Tilly gesehen habe, dachte ich, das ist sie. Eileen van der Velden und ihre Firma arbeiten jetzt an einem Spielfilm, in dem die KI-Figur Tilly Norwood die Hauptrolle übernehmen soll. Misaligned soll der Film heißen. Ein Comedy-Drama, in der KI-Frau Norwood plötzlich menschliche Gefühle und Sehnsüchte entwickelt.
1: Tilly Norwood, 100% AI-generated.
0: Vor gut einem Jahr taucht die Figur Tilly Norwood erst in Social-Media-Profilen auf. Das interessiert kaum jemand. Im September spricht Eileen van der Velden dann aber beim Zürich Filmfestival über die Figur. Danach berichten auch US-Medien.
2: It came out in the UK.
0: In Großbritannien gab es keine echten Gegenreaktionen, aber als die US-Presse ankam, haben die Leute wirklich Angst bekommen.
2: I think people got really scared.
0: Angst, dass KI Jobs in der Filmbranche mehr und mehr ersetzen könnte. Als Schauspielerin Emily Blunt in einem Podcast erstmals Bilder von Tilly Norwood sieht, reagiert sie so.
3: No, are you serious?
4: Yes.
0: Ist das dein Ernst? Das ist KI? It's...
3: That's an AI. We're screwed.
0: Wir sind geliefert. Sean Austin ist der Chef der US-Schauspielergewerkschaft SAG-AFTRA. Zu Tilly Norwood sagte er im September...
5: Avatar and character seem like fairly...
0: Man kann dazu Figur oder Avatar sagen. Die Bezeichnung Schauspielerin passt aber nicht. Sie oder besser es wird nicht unsere Leute ersetzen.
5: It simply will not replace our people.
0: Er kritisiert auch nicht Eileen van der Velden direkt.
5: Eileen has every right.
0: Eileen hat jedes Recht, öffentlich verfügbare KI-Modelle zu benutzen, um ihre kreativen Dinge zu schaffen. Ich und wir haben aber ein Problem mit den KI-Firmen, die diese Systeme herstellen und dafür das ganze Internet runterladen. Das dürfen die nicht. Unternehmerin van der Velden gehe es nicht darum, Jobs in der Filmbranche durch KI zu ersetzen. Wir haben noch niemand durch KI ersetzt. Das ist sehr wichtig. Tatsächlich verdoppeln wir unsere Leute alle paar Monate, sagt sie in einem Interview Anfang des Jahres. KI sei ein Werkzeug. In Mathe und Physik würden wir Taschenrechner verwenden. Wir nutzen diese Kreativtaschenrechner, um unsere Kreativität zu steigern. Trotz großer Skepsis gibt es immer mehr Beispiele, wie sich Hollywood mit künstlicher Intelligenz arrangiert und auch profitieren will. Der Pate-Regisseur Martin Scorsese arbeitet zum Beispiel mit der deutschen KI-Firma Black Forest Labs zusammen. Es gab immer das Problem, die Gedanken, die ich in meinem Kopf habe, anderen begreifbar zu machen, sagt er in einem Firmenvideo. Er bewirbt eine KI, die Ideen für Filmszenen visualisieren soll. Schauspieler Ben Affleck hat sein Startup Interpositive an Netflix verkauft. Es entwickelt KIs, die bei der Filmproduktion unterstützen. Schauspielerin Demi Moore sagte im Mai,
3: AI is here.
0: KI ist hier. Dagegen anzukämpfen ist ein Kampf, den wir verlieren werden. Was KI aber niemals ersetzen wird, ist das, woher wahre Kunst kommt. Sie ist nicht körperlich, sie kommt aus der Seele.
3: Which is not the physical, it comes from the soul.
6: Tja, und die fehlt der KI halt. Nils Dams war das über die KI-Figur Tilly Norwood, die jetzt in einem Spielfilm auftreten soll.

0: Words of Love. The Mamas and the Papas um 21:45 hier auf Bayern 2. Dass Sie bei uns immer sehr viel neue Musik entdecken können, aus nah und fern, das wissen Sie wahrscheinlich. Jetzt gibt es aber auch einen Podcast, in dem wir Ihnen Musikgeschichten aus der ganzen Welt erzählen und globale Musiktrends und Szenen vorstellen. Kontinentalplatten heißt er, zu finden in ARD Sounds. Und da stellen Ihnen in jeder Folge Jay Rutledge und Dagmar Golle ein Land und seine Sounds vor. Mit Dagmar Golle habe ich drüber gesprochen. Hallo.
1: Hallo, Karline.
0: Ja, da wollen wir jetzt natürlich mehr wissen über die Kontinentalplatten. Du hast dich für deine ersten beiden Folgen mit dem Libanon und mit Jamaika beschäftigt. Fangen wir doch mal mit dem Libanon an. Was fasziniert dich am Libanon?
1: Das ist eine ziemlich gute Frage. Also ich kann sagen, die Neugier auf dieses Land, die entstand schon sehr früh in meiner Jugend. Nämlich als ich zum ersten Mal gehört habe, dass man Beirut auch das Paris des Nahen Ostens nannte. Ich war ja immer sehr frankophil, bin es auch heute noch. Andererseits aber auch immer irgendwie begeistert und angetan von orientalischen Klängen. Und während meines Romanistikstudiums habe ich in Frankreich viele Studierende kennengelernt, die vor dem Bürgerkrieg aus dem Libanon geflohen waren. Und 2007 bin ich zum ersten Mal nach Beirut gereist und das war die erste von mehreren Reisen in den Libanon. Ich kann es dir gleich sagen, ich war fasziniert. Mhm. Trotz der hochkomplexen, schwierigen und nicht immer ungefährlichen Lage in diesem Land. Mit der Musikszene dort habe ich immer noch Kontakt und deshalb war es mir gerade jetzt in dieser krassen Lage, in der sich der Libanon befindet, ein Bedürfnis, diesen tollen Künstlerinnen und Künstlern dort eine Stimme zu geben.
0: Leben denn noch viele Musiker dort oder verlassen die das Land in Scharen?
1: Natürlich leben inzwischen ganz viele im Ausland, meist in Europa, in Frankreich. Also wer das Geld und die Kontakte hat, verschwindet. Manche bleiben aber auch ganz bewusst dort, um ihre Landsleute zu unterstützen. Ich habe mit einer jungen Musikerin namens Meysa Jallat gesprochen. Sie ist auch Architektin, hat in New York studiert und hätte dort eigentlich Karriere machen können. Und trotzdem kam sie wieder zurück und hat mir gesagt, aufgeben kommt für sie nicht in Frage.
2: I think it's the only way we know how to survive.
3: Ich glaube, nur mit der Musik können wir überleben. Ich wüsste nicht, wie wir hier ohne Musik existieren könnten. Viele Projekte sind auch direkt von der Krise beeinflusst. Man merkt das an den Texten, an der ganzen Intensität. Es spiegelt unser tägliches Leben wider. Zum Beispiel, wenn wieder mal der Strom ausfällt. Wir leben hier nicht in einer Blase. Die Krise ist Teil unseres Lebens. Aber wir versuchen, damit umzugehen. Mein Traum ist es jedenfalls, in Beirut zu bleiben.
2: My dream is to stay in Beirut.
0: Die libanesische Alternativszene Musik als Überlebensstrategie, so heißt eine Folge des Bayern 2 Podcasts Kontinentalplatten. Jetzt lass uns kurz noch mal nach Jamaika schauen. Dagmar, wann bist du eigentlich zum Reggae-Fan geworden?
1: Es ist relativ spät passiert. Ich konnte tatsächlich in meiner Jugend mit Reggae und auch mit Bob Marley überhaupt noch nichts anfangen. Das hat sich dann geändert und zwar in den 90er Jahren, grundlegend. Ich bin damals mehrmals in die Karibik gereist, habe viele Inseln besucht, also mit diesen kleinen Fliegern, ne, die so hüpfen von einer Insel zur nächsten und habe bei der Gelegenheit die ganze Bandbreite karibischer Musik aufgesogen. Wirklich von Soca und Calypso aus Trinidad und Tobago über Salsa bis Reggae und dann war ich eben in Jamaika. Und da habe ich dann auch viele Bands interviewt, sogar die Wailers auf Jamaika. Leider natürlich ohne Bob Marley, denn er ist ja 1981 gestorben. Seit, ich würde sagen, 10 bis 15 Jahren ist eine neue Generation dort auf den Bühnen mit sehr modernen Produktionen, auch sehr amerikanisch beeinflusst und mit guten und ernsthaften Texten. Also nicht mehr dieser furchtbare Sexismus oder homophobe Texte, also das war wirklich scheußlich teilweise. Und endlich bekommen auch die talentierten Frauen eine prominente Stimme. Und deshalb war auch die aktuelle Reggae-Szene auf Jamaika für mich ein wichtiges Thema.
0: Euer Podcast heißt Kontinentalplatten, Podcast für Weltmusik und globale Sounds. Und dieser Begriff Weltmusik, der wird ja doch schon oft kontrovers diskutiert, weil er es eben so klingen lässt, als gäbe es auf der einen Seite die westliche Popmusik und alles andere wird dann als Weltmusik in einen Topf geschmissen. Ihr habt euch trotzdem dazu entschieden, diesen Begriff drinnen zu lassen.

0: fassen, was bedeutet Weltmusik denn für euch?
1: Tatsächlich ist dieser Begriff, ursprünglich im Englischen World Music, ein künstlich geschaffener Begriff. Erfunden hat ihn in den 80er Jahren ein englisches Label, das viel traditionelle Musik aus aller Welt veröffentlicht hat. Nur konnte man sie in den Plattenläden eben nicht finden, weil sie zwischen den Pop- und Rockalben einsortiert wurde. Und deswegen haben die Briten eine neue Schublade namens World Music in den Plattenläden geschaffen, damit Menschen, die sich bewusst dafür interessieren, auch ganz gezielt suchen können. Also so viel zum Hintergrund. Da sich die Musik aber natürlich überall weiterentwickelt und viele spannende Hybriden hervorbringt, aus traditionellem mit Elektronik, Jazz oder Rock, die wir in der Sendung Weltempfänger auch spielen, haben wir uns deswegen im Untertitel des Podcasts für eine Kombi aus beiden entschieden. Also Weltmusik und globale Sounds, das heißt Traditionelles und eben auch Modernes.
0: Und in den ersten 4 Folgen der Kontinentalplatten geht die Reise in den Libanon, nach Mexiko, Jamaika und Kuba. Ihr arbeitet aber auch schon an neuen Podcast-Folgen. Was kommt denn bei dir als nächstes?
1: Also mein nächstes Herzensthema ist Brasilien. Dort war ich ja auch selbst schon öfter. Kaum ein Land hat so eine riesige musikalische Vielfalt. Und was mich speziell interessiert, die weltberühmten Genres wie Samba, Bossa Nova, Tropikalismus, die gehören ja schon seit vielen Jahrzehnten zum Standardrepertoire des Jazz. Aber welche Bedeutung haben diese Klassiker, die Legenden wie Gilberto Gil, Antonio Carlos Jobim oder Astro Gilberto für die heutige Musik in Brasilien? Und wie verarbeiten junge Musikerinnen und Musiker diese Traditionen im Pop und auch in Clubproduktionen? Mehr dazu bald in unserem Podcast Kontinentalplatten.
0: Es lohnt sich also auf Abonnieren zu klicken in ARD Sounds. Und du hast uns auch noch was mitgebracht, nämlich einen Song. Was hören wir?
1: Genau, und dazu gehen wir nochmal in den Libanon. Einer meiner Interviewpartner ist der Musiker und Produzent Zaid Hamdan, der aktuell in Paris lebt. Er ist ein echter Trendsetter im Libanon. Anfang der 90er Jahre, als das Land nach dem Bürgerkrieg noch in Schutt und Asche lag, da hat er zusammen mit seiner damaligen Partnerin Yasmin Hamdan das Elektro-Duo Soapkills gegründet und damit den Lebanese Underground. Und auch wenn es dieses Duo nicht mehr gibt, ist ihre Musik heute noch Kult. Und deswegen hier ein Klassiker von Soapkills.

0: Gleich 54 ist es. Das sind Soap Kills mit Herzahn hier in Bayern 2 am Sonntagvormittag. Und Sie haben es mitbekommen, zum ersten Mal seit über 30 Jahren hat es ein Deutscher ins Finale von Wimbledon geschafft. Heute um 17 Uhr spielt Alexander Zverev gegen den Titelverteidiger und Weltranglisten-Ersten Jannik Sinner. Das wird also eine extrem spannende Sache. Alexander Zverev hat gerade seinen ersten Grand-Slam-Titel bei den French Open gewonnen. Und deswegen Frage an unseren Sportreporter Matthias Kammann. Was macht Wimbledon denn noch besonderer?
1: Es wird zwar von allen immer gebetsmühlenartig wiederholt, dass Wimbledon so besonders ist. Aber ist das auch wirklich so? Zumal Alexander Zverev ja gesagt hat, er konnte es früher nie sehen, weil seine Familie kein Pay-TV-Abo hatte und er es deshalb gar nicht so wertschätzen konnte. Aber ja, es ist was Spezielles. Allein schon, weil es das älteste Turnier nächstes Jahr 150-jähriges Jubiläum ist, weil es trotz allem Kommerz eine andere, edlere, elegantere Atmosphäre verströmt und vielleicht für uns am wichtigsten, weil es hier mit Boris Becker 1985 die wahre Geburtsstunde des Tennis für die Deutschen gab. Und ja, deshalb ist Zverev mittlerweile auch überzeugt, dass es nochmal eine Stufe rauf im Vergleich zu den French Open wäre. Es würde ihn zu einem kompletten Champion machen, der Weltmeister, Olympiasieger, French Open und Wimbledon-Sieger ist.
0: Tja, 14 Mal standen sich Alexander Zverev und Jannik Sinner schon gegenüber. 10 Mal davon hat der Italiener gewonnen. Zu wem wird denn das Publikum heute halten?
1: Ja, das ist nicht so klar, wie wenn Alcaraz, Djokovic oder der Brite Ferry im Finale gestanden hätten. Aber ich glaube, dass Alexander Zverev hier bei den Leuten einen Stein im Brett hat. Einerseits, weil er gut Englisch spricht und bei den On-Court-Interviews teilweise lustig, aber auf jeden Fall schlagfertig ist. Andererseits, weil er gegen Jannik Sinner schon noch der Außenseiter ist und das mögen die Leute. Und das sollte man auch nicht vergessen, er hat den letzten Briten rausgehauen. Und jetzt wollen die Menschen in London wenigstens, dass der Local Hero gegen den späteren Champion verloren hat. Also, ich erwarte ein relativ ausgeglichen, cheerendes Publikum mit leichtem Übergewicht für den Deutschen.
0: Alexander Zverev heute im Finale in Wimbledon um 17 Uhr. Geht's los.

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3: Und vom Tennis kommen wir gleich zum Fußball. Die ganz heiße Phase der Fußball-WM geht los nächste Woche. Darüber spreche ich gleich mit unserem Sportreporter vor Ort. Und dann schauen wir zurück auf ein ganz besonderes Kapitel Münchner Rock'n'Roll-Geschichte nach den Nachrichten.
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5: 10 Uhr. Die Nachrichten des Bayerischen Rundfunks mit Diana Gaul. Die Übersicht: Iran beschießt nach US-Attacken wieder Ziele in der Golfregion. US-Senator Lindsey Graham stirbt im Alter von 71 Jahren. England und Argentinien sichern sich die letzten Tickets fürs WM-Halbfinale. Das Wetter sonnig und heiß, bis 34 Grad. Washington. Zum dritten Mal in dieser Woche hat das US-Militär nach eigenen Angaben Angriffe auf den Iran gestartet. Das zuständige US-Regionalkommando CENTCOM begründete die Attacke damit, dass der Iran zuvor ein Containerschiff in der Straße von Hormus angegriffen habe, das unter zyprischer Flagge fuhr. Von Seiten des Iran heißt es, man habe Warnschüsse abgegeben, weil mehrere Schiffe eine nicht genehmigte Route durch die Meerenge genommen hätten. Als Reaktion auf die neuen US-Angriffe hat der Iran offenbar wieder US-Stützpunkte in der Golfregion ins Visier genommen. Die Vereinigten Arabischen Emirate, Bahrain und Katar berichten von Raketenangriffen. Die iranischen Revolutionsgarden haben außerdem mitgeteilt, dass die Straße von Hormus bis auf Weiteres geschlossen bleibe. Damit sinkt die Hoffnung, dass sich die Seefahrt in der Meerenge bald wieder normalisiert. Berlin. Die Bundesregierung hat ihre Kürzungspläne für den sogenannten Unterhaltsvorschuss konkretisiert. Bundesfamilienministerin Prien hat angekündigt, dass die Sozialleistung nur noch bis zum 15. Lebensjahr statt wie bisher zum 18. gezahlt werden soll. Alleinerziehende bekommen je nach Alter des Kindes bis zu knapp 400 Euro pro Monat vom Staat, wenn der Ex-Partner nicht für das gemeinsame Kind zahlt. Laut Prien haben sich die Ausgaben für den Unterhaltsvorschuss in den letzten Jahren vervierfacht, was vor allem den Kommunen zu schaffen mache. Prien plant außerdem, dass säumige Zahler in Zukunft auch härter bestraft werden, etwa indem ihnen der Führerschein entzogen wird, wenn sie falsche oder unvollständige Angaben machen. Berlin. Der Deutsche Landkreistag und der Verband kommunaler Unternehmen fordern Einschränkungen beim privaten Wasserverbrauch. Im Interview mit der Neuen Osnabrücker Zeitung verweisen sie auf den sinkenden Grundwasserspiegel infolge der Erderwärmung. Der Präsident des Landkreistages, Brötel, sagte, dass private Komfortverbräuche hinterfragt werden müssten, wie zum Beispiel Pools. Der Vizepräsident des Verbands kommunaler Unternehmen Specht plädiert dafür, dass es Genehmigungspflichten für jegliche Wasserentnahme geben soll. Bisher müssen lediglich kommunale Wasserversorger und Unternehmen Wasserentnahmen genehmigen lassen, nicht aber landwirtschaftliche Betriebe oder Privatleute für die Bewässerung ihres Gartens. Washington. Der republikanische US-Senator Lindsey Graham ist tot. Er starb nach einer kurzen und plötzlichen Krankheit, wie es in einer Mitteilung seines Büros heißt. Graham wurde 71 Jahre alt. Im US-Senat hat er den Bundesstaat South Carolina seit mehr als 20 Jahren vertreten. Er galt als langjähriger Verbündeter von US-Präsident Trump. Allerdings hat Graham ihn auch immer wieder kritisiert. Unter anderem stellte sich Graham klar gegen Russland und dessen Angriffskrieg gegen die Ukraine. Mehrere Male war der Senator auch auf der Münchner Sicherheitskonferenz zu Gast. Zum Fußball. Argentinien steht im Halbfinale der Weltmeisterschaft. Das Team rund um Superstar Messi hat sich 3:1 gegen die Schweiz durchgesetzt. Erst in der 112. und in der 120. Minute der Verlängerung fielen die beiden entscheidenden Treffer für die

0: Südamerikaner. Auch England hat sein Viertelfinale nur mit Mühe 2:1 gegen Norwegen gewonnen. Nach 90 Minuten stand es auch bei dieser Partie 1:1. Für Diskussionen sorgte ein Treffer der Engländer, bei dem der Ball zuvor möglicherweise ein Kameraseil berührt hatte. Der Schiedsrichter wies die Einwände der Norweger zurück und das Tor zählte. Das Wetter in Bayern. Sonnig, im Tagesverlauf einige Quellwolken, aber es bleibt trocken. Höchstwerte 27 bis 34 Grad. In der Nacht Abkühlung bis 10 Grad. Morgen wieder viel Sonne und nur wenig Wolken. Am Dienstag Sonne und Wolken, vereinzelt Schauer oder Gewitter. Auch am Mittwoch freundlich. An den Alpen ist Regen möglich. Höchstwerte bis 35 Grad. Soweit die Nachrichten. Es ist 10.05 Uhr. Die Verkehrsmeldungen. A7 Fulda Richtung Würzburg. Zwischen Fulda Dreieck und Bad Brückenau Volkers Stau. Und A7 Ulm Richtung Füssen. Zwischen Nesselwang und Grenztunnel Füssen 6 Kilometer stockender Verkehr. Vor dem Grenztunnel Füssen wird der Verkehr blockweise abgefertigt. Soweit die Übersicht.
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2: Guten Morgen, sagt Karline Thüroff. Und in dieser Stunde widmen wir uns einem Mann, der ziemlich genau wusste, was er will. Schon früh in seiner Karriere hat er mal gesagt, ich werde kein Rockstar, ich werde eine Legende. Was soll man sagen? Es hat geklappt. Freddie Mercury ist eine Legende geworden mit seinen Songs, seiner Stimme und seiner absolut beispiellosen Bühnenpräsenz. Zwischendrin hat Freddie Mercury auch 5 prägende Jahre in München verbracht und auf die Frage, was er dort eigentlich gelernt hat, meinte er mal in einem Interview:
3: I've learned a lot. All I know is all the swear words, like blöder Hund und blöder Affe.
2: Tja, blöder Hund und blöder Aff. In München hat Freddie Mercury das Schimpfen gelernt. Aber nicht nur das natürlich, was er in München gesucht und gefunden hat. Darum geht's in dieser Stunde.
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2: Und wir starten mit einem Song, den Freddie Mercury in München geschrieben hat, 1979. Angeblich ist es in der Badewanne passiert, in der Präsidentensuite des damaligen Hilton Hotels am Tucherpark. Crazy Little Thing Called Love. Hier sind Queen.

0: Ich habe einen Ort gefunden, der sich München nennt, in dem ich mich unauffällig bewegen kann. Und das ist für mich die reinste Entspannung. Diesen Satz hat Freddie Mercury mal gesagt, der Frontmann von Queen, eine der schillerndsten Figuren der Rockgeschichte. Über ihn wurde ganz viel berichtet und geschrieben, dass Freddie Mercury auch eine Zeit lang in München gelebt hat. Das wird allerdings oft nur als Randnotiz erwähnt. Dabei hat er das München der frühen 80er extrem geliebt und München ihn offenbar zurück. Das kann man alles nachlesen in dem Buch Mercury in München, seine besten Jahre. Da erzählt der Schweizer Autor Nicola Badola Monat für Monat, manchmal auch Tag für Tag, von Freddie Mercurys ausschweifendem Leben in München zwischen 1979 und 1985. Das Buch erscheint jetzt als Taschenbuch und erweitert um ein zusätzliches Kapitel. Und zu diesem Anlass gab es eine kleine Stadtführung mit dem Buchautor und mit Zeitzeugen aus Freddies Zeit in München. Und meine Kollegin Juliane von Scherpenberg war auch dabei. Hallo Juliane. Warum lohnt es sich denn, sich mit Freddie Mercurys Zeit in München auseinanderzusetzen?
1: Ja, also ich bin sehr selbst Münchnerin und wusste das schon auch, dass Freddie hier viel Zeit verbracht hat. Aber diese ganze Zeit wird manchmal ein bisschen stiefmütterlich behandelt, wenn von Freddie Mercurys Leben erzählt wird. Es gibt ja auch zum Beispiel diesen Film Bohemian Rhapsody, das Biopic über Freddie Mercury. Und da wird diese Münchner Zeit auch nicht so richtig dargestellt. Und das hat mir auch der Autor Nicola Badola erzählt, als ich ihn gefragt habe, wie er denn überhaupt darauf gekommen ist, dieses Buch zu schreiben.
2: Ja, das war bei Erscheinen des Kinofilms Bohemian Rhapsody die Feststellung, dass viele Fehler im Film sind und die betreffen vor allem München. Und die Zeit wird abgehandelt in 10 Minuten und wird als sehr, sehr schlechte Zeit für Freddie dargestellt. Ich wusste, dass das falsch ist, aber mir war nicht klar, wie falsch das war. Und je mehr ich recherchiert habe, desto deutlicher wurde es, dass das eigentlich in München seine besten Jahre waren.
1: Ja, weil tatsächlich sind viele der bedeutendsten Werke von Queen in dieser Münchner Zeit entstanden. Zum Beispiel auch der Song Crazy Little Thing Called Love.

0: Mit diesem Song hatte Queen dann auch den großen Durchbruch in den USA.
1: Und genau dieser Welthit wurde in München geschrieben und aufgenommen, weil es hier ja auch entsprechende Studios gab damals, stimmt's?
0: Ja, genau. Also München war tatsächlich schon so ein kleiner Hotspot. Hier gab es ganz bekannte Studios, die Musicland Studios, mit moderner Aufnahmetechnik und inklusive gefragten Produzenten, die hier gearbeitet haben. Und sozusagen ideale Bedingungen, um Musik hier zu produzieren. Und dann entstand hier eben nicht nur der Song Crazy Little Thing Called Love, sondern auch gleich das ganze Album The Game, wo dieser Song drauf ist. Und auch noch der Song Another One Bites the Dust.

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1: Aber dass Freddie Mercury hier München wirklich zu seinem Lebensmittelpunkt gemacht hat, das hatte auch noch andere Gründe. Das hat Hannes Rossacher erzählt bei dieser Stadtführung, auf der ich war. Das ist ein österreichischer Filmregisseur und der hat einige ganz bekannte Musikvideos von Queen gedreht und auch von Freddie Mercurys Soloprojekten. Und dadurch hat er natürlich viel Zeit mit Mercury und auch seinen Bandkollegen John Deacon, Roger Taylor und Brian May verbracht.
2: Der Freddie ist in Ruhe gelassen worden hier in München. In London wurde der auf Schritt und Tritt von dem, was man Paparazzi nennt und Yellow Press verfolgt, während hier die Münchner waren cool. Die haben natürlich gewusst, das ist der Freddy und der Roger und der Brian, die sind ja sehr gern auf der Leopoldstraße. Es gab das Munich damals und so weiter. Es war ein super Laden, wo wir oft essen waren und so weiter. Aber die Leute sind gesessen, haben rüber geschaut und so weiter. Aber man hat die Leute nicht belästigt, bedrängt und so weiter. Und der Freddy konnte sich völlig frei bewegen. Und das war ein entscheidender Mitfaktor, warum man sich so wohl gefühlt hat.
1: Also Freddy hat das Leben hier in München wirklich so richtig genossen.
3: Aber er saß ja nicht nur gemütlich in Restaurants in München, er ist ja schon auch viel nachts um die Häuser gezogen. War das auch Thema auf eurem Stadtrundgang?
1: Ja, auf jeden Fall. Das war auf jeden Fall Thema. Wir sind auch an verschiedenen kleinen Kneipen und Borzen vorbeigekommen, in denen er gerne ein- und ausging. Gerade die hat er hier in München ganz besonders geschätzt. Das hat der Nicola Badula erzählt, der Buchautor. Vor allem, weil es eben diese kleinen, intimen Räume dort gab, wo er so ganz privat unterwegs sein konnte. Meistens war er da zusammen mit Barbara Valentin unterwegs, eine ganz berühmte Schauspielerin zu der Zeit, und mit der war er sehr eng befreundet. Und zum Beispiel waren wir auch in dem Petit Café, das gibt es tatsächlich auch heute noch, und das ist ganz in der Nähe vom Marienplatz. Und dort war er ganz gerne, hat sich dort auch mit Barbara Valentin getroffen und unterhalten oder auch weniger brave Dinge getan, die die Rockstars nun mal so tun. Also da wurde wohl schon auch die eine oder andere Line Koks im Hinterzimmer gezogen.
3: Sex, Drugs und Rock'n'Roll. Es ist ein Klischee, aber ich glaube, es kommt nicht von ungefähr, gerade zu der Zeit. Also Freddie Mercury hat schon wirklich rauschende Feste gefeiert in München, oder?
1: Ja, auf jeden Fall. Also der hat hier schon viel Party gemacht und eben auch selber Partys geschmissen. Die berüchtigste Party war sein 39. Geburtstag. Mhm. Den hat er im Club Henderson gefeiert. Das ist heute die Paradiso-Tanzbar im Glockenbachviertel.
3: Und genau von dieser berüchtigten Party erzählt uns gleich hier in Bayern 2 am Sonntagvormittag noch ein anderer Zeitzeuge, der damals viel mit Freddie Mercury unterwegs war, nämlich sein Münchner Freund Peter Ambacher. Den hören wir später noch. Wer war denn auf dem Spaziergang sonst noch dabei?
1: Also eine Sache fand ich auch noch total interessant. Da war ein Italiener dabei, Pascal Casadei, der bei einer Auktion vor kurzem Bücher von Freddie Mercury ersteigert hat. Und da waren tatsächlich Wörterbücher dabei, Deutsch, Englisch. Die hatte er auch auf der Führung dabei und hat die hergezeigt. Und da sind auch wohl Notizen drin und so ein paar Wörter angestrichen. Also da kann man richtig dran sehen, dass Freddie sich sogar bemüht hat, Deutsch zu lernen und wahrscheinlich wirklich vorhatte, langfristig in München zu bleiben.
3: Leider kam ihm dann Ende der 80er Jahre die AIDS-Diagnose dazwischen. Freddie Mercury ging es immer schlechter und dann 1991 ist er schließlich gestorben. Aber welche Spuren er in München hinterlassen hat, wie er dort gelebt hat von 1979 bis 85, das kann man nachlesen im Buch Mercury in München, seine besten Jahre, jetzt auch als Taschenbuch. Vielen Dank dir, Juliane van Scherpenberg.
1: Gerne.

0: hier in Bayern 2 am Sonntagvormittag. 10.22 Uhr haben wir es. Freddie Mercury, Frontmann von Queen, hat einige der besten Jahre seines Lebens in München verbracht, haben wir gehört. Und jetzt lassen wir einen alten Freund von Freddie Mercury erzählen, nämlich Peter Ambacher. Heute mit 77 Jahren ist er immer noch Münchens bekanntester aktiver Travestiekünstler. Im roten Abendkleid mit Perücke und manchmal auch mit Schweinenase nennt er sich Miss Piggy. Das ist eine Kostümierung, in der ihn auch Freddie Mercury schon kannte. Ende der 70er Jahre, als Freddie Mercury nach München kam, hatte Peter Ambacher ein Szene-Lokal namens Frisco in der Blumenstraße. Kennengelernt haben sich die beiden aber woanders, hat mir Peter Ambacher in 1:1 der Talk erzählt.
1: Wir waren in der Sauna, ich und mein Freund werden frei. Und wir saßen in der Sauna drin und es war am Isartor, die Fisherman-Sauna. Und wir waren recht lustig, es war nicht so viel los. Wir saßen an der Bar, nur mit dem Handtuch um den Schoß und plötzlich läutete es. Man musste ja damals in allen Lokalen auch in Sauna läuten. Und die Sauna war im untersten Stock, zwei Stockwerken. Man musste also oben läuten und da war ein Bildschirm. Unten in der Sauna, die konnten sehen, wer vor der Türe steht. Und dann kamen drei Burschen rein. Die standen da mit ihren Lederjacken so an der Bar. Und damals war ja Alkoholverbot nachts. Man durfte nachts kein Alkohol ausschenken. Da hat man halt den Alkohol in der Kaffeetasse im Haferl getrunken. Und wir saßen an der Bar, wir haben gelacht und die haben da vorne geratscht. Und da kam der Barkeeper und hat uns drei Kaffeehaferl hingestellt. Ja, ihr seid eingeladen da von den Herren da. Und wir nehmen den Becher und sagen Prost. Die drehen sich um und da habe ich meinem Nachbarn in die Rippen gepuckt, dann sagt das Freddie Mercury.
0: Sie haben ihn sofort erkannt.
1: Ja, ja. Dann sagt er, du spinnst doch. Dann sagt er, das ist er. Das ist Freddie Mercury. Und die anderen beiden kannte ich jetzt noch nicht. Da kannte ich Phoebe noch nicht, also Peter Freestone und seinen Manager noch nicht. Die sind dann gegangen und da sagte der Barkeeper, Piggy, du hast doch recht gehabt, das war Freddie Mercury. Habe ich zu meinem Nachbar gesagt, siehst du, ich wusste es, muss man doch erkennen. Das war die erste Begegnung. Ich habe mir damals gedacht, das ist schön, ihn mal gesehen zu haben, den siehst du nie mehr. Am nächsten Abend habe ich ihn dann schon wieder gesehen, im Frisco.
0: Und war er sofort nahbar? Also war das einer, der sofort mit Leuten in Kontakt gekommen ist?
1: Nein, Freddie war schüchtern, zurückhaltend, ruhig. Der hat nur beobachtet. Er hat ja seinen Assistenten dabei gehabt, Phoebe, eine verrückte Nudel, die war so schwul. Also so schwul kann man sich das gar nicht vorstellen. Das war eine richtige Queen, noch schlimmer wie Freddie. Und der hat ja alles gemanagt. Der hat die Getränke bestellt, der hat bezahlt und alles. Und Freddie stand dann immer bei mir an der Bar, war so eine Einbuchtung. Und da daneben war die Diskothek und da standen die immer drin. Und man konnte ihn auch so gar nicht ansprechen, weil die haben immer geratscht. Er kam dann ins Frisco laufend immer abends, aber die Clique wurde dann größer. Freddie hat sich seine Freunde genau ausgesucht. Die mussten zu ihm passen. Die waren alle in Leder, Jeans, Muscle-Shirts, Lederjacken. Er mochte mich aber immer sehr, weil er hat mit mir ab und zu dann ist er rübergekommen und hat
0: einen kurzen bestellt.
1: Einen Wodka bestellt. Wodka Solo. Wir haben dann immer so einen Wodka getrunken zwischendurch. Dann hat man ihn wieder längere Zeit nicht gesehen, weil musste dann wieder zu einem Konzert und war weg oder war in Montreux im Studio. Und es hat sich aber auch in der Zwischenzeit schon rumgesprochen, dass Freddie Mercury in der Stadt ist. Und es wussten aber viele Leute nicht, dass er hier lebt. Die dachten alle, er nimmt hier nur auf im Studio.
0: Im Musicland-Studios von Giorgio Moroder
1: Giorgio
0: damals,
1: Moroder. Mhm, Arabella Park. Aber da hat es im Giorgio Moroder schon nicht mehr gehört. Da hat es ja der Mac schon gehabt. Und die haben halt gedacht, er nimmt hier Musik auf und so. Wir wussten ja schon, dass er längere Zeit hier bleibt. Das wussten wir von seinem Assistenten, vom Phoebe.
0: Und es gibt ein Zeugnis aus der Zeit von Freddie Mercury in München, das man heute immer noch anschauen kann auf YouTube. Das ist das Musikvideo von Living on My Own, das Freddie Mercury an seinem 39. Geburtstag hat drehen lassen. Auch Sie sind zu sehen in diesem Video. Und wenn ich das sehe, dann sehe ich da eine Party, die ich mir heute überhaupt nicht mehr vorstellen kann, die alles übertrifft, was ich je gesehen habe. Es ist wild, bunt, exzessiv. War es in Wirklichkeit auch so?
1: Es war ganz wild. Also man kann sich das gar nicht mehr vorstellen. Es wurde ja viel rausgeschnitten. Es war ja noch wilder wie auf dem Video. Das Video war ja sehr, sehr lange verboten. Es durfte nicht ausgestrahlt werden. BBC hat ja ins Henderson Träger einbauen lassen, wo die Kameras alle liefen. Da wurde gestrippt, nackt und was da alles so passiert ist und so. Es war die wildeste Party, die München eigentlich in diesem Rahmen je erlebt hat. Er hätte sie noch größer feiern können, aber er wollte speziell das im Henderson machen. Und er hatte extra das Henderson in schwarz-weißem Karo-Muster ausdekorieren lassen. Es war grandios.
0: Hat mir Peter Ambacher vor 2 Jahren in 1:1 der Talk erzählt. Und jetzt hören wir ihn den Song zur wildesten Party, die München je erlebt hat. Hier ist Freddie Mercury mit Living on My Own.

0: Freddie Mercury hier in Bayern 2 am Sonntagvormittag mit Living on My Own von 1985. Und nach so viel Nostalgie kommen wir jetzt wieder zurück ins Hier und Jetzt, denn wir haben ja zum Beispiel immer noch WM-Sommer.
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0: Michael Augustin ist unser Sportreporter, live bei mir in der Leitung aus L.A. Guten Morgen, beziehungsweise bei euch ist es ja mitten in der Nacht, oder?
2: Ja, so ist es. Aber ich sag mal guten Morgen trotzdem. Passt besser.
0: 100 Spiele dieser WM liegen schon hinter uns. Könnt ihr noch?
2: Ja, also die vier schaffen wir auch noch. Ich kann noch, klar. Ich habe noch Luft für zwei Spiele.
0: Das ist
2: schön. Oder für vier.
0: Das letzte Viertelfinale ist rum. Heute Nacht unserer Zeit hat Argentinien gegen die Schweiz gespielt. Und ja, ich habe geschlafen, ich habe es nicht gesehen, aber es wurde nochmal spannend, oder? Was haben wir verpasst?
2: Ja, ein 3:1 nach Verlängerung für Argentinien. Eine saudumme Aktion des Schweizer Stürmers Breel Embolo. Der hat nämlich Mitte der zweiten Halbzeit, da stand es 1:1, wegen einer Schwalbe die gelb-rote Karte gesehen. Der Schiedsrichter hatte das erst gar nicht mitbekommen, dass es eine Schwalbe war. Der hatte dem argentinischen Spieler Paredes wegen eines Foulspiels die gelbe Karte gezeigt. Ja, aber dann musste er nochmal raus an den Bildschirm. Der Videoassistent schritt ein und da wurde dann auch der Schiedsrichter auf seinen Fehler aufmerksam. Embolo sah dann die gelbe Karte und Paredes wurde sie wieder weggenommen. Und weil er eben auch im ersten Durchgang schon verwarnt worden war, konnte er dann nicht weiterspielen und hat noch auf dem Platz geweint, weil er wahrscheinlich spätestens da bemerkt hatte, wie saudumm diese Aktion von ihm gewesen ist. Und von da an hatten die Argentinier natürlich einen großen Vorteil und haben sich letztlich in der Verlängerung mit 3:1 durchgesetzt.
0: Außerdem gestern Norwegen-England. Das norwegische WM-Märchen ist zu Ende. England hat 2:1 gewonnen, steht im Halbfinale dank Jude Bellingham. Das war aber auch eine knappe Sache, oder?
2: Ja, total. In der regulären Spielzeit hatten die Norweger sogar die gefährlicheren Aktionen. Jordan Pickford, der englische Torhüter, hatte deutlich mehr zu tun als Örjan Nyland, der Norweger. Außerdem trafen die Norweger einmal noch die Latte, aber sie waren dann platt in der Verlängerung. Selbst Erling Haaland, der Superstar, wurde in der 106. Minute ausgewechselt. Jude Bellingham hatte vorher schon seinen zweiten Treffer erzielt, das 2:1 zu Beginn der Verlängerung. Und viele hatten ja gedacht, dass einer der beiden stürmenden Superstars, entweder Harry Kane für England oder Erling Haaland für Norwegen, die Partie entscheiden würde. Aber es war wieder mal Jude Bellingham, wieder zwei Tore, wie auch schon im Achtelfinale beim 3:2-Sieg in Mexiko.
0: Und jetzt schauen wir mal auf das, was noch kommt. Am Dienstag ist jetzt Halbfinale Spanien-Frankreich. Das Spiel, bei dem viele ja schon vom vorgezogenen Finale sprechen.
2: Ja, das ist tatsächlich so. Der Europameister Spanien gegen Frankreich, für mich der absolute Top-Favorit vor dem ersten Anpfiff schon. Die Franzosen sind meiner Meinung nach noch gar nicht so richtig gefordert worden hier bei dieser WM, auch im Viertelfinale nicht von Marokko. Da gab es einen lockeren 2:0 Sieg und ich glaube, die Franzosen werden von Spanien zum ersten Mal gefordert, aber sie werden damit klarkommen und ins Finale einziehen und am Ende werden sie Weltmeister. Das ist zumindest meine Prognose.
0: Okay, wollen wir mal England gegen Argentinien, das zweite Halbfinale, nicht außer Acht lassen. Wer hat da die Nase vorn?
2: Bei den Argentinern ist es ja so, dass sie sich so ein bisschen durchgewurschtelt haben durch die K.O.-Phase. Knappe Siege, selbst gegen Kap Verde erst nach Verlängerung gewonnen, gegen Ägypten im Achtelfinale nach einem 0:2 Rückstand am Ende 3:2 knapp gewonnen, gegen die Schweiz gestern wieder in die Verlängerung gekommen. Und ich glaube, so allmählich geht diese Glückssträhne zu Ende und zwar am Mittwoch in Atlanta gegen England. Mein Finaltipp, Frankreich-England. Frankreich setzt sich gegen Spanien durch, England setzt sich gegen Argentinien durch.
0: Okay, am Sonntag ist es dann so. Weiter ist das Finale, dann haben wir sie geschafft, die WM. Aber jetzt sind wir erstmal bereit für den Endsport. Vielen, vielen Dank an unseren WM-Reporter in L.A., Michael Augustin, hier in Bayern 2 am Sonntagvormittag. Und wir hören jetzt Musik vom Gotan Project. Die haben für diesen Song den berühmten argentinischen Fußballkommentator Victor Hugo Morales gewonnen, der, Sie werden es gleich hören, ein imaginäres Spiel kommentiert mit Musikern statt Spielern auf dem Platz. La Gloria.

Person aus Zürich sind es hier auf Bayern 2 mit Coffee Grounds. In den USA gibt es ja schon lange Proteste gegen Donald Trump und seine Regierung. Mit dabei auch viele Prominente aus der Musikwelt, aber auffallend wenige aus der Country-Szene. Eine Ausnahme sind The Chicks. Im Mai erst hat Natalie Maines, Sängerin der Chicks, Schlagzeilen gemacht, als sie Trump wegen seiner Vetternwirtschaft übel beschimpft hat. Unterstützung bekommt sie jetzt von einer Kollegin aus Nashville, nämlich von Margot Price. Die hat gleich ein ganzes Country-Protestalbum aufgenommen.

Er ist der Präsident, aber das ist mir egal, singt Margot Price auf ihrem Album Days of Unrest. Neben Margot Price sind auch zwei lebende Legenden auf diesem Album zu hören, nämlich der Country-Sänger Billy Swan und die Folksängerin und Bürgerrechtlerin Joan Baez. Zusammen covern Price und Baez mit der Band Memphis Mariachi ein Lied von Woody Guthrie. Da geht es um den Absturz eines Flugzeugs voller Arbeiter, die nach Mexiko abgeschoben werden sollen. Das ist ein Song, den Guthrie schon vor fast 80 Jahren geschrieben hat. Joan Baez hat ihn als junge Frau schon mehrfach gecovert und heute zeigt er einmal mehr, dass Rassismus kein neues Problem der USA ist. Wir hören jetzt Margot Price mit Joan Baez und Memphis Mariachi mit Deportee.

0: Mit Mariachi-Bläsern kriegt man mich ja immer. Mal abgesehen davon, was das für ein fantastischer Song ist. Margot Price war das zusammen mit Joan Baez und ihrem Woody Guthrie-Cover Deportee. 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Und wenn Sie zu den Menschen gehören, die ihre Uhren gerne mal nach dem Radio stellen, dann aufgepasst jetzt. Jetzt kommt nämlich, was Sie eventuell erst eine Stunde später erwarten. Bislang haben Sie die Stimme von Jan Weiler am Sonntagvormittag immer um 11:45 gehört. Ab jetzt ist er immer schon um 11:50 dran. Und heute nimmt er uns mit zu einem nicht ganz harmonischen Essensdate beim Italiener.
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2: Pizza aus Platin. Das habe ich noch nie gemacht, aber letzte Woche war es soweit. Ich habe Nick darum gebeten, auf den Espresso zu verzichten in der Pizzeria. Und zwar, um Kosten zu sparen. Doch ich konnte das nicht in dieser Klarheit sagen. Ich sagte nur, den Kaffee trinken wir bei mir. Das lässt offen, warum man nicht im Restaurant bestellt. Es ist eine etwas umständliche Verklärung des wahren Grundes. Und der lautet,

0: mir ist das alles zu teuer. Ich war sicher schon über 500 Mal mit meinen Kindern auswärts essen, seit sie auf der Welt sind. Sie konnten immer bestellen, was sie wollten. Essen gehen war wie ein kleiner Urlaub. Und da ich keine zubehörintensiven Hobbys pflege und auch nicht andauernd verreise, gönnte ich uns diese Ausflüge in die mittelpreisige Gastronomie. Wir besprechen dabei große und kleine Themen und streiten und vertragen uns und jeder bestellt, was er oder sie will. Als Carla und Nick älter wurden, wuchsen ihre Ansprüche und es kam vor, dass einer einen Aperitif orderte oder zwei Espressi. Und es schlossen sich öfter mal Partnerinnen und Partner an, die ich selbstverständlich einlud. Und auf all das habe ich jetzt keine Lust mehr. Wir hatten uns lange nicht gesehen und ich schickte eine WhatsApp mit einer Einladung ins Restaurant herum, in der die beiden abstimmen konnten, ob sie lieber asiatisch oder italienisch essen wollten. Sie votierten für eine Pizzeria, in der wir schon oft, aber lange nicht mehr gewesen waren. Also trafen wir uns dort. Nick brachte seine Freundin Sophia mit und Carla, einen jungen Mann, der aussah wie Rasputin und nur ein einziges Wort sagte, nämlich Klöße. Das war, als ich ihn nach seinem Leibgericht fragte. Ansonsten redete er nicht, sondern hob nur den rechten Zeigefinger, um sich jeweils der Bestellung von Carla anzuschließen. Wenn der immer so ist, führen die ein sehr moderat aufregendes Leben. Dann orderten wir 3 Helle, 2-mal Weißwein, 1 Flasche Wasser, 2-mal Bruschetta, 1-mal Vitello Tonnato, 1-mal Carpaccio und anschließend 5 Pizzen. Nick wollte noch ein zweites Bier und Carla ein zweites Glas Wein, dem sich Rasputin mit erhobenem Zeigefinger anschloss. Ich kann mich gut daran erinnern, dass man auf so ein Essen früher nicht sparen musste. Man kam zu 5 bei ungefähr 100 Euro raus. Und jetzt stand die Uhr bei über 200 Euro. Ich finde das zu viel, um es einfach zu ignorieren. Ich wollte bloß ein bisschen mit den Kindern zusammensitzen und nicht Kommunion feiern. Bei diesem Gedanken kam ich mir knickrig vor, zumal ich die Nöte der Gastroszene verstehe. Die Mieten steigen ständig, das Personal ist knapp und wird immer teurer, die Waren auch. Ein Restaurantbesitzer sagte mir vor kurzem, er sei im Grunde ständig nur mit Verwaltung beschäftigt, mit Dokumentationspflichten und Kalkulation. Eigentlich lohne es sich nicht mehr, andere gegen Geld zu bekochen. Es sei eine reine Selbstausbeutung. Und deshalb gäbe es überall das Gleiche in immer schlechterer Qualität für immer höhere Preise. Mag sein. Aber eine Pizza ist immer noch billiger Hefeteig mit Tomatensauce und Käse und irgendwas drauf. Meeresfrüchte sind nicht aus Gold, sondern tiefgekühlter Krill. Und wenn der dann auf Pizza 27 Euro kostet, fühle ich mich ausgeplündert. Aber ich möchte nicht mit den Kindern zum Dönermann. Da ist doch etwas wie Stolz in mir. Unsere Restaurantbesuche bedeuten mir etwas, sie sind wichtig. Es muss also einen Kompromiss geben zwischen meiner Bereitschaft, dafür einen Tisch zu reservieren und meiner wachsenden Resilienz gegen die völlige Dreistigkeit der anschließenden Rechnung. Und deshalb bat ich Nick, zum allerersten Mal im Leben auf den Espresso zu verzichten. Dann bestellte ich die Rechnung und der Kellner brachte sie auf einem kleinen Tablett. Ich wollte sie nehmen, aber Rasputin war schneller. Er hob den Zeigefinger und sagte, das übernehme ich. Dann zahlte er mit einer schwarzen Kreditkarte. Wie sich später herausstellte, leitet er ein Start-up für Saugroboter. Jedenfalls lud er uns ein. Ich war darüber etwas beschämt. Einerseits, andererseits hätte er das auch ruhig früher sagen können, dann hätte ich noch ein Tiramisu bestellt.
1: Die Jan-Weiler-Kolumne neuerdings immer schon um 11:15 statt um 11:45 am Sonntagvormittag. Und jetzt die wundervollen Phoenix aus Versailles. Hier ist If I Ever Feel Better.

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Nach den Nachrichten geht's hier weiter mit Kabarett aus Bayern. Eva Karl-Faltermeier führt uns ein in die Frauenmedizin. Theresa Reichel feiert den Gay Way of Life und alle zusammen freuen sich, dass das Münchner Valentin-Museum wiedereröffnet hat. Bis gleich nach den Nachrichten.

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1: 11 Uhr. Die Nachrichten des Bayerischen Rundfunks mit Diana Gaul. Die Übersicht. Iran und USA werfen sich gegenseitig Vertragsbruch vor. Selenskyj fordert schnellere Lieferung von zugesagten Waffen. Zverev spielt im Wimbledon-Finale gegen Sinner. Das Wetter, sonnig und heiß, bis 34 Grad. Teheran. Der Iran hat den USA nach der dritten Angriffswelle diese Woche Vertragsbruch vorgeworfen. Der iranische Parlamentspräsident und Verhandlungsführer Ghalibaf schrieb in den sozialen Medien: Haltet euer Wort oder zahlt den Preis. Der Iran hat inzwischen mehrere Länder in der Golfregion mit Drohnen und Raketen angegriffen. In Katar, Bahrain und Kuwait wurde Luftalarm ausgelöst. Zuvor hatte die US-Armee nach eigenen Angaben 140 militärische Ziele im Iran beschossen. Als Grund nannte das US-Regionalkommando CENTCOM einen iranischen Angriff auf ein Frachtschiff in der Straße von Hormus. Damit habe Teheran gegen die Vereinbarung verstoßen, jeden Beschuss in der Meerenge einzustellen. Der Iran argumentiert, das Schiff habe eine nicht genehmigte Route befahren. Kiew. Der ukrainische Präsident Selenskyj hat die westlichen Partner aufgefordert, versprochene Waffen schneller zu liefern. Dies gelte auch für die jüngste mit US-Präsident Trump getroffene Vereinbarung, wonach die Ukraine eine Lizenz zur eigenen Produktion von Patriot-Flugabwehrraketen erhalten soll. Die Ukraine verfügt zwar über Patriot-Systeme, hat aber zu wenig Munition, um russische Raketen abfangen zu können. Trump hatte am Mittwoch bei einem Treffen mit Selenskyj am Rande des NATO-Gipfels in Ankara bekannt gegeben, sein Land werde der Ukraine das Recht geben, Patriots herzustellen. Berlin. Bundesverkehrsminister Schnieder sieht auch organisatorische Schwächen als Ursache für die Unpünktlichkeit der Bahn. Grund für Verspätungen seien nicht immer Baustellen und die schlechte Infrastruktur. Es gebe auch betriebliche Abläufe, etwa bei der Reinigung von Zügen, die verbessert werden könnten, so der CDU-Politiker. Zugleich lobte Schnieder Bahnchefin Paller. Sie packe die Probleme an und gehe die richtigen Schritte in die richtige Richtung. Schnelle Fortschritte wird es laut Schnieder bei der Pünktlichkeit allerdings nicht geben. Er spricht von einem Modernisierungsjahrzehnt. Zum Fußball. Argentinien und England stehen im Halbfinale der Weltmeisterschaft. Beide Mannschaften galten zwar vorab als Favoriten, taten sich aber schwer gegen ihren jeweiligen Gegner. Zwischen Argentinien und der Schweiz stand es nach 90 Minuten 1:1. Erst in der Verlängerung konnten sich die Südamerikaner mit 3:1 durchsetzen. Auch die Partie England gegen Norwegen war über weite Strecken ausgeglichen. Ein Tor der Skandinavier wurde aberkannt, deshalb ging es auch hier in die Verlängerung. Der entscheidende Treffer zum 2:1 gelang Bellingham. Argentinien und England treffen am Mittwoch um 21 Uhr deutscher Zeit aufeinander. Das zweite Halbfinale bestreiten Frankreich und Spanien. Zum Tennis. Der deutsche Tennisprofi Alexander Zverev spielt im Wimbledon-Finale gegen Jannik Sinner. Der 29-jährige Hamburger hat damit heute Nachmittag die Chance, nur 5 Wochen nach seinem Sieg bei den French Open seinen zweiten Grand-Slam-Titel zu gewinnen. Zverevs Bilanz gegen Sinner sieht allerdings nicht gut aus. Bisher hat er alle 9 Matches verloren, 6 davon sogar ohne Satzgewinn. Sollte Zverev gewinnen, wäre es der erste Wimbledon-Sieg eines Deutschen nach 35 Jahren. Das Wetter in Bayern. Sonnig, im Tagesverlauf einige Quellwolken, aber es bleibt trocken. Höchstwerte 27 bis 34 Grad. In der Nacht Abkühlung bis 10 Grad. Morgen wieder viel Sonne und nur wenig Wolken. Am Dienstag Sonne und Wolken, vereinzelt Schauer oder Gewitter. Auch am Mittwoch freundlich, an den Alpen ist Regen möglich. Höchstwerte bis 35 Grad. Soweit die Nachrichten. Es ist 11.04 Uhr. Die Verkehrsmeldungen. A7 Fulda Richtung Würzburg. Zwischen Fulda Dreieck und Bad Brückenau-Volkers 5 Kilometer Stau. A7 Ulm Richtung Füssen. Zwischen Nesselwang und

0: Grenztunnel Füssen, 6 Kilometer stockend. Vor dem Grenztunnel Füssen wird der Verkehr blockweise abgefertigt. A8 Salzburg Richtung München, zwischen Holzkirchen und dem Kreuz München Süd, 10 Kilometer stockender Verkehr. A9 München Richtung Nürnberg, zwischen Manching und Ingolstadt Ost, Stau. A9 Nürnberg Richtung München, zwischen Dreieck Nürnberg-Feucht und Hilpoltstein, Behinderungen nach einem Unfall. Und A99, Ostumfahrung München Richtung Salzburg, zwischen Haar und dem Kreuz München Süd, 6 Kilometer stockender Verkehr. Soweit die Übersicht.
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2: Heute mit Kaline Thyroff. Hallo zu den Radiospitzen. Während die Öffentlichkeit diese Woche weiter über einen bekannten deutschen Comedian und seine Witze auf Kosten von Frauen diskutiert hat, machen wir die Sendung einfach voll mit Frauen, mehr oder weniger zumindest, und lassen sie über Themen sprechen, die ihnen selbst wichtig sind.
3: Unsere bayerische Gesundheitsministerin ist eine Frau. Das ist Wahnsinn. Ne? Können wir Sie da nicht einmal kurz freier drüber? Wir haben im Gesundheitsministerium eine Frau sitzen. Das ist doch super.
2: Eva Karl-Faltermeier hat das Thema Frauengesundheit auf die Kabarettbühne gebracht. Und was sie sich von einer bayerischen Gesundheitsministerin erhofft, dazu gleich mehr. Und dann hätten wir noch diese niederbayerische Kabarettistin mit dabei.
4: Ich bin halt da für die Gay Agenda. Genau, ich bin da zum Verschwulen der Sendung. Da gibt's ab jetzt immer von der Regierung ein bisschen was drauf, auf die Gage.
2: Und die gönnen wir Theresa Reichel natürlich von ganzem Herzen. Mehr zu ihrer Gay Agenda später.
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2: Ja, und Sie hoffentlich auch. Dann kommen wir auf jeden Fall zusammen in der kommenden Stunde. Los geht es mit Elfi aus Berlin, ausgewiesene Spezialisten für komplizierte Liebesangelegenheiten. Genau darum geht es auch in diesem Song, Monochromie.

Haben Sie schon mal vom Gender Health Gap gehört? Der beschreibt das Phänomen, dass Frauen in der medizinischen Forschung, aber auch in der Diagnose

0: und in der Behandlung ganz oft benachteiligt sind. Das ist ein strukturelles Problem. Historisch orientiert sich die Medizin nämlich fast ausschließlich am männlichen Körper. Und weil der weibliche halt in manchen Dingen anders funktioniert, sind Frauen heute immer noch gesundheitlich schlechter versorgt. Gut, dass Eva Karl-Faltermeier für uns in die Bresche springt. Die Regensburger Kabarettistin spricht oft und gerne, wobei gerne auch eher ein unfreiwilliges Gerne ist, nehme ich an, über Frauengesundheit und schmerzhafte Themen, denen Frauen im Gesundheitssystem ausgesetzt sind. Es gibt nämlich nicht nur einen Gender Health Gap, sondern auch einen Gender Pain Gap.
1: Servus! Es ist so, ich bin wahnsinnig glücklich in der letzten Zeit. Wisst ihr warum? Unsere bayerische Gesundheitsministerin ist eine Frau. Das ist Wahnsinn. Ne? Können wir sich da nicht einmal kurz freier drüber? Wir haben im Gesundheitsministerium eine Frau sitzen. Das ist doch super. Ne? Ich meine, nicht aus feministischen Gründen. Also das ist mir dann eigentlich wurscht, weil ich bin eine bayerische Frau. Ich bin froh, wenn wir eine Frau im Parlament haben. Ich sehe das realistisch. Ne? Aber sondern aus familiären Gründen. Wisst ihr, bei mir daheim, da habe ich das sehr früh gemerkt, dass Frauen einfach mit der Gesundheit ein bisschen anders umgingen wie Männer. Also die Frauen in meiner Familie sind Schmerztabletten-Konnoisseurinnen in 8. Generation. Meine Oma war auf Spalttabletten, meine Mama auf Paracetamol und seit meiner Geburt sind wir alle miteinander auf Ibu 800. Wirklich, das ist super. Ich bin immer ein bisschen auf Pegel. Was habe ich heute? 5600 Milligramm, nachher nehme ich noch was zum Heimfahren. Logisch. Leider, das hat halt nur Vorteile, weißt? Mein Ex-Mann ist mir mal beim Rückwärtswenden mit dem SUV über den Fuß drüber gefahren. So was spüre ich gar nicht. Merke ich dann erst für den Unfall wieder, dass irgendwas war. Und weil unser Gesetzgeber ein bisschen so ein Spießer war und halt ein Mo, ich meine, ist einer die über 800 auch rezeptpflichtig. Aber sogar das hat Vorteile, weil wir haben einen super Frauenzusammenhalt bei uns in der Familie. Da lasst keine die andere allein. Ich kenne jeden Arzttermin von meinen Cousinen, die bringen mir immer ein bisschen ein Zeichen mit. Meine Oma, die ist an 300 Tagen im Jahr für uns beim Hausarzt. Die wohnt da im Kindereck unter der Rutsche. Die bringt mir ja da das Essen hin. Und der Adventskalender von meiner Oma ist ja jetzt ja wieder ein Hit, weil da jeden Tag über 800 drin ist und ein Nikolaus am Magen schon. Weißt du, so, ja, du schaust ein bisschen kritisch. Gut, du bist ein Mo, du kennst es nicht. Weißt, das ist so, so eine Schmerzfreiheit, das muss man wollen. Weißt? Das ist wie mit der Scheidung. Und wenn die Ibo 800 stark sind, dann muss halt einfach 2 400er nehmen oder 3 600er, was? Bei mir in der Familie, weil ich krieg da oft Hassmails von Apothekerinnen, ne? Bei mir in der Familie, da hat halt die Ibo 800, die hat Tradition. Und wir wissen alle, in Bayern kann was nur so ungesund sein. Wenn es Tradition hat, ist legal. Ich habe das lange selber nicht gewusst, dass das bei uns Tradition hat. Ne? Also ich habe das erst mitgekriegt, als ich 15 war. Da habe ich zum ersten Mal meine Periode gekriegt, bin ich zu meiner Mama gegangen und habe gesagt, geht los. Und dann hat sie halt nochmal reagiert, wie so eine Frau vom Land in Bayern, eine katholische, reagiert hat in den 90er Jahren. Sie hat sich bekreuzigt, sie hat mir dreimal über die Schultern gespuckt, sie hat mich ausgereichert. Sie hat eine Ziege geschlachtet, sie hat ins Gemeindemitteilungsblatt reinschreiben lassen und hab meine Tanten Bescheid gegeben, halt zwecks der Privatsphäre. Und dann hat's mir so eine Binde gegeben, wie man es damals in den 90er gehabt hat. Die war so, mei, 2 Meter auf 90 Zentimeter. In München dazu eine Binde inzwischen kalt, ohne Küche, 3000 Euro Miete kosten. Die Restbestände von den Binden werden inzwischen bei Bett 1 als Deutschlands meistverkaufte Matratze verkauft. So, zurück zu meinen Tagen. Warum die Binden damals in den 90er so groß waren, ich weiß es nicht. Ich habe 2 Theorien, die möchte ich kurz mal mit euch teilen. Theorie Nummer 1. Damals in den 90er waren die Frauenrechte noch nicht so groß. Und da haben sich die solidarischen Kumpels in der Bindenfabrik gedacht, Du, Kali, du hast ein schönes Design gemalt von der Camellia 3004. Aber ich meine fast, dass wir es ein bisschen größer machen. Weil, weißt, wenn er sie jetzt verlässt und ihr kehrt nichts am Haus, das nur so ein Biwak machen kann aus einer Camellia. Oder vielleicht aus der Albis Ultra, die haben nur so einen Ringschutz drüber gehabt, hast zusammenrollen können zum Mitnehmen. Oder Theorie Nummer zwei, dass die Männer einfach in der Disco am Land, kurz vor dem Schmusen, kurz vor November Rain, einfach bei den Frauen schon am Gang erkennen wollten. Bei wem sie es heute nicht probieren müssen. Sebt, aber das konnte ich cool ausgeben. Schau mal, wie die geht. Aber man weiß es nicht. Nee, die Geschichte der Menstruation ist eine Geschichte voller Missverständnisse. Schottland, ein Land, das so arm ist, dass Männer keine Hosen haben. Und da kannst du jetzt nicht so da sitzen. Dieses arme Land gibt die Menstruationsprodukte kostenlos an die Bürgerinnen raus, jeden Monat. Nee? Ja, das ist einmal was. Genau da sehe ich unsere Gesundheitsministerin. Das Zeichen ist da und die Schottinnen die sind halt gescheit und geizig. Die dann sie lieber an hinter die Binde kippen, als dass dort für einer was zahlt. Okay, zurück zu meinen Tagen. Meine Mama die hat mir dann die Binde gegeben und gesagt, komm mal mit ins Wohnzimmer. Bin ich mit ihr ins Wohnzimmer gegangen. Sind da schon die Männer aus der Familie gesessen, haben sich gefreut. Also mein Papa, meine zwei Brüder, der Opa, der Kader, alle mit hochrotem Kopf. Und gut, beim Kader wissen wir es nicht, aber ist ja wurscht. Haben ein Rosenkranzbett, einen schmerzhaften durch deine Wunden und so. Und dann haben sie feierlich bei einem Einzug geschalten. Ist gerade der Verkehrsfunk gekommen, aber hat schon passt. War stockend und dann hat mir die Mama so eine Ringebox überreicht. Und dann habe ich die aufgemacht und dann war da meine erste über 800 drin. Leute, und das sind halt Traditionen. Und deswegen muss die Gesundheitsministerin immer eine Frau sein. Bitte.
0: Eva Karl-Faltermeier über Frauenmedizin und Schmerztabletten. Und sie ist mit dabei beim Eulenspiegel-Zeltfestival an der Ortsspitze in Passau. Bis zum 26. Juli gibt es dort eine liebevoll zusammengestellte Auswahl an Konzerten, Kabarett- und Comedy-Programmen zu sehen. Und eine Freundin und Mitstreiterin von Eva Karl-Faltermeier, die auch mit dabei ist in Passau, hören wir gleich hier in den Radiospitzen, nämlich die großartige Theresa Reichel.

Peter Doherty hatte mal einen Ruf als Enfant terrible des britischen Indie-Rock. Heute lebt er als Familienvater in der Normandie und dieses glückliche Leben, das tut seinen Songs überhaupt keinen Abbruch. Im Gegenteil. Felt Better Alive war das hier in den Radiospitzen auf Bayern 2. Und jetzt geht es viele Jahrzehnte zurück in die 60er zu Dinah Shore, Bye Bye Blues.

Bye Bye Blues, ein Jazzstandard, 100 Jahre alt und immer noch gut, haben wir gehört hier in den Radiospitzen in der Version von Dinah Shore. Und jetzt wieder zurück ins Hier und Jetzt. Eigentlich hat sie Lehramt studiert und wäre mit Sicherheit auch eine fantastische Lehrerin geworden. Theresa Reichel hat sich dann aber doch umentschieden, hat stattdessen in den Social Media die Klassiker der deutschsprachigen Literatur auseinandergenommen und erklärt, sich für einen diverseren Literaturkanon eingesetzt und fast nebenbei einen Poetry Slam nach dem anderen gewonnen. Jetzt,

0: Ein paar Jahre später ist sie schon fast Stammgast in Comedy-Shows und auf den großen Kabarettbühnen und bringt nach wie vor ihre ganz eigenen Herzensthemen mit.
1: Hallo! Ja, ich bin halt da für die Gay Agenda. Genau, ich bin da zum Verschwulen der Sendung. Da gibt's ab jetzt immer von der Regierung ein bisschen was drauf. Auf die Gage. Machen wir es halt schwul, mir auch wurscht. Ist mir relativ gleich. Ich habe also meinen Lebensstil angepasst, dementsprechend. Ich habe mein Leben verschwult. Ich habe jetzt eine Samtcouch. Ich habe einen Kater. Ich habe mir eine Freundin zugelegt. Ich habe zwei Fingernägel kurz geschnitten. Fertig. Ist eigentlich ganz entspannt bisher. Zwar Dating war schon sehr entspannt. Dating war schon so viel entspannter als alles, wo sie gewohnt war. Ich war so, hä? Du machst irgendwas falsch, weil ich schreibe dir eine Nachricht und du antwortest mir. Am selben Werktag. Das ist nicht, wie Dating funktioniert. Das ist nicht, wo bleibt denn da? Der Thrill ist ja mega langweilig. Und ich bin mittlerweile so entspannt, dass meine Hetero-Friends ein bisschen neidisch werden. Vor allem jetzt. Also ich meine genau jetzt. Jetzt in dem Moment sind die massiv neidisch, weil ich bin stand jetzt 17 Tage drüber mit meiner Periode. Und ich habe keinerlei Panik, schwanger zu sein. Keine. Minus drei. Und 17 Tage ist so lang, die würden ausrasten. Okay, 17 Tage. Die haben natürlich alle diese 100er Backel, Schwangerschaftstests von Temu oder von Amazon, die pinkeln nach 5 gleichzeitig, ist denen scheißegal. Aber 17 Tage ist so lang, dass sogar wenn die alle negativ sind, dass man dann damit kurz in die Apotheke geht und sie einen Gescheiten kauft. Mit so einer Digitalanzeige, dass man es kurz in Worten hat. 17 Tage ist so lang, ich werde langsam unentspannt. Obwohl ich wirklich sicher weiß, ich kann nicht schwanger sein. Weil wir sind beides Cis-Frauen, die Gerätschaften, die wir haben, sind schon nah am Original, aber nicht... Nicht so nah. Nicht so nah. Ich bin mir wirklich relativ sicher, dass ich nicht zwischendurch aus Versehen Sex mit einem Mann gehabt habe. Wenn ich also 17 Tage drüber bin mit meiner Menstru und es gibt keine Möglichkeit, wie ich irgendwie schwanger sein könnte, dann kann da drin nur eins sein. Der Messias. Kein Bock, Alter. Na, ich mag nicht, ich möchte nicht den Messias gebären. Das ist doch, ich kann doch nicht einen Typen gebären, ich kann doch nicht einen Mann gebären und dann zugeben vor der Welt, dass das der Messias ist. Ich kann doch nicht den Messias gebären und dann ist es ein Mann. Schon wieder? Das geht nicht. Ich bin die gaye Männerhasserin Nummer 1. Das ist das Peinlichste, was mir passieren kann, dass ich den Messias gebär. Das ist doch unmöglich. Ist so, ich will das nicht. Maria ist zumindest gefragt worden. Gut. Gefragt ist übertrieben vielleicht. Aber da war jemand und der hat gesagt, hallo, das haben wir vorher mit deinem Uterus, wir lernen das da rein, das bleibt da drin, 10 Monate, viel Spaß mit der Morgenübelkeit und mit den Hämorrhoiden. Gut, recht viel anders hätte Friedrich Merz es auch nicht gesagt. Aber... Ja, aber dann musst du den... Ihr müsst euch entscheiden. Es ist traurig, ich weiß, dass der Satz auch von ihm sein kann. Mach mich fertig. Dann möchte man einen Witz machen, aber es ist zu nah. Es geht nicht. Satire ist tot. Dann hast du aber so einen Messias, ich hab den dann so geboren irgendwann in irgendeinem Stall von meiner Oma oder so. Und dann hast du den. Und dann hast du so ein Kind-Messias. Wie soll ich dem vor dem irgendwas rechtfertigen? Wie soll ich denn sagen, Schatz, es tut mir voll leid. Ich weiß, du bist der Heiland. Aber du brauchst trotzdem eine Zahnspange. Du brauchst die Brille trotzdem. Sorry. Kann ich nichts dafür, dass dein Dad nicht geregelt hat. Woher? Ich kann nicht. Es tut mir wirklich leid, Schatz, aber du kannst diese Snickers nicht essen. Naja, weil wenn man stirbt wegen Erdnussallergie, dann ersteht man nicht wieder auf. Naja, weil ich das sag. Deswegen. Schatz, ich weiß, du hast deine Englischlehrerin und die möchte dich durchfallen lassen, aber wir können dir keine Plage heimschicken. Nein, auch keine kleine. Na, Plagen gibt's schon seit dem zweiten Teil.

0: immer. Das haben wir im ersten aufgehört. Das rentiert sich nicht. Das kostet viel. Und dann sitzt er da und dann möchte er sein Gemüse nicht essen. Was soll ich noch machen? Soll ich sagen, schau mal, sagst du das? Das ist dein großer Bruder Jesus. Okay? Sagst du, wie der ausschaut? Der ist beinand. Der hat ein Sixpack. Okay? Wenn du da daneben hängst später, willst du auch schon wie ein Lauch? Ha? Willst du ein Kreuz hängen wie so ein Lappen? Oder willst du ripped sein? Friss dein Gemüse jetzt! Wirklich. Und dann ist der Typ irgendwann erwachsen. Dann ist er so Anfang 30, hat lange Haare und Bart, wohnt noch bei mir. Hat Theologie studiert, weil er Daddy-Issues hat. Weil der war nie da. Und dann fängt er an, Wunder zu wirken. Dann kommt der heim und ist so, boah, Mama, das war so krass. Mama, das war so crazy. Ich hab einfach Wasser zu Gin Tonic gemacht. Der ganze Club war von nur 5 Teile drauf. Das war irre. Und du stehst da als Mutter und du musst ja bestärken. Du bist so, ja, Schatz. Happy Wunder to you. Was, wieso ich das mal so peinlich? Aua. Oh, ich glaube, ich habe gerade einen Krampf gekriegt. Oh, Gott sei Dank. Oh, Gott. Oh, ich habe meine Tage gekriegt gerade. Oh. Na, gut, dass niemand überreagiert hat. Gut. Gut, dass wir alle calm and collected blieben sind. Falls jemand einen Tampon dabei hat, ich werde da hinten. Dankeschön.
1: Theresa Reichel ist auch mit dabei beim Eulenspiegel Zeltfestival in Passau. Am kommenden Donnerstag, am 16.07., wird sie dort auftreten. Und jetzt hören wir einen der ersten Popsongs, die es mit einem LGBTQ-Thema in die Top 20 der amerikanischen Charts geschafft hat. 1995 war das. Hier ist Jill Sobule mit I Kissed a Girl.

0: Jill Sobule, I Kissed a Girl in den Radiospitzen auf Bayern 2. Als Münchnerin oder Münchner sollte man da eigentlich jedes Jahr mal hingehen, habe ich mir heute gedacht, um sich daran zu erinnern, dass der Münchner Humor schon was sehr, sehr Schönes sein kann. Das Valentin-Karlstadt-Museum im Münchner Isartor, das kurioseste, aber vielleicht ja auch das schönste und lustigste Museum der Stadt. Das Problem, es war jetzt lange zu, weil es renoviert werden musste aus Brandschutzgründen. Die gute Nachricht ist, jetzt ist es wieder offen, nach mehr als 1,5 Jahren. Was gibt's also Neues? Im Valentin-Karlstadt-Museum habe ich die Direktorin gefragt, Sabine Rinnberger. Hallo.
1: Hallo, wir sind froh, wieder da zu sein.
0: Was ist denn passiert, Frau Rinnberger, im Museum in den letzten 1,5 Jahren?
1: Also das Museum musste brandschutzsaniert werden. Das hat das Baureferat München übernommen und dazu mussten wir es komplett räumen. Das heißt, das Archiv aufräumen, das Turmstüberl und alle Ausstellungen, was eine große logistische Herausforderung war. Und jetzt hat die Baureferat die Brandschutzsanierung gemacht und wir haben es wieder hübsch gemacht.
0: Das Isartor ist von 1337. Wir sprechen also von einem sehr, sehr alten Gemäuer. Das stellt einen wahrscheinlich schon auch vor die eine oder andere Herausforderung in der Renovierung, oder?
1: Ja, also wir haben es sehr herausfordernd erlebt. Ich weiß es nicht, wie es das Baureferat für sich so erlebt hat, aber es sind dort schon einige Überraschungen passiert. Das hat den Bau auch verzögert.
0: Was sind für Überraschungen passiert?
1: Also zum Beispiel wurde eine Abluftleitung der S-Bahn entdeckt, die durchs ganze Museum rauf zu uns ins Archiv gegangen ist, wo wir auch unsere Büroräume haben. Und zwei Fenster waren schon immer, seitdem ich dort bin, mit Regalen zugestellt. Und keiner wusste davon, dass das der Kamin von der S-Bahn ist.
0: Sie wussten nicht, dass Sie S-Bahn-Luft atmen?
1: Nein, auch nicht in Corona, aber wir haben es überlebt. Aber es war immer sehr zugig bei uns.
0: Und historische Bierflaschen, habe ich gehört, haben Sie auch gefunden?
1: Also in diesem Verschlag waren dann auch die Bierflaschen von Spaten von 1972 Olympia-Edition, weil das Ganze wurde 1972 gebaut, als die S-Bahn eben gebaut wurde und der Nordturm erschlossen wurde über den Wehrgang und zum Museum hinzukam.
0: Die haben Sie aber nicht ins Altglas gebracht dann, oder?
1: Nein, nein, die stehen jetzt schön in einer Vitrine im Turmstüberl ausgestellt. Also neben der ersten Eintrittskarte von 1959 ins Museum, das war nämlich ein Ziegelstein, wo drauf steht Eintritt ins Museum. Und das haben wir hübsch auf einen kleinen Schutthaufen gelegt mit den Bierflaschen hinter Glas.
0: Das Valentin-Museum ist ja wirklich so ein Ort, bei dem ich mir wünsche, dass er sich nie verändert in all seiner Kramigkeit. Werde ich es denn wiedererkennen, wenn ich das nächste Mal komme?
1: Auf jeden Fall. Also das Turmstüberl haben wir auch abgestaubt sozusagen und neu eingeräumt. Aber Sie werden nicht erkennen, dass es neu ist. Es ist nur hübscher, ohne dass es jemand merkt. Wir haben ein paar Objekte ausgetauscht, unter anderem diese Installation reingemacht. Aber auch aus unserem Archiv Ballabzeichen ausgestellt, wo die Damen immer ihre Ehre eingetragen haben und die Reihenfolge der Tänze bestimmt haben.
0: Und die ganzen Klassiker, also der berühmte Nagel, an den Karl Valentin seinen Beruf gehängt hat, um Komiker zu werden, oder der Winterzahnstocher, die sind alle noch da, oder?
1: Also wir haben dem Winterzahnstocher ein neues Licht gegeben, aber sonst ist er da wie immer.
0: Ist denn jetzt mehr oder weniger Platz nach den Umbauten?
1: Also faktisch ist weniger Platz, weil das Isartor ist ja nicht größer geworden. Das Treppenhaus ist verglast worden, es wurden Brandschutztüren eingebaut und insgesamt, glaube ich, 36 Heizkörper. Und insofern braucht das alles Platz, aber wir haben nochmal gut geschichtet, sodass wir wieder alles untergebracht haben.
0: Aber Treppen muss man immer noch gehen, oder? Also wer schon mal da war, ja, der kennt sie ja, die schmalen Wendeltreppen, die sie nur hinaufgehen, ja, besonders ins Turmstüberl. Der Aufzug ist noch nicht eingebaut.
1: Nein, also der hätte auch von außen kommen müssen, weil innen hat er keinen Aufzugplatz. Und wir bedauern das nach wie vor sehr, dass wir uns da mit unseren guten Ideen nicht überzeugen konnten beim Denkmalschutz. Weil ich glaube, wir wären sehr gewissenhaft mit dem Gebäude umgegangen. Wir sind ja selber HistorikerInnen und lieben das Isartor. Und wir hätten es liebevoll in die Zeit

0: Weil wenn man einmal zusammen über das Gleiche gelacht hat, hat man gleich eine ganz andere Gesprächsbasis. Und das versuchen wir zu transportieren in allem, was wir machen. Und das soll wieder der Geist des Museums sein. Und ich bin sehr froh, die Leute warten auf uns. Das haben wir die letzten Tage schon so gemerkt, wie die Aufregung steigt und die Fragen, wann kommt der. Gerade hat Ottfried Fischer angerufen und hat gesagt, ob wir noch einen Platz haben für ihn. Das freut mich natürlich sehr.
1: Und zum Schluss, Frau Rinnberger, noch Ihr Lieblingsexponat. Haben Sie sowas überhaupt?
0: Ich werde die Frage so oft gefragt, dass ich jedes Mal was anders sagen kann. Also wir haben etwas ganz Altes, Neues, was wir im Museum zeigen können. Vielleicht wissen Sie, dass der Nachlass von Karl Valentin 1953 nach Köln aus unglücklichen Umständen gegangen ist. Und wir haben ein ikonisches Requisit von Karl Valentin aus Dauerleihgabe von Köln bekommen, nämlich das Dreirad, mit dem er auf der Bühne durch Nacht und Nebel gefahren ist. Da freue ich mich sehr, dass das jetzt bei uns im Museum zu sehen ist, wie auch sein Steckenpferd, das er als schwerer Reiter benutzt hat, und das Mikrofonrequisit aus Köln, hinter dem Valentin und Karlstadt gemeinsam stehen. Das können Sie jetzt sehen. Und mein Lieblingsobjekt ist eigentlich das Bild Flug zum Mond, weil ich das Stück so gern mag. Und da heißt auch die Liesel-Karlstadt-Ausstellung, die wir völlig neu konzipiert haben.
1: Also es gibt viel Altes zu sehen, viele Klassiker, aber auch was Neues, sagt Sabine Rinnberger, Direktorin des Valentin-Karlstadt-Museums in München, das diese Woche wieder eröffnet hat, nach 1,5 Jahren der Renovierung. Vielen Dank und guten Neustart wünsche ich.
0: Ja, wir fliegen zusammen zum Mond. Kommen Sie alle und fliegen Sie mit uns. Vielen Dank. Alles Gute und eine schöne Zeit.

0: Zitronen-Gin und Meersalz aus Peru. Die Frage, wie sie auf diesen Titel kam, kann ich leider nicht beantworten. Er klingt aber auf jeden Fall sehr nach Sommer. Malva aus München war das hier auf Bayern 2 in den Radiospitzen. Wir fliegen zusammen zum Mond, hat Sabine Rimberger vorhin gesagt, die Direktorin des Münchner Valentin-Karlstadt-Museums. Damit hat sie angespielt auf ein Bühnenstück von Karl Valentin und Liesel Karlstadt, Der Flug zum Mond mit dem Raketenflugzeug. Da baut der Schreiner Valentin ein Flugzeug aus Holz mit kleinen dreieckigen Flügeln und Propeller und lädt seine Frau zum Ausflug ins All. Dann prallt das Flugzeug allerdings am Mond ab. Es kommt zur Bruchlandung auf der Erde, die die beiden aber heil und gut gelaunt überstehen. Das Stück ist von 1928 und jetzt, fast 100 Jahre später, versucht auch der bayerische Ministerpräsident Raumfahrtgeschichte zu schreiben. Markus Söder hat kein Flugzeug gebaut, dafür aber 5 Satelliten ins All geschickt. Und dieses Spektakel hat Helmut Schleich gespannt verfolgt.
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2: Es ist alles eine Frage der Perspektive. Bayern wird 3D. Das wäre zunächst nichts Neues. Natürlich ist Bayern dreidimensional. Mindestens. Nehmen Sie nur die Zugspitze. Aber seit dieser Woche hat Bayern 5 Mini-Satelliten im All, die unser Land aus 480 Kilometern Höhe in 3D fotografieren und das alle 3 Tage neu. Wenn man davon ausgeht, dass es sowohl von Freilassing bis Aschaffenburg als auch von Linda nach Hof rund 450 Kilometer sind, dann ist mit den 480 Kilometer über uns fliegenden weiß-blauen Satelliten Bayern jetzt ein Würfel im Weltraum. Also annähernd. Der modernste Würfel der Welt, versteht sich, weil man jetzt das Land endlich kontinuierlich erfassen und überwachen kann. Das Polizeiaufgabengesetz wird dadurch allerdings nicht obsolet. Menschen sind auf den Satellitenbildern nicht zu erkennen, sagt der Finanzminister. Da muss niemand Angst haben. Und noch bevor man fragen kann, da nicht, wo dann? Fügt er an, Bayern sei bei dem Satellitenprojekt Vorreiter. Klar, drunter machen wir's ja grundsätzlich nicht. Jetzt ist das mit der Vorreiterei freilich immer so eine Sache. Ab und zu lohnt es sich für den Vorreiter, sich im Sattel umzudrehen und zu schauen, ob auch jemand nachreitet. Sonst sind wir ja kein Vorreiter mehr, sondern reiten uns stattdessen womöglich immer weiter rein. Und am Ende müssen wir das Pferd essen. Nein. Das wird nicht passieren. Die neuen bayerischen Satelliten muss niemand essen. Die sollen nach Ende ihrer Dienstzeit in der Erdatmosphäre verglühen. Also ungefähr das, was sich böse Menschen innerhalb der CSU angeblich auch bei Markus Söder wünschen. Aber als alter Star Wars-Fan bleibt der gelassen und sagt auf der Pressekonferenz nur, möge die Macht mit uns sein. Schließlich sollen die 5 Minisatelliten nur ein Anfang sein. Mit einer Größe von 37 mal 27 mal 10 Zentimetern sind sie ungefähr so groß wie ein Schuhkarton, also schon wirklich mini. Aber wenn die erfolgreich arbeiten, dann kommen deutlich mehr davon ins All und wer weiß, irgendwann vielleicht auch eine bayerische Raumstation. Elon Musk schafft dann die Direktverbindung München-Franz-Josef-Strauß-Airport Neuschwanstein-SpaceX, gelegen im Ost-Space-Gäu, zu Deutsch Ostallgäu. Die Satelliten sind ja auch mit einer SpaceX-Trägerrakete hochgeschossen worden. Und diesem Musk, dem muss man ja alles zutrauen. Der kreiert da womöglich dann oben noch mit KI einen neuen König Ludwig und einen neuen Strauß auch als seinen Stellvertreter oder umgekehrt. Und Mel Brooks dreht dann dort oben zu seinem 125. Geburtstag Spaceballs 3 mit Markus Söder als Lord Helmchen. Moderner geht's wirklich nicht. Eben alles eine Frage der Perspektive.
0: Und das waren die Radiospitzen für heute. Karline Thüroff verabschiedet sich und wünscht weiterhin ein schönes Wochenende. Und zum Schluss die Blues Brothers mit She Called the Katie.

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0: Nicht. USA und Iran greifen sich mit Raketen und Drohnen an. Deutscher Feuerwehrverband fordert bessere Ausstattung. Bei Garmisch stürzt ein Gleitschirmflieger ab und stirbt. Das Wetter, viel Sonne und bis 34 Grad. Doha. Die nächtlichen Attacken des US-Militärs gegen Iran und dessen Gegenangriffe haben mehrere mit den USA verbündete Golfstaaten in Alarmzustand versetzt. In Bahrain ertönten am frühen Morgen mehrmals Warnsirenen. Die Bewohner wurden aufgerufen, einen sicheren Ort aufzusuchen. Das Innenministerium von Katar teilte mit, mehrere Menschen seien durch herabfallende Trümmerteile verletzt worden. Auch die Armee Kuwaits sprach von feindlichen Zielen im eigenen Luftraum. Der Oman meldete Drohnenangriffe nahe der Straße von Hormus. Die wichtige Handelsroute soll bis auf Weiteres geschlossen bleiben, hatten die iranischen Revolutionsgarden zuvor erklärt. Nach deren Angriff auf ein Frachtschiff in der Meerenge wird ein indisches Besatzungsmitglied vermisst. Offenbach. Die Waldbrandgefahr in Deutschland nimmt weiter zu. Der Deutsche Wetterdienst erwartet für heute in mehreren Regionen die höchste Warnstufe. Betroffen ist vor allem der Südwesten, aber auch Teile von Berlin und Brandenburg. Auch in Bayern ist die Lage laut DWD angespannt. Hier gilt vielerorts die zweithöchste Brandwarnstufe. Der Präsident des Deutschen Feuerwehrverbands Banse fordert, dass die Feuerwehren bessere Ausstattung bekommen. Es brauche Investitionen in Fahrzeuge und Technik, um für Brände im Gelände besser gewappnet zu sein. Banse sprach sich außerdem dafür aus, mehr Löschflugzeuge in Mitteleuropa zu stationieren. Berlin. Die Bundesregierung plant deutliche Einschnitte für Menschen, die Kinder großziehen und vom Ex-Partner nicht den ihnen zustehenden Unterhalt für sie bekommen. Familienministerin Prien sagte der Nachrichtenagentur KNA, der Staat wolle den Unterhalt künftig nur noch bis zum 15. Geburtstag des Kindes auslegen, statt wie bisher bis zum 18. Einen entsprechenden Gesetzentwurf wolle sie schnellstmöglich vorlegen. Als Grund gab Prien an, dass dieser Unterhaltsvorschuss den Kommunen hohe Lasten aufbürde. Im Gegenzug sollen säumige Zahler, in aller Regel die Väter der Kinder, künftig härter bestraft werden, unter anderem mit Führerscheinentzug. Washington. Der republikanische US-Senator Lindsey Graham ist tot. Er starb nach einer kurzen und plötzlichen Krankheit, wie es in einer Mitteilung seines Büros heißt. Graham wurde 71 Jahre alt. Im US-Senat hat er den Bundesstaat South Carolina seit mehr als 20 Jahren vertreten. Er galt als langjähriger Verbündeter von US-Präsident Trump. Allerdings hat Graham ihn auch immer wieder kritisiert. Unter anderem stellte sich Graham klar gegen Russland und dessen Angriffskrieg gegen die Ukraine. Garmisch-Partenkirchen. In den Alpen ist erneut ein Gleitschirmflieger tödlich verunglückt. Wie die Polizei heute mitteilte, stürzte ein 56-Jähriger aus dem Landkreis Coburg gestern Nachmittag am Fuße des Kreuzecks bei Garmisch kurz vor der Landung ab. Rettungskräfte reanimierten den Mann, er starb aber noch an der Unfallstelle. Die Kripo ermittelt. Das Wetter in Bayern: viel Sonnenschein und vor allem im östlichen Mittelgebirgsraum Quellwolken. Dabei windig bei 26 bis maximal 34 Grad. In der sternenklaren Nacht Temperaturen zwischen 19 und 10 Grad. Morgen wieder sonnig und trocken, am Dienstag gewittrig. Das waren die Nachrichten, gleich 12.04 Uhr. Die Verkehrsmeldungen: A7 Füssen Richtung Ulm, zwischen Memmingen Süd und Dettingen an der Iller 7 Kilometer Stau. Und zwischen Illertissen und Dreikittistetten 11 Kilometer stockender Verkehr. A7 Ulm Richtung Füssen, zwischen Nesselwang und Grenztunnel Füssen 6 Kilometer stockender Verkehr. Vor dem Grenztunnel Füssen wird der Verkehr blockweise abgefertigt. A8 Salzburg Richtung München, zwischen Holzkirchen und dem Kreuz München Süd 10 Kilometer stockend und Stau. A9 München Richtung Nürnberg, zwischen Manching und Ingolstadt Ost stockender Verkehr. A9 Berlin Richtung Nürnberg, zwischen Markt Schorgast und Dreieck Bayreuth-Kulmbach 6 Kilometer stockend. A95 München Richtung Garmisch-Partenkirchen, zwischen Rastplatz Ostermoos und Eschenlohe ein Unfall. Und A99 Ostumfahrung München Richtung Salzburg, zwischen Haar und dem Kreuz München Süd 6 Kilometer stockender Verkehr. Soweit die Verkehrsübersicht.
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0: Vielleicht solltest du eine neue Lebensgeschichte von dir erzählen. 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Aber alles anders, als es war. 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Erfinde das Unwahrscheinlichste als deine eigene Lebensgeschichte.
1: Vielleicht hat er ja recht, der Literaturnobelpreisträger Elias Canetti. Vielleicht sollte man sich von Zeit zu Zeit neu erfinden. Das Unwahrscheinlichste zur eigenen Lebensgeschichte werden lassen. Die Weichen ganz neu stellen.
2: 2555, Wagennummer bitte.
3: Fahrzeug mit der Wagennummer 2555 rückt jetzt aus dem Betriebshof zu Fahrschulzwecken.
2: Alles klar im Stadtgebiet, dann viel Spaß, Strecke ist recht.
4: 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Ein bayerisches Feuilleton von Thomas Grasberger.
1: Neulich, da hatte ich diesen Traum. Ich saß in einer Straßenbahn und zwar ganz vorn drin, im Cockpit. Und dann bin ich kreuz und quer durch meine Stadt gefahren. Es war ein schöner Traum. Damit wir uns nicht falsch verstehen, ich liebe meine Arbeit als Journalist. Ich kann mir kaum was Schöneres vorstellen. Aber wer weiß, vielleicht wäre ja Straßenbahnfahrer tatsächlich ein Traumberuf. Kindheitstraum war es bei mir jedenfalls keiner. Was Straßenbahnen angeht, bin ich ein Nachzügler. Wo ich aufgewachsen bin, gab es nämlich keine Tram. Die dampfgetriebene Bockerlbahn, die jährlich 300.000 Wallfahrer vom Neuöttinger Bahnhof zum Altöttinger Kapellplatz transportierte, war 1930 bereits eingestellt worden. Meine Liebe zur Tram erwachte viele Jahrzehnte später in München.
5: Elisabethplatz.
1: Wenn an einem sonnigen Sommertag die Fenster der Wohnung sperrangelweit offen stehen, höre ich die 27er durch die Maxvorstadt schnurren. Ganz planmäßig. Und dann denke ich mir, die Welt ist noch nicht ganz aus den Gleisen geraten. Die Straßenbahn fährt ja noch. Ich mag die Tram. Sie hat was Poetisches, manchmal auch was Romantisches. Der Schriftsteller Thomas Mann zum Beispiel, der hat in einem Münchner Straßenbahnwaggon seine spätere Frau Katja kennengelernt. Die resolute Mathematikstudentin lieferte sich einen giftigen Wortwechsel mit einem Kontrolleur. Und Thomas Mann ist voll abgefahren auf die kleine Tramrebellin. Ob sowas heute auch noch gibt? Wo jeder nur auf sein Handy starrt und die fahrscheinzwickenden Kontrolleure seit 50 Jahren abgeschafft sind?
5: Kurfürstenplatz.
1: Ihren Stammplatz in der Literaturgeschichte hat die Tram als eiserne Diva jedenfalls sicher. Seite um Seite klappert sie stolz und unverdrossen durch die großen Romane des 20. Jahrhunderts. Durch Ulysses, das Dublin von James Joyce, über Berlin-Alexanderplatz von Alfred Döblin bis ins Paris von Marcel Proust. Auf der Suche nach der verlorenen Zeit hat's halt wieder Verspätung gehabt, gell? Macht nix. Manche Autoren verschreiben sich sogar ganz der Straßenbahn. Der Münchner Christoph Poschenrieder zum Beispiel. Er hat 8 Romane veröffentlicht bei einem renommierten Züricher Verlag und dann hat er die Computertastatur gegen einen Sollwertgeber getauscht. So nennen Straßenbahnprofis den Fahrhebel. Aber Tramfahren ist nicht mein Traumberuf, antwortet Christoph Poschenrieder auf meine E-Mail-Anfrage. Vielmehr war es der Literaturbetrieb, der ihn genervt hat. Mit all seinen Moden und Selbstvermarktungsstrategien und der unsicheren Einkommenssituation für die Schreibenden. Und so genießt Poschenrieder seit 2025 als Trambahnfahrer sein Leben in geordneten Bahnen mit festem Gehalt und geregelten Arbeitszeiten.
0: Die Welt aus der Sicht des Straßenbahnfahrers ist eine Serie von Haltestellen und Wendeschleifen.
1: Schreibt mir der Ex-Schriftsteller Poschenrieder. Sein lakonischer Satz gefällt mir. Und der freundliche Smiley dahinter stimmt mich auch zuversichtlich. Als ich auf der Internetseite der Stadtwerke München lese, dass die Münchner Verkehrsgesellschaft MVG Trambahnfahrer und Fahrerinnen sucht mit Verantwortungsbewusstsein, Freude am Umgang mit Menschen und guten Deutschkenntnissen, da denke ich mir, ah ja, passt schon. Und zwei Wochen später ist es soweit.
5: Hallo Herr Erhard, Thomas Grasberger, grüße Sie.
6: Sie stehen zu Fuß quasi am Drehkreuz, richtig?
5: Ja, genau.
6: Dann komme ich nachher.
5: Super, danke, bis gleich.
6: Bis gleich.
1: Freitag früh, kurz vor 7. An der stählernen Drehtür des MVG-Betriebshofes in der Münchner Einsteinstraße beginnt die abenteuerliche Heldenreise eines bayerischen Odysseus auf dem Schienenmeer von Isar-Athen. Oder so ähnlich.
5: Grüße Sie, hallo.
7: Grüß Gott. Bisschen wie im Gefängnis, aber Sie dürfen rein.
5: Danke.
7: Einmal die Karte.
5: Jawohl. Ja, das ist streng gesichert, gell?
7: Ja gut, nachdem hier ein paar Gefahren lauern, Stichwort Strom und so weiter.
1: Heldenreisen sind ja nie ohne Gefahren. Drum mache ich's wie der alte Odysseus und suche mir Gefährten für mein Tramabenteuer. Stefan Erhard zum Beispiel, ein Münchner durch und durch, an die 40, gelassen und geduldig, mit bayerischem Humor, moderatem Grant und einem stählernen Nervenkostüm. Stefan Erhard wird all das heute brauchen, denn der Fahrlehrer hat mich als Schüler 5 Stunden lang. Bloß gut, dass Erhards Liebe zur Tram so unerschütterlich tief verankert ist.
8: Ich bin in Haidhausen aufgewachsen, quasi zwischen Max-Weber-Platz und Wiener-Platz. Wobei meine ersten Erinnerungen sind tatsächlich, dass meine Mutter immer mit mir zum Spielplatz an die Isar gefahren ist. Mit dem 19er damals, ist ja halt auch noch auf der Strecke unterwegs, am Maximilianeum entlang. Da diese langgezogene Kurve mit der Mauer. Und das hat mir immer fasziniert, weil die Geräusche von der Straßenbahn tatsächlich durch die Mauer reflektiert worden sind. Und ja, irgendwie hat sich das bei mir so eingeprägt.
1: The Sound of Trambahn. Er hat Stefan Erhard dann bewogen, nach dem Abitur Straßenbahnfahrer zu werden und später Fahrlehrer. Langweilig, sagt er, wird es nie auf den Schienen der Stadt.
8: Ich glaube nicht, dass sie enttäuscht werden und tatsächlich ist es jeden Tag aufs Neue ein, es klingt jetzt sehr hochtrabend, aber ein spannendes Abenteuer, sage ich mal. Kein Dienst ist wie der andere, jeder Tag bietet neue Herausforderungen, neue schöne Momente, andere Fahrgäste, andere Verkehrssituationen, andere Fahrzeuge, also das macht das Ganze auch spannend.
1: Bevor es aber so richtig spannend wird, muss ich noch ein bisschen Tram-Theorie pauken. Im Nebenraum der Fahrschule findet schon ein Signaltest statt. Ausbilder Daniel Ruf nimmt gerade 2 Tram-Novizen ins Kreuzverhör.
9: Welche Bedeutung hat das Schaltsignal ST8?
10: Halt für Fahrzeuge mit angelegten Stufen.
1: Die Tram-Lehrlinge René und Jochen schlagen sich tapfer. 14 Tage dauert die Theorieeinheit, danach beginnt die 5-wöchige Fahrpraxis. Wer alle Tests besteht, darf aufs Schienennetz in Begleitung eines Fahrlehrers. Erst nach erfolgreicher Abschlussprüfung werden die Neuen dann allein auf die Menschheit losgelassen. Für René ist das nichts Neues.
11: Also ich habe mit der U-Bahn angefangen bei den Stadtwerken vor 20 Jahren. Habe seit 2014 einen Busführerschein, fahre regelmäßig, U-Bahn fahre ich nicht mehr. Ja, und jetzt gehen wir mal wieder auf die Schiene.
1: Auch Jochen Dreckmann will aufs Gleis. Bei ihm sind es allerdings ganz andere Beweggründe.
12: Ich war jetzt 35 Jahre selbstständiger Schreiner und muss mich umorientieren, gesundheitlich bedingt. Und dann war letztendlich die Überlegung, was macht man jetzt im zarten Alter von 59? Also mir wurde gesagt, es gibt auch Leute, die 60 sind und tatsächlich noch umschulen auf Trambahnfahrer. Und die Trambahn, wenn man früh anfängt, fährt man München in den Tag und ansonsten hat man die schöne Stadt um sich rum.
1: Von der schönen Stadt ist gerade wenig zu sehen in den Fahrschulräumen am Betriebshof Einsteinstraße. Die Fotos, die Ausbilder Daniel Ruf mit dem Beamer an die Wand wirft, zeigen nur Weichen und Signale, Vorfahrtsregeln und Betriebsvorschriften.
13: Man kann eine Weiche ja von vorne und von hinten anfahren. Wie nennt sich das Ganze denn?
14: Spitze Weiche oder stumpfe Weiche?
13: Genau. Was ist eine spitze Weiche, was ist eine stumpfe Weiche?
14: Eine spitze Weiche ist, wenn ich auf die Weichen, auf die Weichenzunge zufahre.
13: Genau.
14: Und eine stumpfe Weiche ist, wenn ich sie

0: von hinten übers Herzstück anfahre.
1: Genau.
2: Ja, und dann ist da noch das Begegnungsverbot, eine Wissenschaft für sich. Welcher Fahrzeugtyp hat Vorfahrt an den engen Stellen der Stadt? Wer muss warten, damit's nicht kracht? Blau auf Blau nennen die Straßenbahner solche Tramkollisionen. Das Farbenspiel ist äußerst unbeliebt bei allen Beteiligten, weil's halt immer ein Geschiss ist, stundenlang. Und die anschließenden Reparaturen sind alles andere als billig. Aber bei 150 Münchner Trambahnen, von denen immer 100 gleichzeitig im Einsatz sind, da kommt's halt gelegentlich zu unliebsamen Begegnungen. Ehrlich gesagt, ich bin ein bisschen aufgeregt angesichts der Ereignisse, die da auf mich zurollen. In der Werkhalle des Betriebshofs, da stehen sie schon wie einäugige Riesen. Frontscheibe neben Frontscheibe, die Zyklopen des Nahverkehrs. Ihre Typennamen erinnern mich an das Star Wars-Universum. R22B, R33, S, Avenio. Noch scheinen sie zu schlafen in ihrer kühlen Höhle, diese blauen Giganten aus Edelstahl und Aluminium. Aber wehe, wenn sie erwachen. Das kriegen wir schon, beruhigt mich Stefan Erhard auf unserem Weg durch die finstere Höhle des Betriebshofes. Schuld ist ja eigentlich diese Frau. Die hat mich quasi Tram gekriegt, also straßenbahnmäßig. Ruth Leb, Jahrgang 1955, geboren in Würzburg. Ruth Leb ist eine lebenskluge und humorvolle Schriftstellerin, Malerin und Illustratorin. Ihr Buch Tramfrau, erstmals 1994 erschienen und seither immer wieder aufgelegt, ist eine wunderbar leicht erzählte Ode an die Tram. Die meisten der Aufzeichnungen und Abenteuer der Straßenbahnfahrerin Roberta Laub hat Ruth Leb selbst erlebt, auf den Münchner Trambahnschienen der 1980er Jahre. Für Leb waren es ganz besondere 6 Jahre.
3: Oh ja, weil ich begeisterte Straßenbahnfahrerin bin und ich finde nach wie vor, die Straßenbahn ist eines der zuverlässigsten und sinnvollsten Verkehrsmittel überhaupt. Und jetzt gerade, wo überall die Rede ist von Energieeinsparungen oder so, finde ich, man sollte die Straßenbahn wieder sehr viel mehr ins Zentrum rücken.
2: Ruth Leb hatte Germanistik und Philosophie studiert, danach Sozialpädagogik. Beste Voraussetzungen also für eine Taxlerinnenkarriere. Wäre da nicht ihre Aversion gegens Autofahren gewesen. Als der befristete Lehrerjob Deutsch für Ausländer zu Ende ging, bewarb sich Leb bei den Münchner Verkehrsbetrieben. Streng blickten sie drein, die Herren der Schöpfung. Eine Frau bei der Straßenbahn? Mancher mag an die Komödiantin Ida Schumacher und ihre Trambahnschienen-Ritzenreinigungsdame gedacht haben.
4: Neulich von der Plattform runter, kannst du jetzt nicht aus dem Gleis rausgehen? Alte Gurgel. Sag ich, ja, ich schon. Aber du nicht. Du damischer Rollwagen, lad mir an.
2: Aber Ritzelreinigerin wollte Ruth Leb ja gar nicht werden, sondern Admiralin. Eine Frau als Straßenbahnfahrerin, noch dazu eine Studierte. Im München der 1980er Jahre war das noch keine Selbstverständlichkeit, oder?
3: Jein. Auf der einen Seite hat die Stadt sich gefreut, dass es Frauen gibt. Es gab ja Schaffnerinnen. Nach dem Krieg waren ja Frauen schon sehr, sehr begehrt. Es gab wenig Fahrerinnen. Das wollten die aufbauen. Es gab eine neue Generation von Fahrerinnen. Und die Kollegen, muss ich sagen, waren sehr offen. Also bis auf einen oder zwei, die haben, würde ich sagen, die waren richtige Machos. Der eine hat auch immer Kindfrau zu mir gesagt, bis zum Schluss. Aber die anderen waren absolut hilfsbereit und okay und sehr kollegial, muss ich sagen.
2: Und ihre Fahrgäste, wie waren die so? Die meisten waren ausgesprochen nett, sagt Ruth Leb. Ja, fast fürsorglich.
3: Dadurch, dass man ja noch mit den Fahrgästen in einem Raum saß, waren die auch sehr einfühlsam. Also die haben sofort gehört, wenn man eine krächzende Stimme hat am Mikrofon oder so, dann habe ich Bonbons geschenkt gekriegt oder Obst oder so, wo ich sage, Madel, du musst was essen. Das war das eine. Und das andere war einfach, dass man einen sinnvollen Beruf hat. Man fährt die Leute, man holt die ab, die fahren zur Arbeit.

0: Man fährt die Krankenschwester nach der Nachtschicht wieder nach Hause. Die haben dann oft geschlafen. Die haben dann oft zu mir gesagt, bitte wecken Sie mich da und da. Das habe ich alles gemacht.
1: Ruth Leeb, eine Straßenbahnfahrerin mit Herz. Und mit einem Blick fürs Menschliche, auch wenn sie immer nur einen kleinen Ausschnitt der Stadt zu sehen bekam.
0: Aber trotzdem kriegt man von der Straßenbahn aus, würde ich sagen, alles Menschliche mit. Von Verliebtsein, von Trennung, von Schmerz, von Trauer. Ja, die tägliche Hektik, dieses Überbewerten von dem, was man alles erreichen will. Es hat ganz, ganz viele Facetten, die man da mitbekommt. Und man selber versucht ja immer so ein bisschen der ruhende Pol zu sein, versucht man. Man versucht, ein Zentrum zu sein und zu sagen, wir bündeln das irgendwie so, dass es für alle gut wird.
1: Am allerbesten aber ist dann doch immer wieder das Fahren. Wenn's gut läuft, sagt Ruth Leeb lächelnd, dann läuft's.
0: Das Fahrgefühl ist einfach schön. Man schwebt so über die Schienen. Und wenn man jetzt nicht im Stoßverkehr, da schwebt man gar nicht, sondern da schaut man halt, dass man Zentimeter für Zentimeter sich vorkämpft. Aber eigentlich ist es ein wahnsinnig entspanntes, schwebendes Gefühl, wenn man da fahren kann.
1: Jetzt bin ich doch schon recht gespannt auf das Fahrgefühl. Stefan Erhard hat sich zwischenzeitlich Verstärkung geholt. Er und sein Fahrlehrerkollege André Renz prüfen eine vierteilige Trambahn und stellen die elektronische Zielanzeige ein. Sonderfahrt wird gleich oben drauf stehen, quasi als Warnhinweis, damit keine Leute bei uns einsteigen. Aber ist dieser schöne blaue Avenio, der an die 40 Meter lang ist und 40 Tonnen schwer, ist es wirklich unser Fahrschulfahrzeug? Ich schaue ein bisschen ungläubig drein. Das kriegen wir schon, sagt Stefan Erhard und grinst, während er sein elektronisches Armaturenbrett im Cockpit anstöpselt, weil damit kann er nämlich jederzeit eingreifen, wenn es nötig ist.
2: Erster Schritt wäre der Sitz so einstellen, dass Sie sich da wohlfühlen.
3: Ja. Sitzen wir da wieder rein.
2: Fahrt die ganze Plattform runter und dann das Teil wieder loslassen.
3: Ja.
2: Dann ist das gut. Ein bisschen bequemer, dann sitzt man nicht ganz wie auf dem. Genau, rechtes Pedal können wir auch gut erreichen, dürfen uns gerne mal drauf treten. Jawohl.
3: Genau. Die klingelt. Sehr gut.
1: Ja, wunderbar. Das Wichtigste funktioniert schon mal.
2: So, dann dürfen Sie einmal das Mikrofon zu sich her ziehen.
3: Sehr gerne.
2: Das vielleicht noch brauchen.
3: Durchsagen machen wir ja keine.
2: Oder? Kann sein, dass draußen jemand rein will, dann haben wir zwei Möglichkeiten. Wir könnten entweder auf den Lautsprecher gehen und das abspielen lassen.
4: Bitte nicht einsteigen. Dies ist eine Ausbildungsfahrt.
2: Oder wir könnten es natürlich manuell durchsagen. Das wäre hier.
3: Bitte nicht einsteigen. Wir machen eine Lehrfahrt. Hier ist ein Journalist an Bord.
2: Genau, also die beiden Möglichkeiten hätten wir.
1: Also im Grunde wirkt ja hier alles sehr vertraut. Zwei Dutzend Knöpfe und Schalter und Hebel und Lamperl und Displays, wie in jedem anderen Raumschiff halt auch. Alles Roger. Ja, dann packen wir's, oder? Wo muss ich gleich wieder Gas geben?
2: So, kurz mal Trockenübungen, bevor wir wirklich fahren. Ja. Also mit dem Sollwertgeber, Fahrhebel ist der ältere Begriff, aber Sollwertgeber ist der modernere Begriff. Mit dem würden wir entsprechend fahren oder bremsen. Könnt's gerne mal ausprobieren, wenn es den nach vorne schiebt.
3: Nach vorne fahren.
2: So, jetzt hören wir schon, der hupt so komisch. Das ist eine sogenannte Sicherheitsfahrschaltung oder Totmanneinrichtung. Das heißt, der Wagen möchte beim Losfahren wissen, dass sie anwesend sind. Deswegen muss man eben bewusst diese Kugel runterdrücken beim Anfahren, dass der Wagen sich eben nicht unkontrolliert in Bewegung setzt.
1: Apropos Kontrolle, anmelden muss ich mich ja auch noch bei der Leitstelle.
5: 25, 55, Wagennummer bitte.
3: Fahrzeug mit der Wagennummer 2555 rückt jetzt aus dem Betriebshof zu Fahrschulzwecken.
5: Alles klar im Stadtgebiet, dann viel Spaß, Strecke ist frei.
1: Danke. So, jetzt aber, die Startbahn ist frei. Ready for takeoff.
2: So, Kollege ist jetzt auch weggefahren. Sobald wir 5 km/h erreicht haben, müssen Sie bitte einmal die Kugel kurz loslassen. So, das heißt, in regelmäßigen Abständen müssen wir dann kurz loslassen und wieder drücken. Wenn Sie nach einer gewissen Zeit, nämlich 5 Sekunden, nichts machen und der Wagen sich bewegt, dann fängt er irgendwann das Hupen an, dann werde ich irgendwann Totmann sagen. Und wenn Sie da nicht drauf reagieren, bleibt der Zug von selber stehen.
1: Was natürlich extrem schade wäre, wo wir doch gerade so schön anfangen. Aber dauernd pfeift so ein Surz irgendwo und ich muss dann die grüne Taste drücken, weil er schon wieder Totmann gesagt hat, mein Fahrlehrer. Und noch etwas öfter hat er dann gesagt, der Herr Stefan, er hat das kriegen wir schon. Wobei ich ehrlich gesagt nicht weiß, wen er damit mehr beruhigen wollte, sich oder mich.
2: So, genau. Jetzt gehen wir vorne. Kugel runterdrücken beim U-Fahren. Na, erst runterdrücken, erst drücken und dann U-Fahren.

0: ist schon zu spät. Jetzt hat das Signal schon wieder umgeschaltet.
1: Ach so, ist schon wieder vorbei.
0: Also, wenn man nicht auf Zack ist, dann verschlaft man den Start quasi. Es ist wie bei der Formel 1. Ja. Wenn es losgeht, muss es losgehen.
1: Ach so, schon, ja, so kurz ist das.
0: So, und wenn wir es beim nächsten Mal nicht schaffen, dann müssen wir aussteigen, weil uns die Ampel wahrscheinlich dann abmelden wird, weil sie sagt, oh, Tambahn muss jetzt eigentlich schon gefahren sein. Wir blockieren jetzt quasi hier die Einsteinstraße, wenn wir aus dem Betriebshof rausfahren. Das heißt, nur für uns schaltet jetzt auch die Ampel. Verstehe. Und zwar nur, wenn wirklich eine Trambahn rausfahren wollen würde, was wir jetzt gerade tun. So, jetzt haben die Fußgänger wieder rot bekommen. Jetzt können wir nochmal mit der rechten Pedale drücken. So, Kugel runterdrücken und nach vorn schieben. Auf geht's. Genau, nicht zu weit vor, sonst beschleunigt er sehr stark.
1: Aha, Kickstart.
0: Bisschen zurückziehen, genau, ein bisschen rollen lassen.
2: Und schon geht's los. München, wir kommen. Bloß gut, dass heute so wenig Verkehr ist, wegen dem Brückentag. Aber die ersten Meter meiner Abenteuerreise sind geschafft. Hebel nach vorn und dahin geht's. Also, allein schon das Wort Tram, wenn Sie mich fragen, das ist reine Poesie. Ursprünglich stammt es ja aus dem Deutschen und bedeutet Balken. Die Engländer haben es dann für ihre Tramway übernommen und in alle Welt exportiert. Erst als Pferde und dann als Dampftramway. Mit der Erfindung des Stroms wurde dann draus die elektrische oder der Stangerlwagen, wie man in München gesagt hat. In Wien, da gibt man sich bis heute lautmalerisch und sagt BIM wegen der Fußglocke. In Hongkong auch, da heißt sie Ding Ding. Die Darmstädter nennen sie übrigens Ellebämbel, die Straßenbahn. Und die Heilbronner Spatzenschaukel. Tja, egal wo und wie, immer schwingt ganz viel Liebe für die Tram mit. Aber eigentlich habe ich ja jetzt gar keine Zeit für so etymologische Studien.
0: Nicht zu weit vorschieben, bisschen zurück. Mhm. Da hinten die letzten Wagenteile müssen auch noch über die Weichen drüber.
1: Ja, verstehe.
0: So, jetzt versuchen wir da an der Haltestelle anzuhalten. Das heißt, wir gehen langsam in die Bremse, Hebel leicht zurückziehen. Jetzt merkt man schon wieder langsamer. Wir versuchen mit der ersten Tür diese weißen Platten da zu treffen. Das ist die taktile Platte für die sehbehinderten Fahrgäste oder seheingeschränkten Fahrgäste. Und das wäre jetzt perfekt angehalten. So, und dann können wir gerne weiterfahren, wenn keiner am Zug hängt. So, jetzt entsprechend weiter. Kugel runterdrücken, Hebel vor. Perfekt.
2: Meine erste Tram-Haltestelle. Insgesamt sind es ja 174 im Münchner Netz. Aber die werden wir heute nicht alle schaffen. Trotz der schier unendlich großen Geduld meiner beiden Ausbilder. André Renz, der sitzt stoisch hinten im Fahrgastraum und beobachtet sozusagen den Rückraum, während Stefan Erhard direkt neben mir sitzt und jeden einzelnen Handgriff erklärt.
0: So, wenn wir einer Straßenbahn begegnen oder auch einem Bus, müssen wir läuten. Das heißt, Sie dürfen einmal entweder mit dem rechten Fuß, perfekt.
1: Servus.
0: Perfekt.
1: Warum müssen wir das machen?
0: Weil es Vorschrift ist, weil hinter dem Zug ja jemand rüberlaufen könnte. So, jetzt fangen wir an zu bremsen, also wieder ein bisschen zurückgehen. Jetzt kommt nämlich da vorne eine Weiche, die wir entsprechend maximal mit 25 befahren dürfen. Jetzt bremsen.
1: Das war zu Gach, ja?
0: Das war zu Gach.
1: Man darf sie nicht ablenken lassen.
0: Ja, so
1: das ist tatsächlich so, ist es. Ist der Kollege noch da?
0: Der ist noch da.
3: Ja, schneller da gewesen.
2: Hoppala, das war jetzt dann doch ein bisschen zu Gach gebremst. Hinten im Fahrgastraum, da klammert sich André Renz an die Haltestange. Aber er bleibt ganz gelassen, der Fahrlehrer für PKW, LKW, Bus und Tram. Dass er jetzt fast auch noch Flugunterricht bekommt, hat er wohl nicht erwartet. Bloß gut, dass er sich gescheit festgehalten hat. Sonst säßen wir jetzt zu dritt nebeneinander vorne im engen Cockpit unserer Tram. Es ist halt alles nicht so einfach. Straßenbahnfahrer müssen dauernd aufpassen wie die Haftelmacher. Überall hängen kryptische Signale und Schilder an der Oberleitung. Vorfahrten und Ampeln sind zu beachten. Sogar Geschwindigkeitskontrollen gibt's. Wer da öfter sündigt, der muss nachsitzen. Beim Fahrlehrer Erhard zum Beispiel.
0: Manche stellen sich vor, man sitzt da und schaut ein bisschen aus dem Schaufenster raus und genießt die Landschaft. Ein bisschen arbeiten muss man schon. Nicht so einfach, wie man sich das vielleicht manchmal vorstellt. Jetzt haben wir natürlich das Problem, wir haben jetzt gleich den Max-Weber-Platz, der schon, sage ich mal, eine Herausforderung ist, weil da ganz viele Sachen sind. Es wird nachher schon ein bisschen ruhiger.
1: Aha, Max-Weber-Platz hätte ich jetzt ehrlich gesagt nicht an meinem ersten Arbeitstag erwartet, dass ich den schon fahren darf.
0: Gibt es leider keine Möglichkeit. Oder, aber
4: Hilfestellung hat geholfen, danke, erledigt.
1: Also wir warten jetzt, bis der 120er weg ist, gell?
0: Und bis von links keine Straßenbahn mehr kommt.
1: Das ist eine Steherei.

0: Tja.
1: Gut.
2: Was hast du eingegeben?
0: Jetzt 17er, dass wir St. Emmeram fahren können, oder?
3: Oh ja, nach St. Emmeram wollte ich eh schon lange mal wieder hinaus. Aber dass ich jetzt selber fahren darf, quasi in meiner eigenen Tram, es ist wie im Traum. Obwohl, zum Träumen bleibt jetzt gar keine Zeit.
0: In der Zwischenzeit kann man einen Blick ein bisschen schweifen lassen. Da oben hängt ein W in der Fahrleitung.
1: Ja.
0: Können Sie sich noch erinnern?
1: Elektrische Weiche.
0: Ah, so. Das heißt, spätestens, wenn wir dann losfahren am W, die Weichensteuerung nach rechts, also den Schalter nach rechts bedienen.
1: Okay, am ersten W oder am zweiten?
0: Am ersten W.
1: Am ersten W nach
0: rechts. Weil wir uns die erste Weiche nach rechts stellen möchten. Wir haben hier nämlich so eine sogenannte vorgezogene Weiche, dass wir am Max-Wehr-Platz in drei Richtungen fahren können. Und wir möchten nach rechts abbiegen. Das heißt, erste Weiche müssen wir nach rechts stellen.
1: Ja, gut.
0: Können wir alles hier.
1: Das war jetzt einfach ein Hintermann-20 gewesen. Da hätten wir das alles nicht machen
0: das
1: müssen.
0: Das war
1: ja
0: einfacher gewesen.
1: Naja.
3: Naja, aber immer hinter dem 21er herfahren ist natürlich auch keine Lösung. Drum heißt jetzt Weiche stellen und bloß keinen Fehler machen, damit es keine Irrfahrt wird, wie damals bei Ruth Leb am allerersten Arbeitstag.
4: Am Anfang macht man sich viel zu viel verrückt mit dem Zeitdruck. Man schafft es nicht, pünktlich zu fahren. Also ich zumindest nicht, weil ich sehe dann jemanden, der dann noch zur Strandbahn rennt und dann mache ich natürlich die Tür nochmal auf. Als Sozialpädagogin war ich halt anders erzogen. Ich dachte, ich nehme alle mit. Wer da jetzt in Not ist, der darf einsteigen. Und damit war ich immer zu spät. Und so entstand dann das, diese Nervosität, die dann rechts rein. Und dann hat man ja zweimal am Tag verschiedene Linien. Also man fährt 3-4 Stunden eine Linie, die 19er fährt am Bahnhof rechts. Und dann hat man die 20er fährt am Bahnhof links. Und dann habe ich mich verfahren.
3: Ruth Leb musste bei der nächsten Gelegenheit wenden. Und die linientreuen Fahrgäste, die haben wir ganz schön gespitzt, weil sie nicht am Hauptbahnhof gehalten hat. Aber krumm genommen hat sie natürlich keiner. Schließlich lieben die Münchner ihre Tram und sind Kummer gewöhnt.
5: Geht's heute auf Zeiten, dass man reinkommt? Da hockt ja jeder drin und liest Zeitung, als wir bei einer 5-Mark-Zeithäppchen gesperrt sind und wir warten da heraus, bis die Verdrusslinie mal daherkommt. Auf Zeiten himmlisch ab, aber meint er mal.
3: Der Weißpferdl und sein berühmter Wagen von der Linie 8. Eigentlich war er ja ein Autofahrer, der Volkssänger Ferdinand Weißheitinger. Aber die amerikanischen Besatzer, die haben ihm nach dem Krieg seine 2 Luxusautomobile beschlagnahmt und drum hat er dann Straßenbahn fahren müssen, was ihm gar nicht geschmeckt hat.
5: Vorsicht, der Wagen ist besetzt. Ein Wagen von der Linie 8 in die Mitte geht.
3: Die Linie 37 zum Beispiel durch die zerbombte Maxvorstadt, die trug damals den Beinamen Ruinenschleicher. Und auch sonst gab es sehr viele Verdrusslinien in der Stadt. Aber immerhin konnte sich der Weißpferdl von den Beschwerden der Münchner musikalisch inspirieren lassen.
5: Ach bitte schön, Herr Schaffner, Max-Weber-Platz. Muss ich jetzt da auf? Nein, noch lang nicht. Erst am Stachus in die Linie 19 oder 4. So, bitte aussteigen lassen. Aber leid, lass doch gleich hinaus. Lass es halt hinaus. Ne?
3: Aber zur Landeshauptstadt gehört halt nicht nur die ehemalige Linie 8, sondern das ganze Straßenbahnnetz. Mitte der 1960er Jahre hatte es noch eine Schienenlänge von insgesamt 134 Kilometern. Heute sind es noch 83. Aber in den kommenden Jahren sollen weitere 15 Kilometer hinzukommen. 3 Erweiterungen stehen aktuell an. Die Westtangente, die Nordtangente und die Tram im Münchner Norden. Es tut sich also wieder was in München, trambahnmäßig, sagt auch der Verkehrsexperte Professor Heiner Monheim. Seit mehr als 5 Jahrzehnten analysiert der Geograf und Stadtplaner die Verkehrsprobleme zahlreicher Kommunen im ganzen Land. Als Wissenschaftler mischt er sich auch immer wieder in die Politik ein.
6: In München haben wir ja nach der Olympiade erstmal eine lange Durststrecke gehabt. Also da wurde stillgelegt, da wurde nicht weiter ausgebaut. Und eigentlich haben wir erst so richtig mit der Jahrtausendwende dann auch die Renaissance der Straßenbahn in München erlebt mit neuen tangentialen Verbindungen. Also früher musste immer alles in die Mitte und sich am Stachus treffen. Wir haben jetzt eben sehr positive Entwicklungen mit Erweiterungen des Netzes am Rand. Und da könnte man sich auch durchaus vorstellen, dass das noch deutlich weitergeht. Also mit einem Aktionsradius jenseits der 20 oder 30 Kilometer.
3: Eine Südtangente zum Beispiel, das wäre ein schönes Fernziel für die Tram, sagt Nikolaus Breitner, der Vorstandsvorsitzende der Straßenbahnfreunde München e.V.

0: In jüngster Zeit aber war wieder viel von Einsparungsprogrammen die Rede, sagt Breitner, die sich dann auch auf verschiedene Nahverkehrsleistungen auswirken würden.
1: Das finden wir natürlich, weil ja unser Verein auch verkehrspolitisch tätig ist, im Zuge, dass wir auf eine Verkehrswende hinarbeiten. Sehr bedenklich, wenn man dann am Nahverkehr spart, dann kann man keine Verkehrswende einleiten. München erstickt im Autoverkehr, der Autoverkehr wird immer mehr.
0: Drum nehmen viele lieber die Straßenbahn, zum Beispiel die 18er in Richtung Süden, nach Giesing. Im MVG-Museum in der Ständlerstraße, da ist derzeit sehr viel los, weil die Tram 2026 ihren 150. Geburtstag feiert. Da marschelt sich München natürlich wieder ganz besonders hübsch auf. Überall wehen die Fanderl und Wimpel im Fahrtwind. Ein historischer Straßenbahnkorso ist angesagt und viele Sonderfahrten stehen auf dem Programm. Und im MVG-Museum, da findet die internationale Modellbahnausstellung statt. Kleine Bahn, ganz groß, lautet das Motto, wenn mehr als 50 Aussteller ihre Miniaturmodelle aufbauen. Und wo muss nur gerade überall herkommen? Aus Nürnberg und Frankfurt und der Oberpfalz, aus England, Frankreich, Japan, den Niederlanden und den USA. Sogar Münchner sind da beim Familientreffen der Ministraßenbahner. Christoph Kremser zum Beispiel. Im Hauptberuf bei der U-Bahn tätig, hat Kremser seinen Arbeitsplatz nachgebaut. Auf 1 mal 1 Meter. Unten mit Stellwerk und U-Bahn-Station, oben tobt der Münchner Stadtverkehr.
2: Mit einer Straßenbahn, mit Betriebshof, mit Straßenverkehr, mit verschiedenen Fahrzeugen, die einzelnen Läden, die so im klassischen München auch existieren.
0: Und ein paar Meter weiter, da haben sich Luca und Miriana von den Turiner Straßenbahnfreunden das Areal um die Münchner Oper vorgenommen. Gebaut mit Legosteinen.
3: Wir haben begonnen mit den Fahrzeugen, dann wir haben auch einige Gebäude gebaut. Und wir haben für die Max-Josef-Platz entschieden, also die Residenz und die Maximilianstraße. Und dort fahren die Fahrzeuge, die wir gebaut haben. Also historische und auch heutige Fahrzeuge.
0: Da spitzt er, unser kleiner Lego-Freund, der gerade mal über die Tischkante drüber schauen kann. Auch er ist schon ein begeisterter Straßenbahner. Mit der Jubiläumstram ist er auch schon mal gefahren.
4: Ja, ganz oft. Genau mit der, weil ich viel sehen kann einfach.
0: Genau, wer Tram fährt, der sieht mehr von der Stadt. Das sagt auch Ben Neudeck, der im MVG-Museum ehrenamtlich tätig ist.
5: Und man kann ja mit der Trambahn auch durch die Maximilianstraße fahren. Beim Zechbauer an der Oper vorbei, kann, wo der Mooshammer früher war, mal kurz winken. Man fährt an die beiden großen Theater vorbei, am Residenztheater, an die Kammerspiele. Man kann in der Tram fahrend flanieren.
0: Und gleich hinter den liebevoll gestalteten Miniaturstraßenbahnen, da steht eine große, die älteste fahrfähige des Museums. Beim historischen Tramkorso im Herbst des Jubiläumsjahres 2026, da wird er auch zu sehen sein, dieser A-Wagen 256, Baujahr 1902. Schon damals, sagt Ben Neudeck, war man stolz drauf, in München eine Straßenbahn zu haben.
5: Die Trambahn in München war von Anfang an eine Erfolgsgeschichte. Es begann 1876 mit der Pferdetrambahn vom Promenadeplatz über den Stachus Hauptbahnhof zur Meilinger Straße, also Stadtgrenze Maxvorstadt-Neuhausen. Neuhausen war damals noch eigenständig. Und die Pferdetrambahn wurde dann bis 1895 stark ausgebaut. Und man hat dann zwischen 1895 und 1900 hat man die Trambahn dann komplett elektrifiziert.
0: Nur der Prinzregent Luitpold in seiner Residenz drin, der war seinerzeit nicht so begeistert über diesen elektrischen Kabelverhau vor seinen königlichen Schlafgemächern. Die meisten anderen aber sind sehr gern damit gefahren mit der Tram, weil irgendwie ist diese Tram halt doch die Fortsetzung des Biergartens mit anderen Mitteln. Beide sind wahrhaft demokratische und bayerische Institutionen. Zufällig sitzt man nebeneinander und manchmal kommt man mit wildfremden Leuten ins Gespräch.
5: Die Münchner lieben ihre Trambahn. Sie verfluchen sie manchmal auch, weil sie halt dann wieder später kommt oder im Stau steht. Aber die Münchner lieben ihre Trambahn. Man wollte die Trambahn vor über 40 Jahren abschaffen. Und es gab heftigste Proteste in der Bevölkerung. Es wurden diverse Gutachten erstellt. Selbst der Alt-OB Hans-Jochen Vogel hat sich damals Ende der 70er, Anfang der 80er Jahre in die Debatte eingemischt und gesagt, die Trambahn darf nicht abgeschafft werden. Und seit 40 Jahren ist fix,

0: Schriftstellerin Ruth Leeb erinnert sich noch lebhaft an diese Zeit unter dem CSU-Bürgermeister, als die Tram in München einen schweren Stand hatte, bei den Verkehrsbetrieben und im Rathaus, wo das Credo galt, die Stadt könne sich keine zwei Betriebssysteme leisten.
1: U-Bahn und Bus ja, aber U-Bahn und Strandbahn, das geht nicht. Und mit dieser Argumentation haben die halt versucht, die Linien zu streichen und immer mehr U-Bahn. Und dann haben sie halt gemerkt, die U-Bahn wird zu teuer und der Widerstand der Bevölkerung. Und da muss ich sagen, in München, das war schon großartig, dass die Bevölkerung eigentlich hat sich für die Straßenbahn ausgesprochen.
0: Auch die Fahrerin Ruth Leeb war damals schon sowas wie eine Tram-Aktivistin. Auf ihrer Diensttasche hatte sie einen Aufkleber. Straßenbahn fährt im Licht und Straßenbahn stinket nicht. Eines Tages stieg ein Passagier zu, ein hoher Herr von den Verkehrsbetrieben. »Ist das Ihre Diensttasche?«, fragte er die junge Fahrerin. Ruth Leeb antwortete wahrheitsgemäß »Ja«.
1: Das findet er jetzt völlig daneben. Also ich musste sofort entfernen, habe gesagt, das geht nicht, weil da geht die Tasche kaputt. Und dann hat er gesagt, die Stadt hat da andere Pläne. Und das würde überhaupt nicht gehen mit diesen zwei Betriebssystemen. Und ich konnte gar nicht so konzentriert diskutieren mit dem, weil ich musste ja fahren. Ich werde nie vergessen, es war die Fahrt zum Ratzingerplatz mit der 16er. Und dann standen die Fahrgäste hinter mir und haben den in die Mangel genommen und haben gesagt, was denken Sie sich eigentlich bei so einer Planung? Wird die Bevölkerung überhaupt gefragt, ob sie U-Bahn fahren will und ob sie die Trambahn durch die U-Bahn ersetzt haben will oder durch Bus? Und dann haben die mit dem geredet, wo ich gedacht habe, ach du meine Güte, die haben Argumente.
0: Die Bürgerproteste in den 1980ern zeigten Wirkung. Unter SPD-Oberbürgermeister Helmut Kronawitter beschloss der Stadtrat dann 1986, die Tram bleibt. Heute nehmen wieder um die 130 Millionen Fahrgäste pro Jahr die Straßenbahn. Wunderbar. Aber Autos fahren natürlich auch noch herum. Mehr als genug, wie ich bei meiner Leerfahrt mit der Straßenbahn zu spüren bekomme. Und von wo es überall herkommen. Von links und von rechts und vom Land draußen. Also gerade an Werktagen, da belagern die geschätzten, aber trambahnfernen Mitbewohner aus den Weiten Bayerns mit ihrem Pkw die Stadt. Erdinger, Mühldorfer, Ebersberger, alle sind's auf Parkplatzsuche und versüßen in der großen Stadt herin dem Trambahnfahrer den Alltag. Da vorn, der rote Mühldorfer zum Beispiel, Bredelbrot steht er quer über den Gleisen.
2: Der Mühldorfer da, hier das. Das ist so eine typische Situation, wo dann einer meint, der muss umdrehen, gell?
3: Ja, mei, Krankenhaus,
2: da wollen sie alle irgendwie hin. Oh, da fahren wir weiter jetzt.
3: Ja. So, was macht der Taxler? Ja, der fährt kurz vor, passt. Der Rote fährt schon wieder verdächtig langsam.
2: Der Mühldorfer ist schon wieder problematisch, genau.
3: Jetzt haben wir aber zwei Piepstöne gehört.
2: Ja.
3: Das war das sogenannte ADAS-System, was wir jetzt auf den neuesten Zügen drauf haben. Wir haben ein Kollisionswarnsystem, das heißt, der assistiert dem Fahrer und kann im Notfall, wenn er ein Hindernis erkennt, entsprechend eingreifen und den Zug abbremsen.
2: Mhm. Wie geht dem roten Mühldorfer jetzt?
3: Ich vermute mal, dass der Auslöser war.
2: Aha.
0: Ja, und kaum ist die Straße wieder frei, kommt schon das nächste Hindernis. Eine Fußgängerin. Leicht desorientiert geht sie auf die Gleise zu. Und da fahren wir lieber mal ganz, ganz langsam.
3: So, die überquert auch seelenruhig das Gleis.
2: Ja, das ist dann schon interessant. Der wird schon sehen, der Straßenbahnfahrer.
3: Der wird schon bremsen.
2: Der wird schon bremsen.
0: Und rücksichtslose Radler gibt's mehr als genug in dieser Stadt. In der Wiener Straße wäre uns fast eine junge Frau reingefahren. Ein Glück, dass wir so langsam unterwegs gewesen sind.
3: Vorsicht mit der Radlfahrerin.
2: Ja, das ist genau das, gell? Das sind die Klassiker.
3: Ja.
2: Da war ich jetzt nicht sicher, ob die nicht drüber fährt.
3: Ja, das. Die war sich, glaube ich, auch nicht so richtig sicher, nein, was sie da treibt.
0: Also ganz ehrlich, ich frage mich ja schon, mit welchem Gottvertrauen manche Leute unterwegs sind. Und leider passieren ja auch immer wieder Unfälle mit Personenschaden. Ein bisschen weiter draußen Richtung St. Emmeram, auf völlig freier Strecke, da zeigt mir mein Fahrlehrer Stefan Erhard, wie schwer sich so ein 40-Tonnen-Fahrzeug bei einer Gefahrenbremse tut. Der Kollege Renz ist diesmal übrigens rechtzeitig informiert worden.
3: Jetzt stellen wir uns vor, da läuft hinter dem Zug einer her und den sehen wir jetzt und jetzt einmal voll zurück. Sehr gut. Also man merkt, Klo, der haut schon ordentlich.

0: rein. Das waren jetzt diese knapp 60 Meter, die wir in der Theorie haben. Da haut es einen schon ordentlich durch die Gegend, sag ich mal.
1: Ja.
0: Dann pumpt das Herz schon ordentlich. So, jetzt geht es am Berg rauf und dann geht es am Berg wieder runter. Und dann sehen wir schon unsere Endstation St. Emmeram, wo wir ein bisschen Verschnaufpause machen können. Ja. Perfekt. Genau. Und schon können wir verschnaufen.
2: Boah, ich glaube, diese Rast habe ich mir redlich verdient. An der Endstation St. Emmeram, da pausieren auch schon ein paar andere Kollegen. Rauchend, ratschend, viel Zeit haben sie ja eh nicht. 10 Minuten vielleicht, da müssen sie schon wieder weiter. Die Kollegin vom Nachbargleis, die füllt gerade ihren Sandbehälter auf. Jede Tram hat eine Streuvorrichtung an Bord. Und per Knopfdruck kann man dann Sand vor die Räder blasen, wenn bei frisch einsetzendem Regen so ein Schmierfilm auf dem Gleis entsteht. Der kann für Schienenfahrzeuge beim Bremsen nämlich zum Problem werden.
1: Jetzt muss ich schnell die Kollegin, die Neue, begrüßen. Nein, ich bin ja der Neue. Grüß Gott,
3: Thomas Strausberger.
1: Ist ein guter Tag zum Fahren
3: heute? Heute, ja. Meinst du, oder allgemein?
1: Nein, heute.
3: Heute ist ruhig,
1: heute
3: Gott
1: ist ruhig,
3: sei Dank.
1: Ja. Brückentag, da ist nicht viel los.
3: Doch, die Touristen vielleicht.
1: Macht Spaß, das Fahren?
3: Ja. Wenn dann alles so ruhig ist und schön, dann ohne Hindernisse und ohne Unfälle, dann ist.
1: Wie lange machst du das?
3: Seit einem Jahr.
1: Seit einem Jahr? Was hast du vorher gemacht?
3: In der Krippe. Als Erzieherin.
1: Wie kam dann die Entscheidung?
3: Durch meinen Mann. Er hat mich überredet und empfohlen, zum VG zu wechseln.
1: Und du hast es nicht bereut?
3: Bis jetzt nicht.
1: Wie ist es mit den Schichten?
3: Ist gut, es klappt sehr gut. Also wir haben einen Wunschdienstplan und alles, was wir uns wünschen und so, es klappt schon.
1: Hast du nur einen Tipp für mich als völligen Fahranfänger?
3: Ja, immer ruhig zu bleiben. Ruhe. Ruhe bewahren, egal was passiert.
1: Gute Fahrt. Ciao.
3: Danke, ciao.
2: Ein wertvoller Tipp von der Kollegin. Dass Straßenbahnfahrer untereinander recht hilfsbereit und kollegial sind, das hat mir Ruth Leb schon erzählt. Die meisten grüßen einander, wenn sie sich auf der Strecke begegnen. Und schon geht's weiter. Mit voller Konzentration, weil die nächste Weiche kommt bestimmt. Der Mobilitätsexperte Heiner Monheim, der kämpft seit vielen Jahren für eine verkehrspolitische Weichenstellung, und zwar in Richtung Klimawende. Allen Rückschlägen zum Trotz blickt der Wissenschaftler optimistisch in die Zukunft.
4: Na, ich bin hoffnungsfroh, weil es weltweit eine deutliche Renaissance der Straßenbahn gibt. Deutschland ist zwiegespalten. Wir sind immer noch in Europa das Land mit den meisten Straßenbahnsystemen. Trotzdem haben wir die Hälfte aller Straßenbahnnetze stillgelegt. Also Licht und Schatten sind bei uns nebeneinander.
2: Die Zeit der Schatten, das waren die 1960er und 70er Jahre mit ihrem Konzept der schienenfreien Innenstadt. Teure und langwierige U-Bahn- und Tunnelbauten und immer weniger Haltestellen und immer weniger Kundennähe waren dann die Folge. Dabei gibt's ja durchaus auch lichte Momente für eine echte Verkehrswende. Die Trambahn, die ist dabei ein zentrales Element. Ihre Netze sind nämlich relativ schnell und kostengünstig auszubauen. Frankreich hat es bewiesen. Dort wurde schon vor Jahren die Renaissance der Straßenbahn eingeläutet.
4: Die Franzosen haben im Design es hingekriegt, eine sehr transparente Form von Straßenbahnen zu entwickeln. Also die Karosserie besteht zu ganz großen Teilen aus Glas. Die Formen sind rund. Das ist schon mal wichtig, das Design. Das Zweite, was sehr wichtig ist, ist, die Franzosen haben ganz viel Rasengleis und Tramalleen gemacht. Also die Straßenbahn kommt und gleichzeitig kommen tausende neue Bäume in diese Straßen. Und sie haben in der Regel nicht nur den Ingenieuren das überlassen, sondern das mit Stadtgestaltung verbunden.
2: Dichte Trambahnnetze, viele Haltestellen, schöne Straßenräume. Wofür die Menschen die Vorteile der Straßenbahn sichtbar werden, da gibt's auch viel weniger Widerstände von Anwohnern, sagt Heiner Monheim. Aber Stadtraum ist endlich. Wer ein schönes Rasengleis bauen will, der muss bei den Flächen des Autoverkehrs was wegnehmen. Die Politik muss also Prioritäten setzen. Und das auch mit Blick auf die Wirtschaft, meint Heiner Monheim. Wenn künftig immer mehr Arbeitsplätze in der Autoindustrie wegfallen, dank Rationalisierung und Konkurrenzdruck in der E-Mobilität, dann brauche es Alternativen.
4: Wir brauchen Transformation. Wir brauchen doch tausende neue Straßenbahnen. Die müssen doch von

0: jemand gebaut werden. Also wer Karosserien für Autos bauen kann, kann mit etwas Nachdenken ganz schnell auch mittlere und kleinere Formate für Straßenbahnen machen. Also wir haben einen Riesenbedarf, das gilt jetzt auch für die Deutsche Bahn. Die Bahn ist ja in der Fläche völlig abgemeldet und deswegen ist Transformation ein ganz zentraler Hebel für die Sicherung der Zukunft in unserer Wirtschaft. Aber das wird leider nicht gesehen. Stattdessen machen wir Hilfsprogramme, um der Autoindustrie noch ein bisschen zu helfen.
1: Wenn wir es aber geschickt anstellen und wenn wir die Klima- und Verkehrswende ernst nehmen, sagt Heiner Monheim, dann hat die Tram eine große Zukunft, und zwar überall auf der Welt.
0: Ich sehe eine ganz große Bedeutung der Straßenbahn einfach, weil sie der Kern der Elektromobilität ist. Sie ist das wichtigste Element in der Elektromobilität, insbesondere als Überlandstraßenbahn mit Blick auf die Verkehrsprobleme, die es am Stadtrand und im Umland gibt.
1: Diese Prognose des Experten Heiner Monheim stimmt mich zuversichtlich. Mein eventuell neuer Tramberuf hat also Zukunft. Aber noch bin ich ja Lehrling, also ganz im Hier und Jetzt. Dieses Fahren, es hat für mich fast was Meditatives. Also immer ruhig und gelassen dahingleiten und dabei doch stets völlig präsent im Augenblick sein.
2: So, und schon sind wir im Herzen von Schwabing. Ja, Schwabing ist halt in dem Sinne eine Herausforderung, man sieht Autos, die relativ knapp stehen. Das heißt, wenn da eine Tür aufreißt oder sportlich ausparkt, dann muss ich entsprechend reagieren. Und hier mit den Kneipen und so, die Gegend schläft nie. Das heißt, selbst abends, wenn man sich denkt, oh ja, es kann ein bisschen ruhiger werden, hier ist meistens immer irgendwas los.
1: Ja, bei der Straßenbahn ist halt immer was los. Ich sitze jetzt seit 3 Stunden im Cockpit meines 4-teiligen Avenio und es ist keine einzige Sekunde langweilig gewesen. Kreuz und quer bin ich durch die Stadt gecruised, bis St. Emmeram hinauf und zurück, über den Effnerplatz und den Wienerplatz, via Gasteig und dann zum Stachus und zum Hauptbahnhof. Ja, sogar durch Münchens gute Stube bin ich geschlichen, im Schritttempo durch die Fußgängerzone, an der Oper vorbei und zum Maximilianeum hinaus. Und schon langsam geht meine erste Schicht ihrem Ende zu. Und ich gerate fast ein bisschen ins Philosophieren. Eine Stadt, denke ich mir, ist ja erst dann eine echte Stadt, wenn sie eine Straßenbahn hat. Alles andere ist nur ein Haufen Häuser.
3: Bitte nicht einsteigen. Dies ist eine Ausbildungsfahrt.
1: Trambahn, das ist einfach Lebensqualität. Und zwar nicht nur wegen der guten Luft in der Stadt, sondern auch wegen dem Flair. Als wir vom Leonrodplatz links in Richtung Stadtmitte abgebogen sind, da ist sogar mein routinierter Tramfahrlehrer Stefan Erhard ein bisschen ins Schwärmen geraten.
2: Schöner Blick auf die Frauenkirche.
1: Ja.
2: Wenn man jetzt da zum Beispiel in der Früh um 4 Sonnenaufgang oder früh um 5 Sonnenaufgang hat, das entschädigt einen dann für das frühe Aufstehen. So, da vorne haben wir eine Langsamfahrstelle von 30. Das heißt, ab dem viereckigen Schild maximal 30 auf der Tacho.
1: Ja, nur fliegen ist schöner. Schmarrn, nix da. Trambahn fahren ist viel schöner als fliegen. Unter den Wolken, da wo Münchens Freiheit so grenzenlos ist, auf den Gleisen unserer Stadt. Schade eigentlich, dass es schon wieder vorbei ist mit der Trambahnfahrerei. Hinterm Landtag geht's wieder heimwärts in die Einsteinstraße. Endstation Betriebshof.
4: Ja, jetzt packen wir da ein.
2: Sehr gut.
4: Da können wir jetzt zwischen diesen beiden
2: genau
4: Trambahnen einparken. So, Tür auf. Ah. Ja, das ist ja schön. Wann kann ich anfangen?
5: Bis zum 1. September.
2: Man merkt, Ihr Fahrstil war jetzt deutlich entspannter als die ersten Meter. Da waren Sie noch komplett verkrampft, was ganz normal ist, weil Sie hätten es ja im Vorfeld nicht üben können, sage ich mal. Aber jetzt war also auch die Herausforderung Schwabing und so, haben es relativ locker gemeistert. Also ein gewisses Talent ist auf jeden Fall da, muss ich sagen. Hört man doch gern, oder?
4: Das wollte ich hören, genau so. Also die Umschulung läuft.
1: Ja, meine Fahrlehrer wissen schon ganz genau,

0: wie man einen Trambahnschüler motiviert. Aber ob ich tatsächlich ein neues Kapitel in meiner Lebensgeschichte aufschlage, soll ich wirklich Straßenbahnfahrer werden? Ich frage mal die Ex-Trambahnerin und heutige Schriftstellerin und Künstlerin Ruth Leeb.
1: Es wird anstrengend durch den Schichtdienst. Es wird so, dass man es vielleicht mal verfluchen wird. Aber ich selber habe es mit Leidenschaft vom ersten bis zum letzten Tag gerne gemacht. Ich würde es schon wieder machen, aber nicht mehr beruflich. Es war der härteste Beruf, den ich jemals gemacht habe.
0: Gut, ich überleg's mir nochmal. Aber eins steht jetzt schon fest. Auch wenn ich nicht Straßenbahnfahrer werden sollte, in jedem Fall bleibe ich ein leidenschaftlicher Fahrgast der Trambahn. Trägt sie einen doch so wunderbar leicht durch die Welt, flanierend, fast schwebend, von Wendeschleife zu Wendeschleife, von Haltestelle zu Haltestelle.
2: Mein Tramtraum. Wie werde ich Straßenbahnfahrer? Ein bayerisches Feuilleton von Thomas Grasberger. 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
3: Warte, 2555.
4: Fahrzeug 2555 ist im Betriebshof wieder eingerückt und meldet sich ab.
3: Verstanden, dann schönen Feierabend.
4: Danke ebenfalls.

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4: 13 Uhr. Die Nachrichten des Bayerischen Rundfunks mit Carsten Fabian. Die Übersicht. Konflikt um Straße von Hormus eskaliert erneut. Bayerns Gesundheitsministerin will HPV-Impfaktion an Schulen. Tennisprofi Zverev spielt um Wimbledon-Titel. Das Wetter sonnig und heiß mit etwas Wind. Teheran. Der Konflikt um die Straße von Hormus verschärft sich erneut. Nach der dritten Angriffswelle der USA auf Militärstellungen des Iran binnen einer Woche hat die Führung in Teheran angekündigt, die wichtige Handelsroute wieder zu schließen. Ein Sprecher des iranischen Parlaments schrieb auf der Plattform X –

0: Zeit einseitiger Abkommen sei vorbei. Außerdem griffen die Revolutionsgarden etliche Ziele in mehreren Golfstaaten an. Unter anderem soll ein US-Logistikzentrum in Oman beschossen worden sein. Auch Handelsschiffe wurden wieder attackiert und an der Durchfahrt durch die Meerenge gehindert. München. Im Kampf gegen den Krebserreger HPV spricht sich Bayerns Gesundheitsministerin Gerlach für Impfaktionen an den Schulen aus. Zwei Testaktionen in Rosenheim und Alzenau seien erfolgreich verlaufen, sagte die Ministerin. Das sei nun ein Startsignal für andere Gesundheitsämter, ebenfalls Aktionen an Schulen anzubieten. Die Abkürzung HPV steht für humane Papillomviren. Infolge von Infektionen erkranken pro Jahr in Deutschland etwa 10.000 Männer und Frauen an Krebs. Frauen trifft es allerdings deutlich häufiger, oft in Form von Gebärmutterhalskrebs. Gesundheitsexperten empfehlen daher, dass alle Kinder zwischen 9 und 14 Jahren gegen die HPV-Erreger geimpft werden. Caracas. 2,5 Wochen nach dem Doppelerdbeben in Venezuela ist die Zahl der Toten auf mehr als 4.300 gestiegen. Die Regierung machte keine Angaben, wie viele Menschen noch vermisst werden. Die Vereinten Nationen schätzen, dass insgesamt bis zu 50.000 Opfer unter den Trümmern liegen könnten. Die venezolanischen Behörden haben jetzt angekündigt, provisorische Häuser zu bauen. Dort sollen Familien einziehen, solange der richtige Wiederaufbau läuft. Fast 18.000 Menschen haben bei dem Beben ihr Zuhause verloren. Toronto. Bei einer Schießerei auf einem Salsa-Festival sind in der kanadischen Stadt 2 Menschen getötet und mindestens 6 weitere verletzt worden. Die Polizei geht von einer Abrechnung im kriminellen Milieu aus. Nach ersten Erkenntnissen haben 2 Personen aufeinander geschossen, möglicherweise aber waren es noch mehr Beteiligte. Die Täter sollen noch auf der Flucht sein. Laut den Einsatzkräften vor Ort war die Gefahr für die mehr als 13.000 Besucher des Straßenfestivals groß, unter ihnen zahlreiche Familien mit Kindern und ältere Menschen. London. Deutschlands Tennisstar Alexander Zverev spielt heute in Wimbledon um den Turniersieg und kann sich nur 5 Wochen nach seinem Triumph in Paris erneut zum Grand-Slam-Sieger krönen. Im Finale trifft Zverev um 17 Uhr auf Jannik Sinner. Der Italiener ist in Wimbledon der Titelverteidiger und zudem Weltranglistenerster. Falls Zverev heute gewinnt, ist er der erste deutsche Wimbledon-Sieger seit Michael Stich vor 35 Jahren. Im Publikum wird heute um 17 Uhr auch Bundeskanzler Merz sein. Er reist eigens für das Spiel mit seiner Frau nach London. Das Wetter in Bayern. Viel Sonnenschein und vor allem im östlichen Mittelgebirgsraum Quellwolken, dabei windig bei 27 bis maximal 34 Grad. In der sternenklaren Nacht Temperaturen zwischen 19 und 10 Grad. Morgen wieder sonnig und trocken, am Dienstag gewittrig. Es ist 13.04 Uhr. Die Verkehrsmeldungen: A7 Füssen Richtung Ulm zwischen Illertissen und Dreieck Hittistetten, 11 Kilometer Stau und stockend. A7 Ulm Richtung Füssen zwischen Nesselwang und Grenztunnel Füssen, 6 Kilometer stockend. Vor dem Grenztunnel Füssen wird der Verkehr blockweise abgefertigt. A8 Salzburg Richtung München zwischen Holzkirchen und dem Kreuz München Süd, 10 Kilometer stockend und Stau. A9 München Richtung Nürnberg zwischen Lenting und Denkendorf, 10 Kilometer Stau, dort steht ein defektes Fahrzeug. A92 Deckendorf Richtung München zwischen Freising Süd und Eching Ost, Behinderungen nach einem Unfall. A95 München Richtung Garmisch-Partenkirchen zwischen Rastplatz Ostermoos und Eschenlohe, Stau nach einem Unfall. Der Verkehr wird auf der rechten Spur an der Unfallstelle vorbeigeführt. Und A99 Ostumfahrung München Richtung Nürnberg zwischen Hohenbrunn und Kirchheim, stockender Verkehr. Soweit die Verkehrsübersicht.
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2: Ich würde Kadi hinterherfahren.
3: Es geht los. Die ersten Meter. Alpenüberquerung hoch 2 auf dem Weg zurück nach München mit dem Radl. Jetzt geht's ab. Kadi schon vorne. Man sieht nur noch ihr Rücklicht blinken. Und wie fühlen sich die ersten Meter an?
4: Gut, und deine?
2: Auch gut. Ich freue mich voll. Es fühlt sich richtig gut an.
5: Ja, noch geht es richtig gut. Direkt am Start auf den allerersten Metern. Aber das war vor dem Jaufenpass. Mit dem Fahrrad von Sterzing nach Meran über diesen Pass auf 2000

1094 Metern Höhe. Das ist eine richtig harte Übung. Die drei Bergfreundinnen Kadi, Toni und Lisa haben es getan diese Woche auf dem zweiten Teil ihrer doppelten Alpenüberquerung. Zuerst ging es Richtung Süden zu Fuß und dann zurück auf dem Rad. Und da war der Jaufenpass die erste Etappe. Wir sprechen heute mit ihnen unterwegs im italienischen Teil der Alpen. Da treiben wir uns nämlich heute rum, im italienischen Norden. Die Straßen mit ihren Radlern lassen wir komplett hinter uns im Gran Paradiso-Gebiet im Piemont. Da wird es wirklich abgelegen, wirklich still und wirklich beeindruckend. Und weil das für viele Menschen kein realistisches Ziel ist, tagelange Radtouren über Pässe und Wanderungen ins Hochgebirge, haben wir auch noch was sehr Zugängliches im Rucksack. Italienische Küche in den Bayerischen Alpen. Wenn das zusammenkommt, dann wird es kulinarisch aufregend für alle. Bärbel Wossack ist am Mikrofon bei dieser italienischen Reise und ich verspreche, es gibt viel zu entdecken. Wenn es mit dem Radl über die Alpen geht, dann heißt das meistens entweder schlimm bergauf oder schlimm schnell nach unten. Erst auf der letzten Etappe der Bergfreundinnen von Ehrwald nach München, da wird es einigermaßen flach, aber dafür lang. 117 Kilometer. Da würde ein bisschen Rückenwind helfen. Ein guter Wind müsste es sein, auf Italienisch Buon Vento. Und genau so heißt das neue Lied vom italienischen Großmeister Jovanotti, gemeinsam mit dem jungen Rapper Alpha.

Die Alpen sind so groß, so riesig, so gewaltig, aber in unseren Köpfen, da stecken meistens trotzdem nur Brenner und Großglockner drin und dann vielleicht noch die Skigebiete mit Weltcuprennen und Winterolympiaden. Dabei gibt es so viel mehr zu entdecken. Im Piemont zum Beispiel, da liegt der Gran Paradiso, ein vergletschertes Bergmassiv, das sich auf über 4000 Meter erhebt. 1922 wurde das ganze Gebiet zum ersten Nationalpark Italiens. Von hier aus wurde zum Beispiel der Steinbock wieder verbreitet, der in anderen Alpenregionen ausgestorben war. Also eine Erfolgsgeschichte. 100 Jahre nach der Gründung des Nationalparks haben ein paar Enthusiasten eine Initiative gestartet, die einen neuen Impuls

0: Impuls geben soll. Und interessanterweise geht es nicht darum, irgendetwas Großes auf die Beine zu stellen, sondern ganz im Gegenteil. Es geht darum, etwas nicht zu tun. In vielen Kulturen gibt es heilige Orte, die nicht betreten werden dürfen. Und diese Idee wird uns jetzt gleich wieder begegnen mit Georg Bayerle im Gran Paradiso Nationalpark.
1: Buongiorno, Carla.
2: Oh, ciao, Toni.
1: Ciao.
2: Ciao.
3: Ein herzliches Ciao an einem Ende der Welt, wo kaum jemand hinkommt. So kommt es mir an diesem Morgen vor, an dem mich Toni Farina mitnimmt, um mir seine Initiative für einen heiligen Berg vorzustellen. Wir sind an einer der abgelegensten Ecken im Nationalpark Gran Paradiso in den italienischen Alpen. Dort, wo das Alpenvorland von Turin zu den Bergen hin aufsteigt und lange, eng eingeschnittene Flusstäler ins Herz des Gebirges führen. Am Ende eines dieser Täler, des Val di Forzo, stehen wir zwischen archaischen Häusern aus rohen, dunklen Steinen und treffen eine der letzten Bewohnerinnen, Riccarda Viglino, die gerade ihre blühenden Geranien gießt.
4: Che bellissime fiore, è molto curato.
2: Noi lo amiamo molto perché è il paese della mia infanzia.
3: Die lebhafte Dame ist die Bibliothekarin des ganzen Bergtals. Überall in den kleinen Weilern hat sie Bücherkästen zum Tauschen aufgestellt. Ebenso wie die Blumentöpfe beleben diese kleinen Dinge die engen Gässchen um ihr Elternhaus. Obwohl die meisten der Orte schon vor Jahrzehnten von der Mehrheit der Bewohner verlassen wurden, erhalten Menschen wie sie die gewachsene Bergkultur am Leben.
2: Okay. Sì, tutto l'anno e poi ci sono persone che vengono nei weekend, però che sono fissi qua residenti, sei persone.
3: 6 von einstmals 80 Einwohnern gibt es hier noch, erzählt sie, alles Alte. Die Jungen brauchen einen Supermarkt. Sie suchen die Vita Frenetica, wie Riccarda sagt, den hektischen Lebensstil, die Ablenkung und Unterhaltung, während das Dorf hier Stille bedeutet. Aber in ihrer Familie lieben es alle so wie hier. Auch ihre erwachsenen Kinder lieben die Natur. Den ersten Kontakt hatte ich telefonisch mit Toni Farina wegen seiner Idee des Heiligen Berges aufgenommen. Er hatte gesagt, ich müsse hierher kommen und hat seine Freunde aus dem Tal zusammengetrommelt. Und nun empfangen sie mich mit einer so unvoreingenommenen und natürlichen Gastfreundschaft, wie man sie kaum mehr findet. Sandro ist dabei, der hier als Wanderführer arbeitet, und Maura, eine weitere kraft- und lebensfreudige Frau um die 60. Zusammen mit ihrem Mann Luciano wohnt sie im letzten Haus an der Straße.
5: Vendiamo una casa vecchia dei miei antenati ed è stata ristrutturata da noi negli anni 80.
3: Wir werden jetzt zum alten Haus ihrer Vorfahren noch weiter den Berg hinaufsteigen. Sie haben es in den 80er und 90er Jahren restauriert.
4: Grazie per questa opportunità.
5: Grazie a voi.
3: Es läuft alles so selbstverständlich und natürlich, wie man es in unseren Breiten längst nicht mehr gewohnt ist. Toni, Maura und die anderen nehmen sich Zeit für mich, weil es ihnen ein Anliegen ist, mir ihre Sache zu erzählen und zu zeigen und auch, weil sie ein bisschen stolz darauf sind, dass sich ein deutscher Städter für den hintersten Winkel des Piemont interessiert. Aber was für ein Winkel! Geschützt von einem schattigen Blätterdach folgen wir einem alten Kulturweg, links und rechts von kniehohen Steinmauern eingesäumt. Wir steigen hinauf in die allerletzten Weiler, wo einst die Vorfahren gelebt haben und Maura groß geworden ist.
5: La mia mamma arrivava proprio da questa frazione, è nata qui, è vissuta qui fino a 19 anni e io sono stata portata qui che avevo 3 mesi, per cui
3: Meine Mutter stammt von hier und lebte hier bis sie 19 war, erzählt Maura. Sie selbst ist im Alter von 3 Monaten zum ersten Mal und dann immer wieder hier hinaufgekommen. Und Maura hatte das Glück, ihrem Mann zu begegnen, der es hier genauso liebt. Ihr Mann Luciano war Ranger des Nationalparks Gran Paradiso und sie teilen ein besonderes Grundgefühl für die Berge und die Bergkultur, wie es Maura ausdrückt.
5: Sapere che queste sono le mie origini mi rende serena e fiera.
3: Zu wissen, dass das meine Wurzeln sind, macht mich zufrieden und stolz darauf, was meine Vorfahren geleistet haben, sagt Maura. Wie viele Menschen, die in den Bergen leben, macht sie nicht viele Worte. Bei dem, was sie sagt, spüre ich dafür umso mehr ihre innere Überzeugung. Der alte Weg folgt nun direkt dem Ufer des Wildbachs, des Torrente Forzo, der hier eine breite Wanne ins Urgestein geschliffen hat. Weißschäumende Kaskaden stürzen über Felsstufen in türkisblaue Becken. Zyklopensteine, große, rundgeschliffene Brocken balancieren wie von Riesen hindrapiert auf Felskanten. Das Tal wurde einst von den Gletschern der Eiszeit, dem Bach, den Elementen und zuletzt den Menschen geformt, die hier eine einfache Berglandwirtschaft betrieben haben. Sie haben für ihren Lebensunterhalt unglaublich gearbeitet, sagt Sandro, und sie wussten daher, wo ihre Grenzen lagen. Genau das ist die Botschaft, um die es ihnen geht, erklärt jetzt Sandro Franceschini, der Wanderführer, der auch Vorstand der Kleinunternehmen im Tal ist.
6: Diese wilde Natur mit Formen, die allein durch die Zeit geschaffen wurden und nicht durch einen Eingriff des Menschen, das nenne ich das Nichts, das positive Nichts. Es ist eine Herausforderung, auf gute Weise damit umzugehen. Dafür braucht es die richtigen Grenzen. Damals war es den Menschen von Natur aus klar. Heute aber haben wir die Fähigkeit verloren, Grenzen zu setzen. Genau das wollen wir mit dem Projekt des Heiligen Berges erreichen. Verstehen, welche Grenzen wir setzen müssen, um die Natur zu bewahren für die Zukunft unserer Kinder und Enkelkinder.
3: Vai adagio, geh langsam, sagt Sandro noch. Beschaulich, aber mit emotionaler Tiefe. Ein empfindsames Gehen, aufmerksam für die Natur und die kulturellen Spuren dieser Landschaft. Und auch lentamente kommen wir voran und erreichen auf nun schon 1500 Meter Höhe das vorletzte der einstigen Bergbauerndörfer, Boschietta. Wie eine Fata Morgana haben wir schon von weitem die Fassade der Kirche mit ihrem Turm aus dem dichten Bergwald herausleuchten sehen. Und nun zeigt sich der Berg, um den es Toni Farina und den anderen geht, in ganzer Größe. Der Monveso di Forzo, ein 3300 Meter hoher Spitz mit einer ebenmäßigen Pyramidenform.
7: Doveva essere una montagna in un posto particolare.
6: Ein heiliger Berg muss an einem besonderen Platz stehen. Das ganze Tal ist in gewissem Sinn heilig, weil in seiner Natürlichkeit alles zusammenstimmt. Es muss ein Berg sein, den man von Weitem sieht. Und ihn sieht man aus dem Alpenvorland. Und dann ist er einfach schön.
3: Boschietta, das Dorf mit seinen alten Steinhäusern und der Kirche über den Wasserfällen des Bergbachs. Ein paar Gemüsefelder werden noch von Leuten bepflanzt, die hier regelmäßig heraufkommen und eine Bar betreiben. Links und rechts die steilen Bergflanken und hinten der über 3000 Meter hohe Talabschluss, geprägt von der Gipfelpyramide des Heiligen Berges, wie es hier auch eine Tafel an einer Steinmauer erklärt, die sie angebracht haben.
7: Il Parco del Gran Paradiso.
6: 2022 ist der Nationalpark Gran Paradiso 100 Jahre alt geworden. Es braucht ein starkes Signal für die Zukunft, eine universelle kulturelle Botschaft, nicht nur für den Park, sondern ganz allgemein dafür, dass sich der Mensch selbst Grenzen setzt.
3: Der Monveso di Forzo wäre so als Berg wie ein symbolisches Tabu. Denn gerade der Alpinismus ist eben auch eine Eroberungsgeschichte.
6: Während der Mensch jeden Winkel des Planeten kolonisiert hat, könnte also ein heiliger Berg als Symbol dafür stehen, dass der Mensch nicht überall hin muss. Und zwar aus freiem Willen, nicht weil es eine Regel besagt. Das ist schon beinahe revolutionär, denn wir sind es nicht mehr gewohnt.
3: Für ihre Initiative hat das Komitee Montagna Sacra inzwischen über 1000 Anhänger gewonnen. Offizielle Stellen halten sich bisher zurück. Maurer fand die Idee sofort gut.
6: Es ist wichtig, dass dieses Tal Wertschätzung erhält durch so etwas sehr Ernsthaftes und Philosophisches. Diese Stille, diese Schönheit, dieses Wunder. Durch die Relikte der alten Kulturlandschaft wandern wir noch ein Stück weiter zum früheren Haus von Maurers Familie. Es steht noch einmal eine halbe Stunde tiefer im Tal, in Bosquetiera, completamente adagio, ganz weit weg von der Vita Frenetica unseres Alltags. Als wir zum ersten Mal herkamen, ging der Regen durchs Dach, erzählt Luciano. Ja, es ist sein Verdienst, wie es heute aussieht. Und sie selbst hängt sehr an diesem Haus, bestätigt Maura. Ein Haus aus rohen Steinen mit Holzbalkon in den Berghang gebaut, liebevoll restauriert von den beiden. Und hier zeigt sich noch einmal ihre bemerkenswerte Gastfreundschaft, denn wir dürfen alle für die Nacht bleiben in dieser weltfernen Umgebung. Selbstgemachter Wein, Käse aus der Sennerei und verschiedene Würste, die die Metzgerei unten im Tal zubereitet. Naturprodukte, wie sie schmackhafter kaum sein könnten und die ebenfalls aus dieser alten Bergbauernkultur kommen. Und so bleibt Zeit, diesen Gedanken nachhallen zu lassen von einem symbolischen heiligen Berg. Einfach, um uns bewusst zu machen, dass es sinnvoll ist, Grenzen zu setzen und dass der Mensch nicht alles machen und erreichen muss, was möglich ist. Vielleicht täte auch uns in unserem Alltag so ein symbolischer Ort gut. Maura, Sandro, Toni und die anderen, die ich hier kennenlernen durfte, strahlen jedenfalls eine Zufriedenheit aus, von der viele in ihrer Vita Frenetica, der Hektik des Alltags und der Ablenkung, nur träumen.
0: Den Streifzug von Georg Bayerle auf der Suche nach dem Heiligen Berg hat übrigens auch ein Kamerateam begleitet für unsere Bergsendung Bergauf, Bergab im Bayerischen Fernsehen. Da läuft der Film am 12. Juli um 18.45 Uhr und natürlich jederzeit in der ARD-Mediathek. Da geht's dann auch noch weit rauf ins Gran Paradiso-Massiv und die Steinböcke springen natürlich auch durchs Bild. Die Verbundenheit mit der Natur, mit etwas Größerem als uns Menschen, die wird gleich von Carolina Bubico besungen. Il nome degli dei, der Name der Götter, heißt das Lied, erschienen im April auf dem neuen Album Vocalia von Bubico.

0: 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Wie kommt man mit dem Fahrrad von Sterzing nach München? Die einfachste Variante über die Alpen, das wäre die Brenner Landstraße und dann von Innsbruck über den Aachenpass die Isar entlang bis München. Etwa 200 Kilometer, insgesamt 2200 Höhenmeter. Aber das wäre nun wirklich nicht die schönstmögliche Strecke und auch keine richtig krasse Herausforderung für passionierte Bergradlerinnen. Unsere drei Bergfreundinnen, die da jede Woche einen Podcast über ihre Passion am Berg machen, und zwar explizit aus einer weiblichen Perspektive, die sind gerade auf ihrer doppelten Alpenüberquerung unterwegs. Den Wanderpart von Kleis bei Mittenwald nach Sterzing, den haben sie schon geschafft. Jetzt geht es mit dem Fahrrad wieder zurück. Nicht über den Brenner, sondern grob gesagt über den Jaufenpass, das Stilfser Joch, den Reschenpass und den Fernpass. Ich kann nur sagen, ein Albtraum mit B in meinem Fall, denn alle diese Pässe mit dem Fahrrad zu absolvieren, das finde ich völlig unvorstellbar. Wir sprechen miteinander am Tag nach dem Jaufenpass, den ich schon mit dem Auto anstrengend finde. In einer kurzen Verschnaufpause am Vormittag habe ich mit Kadi und Lisa gesprochen. Im Hintergrund, da zwitschert's und rauscht es und ich habe sie gefragt, wo sie da eigentlich gerade sind.
1: Wir sind 3 Kilometer hinter Algund, da haben wir heute übernachtet. Das ist in der Nähe von Meran.
0: Das heißt, gestern seid ihr wirklich über den Jaufenpass gefahren?
2: Sind wir wirklich, ja, genau. Also mein erstes Mal am Jaufenpass war es ja nicht und hat auch nicht so viel gezwitschert und geplätschert, sondern da hat man eher die Motorradfahrer gehört, aber wir haben es lebendig über den Jaufenpass und bis nach Algund geschafft.
0: Ja, Respekt. Ich meine, da geht's auf 2000 Meter hoch. Wie schafft man denn das überhaupt? Für mich ist das so unvorstellbar.
2: Es ist gar nicht so schwer, tatsächlich. Also wenn Ehrlich? Man mal anfängt, dann schraubt man sich da langsam und stetig einfach den Berg hinauf und ein Pedaltritt nach dem anderen. Ich glaube tatsächlich, Bärbe, du würdest das auch schaffen.
0: Das glaube ich nicht. Mit E-Antrieb vielleicht schon.
1: Und mit Kadis Tipps vielleicht. Kadi hat mir unterwegs ganz viele gute Tipps gegeben.
0: Zum
1: dass
0: Beispiel?
1: Man halt schön langsam fährt, dass man langsam anfängt und nicht zu schnell reingeht. Das ist, glaube ich, der wichtigste Tipp. Und dann bin ich immer hinter ihr geblieben und dann habe ich mich pacen lassen, dass ich nicht zu stark reingehe. Und dann hat es eigentlich von der Kraft her ganz gut funktioniert, auch wenn es anstrengend war. Natürlich.
0: Also leicht war es jetzt nicht. Kadi hat es schon gemacht. Du und Toni, ihr habt es noch nicht gemacht vorher. Was war das für eine Erfahrung? Wie viel Respekt hat man da vorher?
1: Toni ist, glaube ich, auch schon Pässe gefahren, oder?
2: Ich glaube, noch keinen so langen Alpenpass. Aber ja, erzähl doch du, wie es für dich war. Aber ich glaube, uns steht ja auch noch ein paar Höhenmeter bevor. Also ich weiß nicht, wie geht's dir damit?
1: Ich hatte sehr viel Respekt davor, weil ich das so gar nicht einschätzen konnte, wie sich das anfühlt, wie die Muskeln da vielleicht auch zumachen, wenn man einfach so dauernd bergauf fährt und da nicht mal so eine Pause ist, wo man mal gerade oder runter fährt. Es ist dann aber ganz cool, wie man merkt, dass man immer weiter nach oben und immer weiter nach oben kommt und der Ausblick immer weiter wird und man immer mehr Dinge sieht. Das hat schon auch Spaß gemacht. Bei mir ist es jetzt so, ich habe Knieprobleme und die sind jetzt seit gestern wieder stärker und da mache ich mir jetzt schon Sorgen, auch für den Rest der Tour, was das noch werden soll und wie gut ich da durchkomme.
0: Also ihr habt ja noch einiges vor euch. Jetzt geht's aufs Stilfser Joch, oder?
2: Gott sei Dank erst morgen. Heute fahren wir bis nach Stilfs, also wie der Name schon sagt, einen der Orte unterhalb des Stilfser Joch. Und dann steht morgen das Stilfser Joch an. Da bin ich auch sehr gespannt, weil es ist ja ein sehr legendärer Alpenpass. Ich glaube, kaum ein Pass in den Alpen ist häufiger fotografiert worden und in Rennradzeitschriften gedruckt. 48 Kehren, man fährt fast 2000 Höhenmeter bis auf fast 3000 Höhenmeter. Man blickt auf den Ortler, den König Ortler, heißt ja auch, und die Stilfser Joch heißt ja auch oder wird oft die Königin der Alpenstraßen genannt. Also das ist schon eine große Herausforderung. Ich bin sehr gespannt, ob und wie wir das schaffen werden und weiß, dass wenn wir es schaffen werden, wir sehr stolz sind oben.
0: Was war denn jetzt euer Gefühl oben? Am Jaufenpass, da hat man ja auch schon einen ganz guten Blick. Wie ist es, wenn man da oben angekommen ist und es tatsächlich geschafft hat?
2: Ja, da war tatsächlich das Gefühl, okay, und jetzt nochmal so viel und dann sind wir am Stilfser Joch oben. Also dadurch, dass es nur so ein Teil einer Strecke war, kann man sich noch nicht so ganz

0: dolle freuen und das ist erst der erste Tag gewesen und so. Also so ging es zumindest mir. Ich weiß nicht, Lisa, vielleicht warst du ein bisschen stolzer auf deinen ersten Pass.
1: Schon. Für mich war es ein kleines Highlight, weil ich in meinem Leben noch nie so viele Höhenmeter mit dem Fahrrad geradelt bin. Und war so ein kleiner Meilenstein für mich. War ich schon stolz auch am Abend.
2: Das ist ja eine Sache, die in eurem Podcast Bergfreundinnen auch eine Rolle spielt, dass man sich halt traut. Und das ist ja auch aus einer Frauenperspektive alles immer erzählt. Ist das eine Sache, die wir Frauen uns mehr zutrauen müssen, dass wir es einfach versuchen und dann klappt es sogar?
0: Ja, wir haben heute früh am Campingplatz ein ganz nettes Gespräch mit unserer Nachbarin gehabt, die mit ihrem Mann da war und mit zwei E-Bikes und uns erzählt hat, dass sie das Radfahren halt erst relativ spät für sich entdeckt hat, weil sie auch zwei Kinder hat, die jetzt natürlich erwachsen sind und dass sie sich immer so das Gefühl hatte, sie kann das nicht, sie weiß nicht, wie das geht, es ist zu gefährlich, sie traut sich alleine nicht. Und ich finde, das war mal wieder ein ganz gutes Zeichen dafür, dass es irgendwie viele Frauen geht, die sich das vielleicht einfach nicht so zutrauen und nicht so von alleine und ohne Motivation aus ihrer Komfortzone gehen und sich auf Unbekanntes einlassen vielleicht. Auch was ich auch ein Stück weit verstehen kann. Und das ist halt schon das, was wir zeigen wollen. Deswegen sage ich auch, du schaffst es auch, weil man kann den Jaufenpass langsam hochfahren und einfach Stück für Stück und so viel Pausen machen, wie man will. Und oben hat man einfach ein sehr stolzes und zufriedenes Gefühl und das gönne ich jedem und ich glaube auch, dass jeder, der einigermaßen fit ist, das eigentlich auch schafft und jede vor allem und dass uns Frauen gut tut, wenn wir es einfach ausprobieren.
2: Also jetzt motivierst du mich richtig gehend. Vielleicht muss ich das auch mal ausprobieren.
0: Das war mein Ziel.
2: Also rauf ist es natürlich extrem anstrengend, da gibt es gar keinen Zweifel. Wie ist es denn runter? Ist es dann die Belohnung? So beim Skitourengehen ist ja oft raufgehen, anstrengend runterfahren, Belohnung. Ist es beim Passradeln auch so?
1: Ich muss sagen, ich hatte sowohl vor dem Bergauf als dann auch vor dem Bergab schon Respekt, weil wir jetzt auch ganz viel Gepäck am Rad haben und das Rad schwerer ist und die Gewichtsverteilung anders ist und ich das noch nicht so gut einschätzen konnte, wie sich das dann so handeln lässt. Und ich das da in letzter Zeit immer mal wieder nervös werde, wenn es irgendwie bergab geht oder Schotter oder so technisch schwierigere Sachen, dann denke ich mir immer, oh Gott, was, wenn es mich jetzt wegzieht in der Kurve und ich mich hier hinleg oder so. Das geht mir in letzter Zeit viel durch den Kopf beim Radeln und dann habe ich die Kadi auch nochmal nach Tipps gefragt fürs Abfahren. Und da gibt es ein paar gute Tricks, auf die man achten kann und das habe ich dann gemacht mit der Blickführung und mit der Gewichtsverlagerung und wann man wie bremst. Und dann, muss ich sagen, habe ich da ein bisschen drauf geachtet und mit jeder Kurve bergab hat es mir mehr Spaß gemacht. Und am Ende unten dachte ich mir so, cool, das war jetzt schon die Belohnung fürs Bergauf. Hatte ich richtig Spaß.
2: Also du bist jetzt angefixt.
1: Ja, voll.
2: Was das Runterrasen angeht.
1: Ja, auch das Hoch, weil wenn man es dann geschafft hat, dann ist man schon sehr stolz auf sich.
2: Ihr habt ja jetzt den ersten Teil eurer doppelten Alpenüberquerung schon hinter euch. Also der erste Teil war ja zu Fuß, jetzt mit dem Fahrrad. Wie geht's euch denn so im Moment? Wie hat sich diese erste Hälfte der Reise angefühlt beim Wandern?
0: Die erste Hälfte der Reise fanden wir, glaube ich, alle einigermaßen entspannt. Uns war ja wichtig, dass wir eine anfängerfreundliche Alpenüberquerung machen. Wir hatten ja auch drei Frauen aus unserer Community dabei, die noch nie die Alpen überquert haben, die teilweise auch sehr wenig Bergerfahrung hatten und noch nie in Hütten übernachtet haben und solche Dinge. Und deswegen war es jetzt rein vom, ich sag mal, sportlichen Aspekt voll okay. Also das war jetzt körperlich nicht so arg fordernd. Es war, wie du ja weißt, super heiß teilweise und auch vom Wetter spannend, aber der körperliche Aspekt war okay und jetzt steht uns, glaube ich, die körperlich zehrendere Woche bevor.
2: Wie war der soziale Aspekt? Habt ihr Spaß gehabt? Wie habt ihr euch verstanden?
0: Der soziale Aspekt ist natürlich auch ein Thema, ne? Weil man ja sehr eng mit sehr vielen Leuten aufeinander sitzt eine ganze Weile. Aber wir haben uns tatsächlich sehr gut verstanden. Wir wussten es ja auch nicht so genau. Klar haben wir uns die drei Community-Frauen ausgesucht und wir haben sie auch schon persönlich kennengelernt vor der Tour und so. Aber schlussendlich ist so ein gemeinsames Abenteuer, lässt einen sehr nahe aneinander rücken. Und das ist passiert und es sind Tränen geflossen und es wurde so gelacht, dass man Muskelkater hatte am nächsten Morgen. Also es war wirklich eine sehr intensive und auch sehr schöne, sehr freundschaftliche Zeit, die wir hatten.
2: Wie war denn eure Naturerfahrung auf dieser ersten Hälfte? Ich denke jetzt mal beim Radeln den Jaufenpass rauf, da guckt man nur

0: dass man es schafft. Aber was habt ihr für schöne Naturerlebnisse gehabt?
1: Genau, da schaut man, dass man es schafft auf dem Pass und dass uns keine Motorradfahrer um den Haufen fahren. Da war das Wandern natürlich nochmal eine ganz andere Naturerfahrung. Also wir haben ganz toll Alpensalamander gesehen, die sind total niedlich. Und ich habe zum ersten Mal in meinem Leben Steinböcke gesehen tatsächlich. Und ja, ich fand es auch total faszinierend, wenn man da so durchwandert, wie sich jeden Tag die Landschaft ändert. Wie jeden Tag, mal ist es total felsig und schroff und am nächsten Tag ist es total grün und grasig mit ganz vielen Blumen. Also es war total schön. Auch jetzt, wo der Berg Frühling so zu Ende geht und ganz vieles blüht und ganz viel bunt ist, das war schon toll unterwegs, ja.
0: Ein Lieblingsort von euch beiden, ganz spontan?
1: Die Tribulaunhütte.
2: Ja, bei mir war es die Nördlinger Hütte, weil das einfach ein wahnsinnig nettes Team war mit dem Hüttenwirt Tobi. Ich weiß nicht, die Nördlinger Hütte, die wird ja abgerissen und erneuert, weil sie schon sehr in die Jahre gekommen ist. Und das ist irgendwie ein sehr besonderer Ort, den jeder, der den nochmal erleben möchte vor dem 15. August, da macht Tobi, glaube ich, dann zu, nochmal erleben sollte, weil da Hüttenwirt, Hütte und Team sehr zusammengewachsen sind und es ein sehr besonderer, sehr herzlicher Ort ist.
0: Ganz am Ende steht ja ein großes Abschiedsfest sozusagen oder ein kleines Abschiedsfest in München. Was wird da passieren? Wo ist es?
2: Da werden wir was trinken und was essen auf alle Fälle, wenn wir in München ankommen. Es findet statt am Konsumkiosk unterhalb der Großhesselower Brücke am Montag, den 13. Juli, so ab 5 geht's los. Wir werden wahrscheinlich erst so um 6, halb 7, 7 dort ankommen, je nachdem, wie schnell wir unsere letzte Etappe bewältigen. Und ja, dann wird hoffentlich die Heimkommen- und Wiedersehensfreude groß sein.
0: Die Bergfreundinnen unterwegs. Auf Instagram kann man sie verfolgen und auch noch nachverfolgen. Und jeden Tag gibt's einen Podcast, der direkt von den Erlebnissen berichtet. ARD Sounds, Bergfreundinnen, da ist es zu finden. Auch dann noch, wenn sie hoffentlich wohlbehalten wieder zurück sind in München. Einer, der auch gerade auf großer Tour ist, allerdings mit dem Tourbus, nicht mit dem Fahrrad, das ist der römische Cantautore Mannarino. Durch ganz Italien geht es in diesem Sommer. Hier ist ein etwas älteres Lied von Mannarino, Arca di Noè, Arche Noah. Inhaltlich ist es vielleicht noch aktueller als vor fast 10 Jahren. Es geht nämlich darum, wie man sich in einer immer unübersichtlicheren Welt zurechtfinden soll. Antwort mit Liebe.
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Mir ist noch ganz schwindlig von der Vorstellung, mit dem Radl über all diese Alpenpässe von Italien bis nach Bayern zu fahren, und zwar ohne E-Antrieb. Um mich wieder zu fangen, passt die nächste Geschichte ausgezeichnet. Es geht nämlich ums Essen und ums Kochen. Und dafür muss man nicht jahrelang

0: Ende, che questo grano è la fine del mondo.
1: Seit 1991 ist Mimmo, Domenico Miraglia, in Deutschland. Er hat als Koch und Kellner in mehreren italienischen Restaurants gearbeitet und 1999 zusammen mit seiner Frau Grazia sein eigenes Restaurant La Pineta in Kochel am See eröffnet. Mimmo weiß, so gut wie bei der Mama in der Basilicata, ganz im Süden des italienischen Stiefels, bekommt man die Nudeln in Deutschland nicht. Trotzdem gibt es bei Mimmo Gerichte, die es nur selten in italienischen Restaurants gibt.
0: Strascinati mit Salsiccia und Rafano. Rafano ist das deutsche Meerrettich.
1: Nudeln mit Bratwurst und Meerrettich. Das klingt ja fast nach einem italienisch-bayerischen One-Night-Stand in der Küche, damit wir Bayern eine Alternative zum Schweinsbraten mit Knödel bekommen. Aber Mimmo grätscht gleich in meine Überlegungen hinein.
0: Wir haben in Italien ein super Rosto di Maiale. Das machen wir natürlich nicht mit der Soße, was bei euch gibt, wo auch sehr, sehr gut ist. Ja? Wir machen mal eher leichter. Natürlich, was bei euch besser ist, die Kruste. Aber ist okay. Ich meine, wir können nicht alles besser machen.
1: Danke, Mimmo. Aber Nudeln mit Meerrettich, das ist doch eindeutig nicht italienisch.
0: Rafano wird in Italien nur verwendet in zwei Regionen, Südtirol und Basilicata. Meine Frau beispielsweise kommt aus Kalabrien, sie hat die Meerrettich nicht gekannt, also Rafano. Was wir natürlich nicht vergessen dürfen, wir müssen mal diese Regionalgerichte langsam auf die Karte bringen. Weil das muss man natürlich erst mal die Leute überzeugen.
1: Die meisten Gäste von Mimmo allerdings wählen die Pasta-Varianten, die seit langem bei uns bekannt sind.
0: Ich bin in Deutschland seit 1991. Als ich nach Deutschland gekommen bin, hat man in Deutschland tatsächlich nur die Küche gekannt, was man sonst jeder kennt. Spaghetti Carbonara, Penne Arrabbiata, Spaghetti Aglio Olio. Die sind sehr gute Gerichte, aber wir haben natürlich lange gebraucht, bis wann unsere lieben deutschen Freunde auch gewusst haben, dass Italien mehrere Regionen hat.
1: Und Mimmo hat in den letzten Jahrzehnten bei uns in Deutschland noch eine weitere Veränderung bemerkt.
0: Als ich nach Deutschland kam, vor 30 Jahren, man ist zum Medica damals, Spar oder wie die ganze Läden heißen, da hat man auch sehr schwer in die Regale italienische Produkte gekriegt. Ich weiß noch, dass die ersten Jahre ich selbst Sachen aus Italien mitgenommen habe. Heute kriegt man wirklich in die Läden italienische Lebensmittel in die Regale. Das spricht, dass auch unsere deutschen Freunde zu Hause italienische Sachen kochen. Sonst wären die Läden, die waren nicht auf die Regale haben. Ich freue mich auch sehr. Natürlich, die Leute sollen nicht so viel in den Markt kaufen, weil die Leute sollen lieber zu uns zum Essen kommen.
2: Warum ist die italienische Küche seit den 1970er Jahren eine universelle Küche, im Grunde auf der ganzen Welt geworden? Sie gilt als gesunde Küche und entspricht damit dem, dass die Einstellung gegenüber Essen und Trinken heute mehr und mehr eine kalorische ist und nicht so sehr mehr eine des Geschmacks und des Genusses.
1: Das ist Dieter Richter. Er ist Literaturwissenschaftler und befasst sich seit Jahrzehnten mit der Kulturgeschichte Italiens. Unter dem Titel Con Gusto hat er ein Buch über die kulinarische Geschichte der Italiensehnsucht geschrieben.
2: Es ist eine, jedenfalls in ihrer weit verbreiteten Form, eine leicht zu bewerkstelligende Küche und korrespondiert damit perfekt zu Singlehaushalten und der Tatsache, dass die Zeit, die in Haushalten für die Herstellung der täglichen Mahlzeiten aufgewendet wird, immer geringer wird.
1: Und Mimmo weiß, es geht noch um viel mehr als bloß um Pasta, Pizza und Co.
0: Wir verkaufen ja nicht nur das Essen, wir verkaufen das italienische Flair. Man geht zum Essen, weil man hungert, aber nicht nur das. Also bei uns nehmen wir schon was anderes mit. Wir verkaufen Ambiente, gute Laune und zum guten Essen darf man nicht vergessen unsere schönen Weine.
1: Und das beobachtet er sogar beim Verhalten seiner Gäste.
0: Letztes Mal habe ich zu meinem Gast von mir gesagt, wärst du geparkt? Weil er da in die Mitte von der Straße geparkt. Hat er gesagt, ich bin bei einem Italiener, ich parke wie in Italien. Geht's da schon los, schon bei Autoparken. Wenn er parkt bei einem deutschen Restaurant, parkt er ganz genau, in die zwei Streifen, genau in die Mitte. Bei uns kann er parken, wo er Platz hat. Auch das sind die Details, die bei uns sich wohlfühlen.
1: Dolce Vita auch fürs Auto. Während sich die Dame und der Herr bei Chianti und Spaghetti verwöhnen lassen. Doch die Akzeptanz der italienischen Küche bei uns Deutschen ist ein relativ junges Phänomen, meint Dieter Richter.
2: Das können wir uns kaum noch vorstellen. Erst seit Ende der 70er Jahre, wo sich italienische Küche zunehmend ausbreitet, auch im Norden und im Grunde die ganze Welt erobert hat. Die ganze Geschichte

0: In der Kulinarik ist eine versteckte Geschichte des Reisens und der Emigration.
1: Das erste Kreuz, die italienische Küche. Zähes Fleisch, schlechte oder keine Butter. Öl und wieder Öl, Knoblauch über Knoblauch.
2: Schimpft Otto Kimmich im Jahr 1896. Besonders das Olivenöl ist in Verruf. Es gilt als Auslöser der sogenannten Ölkrankheit, die nicht nur Goethe stundenlang auf das stille Örtchen gebracht haben soll.
0: Über Jahrhunderte hinweg galt die italienische Küche den Reisenden aus dem Norden als ungenießbar und gesundheitsschädlich.
2: Wer sich länger in Italien aufhielt, importierte Butter, Räucheraal, Schinken und Würste aus Deutschland nach Süden. Und in Rom waren Gasthäuser wie der Rösler Franz an der Spanischen Treppe beliebt, wo der Wirt böhmische Spezialitäten mit viel Butter und Schmalz kocht. Der Deutsche Künstlerverein unterhielt in Rom Mitte des 19. Jahrhunderts sogar einen großen Speisesaal.
1: Ein wahres Stück Vaterland, mitten in Rom. Alles ist da und echt deutsch. Alles, vom Präsidenten bis zum Jungen, der den Teller mit vaterländischem Sauerkraut nebst Bratwurst und den Seidelbier aus der deutschen Brauerei aufträgt.
2: Freut sich ein Italientourist im Jahr 1859. Emigranten aus Deutschland als Gastronomen in Italien. Vertrautes mit vertauschten Rollen. Doch solche kulinarischen Inseln der Hoffnung mitten im ungenießbaren Meer der Cucina Italiana gibt es nur in den größeren Städten. Besonders gefürchtet ist neben Meeresfrüchten, Öl und Knoblauch nämlich die Pasta.
1: Ich habe vernünftige Ärzte in Italien darüber sprechen hören, dass jährlich eine Menge Menschen an der verdammten Paste sich zu Tode kleistern.
2: Berichtet Johann Gottfried Säume entsetzt in seinem Buch Spaziergang nach Syrakus. Und Karl Friedrich Benkowitz, der längere Zeit in Sorrent lebte, vermutet ernsthaft eine anatomische Abnormität bei Italienern, besonders den Neapolitanern, die unendlich lange Makaroni essen. Sie hätten, so vermutet er,
1: eine sehr weite Kehle, die sich verhältnismäßig nach der Quantität der Speise auszudehnen scheint. Sachkenner mögen untersuchen, ob auch hierin etwa seine Anlage zum Singen ihren Grund hat.
3: Meine Anatomie ist perfekt, glaube ich, ganz normal. Ich esse gerne Spaghetti und ich esse alle Nudeln. Es gibt jetzt keine Nudelsorte, was ich nicht gerne esse.
2: Beruhigt Restaurantbesitzer Mimmo, mit dessen Sangeskünsten es auch nicht so weit her ist. Er ist schlank und durchtrainiert, obwohl es für ihn fast jeden Tag Pasta gibt.
3: Es gibt nichts Schöneres als Pasta. Wenn ich jedes Mal Pasta esse, bin ich 2 Tage danach glücklich.
0: Die Reserve gegenüber den langen Nudeln, den Macaroni, später Spaghetti, ist auch eine soziale Distanz gewesen. Es ist in Neapel Streetfood im wahrsten Sinne des Wortes gewesen, Garküchen auf der Straße. Die Lazzaronis, die nicht gekocht haben, zum Teil auch gar keine Wohnstadt in Neapel haben, haben sich für wenige Baiocchi da versorgen können. Und auf der Straße isst man nicht, ist eine alte Regel unter Gebildeten seit dem 18. Jahrhundert in Mitteleuropa gewesen. Und das war auch irritierend, dass da Leute auf der Straße Makaroni essen.
2: Ähnlich schockiert zeigen sich deutsche Reisende wie der Historiker Ferdinand Gregorovius von einem anderen Gericht im Schatten des Vesuvs.
1: Man flüchte sich in eine jener wunderlichen Garküchen, wo hinter Bretterverschlägen die Pizzi, große, flache und runde Kuchen gegessen werden, welche mit Käse oder mit Schinkenstückchen belegt sind, je nach dem Geschmack des Bestellers. Man bestellt sie und in 5 Minuten sind sie gebacken. Es gehört der Magen eines Lazzarone dazu, sie zu verdauen.
2: Doch langsam, ganz langsam, startete die kulinarische Meridionalisierung des Nordens, wie Literaturwissenschaftler und Italienkenner Dieter Richter diese Entwicklung bezeichnet. Mit den großen Auswanderbewegungen aus Europa in die neue Welt Ende des 19. und Anfang des 20. Jahrhunderts begann auch die Emigration der italienischen Küche.
0: Die erste Pizzeria außerhalb Neapels ist in New York 1906 von einem gewissen Gennaro gegründet worden. Ein Auswanderer.

0: aus Neapel.
1: Doch die Pizza blieb ein Nischenprodukt der Emigranten. Noch in den 1940er Jahren berichtete die New York Times über Bräuche an einem italienischen Feiertag.
2: Nach ihren Gebeten konsumieren die Massen riesige Mengen von Pizza, ein gummiartiges Gebäck mit Käse und Tomatensauce.
0: Die Pizza ist auch in Florenz, in Rom, in Mailand schon gar unbekannt gewesen. Sie war eine neapolitanische Spezialität und ist durch Emigration zunächst in die USA gekommen und dann mit den Gastarbeitern, den sogenannten, in den 1960er, 70er Jahren in die Bundesrepublik.
3: Früher hat man ein oder das andere Gericht ein bisschen zaubern können für die Deutsche. Die Themen ist schon lange durch.
1: Meint Mimmo vom Ristorante La Pineta in Kochel. Auch die Pizza entzaubert. Spätestens als 1970 der Lebensmittelkonzern Dr. Oetker die erste Tiefkühlpizza auf den Markt bringt. Was ist es also, das die Gäste in Mimmos Ristorante zieht? Neben der ausgezeichneten Küche ist es eben auch die Italianità, die Gäste bei ihrem Lieblingsitaliener so schätzen.
3: Nett zu sein mit einem Stammgast, das ist eine Art, das jeder kann. Aber nett sollte man auch sein mit den Nicht-Stammgästen, sage ich mal. Und das ist genau der Punkt, was wir auch verkaufen. Das heißt, bei uns sind die Stammgäste gut aufgehoben, aber nicht nur. Bei uns ist eine Fremde genauso wichtig wie ein Stammgast.
1: Niemand fürchtet sich hier mehr vor Pasta und Pizza. Und die Stracinati mit Salsiccia und Rafano, die Nudeln mit Bratwurst und Meerrettich, serviert Mimmo seinen Gästen immer öfter. Außerdem Pizza Capricciosa, Vitello Tonnato, Spaghetti Carbonara oder Penne all'Arrabbiata. Und den Schweinsbraten, den gibt es auch. Natürlich ohne Kruste, auf italienische Art.
3: Die Italiener, ich nehme mich als Beispiel. Ich habe mich hier angepasst, aber ich bin nicht deutsch geworden. Und das ist auch, was die Deutschen nicht wollen. Das heißt, meine Gäste sind ein bisschen Italiener geworden. Das heißt, wir haben uns in der Mitte getroffen. Das ist, glaube ich, der Punkt. Weil der Gast, wer kommt, will ein bisschen Italien haben und der will sich auch ein bisschen Italiener fühlen.
4: Und als Italiener fühlen wir uns doch alle ein bisschen, ganz zwangsläufig, denn Espresso, Cappuccino, Spritz und Chianti, Pasta und Pizza und Tiramisu, das ist alles in unser Leben eingedrungen. Man kommt gar nicht aus. Und ich persönlich möchte das auch gar nicht. Darauf einen doppelten Kaffee, Macchiato oder nicht, je nach Laune. Zum Schluss hören wir noch eine Band, die die ganze Kultur der Alpen nochmal zusammenbringt. Garnes aus den Dolomiten südlich von Bruneck. Sie singen auf Ladinisch, aber ihre allermeisten Fans sprechen Deutsch oder Italienisch. Im Winter sind sie wieder auf Tournee mit vielen Terminen in Bayern. Hier sind sie mit einem etwas märchenhaften Lied, Abis. Da geht es um einen bösen, gierigen König, der alles haben will und die Nymphen damit an den Abgrund führt. Abis auf Ladinisch.

Ganes aus den Dolomiten, aus dem vielleicht allerschönsten Teil der Alpen, die ja eh schon überall so schön sind. Nicht nur mir ist klar, das werde ich in meinem Leben nicht schaffen, da auch nur ansatzweise den Überblick zu bekommen. Aber einmal über die Alpen wandern oder radeln, das gibt einem jedenfalls schon mal ein Gefühl dafür, wie groß dieses Gebirge ist. Die italienischen Alpen, die können einfach alles. Einsamkeit im Gran Paradiso-Massiv, pure Schönheit in den Dolomiten, Weinseligkeit über Bozen und Meran. Ach, man könnte ins Schwärmen geraten. Wer jetzt meint, es gibt eh nichts anderes als Italien, bitte den Radioreisen-Podcast holen. 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Und noch mehr italienische Geschichten sind natürlich auch dabei, denn das ist so nah und doch so schön. Am Mikrofon war jedenfalls eine Freundin der italienischen Berge, quasi Bergfreundin, Bärbel Wossack.

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4: 14 Uhr. Die Nachrichten des Bayerischen Rundfunks mit Carsten Fabian. Die Übersicht. Lage rund um die Straße von Hormus spitzt sich zu. Internationale Partner zollen US-Senator Graham Respekt. In Teilen Bayerns gilt zweithöchste Gefahrenstufe für Waldbrände. Das Wetter bei 27 bis 34 Grad sonnig und trocken. Teheran. Der iranisch-amerikanische Konflikt um die Straße von Hormus ist nach gegenseitigen Angriffen erneut eskaliert. Zunächst attackierte der Iran ein Handelsschiff in der Straße von Hormus, nach eigenen Angaben, weil das Schiff eine nicht genehmigte Route befahren habe. Daraufhin bombardierte das US-Militär zum dritten Mal innerhalb einer Woche Ziele entlang der iranischen Südküste, darunter nach Militärangaben Raketen- und Drohnenstellungen sowie Munitionsdepots. Als Reaktion auf die US-Angriffe hat der Iran die Straße von Hormus nun erneut geschlossen. Außerdem hat der Iran US-Stützpunkte in mehreren Golfstaaten mit Drohnen und Raketen angegriffen. Meldungen über Attacken und Verletzte kommen etwa aus dem Oman, aus Kuwait und aus Bahrain. Washington. Politiker aus aller Welt haben den überraschend verstorbenen US-Senator Lindsey Graham gewürdigt. NATO-Generalsekretär Rutte bezeichnete ihn als starken Fürsprecher Amerikas, der fest an das transatlantische Bündnis geglaubt und sich aktiv dafür eingesetzt habe. EU-Kommissionspräsidentin von der Leyen schrieb im Online-Dienst X, Graham habe bis zum Schluss den Kampf der Ukraine für Freiheit unterstützt und sich unermüdlich für schärfere Sanktionen gegen Russland eingesetzt. Noch vorgestern war der Republikaner in Kiew gewesen. Lindsey Graham war gestern Abend mit 71 Jahren gestorben. München. Bayerns Forstministerin Kanniber warnt vor steigender Waldbrandgefahr im Freistaat. Diese ist nach ihren Worten besonders in Nordbayern derzeit hoch und weite sich im Laufe der Woche nahezu auf ganz Bayern aus. Die CSU-Ministerin ruft Waldbesucher daher auf, kein Feuer zu machen und nicht zu grillen. Auch das Rauchverbot gilt es einzuhalten. München. Bei einem schweren Verkehrsunfall mit 4 Fahrzeugen in München ist ein 26-Jähriger ums Leben gekommen. Die Polizei ermittelt wegen fahrlässiger Tötung. Der mittlere Ring war am Abend für mehrere Stunden gesperrt. Ein 47 Jahre alter Münchner hatte erst ein Auto touchiert, dann aber nicht angehalten, sondern war kurz darauf in einer Kreuzung auf einen weiteren Wagen aufgefahren. Dieser wurde gegen einen Lichtmasten geschleudert. Der Fahrer wurde schwer verletzt, der Beifahrer starb später im Krankenhaus. Anschließend kollidierte der Unfallfahrer noch mit einem dritten Fahrzeug. London. Deutschlands Tennisstar Alexander Zverev spielt heute in Wimbledon um den Turniersieg und kann sich nur 5 Wochen nach seinem Triumph in Paris erneut zum Grand-Slam-Sieger krönen. Im Finale trifft Zverev um 17 Uhr auf Jannik Sinner. Der Italiener ist in Wimbledon der Titelverteidiger und zudem Weltranglisten-Erster. Falls Zverev heute gewinnt, ist er der erste deutsche Wimbledon-Sieger seit Michael Stich vor 35 Jahren. Das Wetter in Bayern. Viel Sonnenschein und vor allem im östlichen Mittelgebirgsraum Quellwolken. Dabei windig bei 27 bis maximal 34 Grad. In der sternenklaren Nacht Temperaturen zwischen 19 und 10 Grad. Morgen wieder sonnig und trocken, am Dienstag gewittrig. Es ist 14.04 Uhr. Die Verkehrsmeldungen: A7 Füssen Richtung Ulm zwischen Illertissen und Dreikietistetten Stau und stockend. A7 Würzburg Richtung Fulda zwischen Bad Kissingen-Obertulba und Bad Brückenau-Volkers 9 Kilometer Stau. A7 Ulm Richtung Füssen zwischen Nesselwang und Grenztunnel Füssen stockender Verkehr. Vor dem Grenztunnel Füssen wird der Verkehr blockweise abgefertigt. A8 Salzburg Richtung München zwischen Holzkirchen und dem Kreuz München Süd 10 Kilometer stockender Verkehr und Stau. A9 München Richtung Nürnberg zwischen Lenting und Denkendorf Stau. Dort steht ein defektes Fahrzeug. A9 Berlin Richtung Nürnberg zwischen Markt Schorgast und Dreieck Bayreuth-Kulmbach 6 Kilometer stockender Verkehr. A95 München Richtung Garmisch-Partenkirchen zwischen Eschenlohe und dem Anschluss zur B2 Stau. Und A99 Ostumfahrung München Richtung Nürnberg zwischen Hohenbrunn und Kirchheim stockender Verkehr. Soweit die Verkehrsübersicht.
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5: Hallo und Servus zu einer neuen Folge aus einer wilden Wiesensatire. Hier und heute in der Hörbuchstunde im Salon mit Kirsten Böttcher. Wrestling auf dem Oktoberfest. Kann das die beste Idee der Welt sein? Jedenfalls verspricht der Titel des zweiten Romans des Münchner Schriftstellers Bernhard Heckler kein Tropfen Wiesenbier weniger. Worum es geht? Aus Geldnot wird Antiheld Heinz Teil der halbkriminellen Bierfest-Rumble-Crew. Darunter auch seine Ex-Freundin Jenny. Die Crew um Heinzis alten Kumpel Frankie will eine Wrestling-Show aufs Oktoberfest bringen. Und diese beste Idee der Welt soll Wohlstand und Würde bescheren. Dass die Umsetzung nicht ganz legal funktionieren kann, eh klar. 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Und hier auf Bayern 2 steigen wir jetzt wieder ein in die Lesung, nachdem sich Heinzis Kumpel Frankie vor den SUV des Wiesenchefs geworfen hat, um den erpressbar zu machen. Das sei der geniale Plan B, um ihre Wrestling-Show aufs Oktoberfest zu bringen. Es sind nur noch 4 Monate bis zum Anstich. Es liest David Zimmerschied.
6: Kapitel 17. Die Erpressung. Der Land Rover Defender hat nicht mal eine Beule davongetragen.

0: Robust und makellos steht er in der Einfahrt. Schowalter öffnet erst beim zweiten Klingeln und auch nur einen Spalt breit. Er sieht derangiert aus, sein Blick flackert.
1: Von Grötz? Was machst du denn hier?
0: Herr Schowalter, kann ich kurz reinkommen? Wir müssen was besprechen.
1: Ist grad schlecht, ich bin beschäftigt.
0: Ohne ein weiteres Wort hole ich mein Handy hervor und spiele das Unfallvideo ab. Frankie, wie er stolpert und mit dem Kopf frontal gegen den rechten Kotflügel des Land Rover Defender schlägt. Das Kennzeichen gut im Bild, als der Geländewagen mit unverminderter Geschwindigkeit weiterfährt. An Schowalters Reaktion bemerke ich sofort, dass er sich nicht an den Unfall erinnert. Er ist ein ausgewiesener Gemütsmensch, also das Gegenteil eines guten Schauspielers. Der Schock auf seinem Gesicht ist echt. Ich habe schon vermutet, dass er während des Unfalls am Steuer einen seiner mysteriösen Anfälle erlitten hat. Er öffnet die Tür ganz. Alle Farbe ist aus seinem Gesicht gewichen. Hektisch winkt er mich herein. Er scheint allein zu Hause zu sein. Ein abstraktes, modernes Gemälde hängt im Flur, das helle Parkett glänzt. Links neben dem Eingang befindet sich eine Küche mit freistehender Kochinsel, die so sauber wirkt, als wäre darin noch nie gekocht worden. Die Nachmittagssonne dringt durch die gegen alle Widerstände durchgesetzte Glasfront des Hauses. Schowalter hat die Ortsbegehung gewonnen, wie er mir noch am Tag des Unfalls in einer SMS mitgeteilt hat, und taucht den Raum in helles Licht. Eine Wendeltreppe aus Holz führt nach oben in den ersten Stock und nach unten in den Keller. Dahinter geht rechts Schowalters Arbeitszimmer ab. Er schiebt mich hinein. Die etwas zu lange Jogginghose, die er trägt, schleift dabei über das Parkett.
1: Was ist das? Wo hast du das? Zeig noch einmal her. Das ist eine Fälschung.
0: Bei der zweiten Ansicht des 20 Sekunden langen Videos erkennt Schowalter noch deutlicher sich selbst am Steuer und die Heftigkeit des Zusammenstoßes. Sie erschreckt auch mich. Ich habe mir das Video bisher nur auf juristische Eindeutigkeit hin angeschaut, aber jetzt sehe ich, wie Frankies Kopf an dem grauen Chitinpanzer des Geländewagens abprallt, wie eine Orange, die aus großer Höhe auf den Boden fällt. Stumpf.
1: Lebt er noch? Wo hast du das? Ist er tot?
0: Schowalter spricht eine halbe Oktave höher. Unwillkürlich ballt er immer wieder seine linke Hand zur Faust und löst sie dann wieder. In einem Regal auf der linken Seite des Arbeitszimmers stehen alle offiziellen Wiesenmaßkrüge aus seiner Amtszeit aufgereiht. Auf dem Computerbildschirm, der auf einem höhenverstellbaren Schreibtisch aus Massivholz steht, läuft lautlos ein Kitzelporno. Eine nackte, gefesselte und geknebelte Frau wird von einer anderen Frau unter den Achseln gekitzelt, lacht verzweifelt Tränen und windet sich. Schowalter ist so schockiert von den neuen Entwicklungen, dass er das Video einfach laufen lässt. Er bemerkt es gar nicht. Auf dem Fensterbrett steht das medizinische Modell eines Herzens. Es riecht intensiv nach Raumduft aus der Sprühflasche. Schowalter schaut sich das Unfallvideo ein drittes, ein viertes und ein fünftes Mal an und sinkt anschließend auf die schwarze Zwei-Personen-Leder-Couch, die neben dem Schreibtisch an der Wand steht. Sein Blick wandert zum Apfelbaum im Garten hinter dem Haus. Er sortiert seine Gedanken. Nach etwa einer Minute hat er verstanden, dass hier etwas faul ist.
1: »Woher hast du das?«
0: Sein analytischer Verstand arbeitet jetzt auf Hochtouren.
1: »Heißt von Grötz, schreibt bei der Woche, ist preisgekrönter Wirtschaftsreporter. Von wegen. Bin ich ein leichtgläubiger Idiot?«
0: Er schaut sich das Video nochmal an und zoomt auf Frankie.
1: »Den kenne ich doch. Das ist der Oberländer.« Der hat mir mal eine reinkauen, wegen einer Mieterhöhung.
0: Sein Blick wandert zu mir.
1: Und du bist?
0: Ich bin der, der das Video hat, sage ich wie ein Laiendarsteller in einem Mafia-Film. Aber ich bin auch der, der es wieder löschen kann.
1: Normalerweise habe ich ein gutes Arschlochradar. Aber bei dir dachte ich wirklich, dass du einer von den Guten bist.
0: Er seufzt müde.
1: Ah, was soll's? An welche Summe hat der Herr gedacht?
0: Tja, an welche Summe habe ich gedacht? Offiziell natürlich an gar keine, aber jetzt, wo er fragt, kommt mir etwas Kleines, Sechsstelliges schon sehr verlockend vor. Vielleicht 150.000 Euro. Das ist die größte Geldsumme, die ich mir konkret vorstellen kann. Damit könnte ich 2 Jahre bequem leben. Das wiederum ist die größte Lebenszeitspanne, die ich mir konkret vorstellen kann. Ich sollte mal ein bisschen mehr Fantasie wagen, bei Gelegenheit. Für den Moment flüchte ich mich in die Solidarität zur Crew und bleibe beim Plan. Ich will kein Geld, sage ich. Ich brauche nur eine Unterschrift. Ich gebe ihm das unterschriftsfertige Oktoberfest-Bewerbungsformular des eingetragenen Schaustellervereins Bierfest Rumble Crew e.V. Showalter liest sich den Zettel durch und macht ein Gesicht wie ein Dschungelcamp-Teilnehmer, der vor einem Teller Maden sitzt.
1: Satz ihr komplett bescheuert? Wrestling im Bierzelt? Wir sind doch nicht in der Vorabend-Sitcom! Mal ehrlich, was soll denn das? Das dauert genau 5 Minuten und die Stadt kassiert euch ein!
0: Ich wüsste nicht, warum mit einer förmlichen Genehmigung des Wiesenchefs. Showalter schüttelt ausdauernd den Kopf.
1: Das Video, das wird Fragen aufwerfen, sagt er. Wieso existiert es überhaupt? Wer hat es gedreht? Wieso wurde die Polizei nicht verständigt? Ich bin Anwalt, schon vergessen. Mit diesem Beweis,
0: Showalter macht große Anführungszeichen in die Luft,
1: wischt sich die ganze Kammer des Bezirksgerichts hintereinander den Arsch ab.
0: Ich war dabei, als du 2 Gorsmas getrunken hast, bevor du dich an Steuer gesetzt hast. Die Karten sind auf dem Tisch. Es gibt keinen Grund mehr, sich zu siezen. Mein Blick fällt auf einen braunen, faulen Apfel draußen unter dem Baum. Showalter lacht meckernd.
1: Aussage gegen Aussage, Herr Journalist. Wieder die Anführungszeichen. Wie erklärst du dem Gericht, dass du mir unter Vorspiegelung falscher Tatsachen ein knappes Jahr lang nachgestellt hast?
0: Deine seltsamen Anfälle sind stadtbekannt. Ich bin mir sicher, dass du nicht Auto fahren darfst.
1: Die Anfälle sind psychosomatisch. Schon mal was von Dissoziation gehört, ruft Showalter triumphierend. Das ist immer das Problem mit euch Vollidioten. Ihr denkt, ihr seid schlau genug, um mich dran zu kriegen. Aber ich bin lang genug dabei. Glaubst du bist der Erste, der was von mir will, von Grötz? Wie heißt du eigentlich wirklich?
0: Heinz Hammer, sage ich.
1: Heinz Hammer? Was soll denn das für ein Name sein? Ich bleib bei von Grötz. Also, von Grötz, meine Frau ist finanziell sehr erfolgreich, wie du weißt. Wir teilen uns das Arbeitszimmer hier. Da drin ist ihr Ablag. Alle Unterlagen. Alle Finanzen.
0: Showalter zeigt auf eine formschöne Kommode, die hinter dem Schreibtisch an der Wand steht. Auf dem Computer läuft immer noch der Kitzelporno. Showalter hat es bemerkt, lässt sich aber nicht irritieren.
1: Wir kommen Mitte April aus dem Osterurlaub zurück. Alle Schubladen durchwühlt. Am Tag später kommt der Erpresserbrief. Was 6-stelliges im Bar oder Anzeige bei der Steuerfahndung. Weißt du, wie die Sache ausgegangen ist?
0: Ich bilde mir jetzt wieder ein, von weit weg eine Stimme zu hören, wie schon durch die Abhör-App. Hilfe! Hier stimmt was nicht. In meinem Rücken knarzt ein Schritt auf dem Parkett. Showalters Gesichtsausdruck verändert sich. Er hebt abwehrend die Hände.
1: Na, bitte, Schatzi, nicht schon wieder.
0: Aus dem Augenwinkel nehme ich gerade noch eine Hand mit vielen Ringen an den Fingern wahr, dann presst mir Alexandra Showalter einen nassen, süßlich riechenden Lappen auf Nase und Mund. Claudius Showalter teilt sich in 1000 kleine Prismen, als würde ich ihn durch ein Kaleidoskop anschauen oder als hätte ich die Augen einer Biene. Der Apfelbaum vor dem Fenster schmilzt in den Boden. Auf den Straßen von Tokio ist es auch um Mitternacht noch taghell. Im Schein der Neonlichter laufe ich Jenny hinterher, aber ich hole sie nie ein. In einem Gewirr aus Gassen verliere ich sie aus den Augen, bekomme Angst, verirre mich, die Lampen flackern, die Erde beginnt zu beben, ich rette mich in einen Hauseingang. Und da ist sie. Gott sei Dank, sage ich. Ich dachte schon, ich hätte dich verloren. 3. Teil. Aufzeichnungen aus dem Kellerloch. Kapitel 1. Der Keller. Tag 1 der Gefangenschaft. Noch 19 Wochen bis zum Anstich. Als ich aufwache, habe ich einen metallischen Geschmack im Mund und hämmernde Kopfschmerzen. Von rechts oben dringt durch ein kleines Fenster Tageslicht in den Raum. Ich liege auf einem nicht unkomfortablen, frisch bezogenen, intensiv nach Weichspüler duftenden Bett. Mehrere Pflanzen stehen in dem Raum, der abgesehen von dem kleinen Fenster indirekt und warm von verschiedenen geschmackvollen Lichtquellen ausgeleuchtet wird. Sofort stellt sich die Frage, Hotelzimmer oder Gefängniszelle? Ich gehe zur freundlichen, aber schweren weißen Holztür. Von außen abgeschlossen. Wäre das geklärt? Ärgerlich, aber man muss sagen, für ein Verlies nicht schlecht. Als ich noch ein Kind war, hat mein Bruder mich einmal in den Wäschekeller unseres Wohnhauses gesperrt, weil er herausgefunden hat, dass ich seine gesamte Münzsammlung entwendet und mir dafür eine He-Man-Actionfigur gekauft habe. Der Wäschekeller war feucht und kühl und es hat ähnlich gerochen wie hier. Deswegen komme ich drauf. Gerüche und Erinnerungen und so weiter, weiß man ja. Ich bin fast durchgedreht vor Verzweiflung und war mir sicher, in diesem Raum sterben zu müssen. Hyperventilieren, Ohnmacht, das volle Programm. Den Rücken an den Heißwasserboiler gelehnt, habe ich mich auf meine Atmung konzentriert, bis ich wieder halbwegs denken konnte. Dann hatte ich die rettende Idee. Boiler ausschalten. Mich würde so schnell niemand vermissen, für das warme Wasser galt das aber sicher nicht. Es dauerte vielleicht 5 Minuten, bis die Nachbarin von über uns, der ich das Feierabendbad versaut hatte, fluchend und nur mit einem Handtuch bekleidet in den Raum kam. Eine sexy Frau, wie ich von meinem Vater wusste, die sogar schon mal in einer Zeitschrift namens Playboy abgebildet gewesen war. Quelle, ebenfalls mein Vater. Er zeigte mir die Ausgabe am Küchentisch in Anwesenheit meiner Mutter und meines Bruders. Das Ergebnis, die beschämendste Erektion meines Lebens. In echt war Frau Winkler noch heißer als in der Zeitschrift, obwohl, oder gerade weil, sie so sichtbar wütend war. Sie verwandelte meine kindliche Urangstsituation in ein erotisches Erweckungserlebnis, trat fluchend gegen den Boiler und deutete auch einen Tritt gegen mich an, den sie dann aber sein ließ, und ich war frei. Ich habe mich ausgiebig beim lieben Gott bedankt, bevor ich dann unter der Bettdecke die gesammelten Eindrücke verarbeitet habe. Inzwischen habe ich ein angespanntes Verhältnis zu Gott, weil er mich in der Regel straft und nicht liebt, weswegen ich ihn überwiegend ablehne, aber wenn ich an etwas aus ganzem Herzen glaube, dann an den Zufall. Beziehungsweise an das Göttliche im Zufall. Oder wie soll ich es mir sonst erklären, dass ich gemeinsam mit Jenny im Schowalter Keller festsitze? Wir sind nicht im selben Raum eingesperrt, sondern in Nachbarzimmern. Sie erkennt mich sofort an meinen Hallo-Rufen. Heinz? Bist du das? Jenny? Aufgeregt springe ich vom Bett auf. Jenny, bist du das? Überflüssige Frage, klar ist sie das. Geht's dir gut? Hinter der Wand, Schweigen, Denken, Misstrauen. Ich? Bist du auch eingesperrt? Jenny? Heinz, hast du das eingefädelt? Wenn das ein Junge-rettet-Mädchen-Szenario werden soll, an dessen Ende ich dich vor lauter Dankbarkeit doch noch heirate, bring ich dich hinter Gitter, das schwöre ich dir. Und zwar hinter richtige, ohne Pflanzen und ohne Spinning-Fahrrad.
2: Ich habe hier gar kein Fahrrad, sage ich.
0: Das habe ich auch erst nach 2 Wochen bekommen. Das musst du dir erst durch gute Führung verdienen.
2: Verdienen? Bei wem? Wodurch? Fragen über Fragen stürmen auf mich ein, werden aber erstmal ausgebremst von der raumfüllenden Euphorie, die in mir aufsteigt, dass ich sowas nochmal erleben darf. Ein Abenteuer, in dem es um Liebe, Leben und Tod geht. Es kribbelt hinter meiner Stirn. Eindeutig eine Zellverjüngung. In Gefangenschaft hat man normalerweise eher eine geringere Reizdichte als normalerweise, aber in diesen ersten Minuten, in denen das Betäubungsmittel noch nachwirkt und sich mit den ganzen körpereigenen Dopaminen, Endorphinen, Serotoninen, Benzinen und Kerosinen zu einem Treibstoff mischt, der mich wie eine Rakete mit 100.000 km/h durch alle Sonnensysteme menschenmöglicher Stimmungslagen jagt, kann ich sagen, langweilig ist mir gerade nicht.
0: Jenny, ich schwöre dir hoch und heilig, ich habe nichts mit all dem hier zu tun.
2: Ich weiß, dass sie mir kein Wort glaubt. Da sie mich so gut kennt wie kaum jemand, und weil sie nun mal so ist, wie sie ist, ist es nicht weiter verwunderlich, dass sie mich für das diabolische Mastermind hinter dieser Situation hält. Auf ihren nächsten Satz hoffend, klebe ich an der hellhörigen Wand. Ich sollte mich nicht so gut fühlen, wie ich es tue, aber danke, lieber Gott, es gibt ihn doch, für dieses Geschenk des Himmels. Nur ein paar Zentimeter Mauer zwischen mir und der Frau, von der ich dachte, dass ich sie nie wiedersehen würde. Sehen tue ich sie ja immer noch nicht, rein technisch, aber das ist eher Chance als Ärgernis. Ich streichle die Wand. Gut, dass sie da ist. Jeder hat seinen Raum, nicht zu viel auf einmal. Vor uns hatte Jenny in manchen Monaten ein Date nach dem anderen. Sie traf manchmal 5 Typen pro Woche. Sie war wie ein Magnet zwischen 2 Polen, hat sie mal gesagt. Körperliche Nähe war für sie nur bei emotionaler Distanz möglich und umgekehrt. Sex mit Projektionsflächen funktionierte, mit Menschen war er quasi ausgeschlossen. Ich kann mich noch in allen Details an das erste Mal erinnern, als sie mich in ihre Wohnung gelassen hat, nachdem wir monatelang nur bei mir gewesen waren und sie gehen konnte, wann sie wollte. Sie hat es in der Hand, das war wichtig. Sie hat mich nicht eingeladen, es ist eher so passiert. Ich glaube nicht, dass sie sich wohlgefühlt hat, als ich ihren Bereich betreten habe, eingedrungen bin. Das Geräusch von rotierenden Spinningrädern auf der anderen Seite der Wand reißt mich aus meinen Gedanken. Jennys Hirn funktioniert immer am besten, wenn ihr Körper in Bewegung ist. Gerade radelt sie verschiedene Möglichkeiten durch. Sie pedaliert Wahrscheinlichkeiten gegeneinander ab, durchstrampelt das Misstrauen und nach schweißtreibenden Intervallen aus Anklage und Zweifel rollt sie schließlich in die veränderte Situation hinein. Zuerst mal das Wichtigste, sagt sie außer Atem nach mindestens 500 verbrauchten Kalorien. Hör gut zu, ich fall nicht auf dich rein. Wenn sich herausstellen sollte, dass du bei diesem Wahnsinn hier deine Finger im Spiel hast, mach ich dich fertig. Sag verstanden, wenn du es verstanden hast. Verstanden, sage ich. Ich hoffe es für dich, sagt sie. Weil ich unverbesserlich an das Gute im Menschen glaube, gilt für dich vorerst in dubio pro reo und ich nehme zu deinen Gunsten an, dass du einfach zufällig hier gelandet bist. Danke, sage ich. Dann erklärt sie mir die Regeln, die sie in ihren bisher 6 Wochen Gefangenschaft gelernt hat. Bei Nöten aller Art haben wir jeweils ein Telefon, mit dem wir im Erdgeschoss anrufen können. Wenn Alexandra Schowalter zu Hause ist, geht sie meist hin. Medikamente, Bücher und ein freundliches Wort bekommt man immer und auf die Frage, wie lange die Gefangenschaft noch andauern wird, erhält man die gut gelaunte Auskunft einer erstklassigen Partygastgeberin. Open End! Die Schowalters haben einen Hausangestellten, der sich nicht nur um den Garten, sondern um alles kümmert, also auch um uns, aber nur der Gärtner genannt wird. 3-mal am Tag bringt uns der Gärtner Mahlzeiten. Toiletten und Waschbecken haben wir in abgetrennten Räumen in unseren Zellen-Apartments. 1-mal am Tag haben wir ein Anrecht auf eine Dusche im Gästebad im Erdgeschoss unter Aufsicht des Gärtners. Warnung Jenny, der Gärtner ist unüberwindlich. Sie sei bei den Schowalters eingebrochen, während die im Osterurlaub waren und also auch der Gärtner im Osterurlaub war. Bei den Italienern ist Ostern ja noch viel wichtiger, weil die so katholisch sind, sagt sie. Außerdem hat der Gärtner eine Tochter, aber seine Ex-Frau hat das Sorgerecht. Jedes getrennte Ostern schmälert die Chancen, dass sich daran mal wieder was ändert, hat mir alles die Alexandra erzählt. Der Gärtner hat eine Jugend in Kalabrien hinter sich, wie sie in 9,5 von 10 Fällen im Gefängnis endet. Ihm ist in München ein Neustart gelungen. Er ist nicht nur Gärtner, sondern auch professioneller Strongman und außerdem Gelegenheitsschauspieler. Bei einem Wettkampf hat er beim Versuch, 360 Kilo hochzuheben, einen Schlaganfall erlitten und laboriert seitdem an einer neurologischen Störung namens Krokodilstränenphänomen. Immer wenn er etwas kaut, beginnt er zu weinen. Dieses Talent hat ihm ein Engagement im Ensemble der Münchner Kammerspiele eingebracht. Er spielte einen griechischen Kriegshelden unter der Regie eines in der Stadt sehr unbeliebten Intendanten. Nachdem der gefeuert worden ist, hat der Gärtner keine neuen Rollen mehr bekommen und bei den Schowalters angefangen, um sein Einkommen ausreichend stabil zu halten und in mittlerer Zukunft wieder für ein geteiltes Sorgerecht in Frage zu kommen. Interessant. Sehr interessant, denke ich. Der könnte eine Romanfigur sein, dieser Gärtner. Hin und wieder kommt Claudius Schowalter in den Keller, um Konversation zu machen. Sein Hobbyraum ist am Ende des Ganges. Jenny kennt die Schowalter schon lange. Alexandra ist tatsächlich die exklusive Abnehmerin des Schmucks gewesen, den Jenny bei den Wohnungsauflösungen gefunden hat. Über die Jahre hat sich zwischen den beiden Frauen ein einseitiges Vertrauensverhältnis entwickelt. Tattoo Jenny, rechter Oberarm, Trust No One, das Jenny schließlich genutzt hat, um Beweismaterial zu sammeln, mit dem sie Alexandra Schowalter der Steuerfahndung ausliefern könnte. Es sei denn, sie würde ihr einen größeren 6-stelligen Betrag, lediglich die Hälfte der hinterzogenen Kapitalertragsteuern, in bar auszahlen. Jenny erzählt mir vom Tag der Geldübergabe. Schon am Morgen habe sie ein schlechtes Gefühl gehabt. Sie habe es ihren Gewissensbissen zugeschrieben, in Alexandra sieht sie eine Freundin, interessanterweise auch jetzt noch, und sei mit wackeligen Knien in den Bus Richtung Mira Einkaufszentrum gestiegen, in dessen Tiefgarage die Nummer über die Bühne gehen sollte. In dem Moment, als Alexandra wortlos und mit verhasst zusammengekniffenen Lippen die Geldtasche aus dem Kofferraum geholt hat, schießt mir der Gärtner, der sich hinter einem Auto versteckt hat, eine Ladung Betäubungsmittel in Oberschenkel. Hellerbrunner Mischung, hat er mir erklärt, nachdem ich hier aufgewacht bin. Mischung aus Xylazin und Ketamin. Das ballert gut, Heinz. Wär was für dich. Tja, und die Alexandra ist freundlich zu mir, wie ein Roboter. Klares Anzeichen dafür, dass sie kurz davor ist, vor lauter Wut zu implodieren. Inzwischen glaube ich, es geht ihr um mehr als nur um die menschliche Enttäuschung. Ich glaube, sie wartet auf den Moment, in dem sie in der Lage ist, ihrer Wut freien Lauf zu lassen, mich mal so richtig anzuschreien, die Frechheit aus mir rauszuprügeln. Und bis es soweit ist, sitze ich hier drin.
0: Draußen schlurft unser Gastgeber in seiner Jogginghose Richtung Hobbykeller und ruft:
1: Alles in Ordnung, die Herrschaften und Damenschaften, versteht sich. Haben wir's gemütlich?
0: Dann verschwindet er mit einem lauten Türknallen in seiner Man Cave. Jenny erklärt: Er baut zurzeit in Kleinstarbeit einen neuen Güterbahnhof für seine Modelleisenbahn zusammen. Der Tag wird kommen, da wird er auch in deiner Zelle vorbeischauen und dich minutiös über die Fortschritte auf der Baustelle unterrichten.
2: Vielleicht können wir ihn überreden, uns rauszulassen, raune ich.
0: Der hat die 5%-Hürde nicht gepackt in dieser Ehe, bescheidet Jenny. Der hat absolut kein Mitspracherecht. Er ist eine Ein-Mann-Kleinstpartei mit Zwerginteressen. Da tut sie ihm Unrecht. Unwillkürlich spüre ich den starken Impuls, ihn zu verteidigen.
2: Eine Ehe ist kein Bezirksausschuss. Dem wollte der Claudius doch immer entkommen.
0: Der Claudius? Was soll das denn? Seit wann ist er denn der Claudius für mich?
2: Und das hat er auch geschafft. Ich finde das ein ernstzunehmendes Interesse, für das er auch gekämpft hat.
0: Das ist ein berufliches Interesse. Mit der Ehe hat das nichts zu tun. Da ist er immer Hinterbänkler geblieben. Verantwortung hat immer die Alexandra übernommen. Das kann ich so nicht stehen lassen. Ich bin immer schon sehr sensibel Ungerechtigkeiten gegenüber gewesen.
2: Mit Verlaub, Jenny, wer hat denn die Glasfront durchgesetzt gegen alle Widerstände?
0: Das ist eine Sachleistung. Außerdem wollte die Alexandra diese Glasfront nie. Sie wollte ihr Elternhaus erhalten und es war ein großes Zugeständnis, dass sie ihm die Glasfront hat durchgehen lassen.
2: Schau dich doch mal um, Heinz. Was meinst du, wer dir deine Zelle so schön eingerichtet hat? Wer glaubst du, hat die Pflanzen ausgesucht? Wer hat sich das Beleuchtungskonzept überlegt? Ich kann dir sagen, wer das war, und die betreffende Person reimt sich sicher nicht auf Maudius Mohwalter.
0: Ich weiß nicht genau warum, aber ich werde immer wütender. Ich rutsche nah an die Wand und meine Stimme wird lauter.
2: Du leidest eindeutig am Stockholm-Syndrom, Jenny. Du hockst seit Wochen in diesem Keller, weil deine sogenannte Freundin erst noch lernen muss, wie man einen veritablen Wutanfall hat. Wobei ich dein Verständnis schon nachvollziehen kann. Ich kenne da noch jemanden mit einer ähnlichen Veranlagung. Weißt du, wer die gefährlichsten Menschen sind? Frauen, die ihre Wut runterschlucken.
0: Ich höre eine flache Hand gegen die Wand klatschen.
2: Hört sich so eine runtergeschluckte Wut für dich an?
0: Um das Argument zu unterstreichen, ohrfeigt Jenny gleich nochmal die Wand.
2: Dein feiner Herr Claudius schleicht sich hier alle paar Tage mal vorbei in seinen Hobbykeller, während die Alexandra dafür sorgt, dass wir dreimal täglich ein gutes Essen bekommen. Übrigens zahlt sie auch den Gärtner, so wie alle anderen laufenden Kosten auch. Weil sie geerbt hat, das ist keine Leistung.
0: Wir schreien jetzt beide.
2: Übrigens, weißt du, dass sie mit dem Seifert bescheißt? Kein Wunder, wenn der feine Herr Claudius sich lieber Kitzelpornos anschaut und Angst kriegt, wenn sie sich nackt auszieht. Weißt du, was keine Leistung ist? Sich passiv-aggressiv dem scheinbaren Schicksal fügen, das eine Frau für einen vorsieht. Das ist keine Leistung. Mal was gestalten, sich seinen Problemen stellen, Initiative zeigen, das ist eine Leistung. Eine Initiative zeigen, so wie spurlos verschwinden? Sich seinen Problemen stellen, so wie einen windigen Zettel hinterlassen?
0: Da sind wir also angekommen. Der Umweg war nicht mal besonders groß.
2: Eine Initiative zeigen, so wie wenigstens ein paar Mal im Jahr Sex haben, auch wenn es mit den Kindern nicht geklappt hat. Sich seinen Problemen stellen, so wie ernsthaft das Gespräch suchen und sich nicht in einen Heiratsantrag flüchten und glauben, der Ring vom Flohmarkt löst schon alle Beziehungsprobleme.
1: Der Ring hat 600 € gekostet.
0: Peinlich. Ich will mir die Zunge abbeißen. Stattdessen schreie ich noch ein bisschen lauter.
2: Weißt du eigentlich, wie das letzte Jahr für mich war? Auch sonntags zum Briefkasten rennen, in der Hoffnung auf ein Lebenszeichen von dir? Da bist du wenigstens mal vor die Tür gekommen.
0: Ich schlage mit der Faust gegen die Wand. Sie schlägt zurück.
2: Fick dich! Fick du dich! Mir reicht's, ich geh mal um die vier Ecken. Na, so eine Überraschung. Es wird ungemütlich und der Herr flüchtet sich um die vier Ecken.
0: Wutschnaubend tigere ich durch mein Zimmer wie ein Raubtier im Zoo.
2: Jetzt ein kleiner Schuss Hellerbrunner Mischung. Das wär's.
0: Weißt du, Heinz, ich bin froh um die Wand. Die geht nicht so schnell kaputt wie, sagen wir mal, mein Gesicht.
1: Ich sag das jetzt ein letztes Mal. Ich wollte mit dem Buch nicht dein Gesicht treffen, ich wollte es gegen die Wand werfen. Und warum wollte ich es an die Wand schmeißen? Weil du mich daran gehindert hast, um die vier Ecken zu gehen, obwohl ich wollte. Mit so einem Zwang wird jeder zum Gewalttäter.
0: Vielleicht ist es gut, dass du hier endlich mal wirklich eingesperrt bist, Heinz. Dann erkennst du vielleicht den Unterschied. Du bist nämlich frei, um die vier Ecken zu gehen, auch wenn ich im Eifer des Gefechts sage, dass du da bleiben sollst. Dein eigentliches Gefängnis ist in deinem Kopf.
2: Ich will nichts mehr hören.
1: Ich will nichts mehr hören.
2: Mit einem nachdrücklichen Türknallen sperre ich mich im Klo ein. Es hat eine moderne, in die Wand integrierte Spülung. Ich spüle ein paar Mal, um die Flüche zu übertönen, mit denen ich Jenny überziehe. Die integrierte Klospülung füllt sich schneller auf als ein herkömmlicher Spülkasten, weshalb ich mich in einem wohltuend-schnellen Rhythmus mehrmals hintereinander verbal erleichtern kann. Nach ein paar Minuten habe ich mich halbwegs beruhigt und sitze schwer schnaufend auf der Kloschüssel. Das Geräusch der automatischen Lüftung beruhigt mich. Ein kleines Lautsprecherkästchen mit der Aufschrift Bird Box, das auf dem Waschbecken steht, gibt ein leises, künstliches Vogelgezwitscher von sich. Wirklich nett, muss man Alexandra Schowalter lassen, der großen Innenarchitektin, der Heldin der Arbeit, der heiligen Mutter Maria des indirekten Lichts. Ein mit kleinen Holzstäbchen bestücktes Raumduftglas verströmt einen spießbürgerlichen Vanillegeruch. Nach etwa 10 Minuten verlasse ich die Toilette, die schon immer ein guter Raum für Zorn und Erleichterung war, und setze mich wieder aufs Bett. Ich lausche und vernehme kein Geräusch von drüben, nur bestialisches Schweigen. Jetzt beginnt der stille Wettkampf darum, wer als Erster einknickt und sagt, dass es ihm leid tut. In der Vergangenheit habe ich ausnahmslos verloren, ein harmoniesüchtiger Schwächling, kein Wunder, dass sie mich verlassen hat. Ich halte unter großen Schmerzen etwa 10 Minuten durch, dann gebe ich wieder mal auf. Jenny, es tut mir leid. Stille. Jenny, hörst du? Tut mir leid, ich wollte das nicht. Ein leises Seufzen. Dass du das nach all den Jahren immer noch nicht kapiert hast.
3: Nach all den Jahren, äffe ich sie leise nach. Ich kriege schon wieder einen Hals. Ruhig jetzt.
0: Dir muss nichts leid tun. Es darf dir leid tun, aber sag es nicht einfach nur deswegen, weil du dein eigenes schlechtes Gewissen nicht aushältst.
2: Bevor ich etwas erwidern kann, ertönt das Geräusch eines Schlüsselbunds, erst oben an der Kellertreppe, dann direkt vor meiner Tür. Sie schwingt auf. Ein 2 Meter großer Hühne tritt ein. Er muss seinen Torso seitlich rotieren, um einzutreten, weil seine Schultern breiter sind als der Türstock. An seinem Hals, dick wie mein Rumpf, prangt der tätowierte Schriftzug Ndrangheta. Er trägt eine Arbeitshose und eine zirkuszeltgroße Fließjacke mit der Aufschrift Gärtnerei Junghans. An einem Karabiner hängt der Schlüsselbund. In der Hand hat er eine Plastiktüte. Er hält sie mir hin, als wäre sie etwas Kostbares.
3: Da drin sind 2 Handtücher, ein frischer Satz Klamotten in Größe XL, Zahnbürste, Zahnpasta, Deodorant. Ich bin der Gärtner. Ich kümmere mich bis auf Weiteres um Ihr Wohlbefinden. In diesem Sinne, herzlich willkommen in den Schowalter Apartments. Ist Ihnen nach einer Dusche zumute?
2: Seine Augen sind so freundlich wie seine Aussprache. Er ist einer von denen, die sich sogar einen weichen Gesichtsausdruck leisten können, ohne Autorität einzubüßen.
0: Ja, danach ist mir in der Tat zumute, sage ich.
3: Dann bitte, nach Ihnen.
2: Ich vernehme einen angenehmen, erdig-holzigen Geruch, als ich den Gärtner passiere. Draußen sehe ich mich kurz um. Es hat den Anschein, als seien Jenny und ich in einer nie ganz fertiggestellten Einliegerwohnung untergebracht worden. Mein kleines Fenster geht zur Talseite hinaus. Rechts befindet sich eine nicht angeschlossene Küche mit original verpackten Geräten. Ein gefliester, aber ansonsten leerer Raum sieht nach einem unfertigen Bad aus. Links hinten ist Claudius' Hobbykeller.
0: Ist in Schowaltes während der Renovierung das Geld ausgegangen?
2: Unwahrscheinlich. Womöglich Faulheit, Unentschlossenheit, Unstimmigkeiten in Einrichtungsfragen. Der Gärtner schiebt mich, sanft und ohne Hand anzulegen, nur mit Hilfe seiner Aura die Kellertreppe nach oben zum Gästebad im Erdgeschoss. Kommen Sie,
0: Kommen Sie jetzt mit rein? Frage ich meinen Bewacher ängstlich an der Türschwelle.
2: Nein, danke, kein Bedarf, sagt er. Sie werden ja nicht auf die Idee kommen, zum Fenster hinauszuklettern und die Tujenhecke zu überwinden, um dann hilfeschreiend zu den Nachbarn zu laufen, oder? Das wäre unerfreulich.
0: Ich schaue zum Fenster. Sogar ein Patient kurz nach einer Hüft-OP könnte mehr oder weniger bequem aussteigen. Es ist groß, hüfttief, Hüfte, was habe ich plötzlich mit diesem Körperteil, und breit, eine quasi barrierefreie Fluchtmöglichkeit. Zu einfach. Irgendwas stimmt nicht. Warum hat der Gärtner seine Warnung so ausgesprochen, als wäre sie eigentlich ein Vorschlag? Ist er so sehr mit Leib und Seele Gärtner, dass er einem auch Gedanken in den Kopf pflanzt, wenn er nicht gerade in den Beeten herumgräbt? Der Typ spielt ein raffiniertes Psychospiel mit mir, dessen Regeln ich noch nicht kenne. Unschlüssig und nackt stehe ich auf dem kalten Fliesenboden und gehe meine Handlungsoptionen durch. Nach dem Wrestling-Training bin ich fitter denn je, aber nur für meine Verhältnisse. Nach Jahrzehnten miserabler Ernährung überzieht immer noch eine traurige Schicht aus Talg, Fett, Giftstoffen und sonstigen Ablagerungen in meinen Körper. Der schnellste bin ich nie gewesen, wegen einer ungünstigen Kombination aus Größe, Klobigkeit und einer anatomischen Fehlbildung namens Trichterbein, angeborener Muskelschwund im Bereich von Schien- und Wadenbein. Als ein Arzt mich für ausgewachsen erklärte, habe ich Silikonimplantate bekommen, die normale Waden simulieren. Das rechte Implantat hat sich entzündet. Fast ein Jahr lang musste ich auf Krücken laufen, aber amputiert wurde glücklicherweise nichts. An meinem 20. Geburtstag bin ich zum ersten Mal nach 3 Jahren als Quasi-Pflegefall einen ganzen Kilometer am Stück gejoggt. Mein Motto nach einigermaßen überstandenen Verletzungen: Come back weaker. Durch die geschlossene Tür dringt die Stimme des Gärtners. Weil er keine Duschgeräusche hört, wird er sehr richtig zu der Vermutung gekommen sein, dass ich regungslos und kreuz und quer durch die Gegend denkend nackt herumstehe. Lassen Sie mich Ihnen ein paar Informationen mitteilen. Das Ehepaar Schowalter legt großen Wert auf Schutz vor Einbrechern. Es hat veranlasst, dass ich zusammen mit dem Rasensprenger eine Schrapnell-Selbstschussanlage in den Boden eingelassen habe. Sie ist auf Kniehöhe eingestellt. Sterben werden Sie nicht, aber es wird auch nicht eben angenehm. Die Hecke werden Sie nicht erreichen. Der will mich doch verarschen. Mit Verlaub, glauben Sie, ich bin bescheuert? Sage ich. Das erörtern wir, nachdem Sie geduscht haben, sagt er. Für den Moment gebe ich klein bei. Ein angenehm harter Duschstrahl perlt warm gegen meinen Rücken. Erfrischt und ohne Fluchtversuch komme ich freiwillig wieder aus dem Bad und wir setzen unsere Konversation fort. Ich halte Sie für einen grundsätzlich intelligenten und angenehmen Menschen, der aber großen Wert auf selbstbestimmtes Handeln legt, sagt der Gärtner. Ich gehe davon aus, dass Ihre Situation nicht eben befriedigend für Sie ist. Das erkenne ich an, weise aber darauf hin, dass für den Moment Geduld gefragt ist. Und ich bitte Sie höflich, den Wahrheitsgehalt meiner Aussage nicht durch einen Feldversuch zu überprüfen. Widerstehen Sie der Versuchung. Das wäre mein Ratschlag. Er lächelt verbindlich während seiner kleinen Gefährderansprache. Seine Stimme schwingt in einem angenehmen Timbre durch den Raum. Ich muss mir ein gewisses Bedürfnis eingestehen, von ihm gemocht und gelobt zu werden. Und er soll nicht das Gefühl haben, dass er für mich nur ein Funktionsträger ist. Er soll wissen, dass ich mich für ihn interessiere. Nicht nur aus Anstand, sondern aus einer Art seltsamer Verliebtheit. Ich? Wie heißen Sie denn, wenn ich fragen darf? Der Gärtner?
2: Natürlich dürfen Sie das fragen. Bedauerlicherweise erlaubt die derzeitige Situation keine Antwort. Wenn Sie möchten, können Sie mich Herr Giardiniere nennen.
0: Komisch und süß, seine Ausdrucksweise. Befangen von einer ungekannten Schüchternheit, zögere ich an der Zellentür die Verabschiedung heraus. Weil mir kein besseres Gesprächsthema einfällt, sage ich: Konnten Sie die Hecke wieder halbwegs reparieren? Es tut mir leid für den Schaden. Ein Freund von mir ist versehentlich mit meinem Auto reingefahren. Da verleiht man einmal seine Sachen?
2: Ach, das war Ihr Auto.
0: Herr Giardiniere bedenkt mich mit einem nachsichtigen Blick.
2: In der Tat war es eine Herausforderung, aber ja, die Wunden der Hecke sind geheilt. Tujen verzeihen viel. Danke der Nachfrage.
0: Auf dem Bett angekommen, muss ich mit anhören, wie Herr Giardiniere ein Zimmer weiterklopft, um Jenny zu ihrem Duschabenteuer zu entführen. Eifersüchtig kneife ich die Augen zusammen, als ich die beiden auf der Kellertreppe über irgendetwas vertraut lachen höre. Kapitel 2: Nur einen kleinen Obstler. Tage 2

Ich sehe mich zum Beispiel durch das kleine Fenster von außen und mich packt tiefes Mitleid für diese arme Kreatur, die da auf dem Bett kauert, halblaut mit sich selbst spricht und wegen jedem kleinen Geräusch plötzlich und heftig erschrickt. Mir geht es nicht gut. Und das hat auch einen Grund, den ich bisher verschwiegen habe. Ich brauche endlich, endlich, endlich was zu trinken. Ich bettle Herrn Giardiniere an, mir wenigstens ein einziges Bier zu bringen, nur eines, oder einen Obstler, einen ganz kleinen für die schlechte Verdauung. Er sagt mir, ich solle stark bleiben. Die dumme Sau, was soll ich mir davon kaufen? Ich schwitze wie ein Schwein und stinke, als wäre ich bereits vor Tagen gestorben. Ich weigere mich zu duschen und beleidige Giardiniere aufs Derbste, wenn er mein Zimmer betritt. Wenn er dann wieder kehrt macht, mit diesem enttäuschten, leichten Kopfschütteln, rufe ich ihm verzweifelte Entschuldigungen hinterher. Nachts träume ich von Alkohol, tagsüber kann ich an nichts anderes denken. Ich muss hier raus, in einen Supermarkt, einen Kiosk, eine Kneipe, sofort. Unter Aufwendung all meiner Kraft täusche ich eine Verbesserung meiner Lage vor und lasse mich von Giardiniere zur Dusche führen. Direkt nachdem ich die Tür hinter mir zugemacht habe, hüpfe ich mit einem halben Purzelbaum durchs Fenster ins Freie wie eine James-Bond-Parodie und renne so schnell, wie es meine verklebten, von Lymphflüssigkeit aufgeschwemmten, verhärteten und gleichzeitig schlaffen Muskelfasern zulassen. Und das nach dem ganzen Wrestling-Training. Ihr könnt euch ungefähr vorstellen, wie mein körperlicher Zustand davor war. Mein Arzt dachte mal eine halbe Sprechstunde lang, dass er meine Laborergebnisse mit denen meines Vaters kurz vor seinem Tod verwechselt hat, aber nein, nein, jetzt glauben Sie es doch endlich, das sind schon meine. Keine Selbstschussanlage beendet meinen Fluchtversuch, sondern Herr Giardiniere, der auch ganz anders kann. Kurz bevor ich die Hecke erreiche, rammt er mich von der Seite und ich falle in mich zusammen wie eine jahrhundertealte Ruine nach dem Einschlag einer 30 Tonnen Abrissbirne. Der Vorfall trübt unser Verhältnis. Giardiniere spricht so gut wie kein Wort mehr mit mir. Es geht bergab und bergabber und am bergabbesten. Als würde ich immer weiter einen Eisberg herunterrutschen, von dem bekanntlich nur 5% über der Wasseroberfläche liegen. Ich erfriere, ich ertrinke, ich werde vom Wasserdruck zerquetscht. Ich verwandle mich in einen dieser gruseligen Tiefseefische, die deformiert durch Gefilde treiben, in die kein Licht mehr fällt. Wieso befreit mich niemand aus meinem Elend? Was ist mit der Crew? Vermisst mich denn gar niemand? Es muss doch aufgefallen sein, dass ich nicht ans Telefon gehe, nicht zum Training erscheine, mich nicht zum Erfolg oder Misserfolg der Schowalter-Erpressung äußere. Hat Schowalter die anderen nach dem Erpressungsversuch vielleicht aufgestöbert, ihnen irgendetwas angetan, sie zurückerpresst? Hat er sie gekauft? Hat der Frankie mit ein paar tausend Euro dazu überredet, die Füße stillzuhalten? So muss es gewesen sein. Der Wrestling-Capo hat sich schön die Taschen voll gemacht und lässt mich in meinen giftigen Säften schmoren, bis ich Gulasch bin, während er seine Hawaii-Hemden an ihren Ursprungsort entführt. Macht eine schöne Fernreise, lehnt sich in der Business-Class zurück, während unter ihm die Welt in Flammen steht. Dieser gottverdammte Frankie nicht vertrauen. Er lässt mich im Stich. Die anderen sind ihm egal. Ich bin ihm egal. War es jemals anders? Auch Jenny muss abwechselnd mit meinen Verwünschungen und meinen Betteleien leben. Ich flehe sie an, dass sie wegen der Alkoholsache ein gutes Wort für mich einlegen soll, bei Giardiniere, Alexandra Schowalter oder dem lieben Gott. Erst sagt sie noch entschuldigende Sätze wie »Das geht leider nicht«, später erwidert sie gar nichts mehr, um sich meine brutalen Wutanfälle zu ersparen. Am siebten Tag weckt mich das Geräusch von Jennys Spinningfahrrad. Es ist noch sehr früh. Das dünnflüssige Licht des Morgens vertreibt langsam die Schatten aus dem Raum. Es dauert ein paar Minuten, bis ich merke, dass mein Kopf nicht mehr wehtut. Das Frühstück esse ich ganz auf und behalte es zu meiner Überraschung im Magen. Als Herr Giardiniere den leeren Teller abholt, fragt er, »Geht's besser?« »Ja, ich glaube schon.« Er nickt. »Tut mir leid, ich war ein bisschen schwierig in den letzten Tagen«, sage ich. Herr Giardiniere schließt sanft wieder die Tür. Als er außer Hörweite ist, fragt Jenny, »Hast du es überstanden?« »Weiß nicht«, sage ich, »schwer zu sagen. Immerhin kann ich wieder denken, glaube ich. Und ich lebe ja offenbar noch, das ist grundsätzlich erleichternd.« »Jenny, wie siehst du eigentlich aus zurzeit? Beschreib's mir mal.« »Moment, ich geh mal nachschauen.«

0: Ich gehe rüber in die Toilette und schaue in den kleinen Spiegel. Um das Ganze hier nicht in Elendspornografie ausarten zu lassen, muss euch dieser vage Eindruck genügen. Der Anblick ist erschreckend. Gut sehe ich aus, sehr gut. Überraschend reines Hautbild, dichter, aber gepflegter 7-Tage-Bart, kaschiert gutes fliehende Kinn, bestens in Schuss, Muskeln überall und nirgendwo. Insgesamt unwiderstehlich, wenn du mich fragst. Jenny lacht. Was gibt's da zu lachen? Frage ich mit gespielter Entrüstung. Hoppla, was passiert denn hier? Stimmt hier etwa auf einmal die Chemie? Jetzt du. Ich schaue aus wie an dem Tag, als wir uns kennengelernt haben. Weißt du noch? Ich schließe die Augen und sehe sie in der Schublade wühlen und das Miniatur-Diamantgedeih finden. Fragil wie das Schmuckstück, das sie präsentiert, mit dunklen Schatten unter den Augen und einem zu großen Pullover mit diesem flackernden Blick. Plötzlich habe ich Tränen in den Augen. Was soll das denn? Reiß dich zusammen und flirte jetzt einfach. Mein Gott! Es war an diesem Strand auf den Malediven. Weißt du noch? Leistet Jenny Anschubhilfe. Klar weiß ich das noch. Wir waren in diesem 7-Sterne-Resort, zwei gelangweilte, einsame Topverdiener, die keinen Bock mehr hatten, die Buttersoße allein über den Hummer zu schütten. Ich sehe es vor mir, als wäre es gestern gewesen, sage ich. Weißt du noch, als ich dir nach der dritten Flasche Cremant die Buttersoße direkt in den Mund geschüttet habe? Die Brandnarben spüre ich heute noch, sagt Jenny. Jetzt lachen wir beide. Unser Lachen hat denselben Effekt wie eines dieser Unfallvideos aus Jackass oder Scarred. Als würde sich ein offener Bruch in Nahaufnahme beim Zurückspulen wieder schließen. Wisst ihr, was ich meine? Sagen wir, ein Skater springt eine Treppe runter, kommt falsch auf und der Kumpel, der ihn bei dem Stunt filmt, fängt perfekt den Moment ein, in dem das Bein in der Mitte durchbricht. Jetzt Szene zurückspulen auf dem Videorekorder. Das Bein unbricht und der Skater schwebt die Treppe nach oben. Wirre Rede, kleiner Sinn, unsere Beziehung ist das Bein des Skaters. Und unser Lachen ist das Geräusch, das die Zurückspultaste macht. Lieber Himmel, nehmt ihm die Tastatur weg. Weißt du, was ich mich frage, Heinz?
1: Was denn?
0: Wieso habe ich in 6 Wochen in diesem Keller kein einziges Mal versucht abzuhauen? Sie macht eine kleine Pause. Ich denke jeden Tag drüber nach. Das ist ja kein Hochsicherheitstrakt hier. Ich glaube, ich füge mich nur deswegen in mein Schicksal, weil ich nicht weiß, wo ich hin soll. Ein Fluchtversuch kann ich nicht empfehlen, sage ich und fahre mit den Fingern über meine ziemlich sicher gebrochene Rippe. Weißt du, irgendwie werde ich das Gefühl nicht los, dass uns eine höhere Macht hier einen kleinen Wellnessaufenthalt gebucht hat. Ein bisschen Erholung in den Schowalter-Apartments von unserem bisherigen Leben. Ich glaube, der Aufenthalt hier endet für uns so, wie er angefangen hat. Überraschend und plötzlich. Jenny: Überraschend und plötzlich ist doch dasselbe. Ich: Ja, ich meine, er endet, ohne dass wir was dazu beitragen. Das Einzige, was wir machen können, ist das Beste draus, wenn wir nun schon mal hier sind. Wahrscheinlich begünstigt diese Haltung sogar das baldige Ende des Aufenthalts. Ich bin nicht gern eingesperrt. Bin ich einfach nicht, sagt Jenny. Jetzt ist der perfekte Zeitpunkt für meinen Satz gekommen. Wenn man ein Buch darüber schreibt, wie es ist, im Gefängnis zu sitzen, dann sitzt man nicht wirklich im Gefängnis. Kapiere ich nicht, sagt Jenny. Das heißt, wenn du eine Situation selbst gestaltest, bist du ihr nicht ausgeliefert. Komm, wir gehen einfach zum Flughafen und nehmen den erstbesten Flug nach Süden. Ich habe gerade keinen Bock auf Gedankenreise, kommt es schwächlich von der anderen Seite der Wand. Ich? Komm, nur eine kleine. Sie? Dann will ich aber zuerst im Duty-Free-Bereich ein komplettes Outfit kaufen. Kein Problem, ich bin Kryptomillionär. Seit wann? Seit kurz nachdem du mich verlassen hast. Aber ich bin nicht nachtragend. Ich überweise dir einfach 2,5 Bitcoin und du kannst das ganze Terminal leer kaufen. Ein bisschen mehr Charme, ein bisschen weniger Gönnerhaftigkeit bitte, sagt Jenny. Ich brauche deine Überweisung nicht. Ich habe mein eigenes Kryptonit. Eine Kryptowährung hat nichts mit Kryptonit zu tun, sage ich. Tja, sollte sie aber. Da hat sie recht. Wir malen uns eine Weltreise nach der anderen aus. Tahiti, Pazifik, Kokospalm. Die spießigen Madagaskar-Vanilleduftstäbchen in der Toilette regen eher gewöhnliche Urlaubsfantasien an. Erlebnisgeschichten wie aus dem öffentlich-rechtlichen Vorabendprogramm. Bis Jenny plötzlich fragt, wie wär's mit Japan? Sofort denke ich an das Bild von Mount Fuji –

0: und betrete in Gedanken ein zweites Mal, zum ersten Mal, Jennys Wohnung.
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5: 15 Uhr. Die Nachrichten des Bayerischen Rundfunks mit Carsten Fabian. Die Übersicht. Iran schließt nach US-Angriffen Straße von Hormus. Selenskyj kündigt größere Regierungsumbildung an. Spanien gibt nach verheerendem Waldbrand vorsichtige Entwarnung. Das Wetter bis zum Abend sonnig und sehr warm. Doha. Die nächtlichen Attacken des US-Militärs gegen Iran und dessen Gegenangriffe haben mehrere mit den USA verbündete Golfstaaten in Alarmzustand versetzt. In Bahrain ertönten mehrmals Warnsirenen. Die Bewohner wurden aufgerufen, einen sicheren Ort aufzusuchen. Das Innenministerium von Katar teilte mit, mehrere Menschen seien durch herabfallende Trümmerteile verletzt worden. Auch die Armee Kuwaits sprach von feindlichen Zielen im eigenen Luftraum. Der Oman meldete Drohnenangriffe nahe der Straße von Hormus. Die wichtige Handelsroute soll bis auf Weiteres geschlossen bleiben, hatten die iranischen Revolutionsgarden zuvor erklärt. Kiew. Der ukrainische Präsident Selenskyj will seine Regierung offenbar in größerem Stil umbauen. Im Online-Dienst X kündigt er an, Ministerpräsidentin Julia Sviridenko zu entlassen. Er danke ihr für die verlässliche und effektive Arbeit und habe ihr eine neue Aufgabe angeboten, teilte Selenskyj mit. Kandidaten für die Nachfolge nannte er nicht. Auch die Chefs einiger Strafverfolgungsbehörden sollen ausgetauscht werden. Zur Begründung sagte Selenskyj, die Ukraine sei dabei, ihre politische Strategie zu ändern. Sviridenko ist erst seit einem Jahr im Amt. Zuvor war die 40-jährige Wirtschaftsministerin der Ukraine. Almeria. Eine neue Hitzewelle liegt über Teilen Europas. Die Waldbrandgefahr ist vielerorts hoch, auch in Teilen von Bayern. In Spanien hat die Feuerwehr den verheerenden Großbrand im Süden jetzt unter Kontrolle. Der Präsident der Region Andalusien erklärte, die ersten Evakuierten dürfen in ihre Häuser zurück. In dem Feuer kamen mindestens 12 Menschen ums Leben, 23 weitere gelten noch immer als vermisst. Fast 7000 Hektar Wald- und Buschfläche sind zerstört.

0: Ursache des Brandes könnte eine herabfallende Stromleitung gewesen sein. Ein Vertreter der Zentralregierung sagte, die rasante Ausbreitung des Feuers sei eindeutig eine Folge des Klimanotstands. Berlin. Die Bundesregierung plant deutliche Einschnitte für Menschen, die Kinder großziehen und vom Ex-Partner nicht den ihnen zustehenden Unterhalt für sie bekommen. Familienministerin Prien sagte der Nachrichtenagentur KNA, der Staat wolle den Unterhalt künftig nur noch bis zum 15. Lebensjahr des Kindes auslegen, statt wie bisher bis zum 18. Einen entsprechenden Gesetzentwurf wolle sie schnellstmöglich vorlegen. Als Grund gab Prien an, dass dieser Unterhaltsvorschuss den Kommunen hohe Lasten aufbürde. Im Gegenzug sollen säumige Zahler, in aller Regel die Väter der Kinder, künftig härter bestraft werden, unter anderem mit Führerscheinentzug. München. In Bayern sind im Juni 21 Menschen beim Baden ertrunken, etwa so viele wie ein Jahr zuvor. Da waren es laut DLRG 22 Menschen. Die Zahl der Badetoten in ganz Deutschland ist dagegen stark angestiegen. Von 69 im Juni vergangenen Jahres auf 99 aktuell. Laut den Wasserrettern kommen beim Baden vor allem Männer ums Leben, weil sie Gefahren unterschätzen und zu viele Risiken eingehen. Das Wetter in Bayern: viel Sonnenschein und vor allem im östlichen Mittelgebirgsraum Quellwolken. Dabei windig bei 27 bis maximal 34 Grad. In der sternenklaren Nacht Temperaturen zwischen 19 und 10 Grad. Morgen wieder sonnig und trocken, am Dienstag gewittrig. Es ist 15.04 Uhr. Die Verkehrsmeldungen: A7 Füssen Richtung Ulm, zwischen Illertissen und Dreikittistetten Stau und stockend. A7 Würzburg Richtung Fulda, zwischen Bad Kissingen, Obertulba und Bad Brückenau-Volkers 9 Kilometer Stau. A8 München Richtung Salzburg, zwischen Rohrdorf und Bernau am Chiemsee 10 Kilometer Stau, dort steht ein defekter Pkw. A8 Salzburg Richtung München zwischen Holzkirchen und dem Kreuz München Süd 10 Kilometer stockend und Stau. A8 München Richtung Stuttgart zwischen Merklingen und Mühlhausen 10 Kilometer stockend. A9 München Richtung Nürnberg zwischen Lenting und Denkendorf Stau, dort steht ein defektes Fahrzeug. A9 Berlin Richtung Nürnberg zwischen Markt Schurgast und Dreibayreuth-Kulmbach stockend. A9 Nürnberg Richtung München zwischen Langenbruck und Allershausen 22 Kilometer stockend und A99 Westumfahrung München Richtung Lindau zwischen Neuherberg und Ludwigsfeld 4 Kilometer Stau nach einem Unfall. Soweit die Verkehrsübersicht.
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2: Sie hören jetzt das Hörspiel Ante oder der Thunfisch des 1982 in Zürich geborenen Dramatikers und Prosaautors Joël Laszlo. Sein Hörspiel ist der Versuch, die internationale Strafgerichtsbarkeit Europas mit literarischen Mitteln zu vermessen. Und zwar am Fall von Ante Gotovina. Ante ist ein ehemaliger kroatischer General. Er wird 2005 verhaftet und im Frühjahr 2011 unter anderem des Mordes und des Verbrechens gegen die Menschlichkeit für schuldig befunden. Gotovina wird zu 24 Jahren Haft verurteilt. Doch nach nur einem Jahr spricht ihn die Revisionskammer von allen Anklagepunkten frei. Er kehrt nach Kroatien zurück und wird zu einem der bedeutendsten Thunfischexporteure des Mittelmeeres. Laszlos Hörspiel verdichtet präzise Recherchearbeiten und entfaltet entlang der wichtigsten Stationen der Biografie des Generals ein europäisches Panorama. Die Strecke von 24 zu 0 Jahren Strafmaß bildet hierbei den Ausgangspunkt.

Also, nenn mich, wie du willst. Ich habe keinen Namen. Tu so, als wenn du mich nie gehört hättest. Lösch den Klang meiner Stimme aus deinem Ohr. Stell dir vor, ich bin deine eigene Stimme. Dein Selbst.

das zu dir spricht. Mit der Stimme, die du nicht kennst, weil sie die deine ist. Wenn du unbedingt einen Namen brauchst, nimm deinen eigenen. Und jetzt hör zu. Öffne Fenster und Türen und lass den Thunfisch in deine Stube. Und am Schluss, wenn ich erfroren bin, erzähl alles wieder von vorn.

0: An einem regnerischen Morgen im November vor 7 Jahren hörst du in den Frühnachrichten, dass der kroatische General Ante Gotovina von der Berufungskammer in Den Haag von allen Anklagepunkten freigesprochen und auf freien Fuß gesetzt wurde. Dies, nachdem man ihn nur 14 Monate zuvor aller Anklagepunkte für schuldig befunden und zu 24 Jahren Haft verurteilt hat. Du fühlst, wie du selbst von einer Achterbahn ergriffen, erst 24 Jahre Strafmaß in die Höhe geschleudert, gleich darauf blitzschnell in die Tiefe gestürzt wirst. 24 Jahre? 0 Jahre. In deinem Kopf ist ein Gerechtigkeitskreischen. Den gesamten Prozess hat man dir im Fernsehen gezeigt. Vor deinem inneren Auge beginnt der Film zu laufen.
1: Mr. Gotovina, will you please stand?
0: In deinem Kopf überlagern und verschneiden sich die Urteile der ersten und zweiten Instanz.
2: Mr. Gotovina, can you hear me in a language you can follow?
0: Herr Gotovina, hören Sie mich in einer Sprache, die Sie verstehen?
3: Schön was, Hvala.
0: Danke, ich höre Sie.
2: This case concerns events that occurred from at least July 1995 to about 30 September 1995 in the Krajina region of Croatia. During this period, Croatian leaders and officials initiated Operation Storm.
0: Sturm, Sturm, Operation Sturm. Nachdem Beweismittel und Beweisgründe aller Parteien geprüft wurden, sieht es die Verfahrenskammer als erwiesen an, dass der Angeklagte Ante Gotovina an einem gemeinsamen verbrecherischen Unternehmen als besonderer Form der täterschaftlichen Begehung mitgewirkt hat. Ziel dieses Unternehmens: die ständige Entfernung der serbischen Bevölkerung aus der Krajina. Im Sommer und Herbst 1995 werden 200.000 Serbinnen und Serben aus der Krajina vertrieben. Hunderte Zivilisten ermordet.
3: Schön was, Hvala.
0: Was hören wir? Gerechtigkeit? Wer spricht zu wem?
1: Having considered all of the evidence,
0: nachdem alle Beweismittel geprüft wurden,
1: this chamber,
0: diese Kammer,
1: finds you guilty,
0: schuldig,
1: of the following charges: persecution as a crime against humanity,
0: schuldig,
1: deportation as a crime against humanity,
0: schuldig,
1: plunder of public and private property as a violation of the laws or customs of war,
0: schuldig,
1: wanton destruction as a violation of the laws or customs of war,
0: schuldig,
1: murder as a crime against humanity,
0: schuldig,
1: murder as a violation of the laws or customs of war,
0: schuldig,
1: inhumane acts as a crime against humanity,
0: schuldig,
1: cruel treatment as a violation of the laws or customs of war,
0: schuldig,

0: Schön was. Hvala.
1: Danke. Ich höre Sie.
2: You may be seated.
1: Sie können sich jetzt setzen.
2: Mr. Gotovina, will you please stand?
1: Mr. Gotovina, bitte erheben Sie sich.
3: The Appeals Chamber.
1: Die Berufungskammer.
3: Reverses.
1: Macht rückgängig.
3: Reverses.
1: Wendet, storniert.
3: Reverses.
1: Stürzt um.
3: Enters a verdict of acquittal.
1: Setzt einen Freispruch in Kraft.
3: Orders.
1: Befiehlt.
3: Orders.
1: Weist an.
3: The immediate release.
1: Die sofortige Freilassung
3: of Ante.
1: Von Ante.
3: Ante.
1: Ante.
3: Gotovina.
2: You may be seated.
1: Ich kann Sie hören. Gerechtigkeit. Wer bist du?
3: Can you hear me in a language you can follow?
1: Den Angeklagten noch im Maul. Ist sie's deine wahre Stimme? Oder liegt diese nicht eher in deinen Beweismitteln? Den Ereignissen, Biografien und Miniaturen, all den tausend Details, die am Schluss entweder einen zufälligen Haufen oder eine Geschichte menschlicher Interaktion ergeben. Aber wie erzählt es sich? Von oben herab? Oder von unten herauf? Oder aus unserer aller Mitte heraus? Was sagst du? Ante?
0: Schön was, Hvala.
1: Du musst mir nicht danken, Ante. Als eine der wenigen weiß ich, wer du bist. Weiß genau, woher du gekommen, wohin du geschwommen, was du alles geworden bist. Ich habe von dir gelernt, Ante. Bin selbst viele und vieles gewesen und verwandle mich ständig weiter. Jetzt bin ich eine investigative Journalistin. Und investigative Journalistinnen, Ante, sei gewarnt, sind listige Wesen.
4: Guten Tag, mein Name ist Alain Delon. Heute möchte ich etwas klarstellen. Und zwar möchte ich klarstellen, dass ganz rechts immer noch rechts ist. Wenn man von einem Spektrum von links und rechts ausgeht, dann gibt es irgendwo einen Ort, der sich die Mitte nennt. Was genau dort los ist und wo das sein soll, das müssen Sie mich nicht fragen. Ich bin ein Schauspieler. Ich bin in Frankreich und weit darüber hinaus das, was man eine Berühmtheit nennt. Schauen Sie sich die Filme von Luchino Visconti an. Schauen Sie sich Filme von Jean-Pierre Méville oder Volker Schlöndorff an. Da komme ich überall drin vor. Ich habe in Indochina gekämpft und ich kann Ihnen eins sagen. Ich war nie dafür, dass es unabhängig wird. Für alle Nicht-Franzosen da draußen, Indochina ist die französische Bezeichnung für Vietnam, das wir genauso verloren haben wie nachher die Amerikaner. Kurz darauf hatte ich eine Beziehung mit Romy Schneider. Das war ganz gut. Und wenn ich Ihnen eins sagen kann, dann das. In all den Jahren da draußen bei Romy Schneider und auf den Sets von Visconti und Volker Schlöndorff und in Indochina, da wurde mir irgendwann klar, erstens, dass ich keine Ahnung habe, wo das sein soll, die politische Mitte, und zweitens, dass auch ganz rechts letztlich nur rechts ist. Weil rechts sein im Wesentlichen rechts sein heißt und mit der Mitte nichts zu tun hat. Und wenn Sie nun wirklich diesen Film über den kroatischen General drehen wollen, dann kann ich Ihnen sagen, Jean-Marie Le Pen ist seit langen Jahren mein Freund. Und wenn in Ihrem Film ein Jean-Marie Le Pen vorkommt, dann ist es eine Ehre für mich, ihn zu verkörpern, weil wir beide Körper haben, die das Rechte in sich tragen. Ich habe nur eine Bedingung. Sie müssen Abstand nehmen von dieser Idee mit den Thunfischen. Im ersten Moment mag das ja ganz witzig sein, aber so auf die Länge hält das kein vernünftiger Mensch aus. Zudem habe ich schlicht und einfach zu viel erreicht in meinem Leben, um noch einmal in ein Thunfischkostüm zu schlüpfen.
1: An dieser Stelle muss ich von zwei meiner Listen erzählen. Bevor ich mich zur Hörbarmachung der Stimmen der Gerechtigkeit als Hörspielautorin getarnt und beim Bayerischen Rundfunk angeheuert habe, habe ich mich zwecks ungestörter, klandestiner Recherchearbeit als Filmregisseurin ausgegeben.
5: Es ist großartig.
6: Ist es wirklich großartig?
5: Es ist maximal großartig.
6: Sie sagen das nicht einfach so?
5: Was?
6: Das mit dem maximal Großartigen.
5: Im Gegenteil. Es wird ein Film.
6: Sie glauben wirklich?
5: Ich glaube nichts. Ich bezahle.
6: Sie finden den Stoff?
5: Es ist großartig.
6: Ist es wirklich großartig?
5: Es ist maximal großartig.
6: Sie sagen das nicht einfach nur so?
5: Was?
6: Das mit dem maximal Großartigen.
5: Im Gegenteil. Es wird ein Film.
6: Sie glauben wirklich?
5: Ich glaube nichts. Ich bezahle.
6: Sie finden den Stoff?
5: Es ist großartig.
6: Ist das wirklich großartig?
5: Es ist maximal großartig.
6: Sie sagen das nicht einfach so.
5: Was?
6: Das mit dem maximal
5: Nein,
6: großartigen.
5: Im Gegenteil, es wird ein Film.
6: Sie glauben wirklich?
5: Ich glaube nichts. Ich bezahle.
6: Sie finden den Stoff?
5: Jetzt hören Sie auf mit dem Stoff. Es ist ein Epos. Ein Epos hat keinen Stoff.
6: Ich bin so, entschuldigen Sie, ich zittere.
5: Champagner ist Gesöff. Es ist zum Verschütten da. Hier. Sehen Sie? Wollen Sie auch?
6: Ja, bitte, ja.
5: Ist es gut so?
6: Ja, noch ein klein wenig vielleicht, ja.
5: Von mir aus die ganze Flasche.
6: Wunderbar, danke.
5: Sind Sie schon mal in Champagner geschwommen?
6: Oh, das kenne ich nur aus dem Fernsehen.
5: Wie Alain Delon?
6: Was ist mit Alain Delon?
5: Er wird mitspielen.
6: Wo?
5: Im Film.
6: In meinem Film?
5: Im Film.
6: Wen soll Alain Delon spielen?
5: Wen wohl?
6: Sie meinen Le Pen?
5: Natürlich meine ich Le Pen.
6: Alain Delon liebt Le Pen.
5: Deshalb spielt er mit.
6: Ich bestehe darauf. Es muss ein Film gegen die neue und gegen die alte Rechte sein.
5: Es ist ein Epos. Ein Epos ist für nichts und gegen nichts. Ein Epos erzählt. Ich bin das Epos und ich erzähle.
6: Wer erzählt?
5: Ich.
6: Sie sind der Produzent.
5: Ja, wir erzählen zusammen. Ohne mich erzählen Sie gar nichts. Ich habe das Geld. Das Geld spielt keine Rolle. Das Epos macht demütig. Deshalb stellen wir uns jetzt hin und dienen.
6: Wem?
5: Dem Epos natürlich. Los, machen Sie schon.
6: Was denn?
5: Hinstellen.
6: Wo?
5: Hierher.
6: So vielleicht.
5: Ah, weiter rechts. Noch ein wenig. Und noch ein wenig. Halt. So ist's gut. Wissen Sie, was es ist, meine Liebe?
6: Was?
5: Das Epos.
6: Nein.
5: Das Epos ist eine Pflicht.

0: Wer sie wirklich hören will, die Stimmen der Gerechtigkeit, darf nichts vergessen. Wer einen Film über Ante Gotovina dreht, muss an alles denken. Was ich erzähle, die ganze Geschichte. Ich erzähle,
1: wie Ante an der dalmatinischen Küste als Sohn eines Fischers aufwächst und eines Tages entscheidet, seine Heimat, die Sozialistische Föderative Republik Jugoslawien, zu verlassen. Wie Ante furchtlos ins Meer springt, auf dem Frachter Jelatopic anheuert und bis nach Houston, Texas fährt. Wie Ante des Matrosenlebens überdrüssig wird, sich bei der Fremdenlegion einschreibt, unter dem neuen Namen Andrija Grabovac auf Korsika eine Ausbildung zum Fallschirmjäger absolviert und ins Düsiem Reb, das zweite Fremdenregiment der Fallschirmjäger, eine der am meisten gefürchteten Militäreinheiten der Welt, aufgenommen wird.
2: Das Zeichen des zweiten Fallschirmregiments der Fremdenlegion ist ein ausgestreckter rechter Arm mit Schwert, dessen Spitze nach oben zeigt.
3: Da haben Sie vollkommen recht.
2: Dies ist ein altes Zeichen europäischer Wappenmalerei. In der Heraldik wird es auch als Dextrocher bezeichnet.
3: Auf was wollen Sie hinaus?
2: Die Dextrocher soll an den Erzengel Michael erinnern, den Schutzpatron aller Fallschirmjäger.
3: Da ist doch etwas, das Sie mir sagen wollen.

0: möchte einfach, dass wir uns genügend Zeit nehmen, die Schlacht von Kolwezi in unserem Film zu würdigen.
1: Ich möchte die Schlacht von Kolwezi nicht würdigen.
0: Ante war 1978 als Legionär in Kolwezi dabei.
1: Das ist mir bekannt.
0: Nur wegen Kolwezi hat er später Le Pen kennengelernt.
1: Ich sage, ich will Kolwezi nicht.
0: Zusammen mit seinen Kameraden von Deuxième Rep springt Ante Gotovina am 19. Mai über dem Kongo in einen wolkenlosen Himmel. Den Rebellen unter den Tamarinden gefriert das Blut in den Adern. Nie im Leben haben sie etwas Vergleichbares gesehen. Hunderte Legionäre schweben lautlos über ihnen im Blau, schlaufen paarweise aus und bilden jenen strategischen Fächer, der in Stundenfrist mehr als 2000 europäische Geiseln befreien wird.
1: Ich will Ihre Schlacht von Kolwezi nicht.
0: Alle Franzosen wollen die Schlacht von Kolwezi.
1: Ich bin keine Französin.
0: Sie nehmen jetzt die Schlacht von Kolwezi.
1: Ich sage, ich will sie nicht.
0: Die Schuppen der Fallschirmjäger. In der Tropensonne glitzern sie wie 100.000 scharfe Messer.
1: Nein.
0: Doch!
1: Nein!
0: Ich warne Sie. Es ist ein Epos. Und das letzte Wort in dieser Sache habe ich.
2: Ich erzähle, wie Ante nach der Schlacht von Kolwezi den General und Fallschirmjäger Philippe Hérolin, auch berüchtigt als Folterchef aus dem Algerienkrieg, siehe Henri Alec, die Folter, als Privatchauffeur durch den Kongo kutschiert und mit ihm und seinem Bruder Freundschaft schließt. Wie Ante aus der Fremdenlegion austritt, wieder seinen alten Namen annimmt und eine Karriere als Gauner und Kleinkrimineller antritt. Wie Ante intime Kontakte zu rechtsextremen Kreisen pflegt, für einige Zeit zum Leibwächter von Jean-Marie Le Pen wird und womöglich den Chansonnier Serge Gainsbourg flüchtig auf den Mund küsst.
3: Während ich mir vorbete, was ich erzähle, träume ich ständig davon, wie mein Produzent mit einer Gabel in der Hand um mich herum schwimmt und mich im Namen seines Nationalstaats zu stechen versucht. Zur Ablenkung lasse ich alle kriminellen Organisationen, die in diese Geschichte involviert sind, Revue passieren. Es sind erschreckend viele. Ich halte mich an die griffigsten, die französischen, die amerikanischen und die kroatischen Inlands- und Auslandsgeheimdienste. Die private Sicherheitsfirma Military Professional Resources Incorporated aus Virginia, USA. Jean-Marie Le Pen und alles, was an ihm dranhängt. Der FC Bayern München, die NATO und die Fremdenlegion. Am nächsten Morgen, den Letter of Intent von Alain Delon im Mund, fliege ich nach New York und treffe mich mit einem ehemaligen Mitarbeiter einer der einflussreichsten Werbeagenturen der Welt. Ich muss endlich wissen, was in der Kreiner passiert ist und was es mit der Operation Sturm auf sich hat.
4: Sie sind ein ehemaliger Mitarbeiter der PR-Agentur Jefferson Waterman International, auch bekannt als Waterman Associates.
5: Das ist korrekt.
4: Sie wollen uns Ihren richtigen Namen nicht verraten?
5: Bitte nennen Sie mich Jefferson.
4: Sie heißen also Jefferson?
5: Ich heiße Jefferson und ich kann von mir behaupten, die kroatische Militäroffensive Operation Sturm erfunden und durchgeführt zu haben.
4: Sie heißen Jefferson und behaupten, jene Militäroperation erfunden und durchgeführt zu haben, für die der kroatische General Ante in der ersten Instanz in Den Haag zu 24 Jahren Gefängnis verurteilt und in deren Verlauf fast die ganze serbische Bevölkerung aus der Krajina vertrieben wurde.
5: Sie haben mich nicht richtig verstanden. Ich heiße Jefferson und ich habe jene Militäroffensive erfunden und durchgeführt, die nur deshalb Operation Sturm heißt, weil man dabei sofort an die Operation Desert Storm denken muss, die bekanntermaßen genauso hochpräzis wie humanitär war.
4: Sie heißen also Jefferson Waterman und sind der Erfinder und Durchführer einer Offensive, die niemals stattgefunden hat, die dafür von Anfang an und bis zum letzten Schuss genauso hochpräzis wie humanitär ausgefallen sein soll.
5: Sie haben mich nicht richtig verstanden. Ich heiße Jefferson Waterman und ich habe jene Militäroffensive erfunden und durchgeführt, die auch heute, 20 Jahre später, in jeder Hinsicht allen historischen Tatsachen entspricht und die zu hinterfragen Irrsinn wäre, eben gerade deshalb, weil sie nie stattgefunden hat.
4: Herr Jefferson, verstehe ich Sie richtig? Sie hinterfragen die Realität einer Militäroffensive, die 200.000 Vertriebene gefordert hat.
5: Das Einzige, was ich verstehe, ist, dass Sie nicht das Geringste von dem verstanden haben, was zu verstehen notwendig wäre, um nur schon in die Nähe einer verständigen Frage zu gelangen.
4: Von was reden Sie?
5: Ich rede von der Operation Sturm. Und im Gegensatz zu Ihrem Gerede ist diese längst eine beglichene Rechnung. Die kroatische Regierung hat mir, Jefferson Waterman, präzis $800.000 dafür bezahlt, dass ich die Öffentlichkeit mit Fakten darüber aufkläre, dass alles Stattzufindende von Anfang an und bis zum letzten Schuss genauso hochpräzis wie humanitär stattgefunden haben wird. Und mit Verlaub von allen NGOs über die Fernsehkanäle und Zeitungen und Talkshows bis hin zu den letzten Nähsendungen, genauso hat es sich begeben, ist es passiert, wurde es manifest, trug es sich zu, schlug es sich nieder, schlitterten wir hinein, hatten wir den Salat. Und ob Sie es nun endlich verstanden haben oder nicht, genauso berechnet sich der Wert von Informationen. Sie sagen nichts mehr.
4: Ich weiß nicht mehr, was ich sagen soll. Ich pralle an Ihnen ab.
5: Ich bin ein Werbefachmann. Ich bin zum Abprallen da. Lassen Sie den Thunfisch herein.
4: Was haben Sie da gerade gesagt?
5: Lassen Sie den Thunfisch herein.
4: Wieso sagen Sie das?
5: Ich glaube, weil Sie mir leid tun. Wie sie da mit ihrer Flosse immer wieder vergebens aufs Fauteuil schlagen, wie der Aufschlag ihrer Schwanzflosse auf dem Fauteuil vollkommen dumpf und nichtssagend bleibt, weil so ein Fauteuilsessel nun einmal weich und besänftigend zu sein hat?
4: Hören Sie auf.
5: Wie Sie wünschen.
4: Sie sind der Fauteuil.
5: Ich bin der Phänomenologe im Angesicht des Fauteuils.
4: Hören Sie auf.
5: Sie haben wieder damit angefangen.
4: Von welchem Thunfisch sprechen Sie?
6: Öffnen Sie Fenster und Türen. Lassen Sie den Thunfisch in Ihre Stuben.
4: Das ist eine Frechheit.
5: Sie brauchen wirklich Hilfe.
4: Ich lasse mich nicht länger von Ihnen instrumentalisieren.
5: Im Gegenteil. Sehen Sie den General?
1: Wo? Bei den Zierfischen?
5: Genau.
1: Ja, ich sehe ihn.
5: Das kroatische Militär schwimmt Ante hinterher. Dem General vorneweg aber schwimmt eine amerikanische Militärfirma. Sehen Sie sie?
1: Ich glaube, ja.
5: Die Firma heißt Military Professional Resources Incorporated. Reden Sie mal mit denen.
1: Nichts anderes habe ich vor. Wer ist das da?
5: Wo? Was?
1: Dieser Graue, lange.
5: Ach, der.
1: Hier ist noch einer.
5: Ja, ja. Von denen gibt's jede Menge.
1: Und hier? Und der da? Und dort? Ja, wer ist das denn?
5: Das ist der französische Geheimdienst.
1: Was macht der französische Geheimdienst in Ihrem Aquarium?
5: Das ist eine andere Geschichte.
1: Und die erzählen Sie mir nicht?
5: Nein.
1: Ne?
5: Nein.
7: Sehr gut. Kein Text. Für Jean-Marie brauche ich keinen Text. Ich spiele ihn auswendig. Jean-Marie, das kann ich. Da muss ich nichts mehr üben. Le Pen und ich, das ist wie in- und auswendig. Verstehen Sie? Da kann ich nach Belieben hin und her springen. Oder hin und her schwimmen, wenn Ihnen das lieber ist. Geben Sie mir nur ja keinen Text. Ich bin ein Fisch, hören Sie? Ich will frei sein. Kein Text. Ich bin ein Räuber. Ganz allein muss ich weite Strecken zurücklegen, um zu meiner Rolle zu finden. Keine Hinweise, verstanden? Und nicht rumfuchteln am Set. Ich hasse Regisseure, die rumfuchteln. Lassen Sie mich machen. Der Film ist wie das Meer. Es braucht Vertrauen. Das Wasser und die Leinwand. Das ist mein Element. Da hat es mich immer hingezogen. In die Tiefe, ins Weite. Vertrauen Sie mir. Lassen Sie mich ziehen. Und dann fischen Sie mich im richtigen Augenblick heraus.

0: vor dem Aquarium ist im Aquarium. Ich sitze in meinem Rückflug und schaue raus ins unendliche blaue Meer, das die eine Realität von der anderen Realität trennt. Gerechtigkeit. Ich höre nichts. Bei der Military Professional Resources Incorporated, mit Hauptsitz in Alexandria, Virginia, USA, ließ man mich nicht einmal aufs Hauptgelände. Ich stand vor dem Eisentor und drückte auf den Knopf der Gegensprechanlage. Nichts. Ich wollte schon gehen, da knattert es aus der Gegensprechanlage.
1: Ich weiß schon.
2: Sie sind hier wegen diesen Bildern.
1: Sie sind hier wegen diesen Bildern, die Antje Gotovina mit Kopfhörer vor einem Bildschirm zeigen, auf dem steht Battle Staff Training Program. Und wegen diesem anderen Bild vor der Tafel mit der Aufschrift Welcome to Training Center Fort Irwin.
2: Einverstanden.
1: Fort Irwin ist ein Übungsgelände der US-Armee in Kalifornien. Aber jede und jeder kann eine Tafel mit der Aufschrift Welcome to Training Center Fort Irwin aufstellen. Oder etwa nicht. Und diese serbischen Vertriebenen, die uns in Delaware der Beihilfe zu ethnischen Säuberungen und Plünderungen angeklagt haben, die haben verloren vor Gericht.
2: Ich wiederhole, sie haben verloren.
3: Der Richter hat lediglich gesagt, dass er sich nicht zuständig fühlt für das Problem.
1: Genau. Und damit ist die Sache gegessen. Sie haben ja den Vertrag lesen können zwischen uns und der amerikanischen Regierung.
3: Es war fast alles geschwärzt.
1: Aber im nicht geschwärzten Teil steht klipp und klar, dass es unsere Aufgabe war, den Kroaten demokratische Werte einzuflößen. Und Sie können darauf wetten, genau das haben wir getan.
3: Karl Vuono.
1: Karl Vuono ist unser Vizepräsident. Vorher war er ein hoher General.
2: Und ja.
1: Er hat die sogenannte Airland-Battle-Doktrin erfunden, die wir im Irak während der Operation Desert Storm eingesetzt haben.
2: Aber nur, weil die Kroaten uns die Taktik abgeschaut haben, sollen wir jetzt an allem schuld sein? Oder was?

vor dem Aquarium ist im Aquarium. Von hoch oben aus dem Flugzeug wirken die Algen am Meeresgrund wie dunkle Tentakel, in denen wir uns alle früher oder später verheddern. Ich höre nur das Brummen der Triebwerke. Sonst nichts.

0: An einem Dienstag im Oktober 1990 verlässt Gérard Thomé das Haus seines Freundes Annick Jensen in Saint-Rémy-les-Chevreuses. Kurz vor Saint-Aubin-des-Bois wird sein Range Rover angehalten von einem Fahrzeug mit Blaulicht. Ein Mann mit Polizeimarke verlangt, den Führerschein zu sehen. Ein zweiter Mann heißt ihn aussteigen. Plötzlich packen die beiden Männer Gérard Thomé und stoßen ihn auf den Hintersitz des Fahrzeugs mit Blaulicht. Als er etwas sagen will, versetzt ihm ein dritter Mann einen Schlag in den Bauch.
1: Knappe halten, Fettsack.
0: Der dritte Mann hält eine Pistole in der Hand. Der dritte Mann, das ist Ante Gotovina. Vormaliger Fremdenlegionär, jetzt Entführer, Kleinkrimineller, Ganove und Söldner. Ab Oktober nächsten Jahres Oberst. 6 Monate später Divisionsgeneral. Und ab August 1995 Generalleutnant der kroatischen Armee.
2: Lassen Sie mich gehen.
1: Klappe halten, Fettsack.
2: Was wollen Sie von mir?
3: Wir fesseln dich an dieses abgefuckte Abflussrohr.
2: Es stinkt nach Scheiße. Lasst mich gehen.
3: Jedes abgefuckte Scheißhaus stinkt nach Scheiße. Das ist ein Naturgesetz. Sei froh, Fettsack, weil die Welt ist aus den Fugen, wenn es mal nicht mehr so ist.
2: Ich hab kein Geld.
3: 300.000 Franc.
2: Was? So schnell habe ich nicht so viel Geld.
1: Klappe halten, Fettsack.
3: Ruf dein Freundchen Annick an.
2: Was ist mit Annick?
3: Annick soll seinen hübschen Triumph verkaufen. So ein Triumph TR3. Der ist bestimmt seine 200.000 wert.
2: 200.000, Fettsack, denkst du nicht?
3: Und die anderen 100.000, die kriegst du auch noch zusammen.
2: Aber ich hab keine
1: halten, Fettsack.
3: Der harte Brocken hier neben mir, der spricht nicht gern. Aber wenn er mal so einen Satz zwischen die Zähne kriegt, dann sagt er ihn 100 Mal oder 200 Mal. Einfach, weil er froh ist, endlich auch mal was im Maul zu haben. Was zum Kauen, zum dran rumnagen, was zum Abbeißen und Ausspucken. Ist's nicht so, Ante? Sag schon, Ante. Spuck's aus. So ist's doch.
1: Klappe halten.
3: Siehst du, Fettsack? Weil das da, das ist unser stummer Jugo. Der Jugo-Fisch. Hörst du? Und dass er Ante heißt, Fettsack, kann ich dir ruhig verraten, weil alle rechten Jugos nämlich Ante heißen. Und weißt du wieso, Fettsack? Weil der Hitler von den Jugos auch Ante geheißen hat. Nicht wahr, Ante? Siehst du, Fettsack? Und wie genau Ante hat er schon wieder geheißen, der Kroaten-Hitler?
1: Ante Pavelic.
3: Was sagst du?
1: Pavelic.
3: Ich hier und mein Legionär Ante, wir sind die Engel der Republik. Weil immer wenn ihr zu fett und zu faul werdet, um noch zu verstehen, was das ist, Frankreich und das Glück und ein Männchen und ein Weibchen und ein Wert und eine Knarre und eine Fraternität. Ja, wenn euch diese ganzen großen Wahrheiten mal wieder so richtig abhanden gekommen sind, dann Scheißerchen. Geht der Himmel auf überm Land und wir fallen runter wie der große schwarze Fisch der Gerechtigkeit und geben sie euch zurück, jene Furcht, jenes gottverdammte bisschen Demut, das es braucht im Knorpel, um ein Franzose zu sein, um gemeinsam, Fischchen für Fischchen, das auszubilden, was ich den fetten und frohen und ehrlichen französischen Schwarm nenne. Und wofür uns, Gott ist mein Zeuge, die ganze Welt beneidet. So, und jetzt los. Schreib den Brief, dass dein Freundchen Annick endlich seine dreckige Karre verkauft, am besten heute noch. Weil sonst, das schwöre ich, frisst du so viel.
4: Halt, Schnitt, stopp, aufhören.
3: Was ist los?
4: Das frage ich dich, verdammte Scheiße.
3: Wir spielen hier, verdammt, das ist ein Film, gehen Sie weg.
4: Ich weiß, dass du nur spielst, du Idiot, wo ist sie?
3: Wo ist wer?
4: Wo ist die gottverdammte Regie?
3: Was wollen Sie, Mann? Wer sind Sie eigentlich?
4: Wer ich bin? Arschloch, schwimm weiter.
3: Ich warne dich noch einmal und...
1: Lass schon, Mann. Du siehst doch, dieses mickrige Makrelchen.
4: Makrelchen, ihr verdammten Versager, aus dem Weg.
3: Fass mich nicht an.
4: Schwimm weiter, du fette Null.
3: Dir verpasse ich eine.
4: Ich schwör dir, ich bin hier der Produzent. Und ich werde dich sowas von...
3: Produzent? Glaubst dir selber nicht, Arschloch.
4: Ah! Ah!
0: Geht's wieder?
5: Ah.
0: Hier, nehmen Sie, das hilft.
5: Entführer sind keine Kleinkriminellen.
0: Von was reden Sie?
4: Entführer sind keine Kleinkriminellen.
0: Was sind sie sonst?
4: Erstens ist Entführen keine Kleinigkeit und zweitens...
0: Sagen Sie jetzt nicht episch.
4: Ich weiß genau, wann ich episch sage und wann nicht, ja?
0: Sagen Sie es jetzt?
4: Jetzt sage ich Ihnen, dass ich davon nichts in meinem Film will. Vergessen Sie die letzten Drehtage. Ich will Ante als Söldner unter der Sonne Südamerikas. Ich will sehen, wie Ante sich in Südamerika unsterblich in eine Südamerikanerin verliebt. Und sie heiratet.
0: Vergessen Sie Ihre Südamerikanerin. In diesem Film gibt's Fische, keine Frauen.
4: Sie ist eine Kolumbianerin und heißt Chiminudalel.
0: Ich weiß genau, wie sie heißt und es ist mir Schnuppe.
4: Chauvinist. In. Ich schwöre Ihnen, geschnitten wird ohne sie.
0: Ach, lesen Sie mal wieder den Vertrag.
4: Ich scheiß auf den Vertrag.
0: Wir sehen uns vor Gericht.
4: Das Epos entsteht im Schnitt. Ich schneide.
0: Ja, ja, les sie so, c'est moi.
4: Genau, die Schere, das bin ich.
0: Schneiden Sie, was Sie wollen. Ich treffe jetzt Philippe Rondeau.
4: Den Philippe Rondeau?
0: Welchen sonst?
4: Ich komme mit.
0: Ich würde lieber...
4: Ganz genau. Ohne mich würden Sie nur. Und wenn Sie nicht aufpassen, dann können Sie mich bald.

0: Sie sind ein General der französischen Armee. Man nennt sie manchmal den Chefspion und bezeichnet sie auch als Säule der Geheimdienste.
1: Wo ist Alain Delon?
0: Alain Delon.

0: Was wollen Sie? Alain Delon spielt Sie beide.
1: Sie meinen, Alain Delon spielt mich und Jean-Marie Le Pen?
0: Wenn einer's kann, dann er. Und jetzt sagen Sie mir endlich, weshalb Sie Ante Gotovina 10 Jahre lang vor dem Zugriff der internationalen Justiz geschützt haben.
1: Habe ich das?
0: So steht's in Ihren Heftchen.
1: Dann muss es so gewesen sein.
0: Da steht auch, dass Sie während der gesamten Operation Sturm mit Dutzenden Agenten in der Kreiner präsent waren und dass jede gründliche Untersuchung diese französische Unterstützung zutage befördern muss.
1: Ist es meine Schuld, dass niemand die Dinge wirklich untersucht?
0: Und für was ist Ihrer Meinung nach Den Haag gut?
1: Ah, Alain Delon, Jean-Marie Le Pen, endlich. Bitte beenden Sie diese Komödie.
2: Mon général, maître espion.
1: Kommen wir zur Sache, Alain Delon. Wen spielen Sie?
2: Wie meinen Sie, mein General?
1: Spielen Sie mich oder spielen Sie ihn?
0: Stopp, all diese Fragen sind unwesentlich. Wichtig ist nur, haben wir Vertrauen in das Talent von Alain Delon oder haben wir es nicht?
1: Sie haben recht. Das ist kein Moment für Zweifel. Herr Delon, ich vertraue Ihnen.
2: Mon général.
0: Los jetzt, was haben Sie getrieben während der Operation Sturm?
3: Vive la France!
0: Ich will es endlich wissen. Was haben Sie in der Kreiner gemacht?
3: Vive la République!
1: General Delon!
0: Ich will jetzt wissen, was Sie...
3: Les parachutistes!
1: Vive la France!
4: General de Gaulle!
3: Vive le poisson de la République!
4: Mon général!
0: Los jetzt, was haben Sie getrieben während der Operation Sturm?
3: Vive la France!
0: Ich will es endlich wissen. Was haben Sie in der Kreiner gemacht?
4: Vive la République!
1: General Delon!
0: Ich will jetzt wissen, was Sie dort...
3: Les parachutistes!
1: Vive la France!
4: General de Gaulle!
3: Vive le poisson de la République!
4: Mon général!
1: General Delon!
5: Hier ist nichts mehr zu holen. Die Franzosen schütten becherweise Calvados ins Aquarium. Dann singen sie mit verteilten Stimmen als vollendetes Quartett die Marseillaise. Schließlich klettert Alain Delon auf den Schreibtisch von General Philippe Rondeau und springt hinein in den Dschungel von Indochina. Dann klettert Jean-Marie Le Pen auf den Schreibtisch und springt sowohl in den Indochina wie in den Algerienkrieg hinein. Jetzt will auch mein Produzent auf den Schreibtisch klettern, aber die anderen lassen ihn nicht. Mein Produzent schnaubt vor Wut. Er wirft sein Sakko auf den Boden, reißt sich das Hemd vom Leib und zeigt den anderen eine Tätowierung. Es ist ein ausgestreckter rechter Arm mit Schwert. Eine sogenannte Dextrochère. In Den Haag dürfen wir nicht filmen. Deshalb hat mein Produzent das gesamte Tribunal nachgebaut. Alle kommen sie. Mit Delon, Le Pen und Rondeau ist das Quartett komplett. Wegen Rondeau ist alles voller langer grauer Fische. Neben den Geheimdienstlern schwirren hunderte weitere rum. Während mein Produzent noch um seine neuen Freunde herumscharwenzelt, ahnt er nicht, dass ich mir längst eine neue List zurechtgelegt habe. Dass er bald an die Decke gehen, wie der schönste kongolesische Kugelfisch endgültig explodieren wird. Aus irgendwelchen Löchern des Quartetts pfeift noch immer die Marseillaise. Hinter ihrer Calvados-Fahne aber, ich weiß es genau, freuen sie sich auf nichts mehr als auf den Moment des Freispruchs von Ante Gotovina. Abwarten, sage ich nur.
6: Beeindruckend, nicht? Willkommen in Den Haag. Was sagen Sie? Es sieht aus wie ein Aquarium. Nun, meine Herrschaften, meine Damen und Herren, das Tribunal ist ein Aquarium. Warten Sie, bis Sie die Richter oben sehen. Ich sag bloß, blutrot und episch. Das ist ein einziger Visconti. Wer die Richter spielt, gedulden Sie sich einen kleinen Augenblick. Ja? Gleich eröffnen wir den Fall. Noch Fragen? Die Regisseurin. Sehr richtig, sehr richtig. Die steht da hinten. Gehen Sie ruhig zu ihr hin, wenn Sie unbedingt wollen. Oder lassen Sie sie einfach noch ein Weilchen stehen. Ich bin hier der Produzent. Wenngleich Sie zugeben werden, dass ich ein ziemliches Talent für klug und flüssig vorgetragene Gedanken habe. Ja, das rührt daher, dass ich mich seit jeher mit Epik beschäftige. Ja, ich darf von mir sagen, Die französische Epik.

0: berührt mich seit Knabenjahren. Was ich mit diesem Film erschaffen will, genau das und nichts Geringeres. Ein europäisches, nein, was sage ich? Ein universelles.
1: Hilfe!
2: Was ist das?
1: Das war doch ein...
2: Oh Gott, Hilfe! Hilfe!
1: Ist das echt? Gehört das zum Film?
0: Keine Ahnung, ich weiß überhaupt nicht, was hier...
1: Hilfe! Hilfe! Was sagt er? Das sagt er, dass es echt ist.
0: Das ist... Wo ist die Regisseurin? Wo ist die gottverdammte Regisseurin hin?
1: Ja, eben stand sie noch. Oh, vielleicht, dass sie tot ist. Mein Gott, die Regisseurin!
0: Sie ist nicht tot.
1: Woher wollt Sie das wissen?
0: Wenn ich's doch sage, es gehört alles zum Film.
2: Was, Sie meinen die Granaten, die Einschläge?
0: Natürlich, alles Film, alles kalkuliert und... Verdammt nochmal, wo ist sie? Rondo, wo stecken Sie, wenn man Sie braucht?
2: Rondo, wer ist Rondo? Spielt Rondo mit?
3: Um 5 Uhr feuert die Stellung TS4 20 130 mm Granaten auf das Postamt von Knien ab. Um 5.30 Uhr feuert die Stellung 20 weitere Granaten auf eine Gürtelfabrik ab.
0: Wer sind Sie?
4: Ich bin der Skriptfisch. Was ist hier los?
0: Das ist der Angriff auf die Kreiner. Das ist die Operation Sturm.
4: Operation was? Davon steht nichts im Skript.
0: Wieso zum Teufel geschieht es dann?
4: Das frage ich Sie. Ich scheiß mir gleich auf die Flosse. Ich will doch nicht sterben am Set. Verdammt.
0: Bleiben Sie hier. Ich bezahle Sie nicht fürs Davonschwimmen. Umkehren. Das ist Fahnenflucht. Das hat Konsequenzen. Rondo! Verdammt. Verdammt, General Rondo. Wo sind Sie? Was mache ich denn jetzt mit meinen Truppen? Rondo?
3: Um 5.45 Uhr schlagen weitere 20 Granaten beim Bahnhof ein. Danach hält die Batterie die Stadt in Intervallen von je 3x15 130 mm Granaten pro Viertelstunde bis ungefähr 3 Uhr nachmittags kontinuierlich weiter unter Beschuss.
0: Das soll aufhören. General Rondo, General Delon, General Le Pen, wo sind Sie nur? Ah, da schwimmt die Regie.
5: Hey!
0: Jetzt hab ich Sie!
5: Lassen Sie mich los!
0: Das hätten Sie gern, ha?
5: Ich muss die Operateure kontrollieren. Wir filmen live. Ein zweites Mal kriegt man sowas im Leben nicht hin.
0: Was kriegen wir nicht mehr hin?
5: Dass wir Den Haag in Schutt und Asche legen.
0: Sind Sie denn von allen guten Fischen verlassen? Sie schießen gerade die internationale Strafgerichtsbarkeit zusammen.
5: Im Gegenteil! Ich rette Sie!
0: Indem Sie sie niederkartätschen?
5: Indem ich die Kreiner und die Operation Sturm mit allen Operateuren und Geheimdiensten zum ersten Mal wirklich ins Gericht hole.
0: Ich will die Operation Sturm nicht in meinem Gericht.
5: Das ist kein Gericht. Das ist die Kulisse von einem Gericht.
0: Umso mehr gehört das alles hier mir.
6: Wieso zum Teufel arbeiten wir überhaupt zusammen?
0: Weil ich gedacht habe, ich habe sie gekauft.
5: Wissen Sie was? Ich sag dann mal adieu.
0: Nein, nein. Hier geblieben. Verdammt! Rondo! Mon General! Wo sind Sie nur?

0: In den eroberten Gebieten beginnt die kroatische Armee sogleich mit systematischen Brandschatzungen. Innerhalb Tagesfrist werden zwischen 60% und 80% aller Häuser in der Krajina zerstört. Man schießt mit Raketen aus nächster Nähe auf die Gebäude. Man schüttet Benzin im Innern aus. Man schichtet Möbel auf und setzt sie in Brand. Man versucht auch Menschen anzuzünden. Man zwingt eine 73-Jährige, sich auszuziehen und in der Unterwäsche mit ihrem Nachbarn Basketball zu spielen. Hunderte Zivilisten, die in keiner Hinsicht an Kampfhandlungen Anteil haben, werden ermordet. Morde durch Kopfschuss. Morde durch ins Feuer werfen. Durch Folterungen, die tödlich enden.
1: Jefferson, schnell zur Seite! Um Himmels Willen, was machen Sie hier?
2: Ich hatte einfach das

0: Gefühl, dass sie Hilfe brauchen.
1: Jefferson, das hätte ins Auge gehen können.
0: Schön, Sie wiederzusehen.
1: Das stimmt doch was nicht. Sagen Sie mal, schwimmen Sie mir etwa hinterher?
0: Wenn ich Ihnen doch helfen will.
1: Da steckt mehr dahinter.
0: Sie stecken in Schwierigkeiten.
1: Danke, aber ich lasse gerade mein eigenes Filmset beschießen.
0: Also dann, auf bald.
1: Moment. Sie sind gar kein Werber. Sie sind auch so ein Geheimdienstfischchen.
0: Ich will Ihnen helfen, mehr nicht.
1: Meine Schwanzflosse, hä?
0: Ich finde Ihre Schwanzflosse schlicht entzückend.
1: Lassen Sie meine Schwanzflosse los.
0: Glauben Sie mir, Sie brauchen Hilfe und zwar schnell.
1: Fassen Sie mich nicht an.
0: Kommen Sie mit, bevor es zu spät ist.
1: Zu spät für was?
0: Ich sage nur, unterschätzen Sie nie einen Fallschirmjäger.

0: Passiert hier noch was oder kann ich jetzt gehen?
1: Anta hat die Flucht ergriffen.
0: Ich hab's gesehen. Muskeln und ein viereckiger Kopf machen noch keinen Fisch.
1: Kurzum.
0: Sie denken.
1: In Anbetracht der Situation.
0: Wir sind beide Fallschirmjäger, da hilft man sich ja aus.
1: Ich ziehe den Hut vor Ihrer Professionalität. Sie stellen sich also für die Anklagebank zur Verfügung?
0: Irgendeine Ansage von Seiten der Regie?
1: Nur so viel, der Ausgang ist offen. Auch wenn ich jetzt alle Türen verschließen lasse. Was hat mein Produzent gesagt? Blutrote Ruben und Visconti? Eigentlich müsste er jubilieren. Alain Delon als Ante Gotovina aufs Wunderschönste quadriert auf der Anklagebank. Drei Batterien, die feuern auf Teufel komm raus. Im Zuschauerraum fliegen uns die Stühle um die Ohren. An den Wänden und erst auf den zweiten Blick erkennbar lange, graue, glubschäugige Fische, die sich das Seegras professionell aus dem Mundwinkel hängen lassen. Und plötzlich taucht doch noch ein Zuschauer auf. Jefferson. Und spätestens jetzt weiß ich, er ist weder Werber noch Geheimdienstler. Er war von Anfang an nichts anderes als MPRI. Ein Vertreter von Military Professional Resources Incorporated. Damit aber habe ich sie alle, wo ich sie haben will. Türen verriegelt. Es ist angerichtet, was angerichtet sein muss, damit ein Gericht wahrhaft tagen kann. Die vielerlei Stimmen der Gerechtigkeit. Und mögen sie brüchig sein, endlich hörbar werden. Trümmer. Visconti. Hören Sie mich?
2: Schön was, Qualle.
1: Fünf blutrote Fische schwimmen an ihren Richtplatz. Der Freispruch 2011 erfolgt mit einer knappen Mehrheit von 3-2. Die beiden Richter der Minderheitsmeinung, Agius und Pocard, legen ihre abweichende Position in zwei ausführlichen, bitterscharfen Sondervoten dar.
3: Der Umgang mit dem Beweismaterial seitens der Berufungskammer. Eine Geringschätzung.
4: Die Analyse der Mehrheit in Bezug auf die Hauptanklagepunkte? Unrichtig. Mehr noch. Irreführend.
3: Wie soll man die Tatsache behandeln, dass auf die Stadt Knien über 900 Geschosse abgefeuert werden, ohne dass es aus der Stadt selbst Gegenwehr gibt?
4: 900 Geschosse.
3: Keine Gegenwehr.
4: Rechtmäßige Kampfaktion?
3: Wie bitte?
4: Schlicht grotesk.
1: Ich schaue in den Himmel über dem Aquarium. Keine Wolke spiegelt sich im Wasser. Was werden Sie sagen? Die Stimmen der Gerechtigkeit. Der Vorsitzende Richter Meyron erhebt sich. Gleich ergreift er das Wort. Ein Platschen. Ich schaue hoch zur Wasseroberfläche. Auch Richter Meyron, Richter Guney, Richter Robinson, Richter Agius und Richter Pocard schauen zur Wasseroberfläche. Es platscht wieder und wieder und nochmals. Insgesamt platscht es 11 Mal. Es ist die Startelf. Es ist die Startelf des FC Bayern München, die geschlossen auf uns herabsegelt. Direkt gefolgt von der Startelf des ersten FC Nürnberg. Ich will schreien. Mir ist die Kontrolle entglitten. Ich spüre mit jeder Schuppe meines Wesens, wie Jefferson recht hat. Jetzt ist alles verloren. Ich will schreien und fühle, wie mir von hinten ein Lappen auf den Mund gedrückt wird. General Ante ist seit wenigen Stunden auf freiem Fuß. Kroatien jubelt. Das Quartett pfeift. Und der kroatische Nationalspieler Mario Mandžukić nickt erfolgreich für den FC Bayern München ein.
5: Ich schwimme an die Seitenlinie. Ich richte mich auf. Strecke bei flacher Hand den rechten Arm durch. In Deutschland heißt dies der deutsche Gruß. Häufiger noch Hitlergruß. In Kroatien spricht man dazu Zadom Spremni. Für die Heimat. Bereit.
1: Am Tag selbst tritt Mario Mandžukić vor die Medien.
3: Gut, rein von außen mag es ausgesehen haben wie ein Faschistengruß. Es war aber kein Faschistengruß. Und der Gruß hat daher, weil er ja nur so ausgesehen hat wie einer in Tat und Wahrheit, aber kein Faschistengruß gewesen ist, nichts mit der Freilassung des Generals Ante zu tun.
1: Mario ergänzt in der kroatischen Medienlandschaft:
6: Das war nichts Sensationelles. Ich bin ein Kroate und teile die Freude meiner Mitbürger. Mein Gruß war der Ausdruck einer sehr persönlichen Emotion, die ich gefühlt habe, wie jeder andere Kroate auch.
1: Von Seiten des Kontrollausschusses des Deutschen Fußballverbandes ergeht folgende Aufforderung:
7: Vermeiden Sie, liebe Bayern-Spieler, nach Möglichkeit künftig Jubelszenen, die ausschauen wie Faschistengrüße, innerlich, aber nicht so gemeint, sondern bloß Ausdruck persönlicher Emotionen sind. Dies, um für Zehntausende Sportbegeisterte, denen nur Außenblicke auf und keine Innenblicke in Bayern-Fußballprofis vergönnt sind, die Gefahr von Fehlinterpretationen zu minimieren.
1: Als ich die Augen öffne, schaue ich vier maskierten Fischen ins Gesicht und höre die Stimmen von Delon, Rondeau, Le Pen und meinem Produzenten.
8: Wer bist du wirklich?
9: Wer hat dich geschickt?
10: Verräter!
11: Lasst mich los, ihr Idioten. Ich weiß genau, wer ihr seid.
10: Klappe halten, Arschloch.
11: Ich muss zurück zum Film. Wer verdammt hat mir die Bundesliga auf den Hals gehetzt?
8: Du weißt genau, wieso die Bundesliga gekommen ist. Oder meinst du, du kannst dir einfach so die Kreiner holen?
11: Idioten, lasst mich! Was macht ihr mit der Gabel da?
12: Jetzt mal langsam.
10: Jetzt mal von vorne.
8: Für wen arbeitest du?
11: Euch sag ich gar nichts mehr.
9: Das sehen wir gleich.
11: Ah,
12: ah, red schon.
11: Au, au, au. Stinkt, wo sind wir? Au, au, au. Bitte, bitte nimm die Gabel aus mir raus. Ah.
8: Für wen arbeitest du?
12: Meinst du, wir wissen nicht, wie es läuft?
10: Meinst du, wir waren nicht dabei?
12: Indochina?
10: Algerien?
8: Meinst du, ich hätte nicht mit glühenden Stäben 34 Algerien und ein paar französischen Kommunisten die Brustwarzen ausgebrannt? Meinst du wirklich, ich weiß nicht, was das ist? Weißes Fleisch, das runterhängt von einem Wirbeltier?
10: Schrei nur, Schönwetterfischchen.
12: Wir sind die Paras,
10: die falschen Jäger.
12: Kapier's endlich, du bist erledigt.
13: Grauen Schuppen, sei ein silbern schillernder Stabsoffizier. General, trag deine grauen Schuppen, sei ein silbern schillernder Stabsoffizier.
1: Ich bin zerstochen. Alles schmerzt. Die Details der Geschichte haben mich eingeholt. Mir ist speiübel.

0: Es ist eine endlose Achterbahnfahrt auf den Meeresgrund. 24 Jahre, 0 Jahre, 24 Jahre, 0 Jahre, 24 Jahre, 0 Jahre, 24 Jahre, 0 Jahre, 24 Jahre, 0 Jahre. Was liegt dazwischen? Nur Schwindel, Fetzen, Spekulationen. Hinter mir und vor mir in Wägelchen kleine Pionierchen. Sie singen unaufhörlich ein Lied. Hatte man Angst vor dem Präzedenzfall? Wollte man kein Urteil, das auch für andere das wahllose Beschießen von Städten schwieriger gemacht hätte? In der geleakten Mail eines dänischen Richters heißt es: Die Amerikaner haben Druck auf Richter Meror gemacht, der hat Druck auf die anderen gemacht, daher Freispruch 3-2. Natürlich sagen alle in Den Haag, der Däne lügt. Wieso aber redet dort niemand von den Geheimdiensten, den Sicherheitsfirmen? Wieso hat man nicht mal den MPRI-Vertrag veröffentlicht?
1: Schimmert Stolz, Stern für Silberstern, unser kroatisches Vaterland.
0: Schwindel, Spekulationen. Plötzlich geht ein Ruck durchs Meer. Wir fallen aus der Achterbahn. Über uns wälzen sich riesige Wellen. Ich begreife, alles ist, wie es immer war. Ante ist frei. Und ich bin eine Gefangene im Fangbecken einer dalmatinischen Thunfischfarm. Wie irr schwimme ich im Kreis, blubbere ins Wasser hinaus, was ich nie, nie, niemals erzählen will. Ich erzähle nicht.
2: Ich erzähle nicht.
0: Ich erzähle nicht.
2: Ich erzähle nicht. Ich erzähle nicht. Wie Ante nach seinem Freispruch als Volksheld über Kroatien niederkommt.

wie der Priester Franjo Pranic am Wallfahrtsort Maria Bistrica vor tausenden Gläubigen und in Anwesenheit Antes die Befreiung des Generals als Gottes Werk preist.

0: Wie die kroatische Präsidentin Ante 2018 mit dem großen Verdienstorden des Königs Peter Krešimir, dem Vierten, mit Schulterband und Stern der Republik auszeichnet? Dies, so die Präsidentin, als Anerkennung für die persönlichen Opfer im Namen der Wahrheit vor dem Haager Tribunal.
1: Wie irr schwimme ich im Kreis. Ich erzähle aus unserer Mitte heraus.
0: Wie Ante sich zurückzieht aus der Öffentlichkeit und sich mit seiner Firma Pelagos.net hocharbeitet zu einem der bedeutendsten Thunfischexporteure des Mittelmeeres. Wie in den windgeschützten Buchten des Kornatenarchipels 12 von Antes Farmeinheiten liegen, die er unter dem Namen Balabra zusammenfasst. Wie ich selbst bis vor einer Minute in einem der kreisförmigen Balabra-Netze gezappelt habe.

0: wie ich von Ante mit tausenden anderen abgefischt und in einen Thunfischfrachter gesteckt wurde und mich nun im Gefrierraum mit letzten Kräften gegen mein Schockgefrieren stemme.
1: Es ist eiskalt. Aber mein Ende ist kein Ende. Du kannst mich noch so oft nach Japan exportieren, Ante. Wir sind Schwarmfische. Wir alle in der Farmeinheit 4 auf Ballabra kennen deine Geschichte. Wir haben dich studiert. Und wir kennen nur ein einziges Ziel: die Stimmen der Wahrheit hörbar zu machen. Einer von uns entwischt immer. Darum, ihr da draußen, macht die Türen auf, macht die Fenster auf und lasst den Thunfisch herein. Er hat etwas zu erzählen. Wenn mir etwas Sorgen bereitet, dann einzig das Surren des Kühlaggregats. Ich fürchte, ich muss mit Kopfschmerzen erfrieren.
2: Tut es Ihnen eigentlich leid um Den Haag?
3: Wer?
2: Nicht erschrecken. Ich liege direkt neben Ihnen.
3: Wer sind Sie? Wir sind schockgefroren.
2: Daher ist mein Sprechen so mühsam.
3: Sie sind kein richtiger Thunfisch.
2: Ich bin Strafrechtsprofessor an einer angesehenen Universität.
3: Was machen Sie denn hier?
2: Ich erlebe persönlich eine schwierige Zeit.
3: Die Erfahrung teilen wir.
2: Bei mir ist's anders. Ich zweifelte plötzlich an aller Gerechtigkeit. Und trotzdem...
3: Trotzdem was?
2: Habe ich um Den Haag geweint.
3: Was war zuerst? Der persönliche oder der universelle Zweifel?
2: Es kam beides zusammen.
3: Eine sehr europäische Haltung.
2: Gerade das quält mich ja so.
3: Morgen sind wir Sushi. Sie dürfen jetzt Ihre Krise vergessen.
2: Woher nehmen Sie den Optimismus? Was am Sushi ist positiv?
3: Schockgefroren im Bug eines Frachters auf dem Weg nach Tokio. Vielleicht ist genau das die Zukunft der internationalen Strafgerichtsbarkeit.
2: Sie wollen die Gerechtigkeit in Sushi-Röllchen outsourcen.
3: Sagen Sie mir es? 24 Jahre, 0 Jahre. Liegt's an Ante oder liegt's an Den Haag? Ganz ehrlich, Professor, meine letzte Hoffnung sind die Japaner. Sicher ist nur Antes Biografie. Und diese Biografie verfüttern wir Ihnen jetzt als Sushi. So lange, bis es sich ändert.
2: Ich weiß nicht.
3: Wir sind viele, Professor. Unterschätzen Sie uns nicht. Irgendwann werden es die Japaner kapieren.
2: Es ist kalt.
3: Aber jetzt wird's nur noch kälter.
2: Es war mir eine Freude, Sie kennenzulernen.
3: Die Freude ist ganz meinerseits, Professor.
2: Und Sie meinen wirklich...
3: Unsere Reise, Professor, endet hier. Die Gerechtigkeit aber.
2: Die
3: Verrückt.

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2: 17 Uhr. Die Nachrichten des Bayerischen Rundfunks mit Carsten Fabian. Die Übersicht. Iran greift nach US-Attacken Ziele in mehreren Golfstaaten an. In Bayern ertranken im Juni mehr als 20 Menschen beim Baden. In Wimbledon beginnt das Finale zwischen den Tennisprofis Zverev und Sinner. Das Wetter in der Nacht klar, morgen wieder sonnig und heiß. Teheran. Der iranisch-amerikanische Konflikt um die Straße von Hormus ist nach gegenseitigen Angriffen erneut eskaliert. Zunächst attackierte der Iran ein Handelsschiff in der Straße von Hormus, nach eigenen Angaben, weil das Schiff eine nicht genehmigte Route befahren habe. Daraufhin bombardierte das US-Militär zum dritten Mal innerhalb einer Woche Ziele entlang der iranischen Südküste, darunter nach Militärangaben Raketen- und Drohnenstellungen sowie Munitionsdepots. Als Reaktion auf die US-Angriffe hat der Iran die Straße von Hormus nun erneut geschlossen. Außerdem hat der Iran US-Stützpunkte in mehreren Golfstaaten mit Drohnen und Raketen angegriffen. Meldungen über Attacken und Verletzte kommen etwa aus dem Oman, aus Kuwait und aus Bahrain. Kiew. Der ukrainische Präsident Selenskyj will seine Regierung offenbar in größerem Stil umbauen. Im Online-Dienst X kündigt er an, Ministerpräsidentin Julia Swiridenko zu entlassen. Er danke ihr und habe ihr eine neue Aufgabe angeboten, teilte Selenskyj mit. Kandidaten für die Nachfolge nannte er nicht. Zur Begründung sagte Selenskyj, die Ukraine sei dabei, ihre politische Strategie zu ändern. Swiridenko ist erst seit einem Jahr im Amt. Zuvor war die 40-jährige Wirtschaftsministerin der Ukraine. Eine größere Bekanntheit erlangte sie bei den wochenlangen Verhandlungen über ein Rohstoffabkommen mit den USA. Berlin. Die Feuerwehren in Deutschland sehen sich für den Kampf gegen mehr Waldbrände nicht genug vorbereitet. Vom Feuerwehrsverband heißt es, stärker werden könne man bei der Brandbekämpfung aus der Luft. An einem zentralen Ort in Mitteleuropa könnten Löschflugzeuge stationiert werden zum Kampf gegen Brände in Deutschland, Polen oder Tschechien. Im Mittelmeerraum gäbe es schon Flugzeuge, die mehreren Staaten zur Verfügung stehen. Aufgrund von Hitze und Trockenheit gibt es in Europa gerade viele Waldbrände. Das Großfeuer in Andalusien ist seit heute unter Kontrolle. In Nürnberg brannte es vorgestern am Messegelände. Waldbesucher in ganz Bayern sind wegen der Brandgefahr zu großer Umsicht aufgerufen. München. In Bayern sind allein im Juni 21 Menschen beim Baden ertrunken, etwa so viele wie im Vorjahresmonat. Da waren es laut DLRG 22 Menschen. Die Zahl der Badetoten in ganz Deutschland ist dagegen stark angestiegen, von 69 im vergangenen Jahr im Juni auf heuer 99. Warum sich die Zahlen in Bayern anders entwickeln als in Deutschland, ist nicht bekannt. In Steingaden in Oberbayern haben gestern unterdessen andere Badegäste einer 77-Jährigen das Leben gerettet. Sie sahen die Senioren leblos in einem See treiben. Daraufhin zogen sie sie aus dem Wasser und begannen mit der Wiederbelebung. Dem Rettungsdienst gelang es dann, die Frau zu stabilisieren und in eine Klinik zu fliegen. Zum Tennis. In Wimbledon beginnt in diesen Minuten das Finale der Herren zwischen Alexander Zverev und dem Weltranglisten-Ersten Jannik Sinner aus Italien. Der Südtiroler konnte den Deutschen zuletzt 9 Mal in Folge schlagen. In den vergangenen 6 Partien gelang Zverev kein einziger Satzgewinn. Nach seinem ersten Grand-Slam-Titel bei den French Open im Juni geht der 29-jährige Hamburger aber mit Selbstvertrauen in sein erstes Wimbledon-Finale. Das Wetter in Bayern. Bis zum Abend scheint die Sonne, nur im östlichen Mittelgebirgsraum dichte Quellwolken. Nach einer klaren Nacht mit Temperaturen zwischen 19 und 10 Grad ist es morgen wieder sonnig und trocken. Am Dienstag wird es gewittrig. Es ist 17.04 Uhr. Die Verkehrsmeldungen: A7 Ulm Richtung Würzburg, zwischen Illwangen und Dinkelsbühl-Fichtenau Stau. A8 München Richtung Salzburg, zwischen Rohrdorf und Bernau am Chiemsee 7 Kilometer stockend. A8 Salzburg Richtung München, zwischen Weyern und dem Kreuz München Süd immer wieder Stau und stockend. A8 München Richtung Stuttgart, zwischen Ulm West und Eichelberg 15 Kilometer stockend. A9 München Richtung Nürnberg, zwischen Manching und Denkendorf 12 Kilometer stockend. A9 Berlin Richtung Nürnberg, zwischen Markt Schorgast und Bad Berneck Himmelkron ein Unfall. A95 Garmisch-Partenkirchen Richtung München, zwischen Murnau-Kochel und Penzberg-Iffeldorf 4 Kilometer stockend. Und A99 Ostumfahrung München Richtung Nürnberg, zwischen Hohenbrunn und dem Kreuz München Ost 6 Kilometer Stau an einer Baustelle. Soweit die Verkehrsübersicht.
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3: Heute mit Tobias Ruland und ja, ich mag mein Geburtsjahr. 1977. Ein musikhistorisch ja nicht ganz unwichtiges Jahr. 1977, das Jahr, in dem der King of Rock'n'Roll Elvis Presley stirbt. 1977, aber auch das Jahr, in dem Saturday Night Fever in die Kinos kommt und die Disco-Bewegung ihren Siegeszug um die Welt antritt oder besser antanzt. Die Disco. Ein Ort des Glitzers, ein Ort der Befreiung, ein Ort, ja, den es auch auf dem Land gibt und gab.
4: Versuchst du mir mal zu beschreiben, was passieren muss, damit eine Disco wirklich gut ist?
5: Ja, vor allen Dingen müssen die Musik muss gut sein, die Diskotheker müssen gut sein, die müssen ein bisschen was drauf haben, so ein paar Witze und so weiter. Und meine Freunde müssen alle da sein, sind teilweise schon da. Und naja, und dann mal sehen, was entwickelt sich da meistens so im Laufe des Abends.
3: Und was sich da so entwickelt, das können wir nachschauen in der Dokumentation Dorfdisco. Saturday Night Fever auf dem Land. Finden Sie aktuell in der Arte Mediathek. Bei den Fernsehkollegen tut sich daher gerade ein riesiger digitaler Disco-Kosmos auf. Stichwort Arte Summer of Disco. Es gilt, ein Genre zu feiern, das sich vor einem halben Jahrhundert als musikalische Revolution entpuppte, als Spiegel gesellschaftlicher Umbrüche und als globales Kulturphänomen. Glamourös, grenzenlos und als Beat einer Popkultur. Im Arte Summer of Disco passiert das den ganzen Juli und August hindurch mit Spielfilmen, Popkultur, Dokus und Konzertmitschnitten aus der Disco-Ära. Und freilich wird dann auch der Name Munich Disco öfters fallen. Die Zeit, als München zur Disco-Hauptstadt wurde und man in New York zu Hits aus Bayern tanzte. Bestes Beispiel: Fly Robin Fly von der Disco-Formation Silver Convention um den Münchner Produzenten Michael Kunze landete 1975 mal soeben auf Platz 1 der US-Charts.

Die Münchner Disco-Formation Silver Convention hier in Bayern 2 am Sonntag. Mit ihrem Fly Robin Fly landet gewissermaßen Bayern 1975 auf Platz 1 der US-Charts und München auf der internationalen Pop-Landkarte. Münchens Ruf als Disco-Stadt wächst, entwickelt sich zur heimlichen Hauptstadt der Bonner Republik. Auf die Ära der Munich Disco und ihre Protagonisten, allen voran Giorgio Moroder, kommen wir später noch zu sprechen in dieser Sendung. Der Ruf der Munich Disco, dem sind auch Weltstars wie Mick Jagger erlegen, der Ende der 1970er Jahre aber auch noch an einem anderen legendären Ort der Disco-Ära aus- und einging. Das sagenumwobene Studio 54 in New York. Clubgewordenes Symbol für die Exzesse und die Freiheit der späten 1970er Jahre. Disco, Hedonismus, sexuelle Befreiung, queere Kultur. All das kam im Studio 54 zusammen. Eine Hommage an diesen legendären Ort ist der gleichnamige Film Studio 54 aus dem Jahr 1998. Der Regisseur Mark Christopher erzählt darin die Geschichte des jungen

Tankwart Shane, der auf der Flucht vor dem Alltag im Studio 54 landet. Es entwickelt sich eine Geschichte zwischen Glamour und Exzessen und liefert uns letztendlich ein Porträt einer so schillernden wie selbstzerstörerischen Ära. Studio 54 zu sehen im Arte Summer of Disco am, ja, ist noch ein bisschen hin, aber kann man sich ja schon mal vormerken, am 9. August 20.15 Uhr. Und wir hören einen Song vom offiziellen Studio 54 Soundtrack. Keep on Dancing von Gary's Gang.

Sie hören Bayern 2 und diese Nummer hier ist ein Hofknicks vor der Disco-Musik. Hercules und Love Affair, Bandprojekt des New Yorker DJs Andrew Butler, der bei Hercules und Love Affair verschiedenste Musikrichtungen zusammenbringt. House, Elektro, Indie und eben auch Disco-Sounds. Und für mich ist ihre Nummer Blind von 2008 der Geniestreich der Band, weil der Gesang von einer queeren Ikone beigesteuert wird. Damals noch bekannt als Anthony Haggerty, hat inzwischen eine non-binäre Identität angenommen und nennt sich Anoni. Und dafür steht ja auch die Disco-Bewegung, für das Aufheben und Überwinden von Grenzen. Musikalisch ist Disco-Musik

ja nichts anderes als eine Mischung aus afroamerikanischen, lateinamerikanischen und queeren Subkulturen. Und wir machen hier weiter mit einem Pionier der europäischen Disco-Szene der 1970er Jahre, Marc Cerón, kurz Cerón. Hier trommelt er sich schon mit seinen Congas langsam in den Vordergrund. Gleich kommen auch noch seine opulenten Streicher dazu und dann wird's ziemlich Disco. Hier ist Cerón und Give Me Love.

Auch mit Mitte 70 ist der französische Komponist, Produzent, DJ und Disco-Pionier Cerón noch längst nicht in Musikerrente. Hier hören wir ihn zum Beispiel mit einer Nummer aus dem letzten Jahr zusammen mit der wunderbaren Christine and the Queens. Catching Feelings. Einen besonderen Cerón-Moment finden Sie in der Arte-Mediathek zurzeit. Wir begleiten ja die Kollegen durch ihren diesjährigen Summer of Disco. Und da gibt es dann unter anderem zu sehen einen DJ-Auftritt von Cerón beim Ososphere Festival im Februar 2026 am Straßburger Bahnhof. Und was Cerón für die Disco-Szene Frankreichs war und ist, das war Giorgio Moroder für die Munich-Disco. Da wollen wir gleich tiefer eintauchen. Ja, und diese Geschichte kann man natürlich nicht erzählen ohne Donna Summer. Love to love you, baby.

0: Sie hören Bayern 2 am Sonntag. Und ja, Welthits aus Bayern klingt heute irgendwie nach Sensation, aber in den 1970er Jahren war das die Regel. Es waren die Hochzeiten von Munich Disco. Es waren die Jahre, als die bayerische Landeshauptstadt auf einmal eine große Nummer wurde auf der internationalen Poplandkarte. Und das hat München vor allem einem zu verdanken: dem Produzenten Giorgio Moroder und einigen anderen Figuren, die das Label Munich Disco über viele Jahre hinweg prägen und das Image Münchens für immer verändern sollten. Gemeint ist hier natürlich auch Donna Summer. Ihre schier endlose Stöhnhymne Love to Love You Baby landete 1975 auf Platz 2 der US-Charts. Die BR-Fernsehsendung Made in Munich besuchte die Summer in Giorgio Moroders legendären Musicland-Studios, in denen Giorgio Moroder an waschmaschinengroßen Computeranlagen und Wohnzimmerschrank-esken Synthesizern über Jahre hinweg am Munich-Disco-Sound bastelte.
1: Fünf Worte über 16 effektvolle Minuten hinweg 28 Mal wiederholt, unterlegt mit schluchzenden Streichern und verhalltem Chor, brachten sie in diesem Sommer an die Spitze der US-Hitparaden. Donna Summer, für Umsätze über mehr als $1 Million erhielt sie Gold und Platin. Ihr durchschlagender Erfolg auf dem hart umkämpften US-Musikmarkt ist ein Phänomen, denn in Deutschland produzierte Unterhaltungsmusik kommt in Amerika kaum an.
2: Die deutsche Publikum, die trauen ihren eigenen Geschmack nicht, aber das sind sehr, sehr viele gute Künstler hier.
0: Love to Love You Baby wird nicht der einzige Welthit der Donna Summer bleiben, die im Keller der Arabella-Straße 5 entstehen. Die legendären Musicland-Studios von Giorgio Moroder, dem ehemaligen Bergbauern aus Südtirol. Ein magischer Ort. Sah bestimmt total spektakulär aus da unten, oder? Reinhold Mack, Toningenieursgenie aus Heidenheim und Moroders Partner in Crime, erinnert sich.
3: Decke wurde abgehängt und das Ganze dann mit Filz überzogen und sowas. Und es war eigentlich ziemlich dunkelbraun und trist. Und der nächste Schritt war, dass Giorgio damals noch dabei war und die Idee hatte, das macht man so wie eine Tiroler Zirbelstube. So das rohe Holz an die Wand gemacht und sowas. Und dann war es halt plötzlich hell und gemütlich. Und eigentlich auch grauslich.
0: Über die Musicland Studios und die Munich Disco gibt's ungefähr so viele gute Geschichten, wie eine durchschnittlich große Disco-Kugel Mosaikspiegel hat, also circa 1000. Etwa die, dass Giorgio Moroder die Donna Summer zufällig an einer Münchner Bushaltestelle kennengelernt hat. Donna Summer hieß übrigens Donna Gaines, heiratete dann den österreichischen Schauspieler Helmut Sommer und nannte sich fortan Donna Summer. Moroder und Summer, das ist die Essenz von Munich Disco. 1977, und jetzt kommt die nächste gute Geschichte, gibt's dann dieses Fernduell. München-Berlin. Ein Wettrennen um die Erfindung vom Sound der Zukunft. In München also Team Moroder und in Berlin Team David Bowie, zusammen mit Brian Eno. Jahre später erinnert sich der Duellgewinner Giorgio Moroder so an die Berliner Konkurrenz.
4: Die zwei Jungs, die wollten auch diesen neuen Sound kreieren. Und da haben sie ja monatelang oder wochenlang gearbeitet. Und dann hat der Brian das Lied gehört und ist dann im Studio rein mit einem Vinyl, glaube ich, und gesagt, David, wir können aufhören, den Sound der Zukunft zu suchen, weil Giorgio Moroder hat das Lied mit den I Feel Love schon gefunden.
0: Hören wir jetzt natürlich Donna Summer und I Feel Love von 1977.

I Feel Love, sowas wie die Nationalhymne von Munich Disco, wird unter anderem Nummer 1 in England. Der britische Musikautor Simon Reynolds sagte mal über I Feel Love: Dieser Song teilt die Musikgeschichte in ein Davor und ein Danach. Mit seinen damals futuristischen Synthesizer-Beats gilt I Feel Love auch als Blaupause für Techno. I Feel Love, so heißt auch ein neuer französischer Dokumentarfilm über Donna Summer und Giorgio Moroder, finden Sie in der Arte Mediathek, eins der Herzstücke vom Arte Summer of Disco, durch den wir hier bei Bayern 2 die Fernsehkollegen natürlich gern hindurch begleiten. Moroder und Summer surfen also 1977 mit I Feel Love ganz oben auf der über die ganze Welt hereinschwappende Discowelle, ausgelöst von Saturday Night Fever.

0: Ma Quale Idea von Pino Danjou von 1981. Ein Song, der auf der coolen Italo-Disco-Welle reitet. Italo-Disco, der Glitzer-Sound der 80er. So der Titel einer Dokumentation im Rahmen vom Arte Summer of Disco. Die Arte-Mediathek mutiert da ja bis in den August hinein zur digitalen Disco-Kugel. Hier mal ein kleiner Italo-Disco-Doku-Ausschnitt. Da sind auch German Italo Disco Boys wie DJ Hell und Matthias Modica zu hören.
1: Italo Disco ist in erster Linie ein sehr kurioses Phänomen. Manche finden es schrecklich und andere sind passionierte Fans.
2: Viele der Künstler waren ein Projekt. Einige konnten nicht singen. Es gab eine Stimme auf der Platte und jemand anderen auf dem Cover.
3: Ohne diese Musik gäbe es keinen europäischen Sound der 80er.
4: Italo Disco ist ein Virus, ein magischer Virus.
5: Italo Disco ist das einzige neue Genre, das in Italien erfunden wurde.
6: Ist Lebensgefühl, ist Witz, ist Soundeffekt für eine andere Welt, in der die Sonne scheint und in der man einfach Spaß haben will.
5: Es war ein großartiges Souvenir aus Italien, dem heißen Italien des endlosen Sommers.
0: Italo Disco, der Glitzersound der 80er Jahre. Die Doku finden Sie aktuell auch in der Arte Mediathek im Rahmen vom Arte Summer of Disco. Da meldet sich dann auch wieder der Disco-Gott und frühere Bergbauer Südtirol zu Wort, Giorgio Moroder. Wie viel Einfluss Moroder auf die Disco- und elektronische Musik hat und hatte, dafür ist vielleicht

0: wants to free your mind about a concept of harmony and of music being correct, you can do whatever you want. So nobody told me what to do, and there was no preconception of what to do.
1: Giorgio by Moroder, die musikalische Verneigung von Daft Punk für den Munich Disco Pionier Giorgio Moroder. Natürlich auch ein großes Kapitel im Arte Summer of Disco bei den Fernsehkollegen. Schauen Sie da gern mal in die Mediathek rein. Filme, Dokumentationen und Konzertmitschnitte, alles rund um Disco. Am 22. Juli um 22.10 Uhr, da läuft im Übrigen auf Arte auch eine neue Dokumentation namens YMCA, die Erfindung der Village People. Ja, die Band mit dem uramerikanischen Image, die Ende der 70er sowohl die queere Community als auch die Mainstream-Pop-Welt begeistert hat. Doch mit dem Ende der Disco-Ära kam der Absturz. Aber gerade in den letzten Wochen sorgen die Village People wieder für allerhand Schlagzeilen. Kürzlich starb der Polizist der Band, Victor Willis. Außerdem prägt der unkaputtbare Song YMCA gerade auch den Soundtrack dieser Fußball-WM. Vielleicht haben Sie es auch gesehen in den sozialen Medien. Die belgische Nationalmannschaft hat ja nach dem Sieg über das US-Team im Achtelfinale mitsamt der roten Karten Trump-Infantino-Affäre YMCA Freudentänze in der Kabine aufgeführt. Quasi ein Akt der Genugtuung in Richtung des US-Präsidenten, der wiederum ja YMCA seit Jahren für Wahlkampf und sonstige Auftritte nutzt und gern dazu auch auf der Bühne, nun ja, tanzt. Insofern, glaube ich, ist alles gesagt über den letzten Song dieser Stunde Disco History hier auf Bayern 2. Tobias Ruhlen sagt, danke fürs Zuhören, ciao und servus.

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6: 18 Uhr, die Nachrichten des Bayerischen Rundfunks mit Stefanie Müller. Die Übersicht: Straße von Hormus ist laut Trump weiter befahrbar. Steinmeier lobt Reformpaket der Regierung. Niederländer Van der Poel gewinnt 9. Etappe der Tour de France. Das Wetter in der Nacht klar, morgen wieder sonnig und heiß. Washington. Die Straße von Hormus ist nach Angaben von US-Präsident Trump weiterhin offen für den Schiffsverkehr. Im TV-Sender NBC widersprach der Präsident damit einer Mitteilung der iranischen Revolutionsgarden. Sie hatten in der Nacht bekannt gegeben, dass die Meerenge bis zum Ende der US-amerikanischen Eingriffe in der Region geschlossen bleibe. Die Durchfahrt sei verboten. Teheran reagierte damit auf US-Angriffe auf die iranische Südküste. Trump erklärte dazu, man habe den Gegner hart getroffen. Die Iraner griffen ihrerseits mehrere Golfstaaten an. Berichte über Raketenbeschuss gab es etwa aus Kuwait, Bahrain und Jordanien. Berlin. Bundespräsident Steinmeier hat das Reformpaket der Regierung gelobt. Endlich ist etwas passiert, sagte er im ZDF-Sommerinterview. Man habe die Selbstblockade innerhalb der Koalition aufgelöst. Auf die Frage, ob das schon genüge, antwortete Steinmeier mit einem entschiedenen Nein. Entscheidend sei, dass aus den Beschlüssen wirtschaftliches Wachstum entstehe. Die Sozialpartner rief er auf, in den, wie er sagte, Reformzug einzusteigen und Einflüsse geltend zu machen. Am Freitag hatten Bundestag und Bundesrat ein Sparpaket verabschiedet, das die Finanzen der gesetzlichen Krankenversicherung stabilisieren soll. Änderungen plant Schwarz-Rot auch bei Rente, Steuern und Arbeitsrecht. Almeria. Eine neue Hitzewelle liegt über Teilen Europas. Die Waldbrandgefahr ist vielerorts hoch, auch in Teilen von Bayern. In Spanien hat die Feuerwehr den verheerenden Großbrand im Süden jetzt unter Kontrolle. Der Präsident der Region Andalusien erklärte, die ersten Evakuierten dürften in ihre Häuser zurück. In dem Feuer kamen mindestens 12 Menschen ums Leben, 23 weitere gelten noch immer als vermisst. Ein Vertreter der Zentralregierung sagte, die rasante Ausbreitung des Feuers sei eindeutig eine Folge des Klimanotstands. Wiesau. In der Oberpfalz im Landkreis Tirschenreuth haben Politiker und Betroffene an die Ankunft der Heimatvertriebenen vor 80 Jahren erinnert. Staatskanzleichef Hermann sagte dem BR, man wolle so zum Ausdruck bringen, dass Unrecht nicht vergessen werden dürfe und auch, wie sehr die Vertriebenen seitdem zu Bayerns Wohlergehen beigetragen hätten. In den Jahren nach dem Zweiten Weltkrieg waren Hunderttausende Sudetendeutsche, Karpatendeutsche und andere aus der Heimat Vertriebene zunächst im Norden der Oberpfalz eingetroffen. Hinter dem heutigen Bahnhof Wiesau erstreckte sich damals ein großes Areal mit Baracken. Ähnliche Durchgangslager gab es auch in Hof und in Furth im Wald. Zum Sport. Der niederländische Radprofi Mathieu van der Poel hat die 9. Etappe der Tour de France gewonnen. Der mehrmalige Weltmeister setzte sich auf der knapp 155 Kilometer langen Strecke vor dem Norweger Tobias Johannessen und dem Briten Tom Pidcock durch. Der gesamtführende Slowene Tadej Pogacar fährt weiter im gelben Trikot. Die heutige Strecke mit 4 Bergwertungen war wegen der großen Hitze von fast 40 Grad um 30 Kilometer verkürzt worden. Das Wetter in Bayern. Bis zum Abend scheint die Sonne, nur im östlichen Mittelgebirgsraum dichte Quellwolken, Höchstwerte 27 bis 34 Grad. Nach einer klaren Nacht mit Temperaturen zwischen 19 und 10 Grad ist es morgen wieder sonnig und trocken, am Dienstag wird es gewittrig. Ein Blick auf die Uhr, es ist gleich 18 Uhr und 4 Minuten. Und hier die Verkehrsmeldungen. A3 Passau Richtung Nürnberg zwischen Nittendorf und Laber ein Unfall. A3 Nürnberg Richtung Passau zwischen Straubing und Bogen Sperre wegen eines Fahrzeugbrands. Dort sind Personen auf der Fahrbahn. A8 Salzburg Richtung München zwischen Weyern und dem Kreuz München Süd immer wieder Stau und stockender Verkehr. A8 München Richtung Stuttgart, zwischen Merklingen und Mühlhausen 10 Kilometer stockender Verkehr.

0: A9, Berlin Richtung Nürnberg, zwischen Gefrees und Dreieck Bayreuth-Kulmbach, 8 Kilometer Stau. A95, Garmisch-Partenkirchen Richtung München, zwischen Murnau-Kochel und Penzberg-Iffeldorf, 5 Kilometer stockend. A96, Lindau Richtung München, zwischen Inning am Ammersee und Wörthsee, ein Unfall auf der linken Spur. Und noch eine Meldung von der A99, Westumfahrung München Richtung Nürnberg, zwischen dem Dreieck München Südwest und Lochhausen, 3 Kilometer stockend. Soweit die Verkehrsübersicht.
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2: Hallo, hier ist die Katrin. Gell, dieses Leben, es ist wie eine Achterbahnfahrt. Auf und ab und auf und ab. Auch das Leben von Atlanta und Finley. Wie sie mit den Ups umgehen, wie sie richtig gute Freunde werden und was zwei uralte Haifischzähne mit all dem zu tun haben, das hört ihr heute. Danach rennt Jimmy Bönchen im Affentempo 1000 Stufen rauf und wieder runter. Echt so. Jetzt aber erst die Geschichte von Anna Wolz. Sie spielt in den Niederlanden, klingt ein bisschen wie ein Krimi und Katja Bürkle erzählt sie. Haifischzähne.
3: Mein Fahrrad braust die Straße hinab. Der Wind saust mitten durch mich hindurch, aber ich bremse nicht. Ich schaue hinauf zu dem Leuchtturm und knalle mit voller Wucht gegen den Jungen, der vor mir fährt. Ich überschlage mich halb und falle, aber er kann sich gerade noch fangen. Ich beiße die Zähne zusammen, während ich mich aufrapple. Ich fange nicht an zu weinen. Von allen Mädchen, die ich kenne, weine ich am wenigsten. Meine Sachen liegen auf der Straße verstreut. Wasserflaschen, Regenjacke, 12 Käsebrote und 4 Bananen. »Tut dir was weh?« fragt der Junge. Sofort schüttle ich den Kopf. Ich brauche echt keinem Leid zu tun. Meine gesamte Schule zerfließt vor Mitleid mit mir. Und die Leute aus der Nachbarschaft, mein ganzes Fußballteam. »Bist du verrückt oder so?« Es fühlt sich gut an, jemanden anzuschreien, den ich nicht kenne. »Du kannst doch nicht einfach so bremsen!« »Offenbar kann ich das durchaus«, sagt der Junge entspannt und legt sein Rad in die Böschung, läuft ein paar Meter zurück. Dort hebt er etwas auf. Was war bloß so wichtig, dass er dafür eine Vollbremsung machen musste? Ich bin eine knappe halbe Stunde unterwegs und erst ein paar Kilometer hinter Enkhäuse. Wenn ich nicht schnell weiterfahre, klappt es niemals. »Mein Lenker ist total verbogen«, sage ich wütend. »Das bekomme ich allein nicht wieder hin.« Der Junge stellt sich gut gelaunt vor mein Rad und greift nach dem Lenker. Er trägt Shorts, obwohl es eigentlich schon Herbst ist. »Hey«, er zeigt auf die roten Tropfen auf dem Asphalt. »Du hast dich verletzt?« »Quatsch.« »Ach nein? Und warum tropft dann Blut aus deinem Arm?« »Die paar Tröpfchen.« Er lacht. »Okay. Du bist tough. Aber willst du wirklich eine rote Spur hinter dir herziehen?« Ich beiß mir auf die Lippe. Mein Arm tut doch ganz schön weh. Simsalabim. Der Junge zieht eine Schachtel mit Pflastern aus der kleinen Tasche unter seinem Sattel hervor. »Im Ernst jetzt?«, frage ich. »Was ist denn noch so da drin? Eine Vase mit Blumen? Eine saubere Unterhose?« »Unsinn. Aber meine Mutter mischt sich überall ein. Ich habe den ganzen Sommer Tricks mit meinem Rad geübt und bin jeden Tag mit aufgeschrammten Knien nach Hause gekommen. Wenn ich mich dann aufs Sofa gelegt habe, kam da schon mal Blut dran. Darum durfte ich erst ins Haus, wenn alle offenen Wunden zugeklebt waren.« Er drückt das Pflaster fest auf meinen Ellenbogen. »Sie kapiert echt gar nichts. Wenn man den ganzen Tag weg ist, darf man überhaupt keine Regeln aufstellen. Egal. Wir brauchen jetzt ein neues Sofa. Oder naja, sie braucht ein neues Sofa. Ich gehe nicht mehr zurück.« »Wie meinst du das?«, frage ich. Er zuckt die Achseln. »Wie ich sage, ich gehe nicht mehr zurück. Ich wohne ab jetzt woanders.« »Wo denn?« »Das muss ich mir noch überlegen.« »Okay. Viel Erfolg mit

deinem neuen Zuhause. Ich muss wieder los, sage ich zu ihm. Gestern Nacht habe ich ausgerechnet, wie lange diese Fahrt dauert. Alle 2 Stunden darf ich 10 Minuten anhalten. Nicht länger, sonst schaffe ich es nicht. Ich steige auf und trete wieder in die Pedale. Langsam, weil der Weg sofort steil auf den Deich führt. Mein Ellenbogen tut weh, aber das ist mir egal. Und dann bin ich oben. Links lauter Weiden, rechts glitzert das Eiselmeer. Dazwischen der hohe Deich mit nichts anderem als einem schmalen Radweg. Ich hatte den Jungen mit den lachenden Augen schon wieder vergessen, aber plötzlich fährt er neben mir. »Bist du auf der Flucht vor Aliens?«, ruft er außer Atem. »Du rast einfach weiter und hörst mich überhaupt nicht. Ich habe das hier auf dem Boden gefunden.« Er hält einen Zweig in die Höhe. Am Ende baumelt ein rosa Plastikteil mit Eisendrähten. »Hast du zufällig dein Gebiss ohne Zähne verloren?« Ich merke, wie meine Wangen feuerrot werden. »Gib her!« Angewidert schwingt er den Zweig in meine Richtung. Das Plastikteil mit den Eisendrähten fliegt durch die Luft, knallt mir gegen den Kopf und landet genau in meiner Fahrradkiste. »Bist du vielleicht unterwegs zu deiner Zombie-Oma?« »Das ist eine Nachtzahnspange. Meine andere Spange ist erst seit 2 Wochen raus. Wenn ich die nicht jede Nacht trage, geht es sofort wieder schief mit meinen Zähnen.« »Eigentlich ist das völliger Unsinn, weil ich diese Nacht ja überhaupt nicht schlafen werde.« »Wie alt bist du überhaupt?«, fragt der Junge. »Wenn deine feste Spange schon wieder draußen ist, 11. Zufällig habe ich früh eine bekommen.« »Ich bin 33.« Der Junge guckt stolz. »Also in Finley-Jahren.« Ich ziehe die Augenbrauen hoch. »Finley-Jahre«, wiederholt er. »Wie Hundejahre, aber eben für mich gerechnet. Ich heiße Finley.« Ich habe keine Ahnung, wie alt dieser Junge nun ist. »Hallo? Ich habe dir gerade erzählt, wie ich heiße. Normale Menschen sagen dann auch ihren Namen.« Ich schlucke und schaue zu einem Boot in der Ferne. Alles in meinem Leben, alles, was früher einfach schön war, hat jetzt scharfe Kanten. »Ich heiße Atlanta.« »Atlanta? Echt? So heißt niemand.« »Ich wohl. Mein Vater und meine Mutter wollten von Europa nach Amerika segeln. 3 Monate lang auf dem Meer, das war ihr Plan. Aber bevor es losging, bekamen sie mich. Und dann war ich eben der Plan.« »Und da haben sie ihr Baby Atlanta genannt.« Finley klingt plötzlich genervt. »Das ist ja wirklich süß.« »So war's halt. Jeder hat doch so eine Geschichte.« »Ich nicht.« »Wieso nicht? Du bist doch auch mal geboren worden.« Er antwortet nicht. Ich kapiere das nicht. Er sagt, er sei von zu Hause weggelaufen. Aber er hat nicht mal einen Pullover dabei. Kein Proviant, keine Tasche, kein Kuscheltier, keinen Schlafsack. »Eltern sind echt zu blöd«, sagt er wütend. »Deine auch, so viel steht fest. Wer entscheidet sich denn bloß für ein Baby, wenn er einen Ozean kriegen kann?« »Du weißt doch überhaupt nichts über meine Eltern.« »Ich weiß alles über deine Eltern. Überall sehe ich diese Segelfamilien. Lauter lachende Väter mit lachenden Müttern und glänzenden Booten ohne einen einzigen Kratzer.« Ich klemme die Hände um meinen Lenker. Das waren wir. Zu 100%. Ein lachender Vater mit einer lachenden Mutter und einem Mädchen, das dachte, es seien immer Ferien. Bis plötzlich keine Ferien mehr waren. Und dann sehe ich die Abzweigung. Zwischen den Weiden liegt ein Dorf, in dem ich überhaupt nichts zu suchen habe. Trotzdem nehme ich den Weg nach unten, runter vom Deich. Ich will weg von diesem Jungen. Weg von allem, was er über Eltern daherredet, die er überhaupt nicht kennt. Während mein Rad hinabrauscht, sehe ich ihn weiter über den Deich rasen. Tief über den Lenker gebeugt, als wären mindestens 50 Zombie-Omas hinter ihm her. Und dann bin ich wieder allein. Noch nie im Leben bin ich eine so lange Strecke mit dem Rad gefahren. Schon gar nicht allein. Und das ist bloß der allererste Anfang. Ich mag wirklich keine Sekunde daran denken, dass ich jetzt schon ein wenig müde bin. Müde gibt's noch lang nicht. Mindestens 150 Kilometer lang. Bis Medemblick kannte ich die Strecke von Radtouren mit meinem Vater.
25 Kilometer über den Hohen Deich und dann Mittagessen im Hafen. Wohin man auch schaut, sieht es hier aus wie auf einer Ansichtskarte. Aber dann, hinter Medem Blick, fängt die längste Straße der Welt an. Kerzengerade, kein richtiger Radweg, vorbeirasende Autos. Das Eiselmeer ist von hier nicht mehr zu sehen, weil der Deich dazwischen liegt. Ich denke an Mama. Ich versuche mir vorzustellen, wie ein Leben ohne sie wäre. Es geht einfach nicht. Darum bin ich hier, auf diesem Fahrrad. Jetzt führt der Radweg durch einen Wald. Erst sehe ich durch die Bäume noch Wiesen schimmern, aber dann wird der Wald immer dichter. Mein Herz schlägt einen Purzelbaum. Schon 7 Monate lang habe ich Angst um meine Mutter. Aber plötzlich habe ich auch Angst um mich selbst. Wie blöd kann man sein, ganz allein so eine verrückte Tour zu machen, ohne dass jemand weiß, wo ich bin? In diesem Moment bewegt sich etwas zwischen den Bäumen. Ich schreie. Nur eine Sekunde, sofort presse ich die Lippen fest zusammen. Und dann sehe ich ein dunkelblaues Fahrrad und Finley taucht zwischen den Bäumen auf. Hey, Atlanta! Dachtest du, ich wäre ein Zombie mit Nachtzahnspange?

Wenn ich das nächste Mal woanders hinziehe, sagt Finley, während er noch einen Riesenbissen nimmt, mache ich das nach dem Mittagessen. Wir sitzen auf einer Bank am Wasser, am äußersten Zipfel Nordhollands und essen meinen halben Vorrat auf. Okay, ich war ein Idiot. Finleys Backen sind vollgestopft mit Banane. Ich weiß nichts über deine Eltern. Ich weiß, dass du Atlanta heißt und aussiehst wie eine Prinzessin. Aber das ist auch schon alles. Eine Prinzessin? Aus meinem Mund kommt ein empörter Krümelregen. Ich spiele Fußball und ich hasse Kleider. Er lacht. Ich meine natürlich eine coole Prinzessin. Klar spielt eine coole Prinzessin Fußball und fährt 40 Kilometer, als wär's ein Klacks. Das lag einfach an dieser dämlichen Märchengeschichte über deinen Namen. Dämlich? Naja, du meintest doch, jeder hätte so eine Geschichte über seine Geburt. Willst du meine Märchengeschichte hören? Wenn's wirklich sein muss. Es waren mal zwei Menschen, die bekamen ein Baby. Sie nannten es Finley. Einfach, weil das ein Name ist. Nach einer Weile zog der Vater in eine andere Wohnung. Die Mutter fand das okay, weil sie dachte, sie hätte ein echt cooles Kind. Aber später bereute sie doch, dass sie das Baby bekommen hatte. Aber da konnte sie nichts mehr daran ändern. Ende. Darum läufst du von zu Hause weg. Weil deine Mutter dich bereut? Jep. Und jetzt ziehst du zu deinem Vater. Bloß nicht. Der will echt kein Kind, das die ganze Zeit da ist. Aber wohin gehst du dann? Wo schläfst du heute Nacht? Was isst du, wenn mein Vorrat alle ist? Er grinst. Das ist ein Abenteuer. Wenn ich das wüsste, wäre es nicht mehr spannend. Du spinnst. Er zieht etwas aus seiner Hosentasche und lässt es an seinen Fingern baumeln. Ein dunkles Säckchen, das mit einer Kordel zugezogen ist. Vorsichtig nimmt er meine Hand und schüttet zwei glänzende Dreiecke aus dem Säckchen. Sie sind tief dunkelgrau und fast so groß wie mein kleiner Finger. Sie fühlen sich älter an als die Welt. Haifischzähne, sagt er leise. Echte? Ich streiche über die glänzend glatten Spitzen. Millionen Jahre alt. Meine Mutter hat sie am Strand gefunden in Amerika. Sie bringen Glück. Jedenfalls glaubt sie das. Das ist jetzt wirklich doof für sie. Denn wenn sie morgen die Fahrprüfung machen muss, sind ihre Haifischzähne leider nicht da. Die Sonne scheint, aber plötzlich ist mir kalt. Darum hast du sie mitgenommen? Weil deine Mutter sie morgen braucht? Ich hatte doch schon gesagt, dass sie mich bereut. Jetzt weißt du auch, warum. Plötzlich kann ich nicht mehr hier sitzen bleiben. Ich muss weiter. Meine Stimme klingt höher, als ich will. Eigentlich darf ich immer nur 10 Minuten Pause machen. Das war schon viel zu lang. Wo willst du denn noch hin? Fragt Finley erstaunt. Hier geht's doch nicht weiter. Ich zeige auf einen schmalen Streifen, der sich durch das Eiselmeer zieht. Zum Abschlussdeich. Wenn man drüber fährt, landet man in Friesland. Wirklich? Das machst du? Obwohl du schon 40 Kilometer hinter dir hast? Er späht in die Ferne. Wie lang mag das Teil denn sein? 32 Kilometer. Moment mal. Er sieht mich prüfend an. Läufst du etwa auch gerade von zu Hause weg? Nein. Und was machst du dann? Sagst du's mir? Ich schüttle den Kopf. Er grinst. Schon gut. Also, ein Abenteuer. Darf ich mitkommen? Du willst mit über den Abschlussdeich? Jep. Zusammen mit Prinzessin Atlanta und ihren 15 Müsli-Riegeln. Ich balle die Fäuste. Finley hat echt keine Ahnung. Ich fahre aber nicht langsamer, wenn du das Tempo nicht halten kannst. Der stärkste Wind, den ich je erlebt habe, treibt uns voran. Es ist unglaublich. Wir fliegen nur so über den Abschlussdeich. Der breite Radweg gehört uns allein, aber dicht neben uns rasen die Autos mit 130 Stundenkilometer über eine vierspurige Straße. Das ist so cool, brüllt Finley. Ja, brüll ich zurück. Blau ist so sehr meine Lieblingsfarbe.
Rechts funkelt das Eiselmeer bis an den Horizont. Links liegt das Wattenmeer. Weißt du, was ich mal gemacht habe? Finley lacht. Ich habe mal alles in unserem Kühlschrank blau gefärbt. Mit Lebensmittelfarbe. Blaue Mayo, blauer Blumenkohl, blau gefärbter Käse, blaues Mineralwasser. Hat deine Mutter keinen Schreikrampf gekriegt? Nein, sie musste mega laut lachen. Er verstummt. Jetzt ist es anders. Sie arbeitet nur noch. Also hast du jetzt keinen Spaß mehr mit deiner Mutter? Er hört auf zu treten. Und ich mache es ihm nach. Vorige Woche dachte ich, ich muss sie mal wieder zum Lachen bringen. Also habe ich mir den allerbesten Coup ever überlegt. Ich habe eine Mail geschrieben, angeblich von unserem Schuldirektor. Liebe Eltern, wir haben Neuigkeiten. Für geschiedene Eltern gibt es jetzt Schulhof-Dating. Diese Woche möchte ich Ihnen Finleys Mutter vorstellen. Sie schnorchelt gern, hat Angst vor Igeln, kann gut Sachen reparieren und macht Witze, die wirklich witzig sind. Kennen Sie einen netten Mann für Sie oder sind Sie gar selber einer? Und diese Mail hast du echt verschickt? Ich nicht, der Direktor. Zina aus meiner Klasse wollte mir helfen. Der Direktor ist ihr Vater. Also haben wir die Mail heimlich vom Computer ihres Vaters aus verschickt. Danach haben wir sie aus einem Gesendet-Ordner wieder gelöscht, damit er nichts merkt. Wow, ihr habt echt an alles gedacht. Außer an eine Sache. Es sollte so aussehen, als hätte der Direktor die Mail an die ganze Schule geschickt. In seiner Adressliste stand etwas, das allgemeiner Schulverteiler hieß. Aus Versehen habe ich die Mail wirklich an die ganze Schule geschickt. Heimlich muss ich noch immer über den misslungenen Coup lachen. Aber Finley lacht überhaupt nicht. Seine Augen sehen extra dunkel aus. Ich kann kaum glauben, dass ich ihn erst seit ein paar Stunden kenne. Dass ich diese Tour erst ganz allein machen wollte. Wie ging's weiter? Frage ich ungeduldig. Was ist dann passiert? Alle sind völlig durchgedreht. Als ich nach Hause kam, hatte meine Mutter die Mail schon gelesen. Und der Rest der Schule auch. Lauter Eltern aus meiner Klasse schickten WhatsApp-Nachrichten. Und dann waren da noch mindestens zwei Väter und der Hausmeister, die gern mal mit meiner Mutter essen gehen wollten. Fast kriege ich einen Lachanfall, aber ich beherrsche mich. Wann hat sie gemerkt, dass du's warst? Sofort. Niemand sonst weiß, dass sie Angst vor Igeln hat. Daran hatte ich nicht gedacht. Aber was so schlimm war, sie war sich sicher, dass ich es absichtlich getan habe. Sie hat gesagt, dass ich mich so verändert habe, dass sie mich kaum noch erkennt. Aber es war ein Versehen, das hast du ihr doch sicher erklärt. Du wolltest sie bloß zum Lachen bringen, wie früher. Er schaut auf den Boden. Sie hat immer weiter getobt. Geschrien, ich wäre genau wie mein Vater. Dass sie es bereut, mit ihm zusammen ein Kind bekommen zu haben. Er holt das Säckchen mit den High

Fischzähnen aus der Hosentasche und ehe mir klar wird, was er vorhat, wirft er es ins Meer. Nein, rufe ich und sehe, wie das Säckchen fällt, fällt, fällt und knapp vor den nassen Felsblöcken landet, gegen die das Meer mit voller Wucht kracht. Ohne es auch nur eine einzige Sekunde aus den Augen zu lassen, renne ich nach unten. Atlanta, brüllt Finley, du bist verrückt, ich will diese Dinger nicht. Aber ich höre nicht auf ihn, weil ich sie nämlich will. Gerade jetzt fängt diese ganze wahnsinnige Fahrt an, sinnvoll zu sein. Zufällig denke ich gar nicht daran, ausgerechnet jetzt zwei Glückszähne hier zurückzulassen. Hallo, mein Schatz, hast du's schön bei Noah? Habt ihr wieder so leckere Kekse gebacken? Bis morgen, hab dich lieb. 3 Ausrufezeichen. Meine Mutter hat mir auf dem Handy eine Nachricht hinterlassen. Ich seufze und packe mein Telefon weg. Schnell fahre ich wieder los. Finley wartet ein Stück weiter, aber ich schaue ihn nicht an. Er braucht mein Gesicht nicht zu sehen. Die Haifischzähne habe ich ihm nicht zurückgegeben. Sie sind in meiner Hosentasche. Schon seit 7 Monaten ist Mama so schrecklich fröhlich mit mir und furchtbar lieb. Dabei müsste es genau umgekehrt sein. Ich klemme die Hände um meinen Lenker und versuche an etwas anderes zu denken. An Hunger zum Beispiel und Durst. Wir sind seit fast 7 Stunden unterwegs. Und so viel ich auch esse und trinke, es ist nie genug. Und die ganze Zeit scheint die Sonne, weht der Wind und donnert der Verkehr einfach weiter an uns vorbei. Und plötzlich ist es vorbei. Wir sind in Friesland. »Wow«, ruft Finley, »wir haben den ganzen Abschlussdeich geschafft.« Und sobald wir um die Kurve sind, ist es vorbei mit dem Rückenwind. »Und was machen wir jetzt? Was hast du vor? Wo schlafen wir?«, fragt er aufgekratzt. »Ich weiß nicht, was du vorhast«, sage ich, ohne ihn anzuschauen. »Aber ich fahre weiter am Eiselmeer entlang.« »Jetzt denk doch mal nach, du Schlaubergerin«, sagt Finley. »Wenn du die ganze Zeit am Eiselmeer bleibst, fährst du im Kreis. Dann bist du in einer Woche wieder in Enkhuizen.« Ich schlucke. Vergangene Nacht habe ich das alles berechnet. Nicht in einer Woche. In 21 Stunden. Endlich sehe ich ihn an. Morgen Nachmittag um 2 Uhr muss ich zurück sein. Insgesamt sind es 360 Kilometer. Wenn ich 15 Kilometer pro Stunde fahre, schaffe ich es. Witzbold, sagt er. Nein, wirklich. Du willst die ganze Nacht fahren? Das geht überhaupt nicht. Warum nicht? Ich kann auch mal eine Nacht nicht schlafen. Ich fahre weiter. Haha, mit deiner Nachtzahnspange im Mund. Ohne zu antworten steige ich auf. Ich habe keine Zeit für Scherze. Eins hat Finley nämlich noch immer nicht kapiert. Diese Fahrt hier muss sein. Nun warte doch mal. Du bist echt verrückt. Du willst 360 Kilometer mit dem Rad fahren, um wieder dort anzukommen, wo du angefangen hast? Plötzlich habe ich einen Kloß im Hals. Denn das ist genau, was ich will. Ich will ankommen, wo ich angefangen habe. Bei dem lachenden Vater, der lachenden Mutter und dem Mädchen, das dachte, es seien immer Ferien. Du brauchst ja nicht mitzukommen. Jetzt erst merke ich, wie kräftig uns der Wind auf dem Abschlussdeich geschoben hat. Finley sagt nichts mehr. Nebeneinander strampeln wir gegen den Wind. Manchmal schaue ich zur Seite, aber er sitzt tief über den Lenker gebeugt, sein Blick auf den Asphalt gerichtet, bis wir plötzlich beide gleichzeitig zueinander schauen. »Ich komme natürlich nicht die ganze Strecke mit.« Er sagt es locker, als hätten wir die ganze Zeit normal miteinander geredet. Weglaufen funktioniert nicht, wenn man im Kreis zurück nach Hause fährt. Aber bis zur Hälfte kann ich schon mitkommen. Ein paar Minuten lang ist die Faust weg aus meinem Bauch. Ein paar Minuten lang kann ich meinen gesamten Atem nutzen, um gegen diesen Wind anzukämpfen. Finley bleibt. Und die Haifischzähne auch. Ich weiß, ich darf noch lange nicht daran denken, dass ich müde bin.
Aber dieser Wind macht einen echt fertig. Ich sehe, wie Finley sich neben mir abrackert. Und unser Wasser ist alle. Ein einziges plattgedrücktes Käsebrot ist noch übrig. Im nächsten Dorf müssen wir anhalten, um neue Vorräte einzukaufen. Dann bleiben wir hinter dem Plan zurück, den ich gemacht habe. Aber ohne Essen und Wasser können wir nicht weiter. Während meine Beine trotzig weiter treten, denke ich an all die Menschen auf der Welt, die warten. Ich denke an Ärzte, die in diesem Moment ihre weißen Kittel ausziehen und nach Hause gehen. Ich denke an Ultraschallgeräte im Krankenhaus, die im Dunkeln stehen und auf den nächsten Patienten warten. Ich denke an Finleys Mutter, die... Stopp, rufe ich. Mitten auf der schmalen Straße halten wir an. Ist die Polizei hinter dir her? Was? Finley schaut überrascht. Wegen dieser blöden Haifischzähne? Nein, wegen dir. Hast du dir eine Ausrede überlegt? Oder ruft deine Mutter die Polizei, wenn du heute Abend nicht nach Hause kommst? Finley seufzt. Ich hatte keinen Plan. Ich habe einfach die Haifischzähne eingesteckt und bin losgefahren. Und meine Mutter hat mir gestern mein Handy weggenommen. Ich kann also nicht mal anrufen. Ich halte ihm mein Handy unter die Nase. Ruf sie an. Wenn die Polizei dich sucht, findet sie mich auch. Und dann geht alles schief. Puh, sagt er. Du tust ja so, als müsste ich wirklich total happy sein, hier bei Windstärke 10 zusammen mit Prinzessin Atlanta noch 100 Kilometer am Deich entlangfahren zu dürfen. Ich will etwas entgegnen, aber schnell nimmt er mein Handy und tippt eine Nummer ein. Ich höre, wie das Handy auf die Mailbox umgeleitet wird und Finley schaut zufrieden. Hey Mom, ich bin bei Brand und schlafe bei ihm, okay? Ich sehe dich morgen nach der Schule. Tschüss. Er drückt auf Auflegen und wirft das Handy im hohen Bogen in meine Fahrradkiste. Ohne ein weiteres Wort steigen wir wieder auf. Wir brauchen alle unseren Atem zum Fahren. Und dann kommen wir endlich zu einem Dorf mit einem Supermarkt. Wow, Finley seufzt sehr tief. Das war das leckerste Essen meines Lebens. Ich sehe ihn da sitzen. An seinem Kinn klebt Ziegenkäse, seine Lippen sind mit Schokolade verschmiert und plötzlich muss ich es ihm erzählen. Meine Mutter ist krank, sage ich. Er wischt sich den Mund mit dem Handrücken ab. Aha, was hat sie denn? Brustkrebs. Ich sehe, dass er den Atem anhält. Das machen immer alle. Vor 7 Monaten wurde es entdeckt. Und morgen hören wir, wie es weitergeht. Morgen um 2 Uhr. Ich nicke. 7 Monate lang hat sie Medikamente bekommen. Und diese Woche schauen die Ärzte, ob sie gewirkt haben. Sie wird sowieso noch operiert. Aber wenn wir Glück haben, ist der Krebs im Moment ganz weg. Ich taste nach den Haifischzähnen in meiner Hosentasche. Montag haben sie einen Scan gemacht. Und morgen erzählen sie es uns. Jetzt wartet ihr also, sagt Finley. Leise lasse ich die Haifischzähne aneinander klackern. Mein Vater und meine Mutter warten. Ich fahre Rad. Endlich sieht er mich an. Und das finden sie okay? Dass du ganz allein um das Eiselmeer fährst? Ich konnte einfach nicht mehr. Wir warten schon seit 7 Monaten. Ich musste etwas tun. Ich musste zeigen, wie viel es mir ausmacht. Zeigen? Er schaut sich erstaunt um. Wem denn? Wer sollte es denn sehen? Ich stehe auf. Gleich kommt die Nacht und es sind noch so viele Kilometer. Ich kann es nicht erklären. Mir selbst nicht und ihm erst recht nicht. Er glaubt ja auch nicht an die Haifischzähne. Schnell stopfe ich alle übrig gebliebenen Essenssachen in die große Supermarkttüte. Finley schaue ich nicht mehr an. Zu jeder Bewegung muss ich mich jetzt zwingen. Ich kann nicht mehr. Gut so, denke ich. Meine Mutter fühlt sich schon seit Monaten kaputt von all den Medikamenten. Heute bin ich an der Reihe.
sollen meine Muskeln nur brennen. Soll

meine Lunge doch glühen. Wenn jemand in der vergangenen Zeit dachte, mir wäre alles egal, wenn sie sahen, dass ich einfach zum Fußball ging oder am See lag, ohne zu weinen, dann sollen sie jetzt mal gut aufpassen. Ich bin Atlanta. Ich bin 11. Und wenn es auch nur ein kleines bisschen nach mir geht, dann bleibt meine Mutter am Leben. Nun stopp endlich, ruft Finley neben mir. Ich spüre einen Ruck an meinem Lenker. Lass mich los, rufe ich wütend. Ich muss weiter. Es ist 7:45 abends, aber es fühlt sich an wie 3 Uhr nachts. Noch nie im Leben bin ich so müde gewesen. Du schaffst es nicht, seine Stimme übertönt den Wind. Es ist zu weit, du bist zu müde. Stimmt nicht, rufe ich, aber er redet einfach weiter. Wir müssen einen Platz zum Schlafen finden. Hier sind nirgendwo Straßenlaternen. In einer halben Stunde sehen wir überhaupt nichts mehr. Pah, als hätte ich nicht daran gedacht. Ich halte an und ziehe die Lichterkette aus meiner Fahrradkiste und wickel mir die Lämpchen um den Bauch und meine Schultern, um den Lenker und dann wieder um mich. Batteriebetrieben, guck mal. Ich knipse den Schalter an und dann stehe ich da, auf einer schmalen Straße neben einem Deich in Friesland, mit roten und grünen und gelben Lämpchen um mich herum. Und Finley schaut mich an, als würde ich weinen. Und plötzlich spüre ich Tränen auf meinen Wangen. Von allen Mädchen, die ich kenne, weine ich am wenigsten. Und darum sind es sehr, sehr viele. Ich habe sie alle aufgehoben. Schweigend kommt Finley zu mir und schlägt die Arme um mich. Um mich und die Lichter. Ich kenne ihn erst seit 10 Stunden. Und ich hasse Menschen, die Mitleid mit mir haben. Ich will nicht getröstet werden. Aber es fühlt sich nicht seltsam an. Und ich will getröstet werden. Weil Mama nämlich krank ist. Es wird wirklich sehr schnell dunkel und meine Lichterkette beleuchtet nur ein kurzes Stück Straße. Finley versucht genauso trotzig weiterzutreten wie ich, aber ich sehe, dass auch er nicht mehr kann. Ich glaube, sagt er außer Atem, dass wir einfach beim nächsten Haus klingeln sollten. Dann fragen wir, ob wir auf dem Sofa schlafen dürfen. Was anderes fällt mir auch nicht ein. Ich klingel nirgends. Sobald irgendwer merkt, dass wir hier ohne Eltern im Dunkeln durch die Gegend fahren, rufen sie die Polizei. Deine Eltern haben keine Ahnung, oder? Sagt Finley. Sie wissen nicht, dass du hier rumfährst. Ich schüttle den Kopf. Sie sitzen zu Hause und warten auf morgen. Und stell dir vor, dann ruft die Polizei an und sagt, sie hätten mich irgendwo in Friesland gefunden. Okay, sagt Finley. Aber was dann? Ich wollte, ich wüsste es. Keuchend kämpfen wir uns voran, an schwarzen Weiden und dunklem Schilf entlang, an einem Wegweiser vorbei, von meinen Lämpchen angeleuchtet. Ein Wort sehe ich ganz deutlich. Vogelhütte. 5 Sekunden dauert es, bevor das Wort in meinem Gehirn angekommen ist. Dann lasse ich mein Rad fallen und renne zurück zu dem Schild. Es steht neben einer Steintreppe, die auf den Deich führt. Auf dem Schild steht, dass die Vogelhütte ganzjährig geöffnet ist. Finley, rufe ich heiser. Hier können wir schlafen. Die Hütte ist aus Holzbrettern gezimmert. Und ganz und gar leer. Es gibt kein Sofa, keinen Tisch mit einem Topf heißer Suppe, keine Heizung, nicht mal eine Lampe. Natürlich nicht. Normale Menschen benutzen diese Hütte nur tagsüber. Dann öffnen sie die langen, schmalen Luken in den Wänden und beobachten die Vögel. Es ist kalt hier, aber nicht so kalt wie draußen im Sturm. Wir sind zu müde für Hunger und Durst. Wir sind zu müde zum Sprechen. Innerhalb von 3 Minuten sind wir fertig. Wir liegen nebeneinander in der Mitte der Hütte und tragen alle Kleidungsstücke, die ich dabei habe. Natürlich habe ich keine lange Hose für Finley, aber er bekommt meine Jacke.
Ich habe gedacht, es würde Jahrhunderte dauern, bis ich auf dem harten Bretterboden einschlafe. Ich habe gedacht, ich würde weinen, weil ich meine große Ratur um das Eiselmeer nicht geschafft habe. Aber ich schlafe sofort. Ich wache auf und Finley ist weg. Erst denke ich, dass ich nachts aus meinem Bett gefallen bin. Aber dann bewege ich mich und sofort stöhne ich laut auf. Meine Muskeln sind steifer als nach dem allerlängsten Fußballspiel. Mein Hals ist trocken. Der Holzfußboden fühlt sich 100-mal härter an als gestern Abend. Und mein Körper ist ein einziger Eisklumpen. Meine Hand tastet im Dunkeln nach meinem Handy. 4:50 in der Früh. Noch mindestens 2 Stunden, bis es hell wird. Und dann, im Schein meines Telefons, sehe ich den leeren Platz neben mir. Finley ist weg. Es fühlt sich an, als würde mir jemand in den Bauch boxen. Seit Mama krank ist, habe ich hiervor am meisten Angst. Im Stich gelassen zu werden. Allein zurückzubleiben. Da geht die Tür der Hütte auf und ein Weihnachtsbaum steht im Eingang. »Du bist wach«, ruft Finley. Er ist ganz außer Atem und von Kopf bis Fuß in rote, grüne und gelbe Lämpchen gewickelt. »Mir war so furchtbar kalt. Ich wurde hier echt zu Stein.« »Was hast du gemacht?«, frage ich heiser. Er lacht. 100 Runden gerannt. Und jetzt habe ich Hunger.« Während er unser Essen holt, setze ich mich auf meine Hände, damit sie nicht mehr zittern. Er ist noch da. Er hat mich nicht im Stich gelassen. Plötzlich frage ich mich, ob wir uns noch mal wiedersehen. Später, meine ich, wenn das hier alles vorbei ist. »Heute erfährt deine Mutter es«, sagt er. Ich antworte nicht, weil ich nicht daran denken will. Eine einzige Sache habe ich versucht, damit Mama wieder gesund wird. Und noch nicht mal diese eine Sache habe ich geschafft. Ich taste wieder nach den Haifischzähnen in meiner Tasche. Die kalten, glatten Zähne, die Glück bringen sollen. Und plötzlich weiß ich, was jetzt geschehen muss. Wir müssen die Haifischzähne zurückbringen. Finley sieht mich erstaunt an. Deine Mutter braucht sie, sage ich beschwörend. Heute hat sie doch die Fahrprüfung. Das klappt nicht ohne die Haifischzähne. Er nimmt ein bisschen eiskaltes Brathähnchen. Okay, 2 Dinge, sagt er dann. Punkt 1, sie soll sie nicht haben. Erinnerst du dich noch? Sie bereut mich. Sie hat sie echt nicht mehr alle. Und Punkt 2, die Haifischzähne wirken nicht. Ich meine, wie verrückt kann man sein? Man fährt mit 2 toten Stückchen Stein in der Tasche echt nicht besser Auto. Woher willst du das denn wissen? Wütend halte ich die Haifischzähne in die Höhe. Hast du's je ausprobiert? Natürlich nicht. Er nimmt einen Schluck Wasser. Ich bin ja nicht verrückt. Gut. Aber ich bin zufällig verrückt. Meine Stimme überschlägt sich. Natürlich glaube ich nicht, dass meine Mutter gesund wird, wenn ich um das Eiselmeer fahre. Aber ich hab's trotzdem versucht. Ich bin wie eine Idiotin am Wasser entlang gestrampelt. Denn wer versteht schon, wie Krankwerden funktioniert? Wer versteht, warum manche Menschen wieder gesund werden und andere nicht? Finley hat aufgehört zu essen. Wirklich? Darum wolltest du weiterfahren, obwohl du nicht mehr konntest? Weil du gehofft hast, dass deine Mutter wieder gesund wird, wenn du... Hör auf, rufe ich. Ich weiß, dass es sich anhört wie Quatsch. Aber sie mag das Eiselmeer so gern. Und als ich mir diese Radtour erst einmal ausgedacht hatte, ich musste es einfach versuchen. Okay, sagt Finley plötzlich. Ich wische mir schnell über die Wangen. Okay, was? Okay, Prinzessin Atlanta. Was ist der Plan? Wie kommen wir von hier aus nach Hause? Dann kannst du meiner Mutter die Haifischzähne geben. Ich starre ihn an. Im Ernst? Du kommst mit? Aber du willst doch woanders hinziehen. Das mache ich auch. Ich will echt nicht bei einer Mutter wohnen, die mich bereut.

Plötzlich vergeht jede Minute zu schnell. Wenn du deine Mutter wieder siehst, sage ich, dann darfst du total sauer sein. Aber schau dir bitte 3 Sekunden ihre Haare an. Deine Mutter hat doch Haare, oder? Was? Natürlich hat meine Mutter Haare. Tja, meine Mutter nicht. Also schau sie einfach an. Sie hat Haare. Sie ist nicht krank. Sie braucht nicht operiert zu werden. Danach darfst du wieder sauer sein. Wir stehen vor der Tür eines winzigen Häuschens und plötzlich verstehe ich nicht mehr, was ich hier mache. Warum soll ich ihr die Haifischzähne eigentlich zurückgeben, flüstere ich. Sie ist deine Mutter. Es war deine Idee, sagt Finley sofort. Und dich bereut sie nicht. Vom Hafen aus sind wir so schnell es nur ging hierher gefahren. Wenn du dich nicht traust, sagt er ungeduldig, hauen wir eben wieder ab. Ich balle die Fäuste. Nein, sie braucht die Haifischzähne. Ich... Und dann schwenkt die Tür auf. Finleys Mutter sieht aus wie ein Mädchen. Sie hat lange dunkle Haare und die gleichen Augen wie ihr Sohn. Was ist los? Fragt sie besorgt. Finn, warum bist du nicht in der Schule? Er antwortet nicht. Er schiebt mich vor. Das ist Atlanta. Sie ist nach einem Ozean benannt worden. Sie hat was für dich. Seine Mutter schaut mich erstaunt an. Hinter meinem Rücken halte ich die Haifischzähne in meiner Faust. Da steht sie. Finleys Mutter. Sie ist nicht krank. Und sie hat gesagt, dass sie den tollsten Jungen der Welt lieber nicht bekommen hätte. Plötzlich kann ich den Mund nicht halten. Wenn Finley zu mir gehören würde, würde ich ihn ganz bestimmt nicht bereuen. Sie starrt mich an. Was? Das hast du zu ihm gesagt, dass du ihn lieber nicht bekommen hättest. In meinem Rücken spüre ich einen wütenden Schubs, aber ich achte nicht darauf. Finleys Mutter ist blass. Bevor sie antworten kann, rede ich schon weiter. Letzte Nacht wollte ich mit dem Rad ums Eiselmeer fahren, damit meine Mutter gesund wird. Mama ist krank und zufällig will ich nichts lieber, als dass es sie gibt. Zufällig bin ich froh, dass sie da ist. Und darum musste ich fahren. Solange ich konnte, so weit ich konnte, noch weiter, als ich konnte. Finley hat mich für verrückt erklärt, aber er ist trotzdem bei mir geblieben. Er hat mich nicht im Stich gelassen. Es hat gestürmt und er hatte nur eine kurze Hose an. Und wir wussten nicht, wo wir schlafen sollen. Aber er ist geblieben. Ich sehe so viele Tränen in den Augen seiner Mutter, dass ich nicht mehr weiterrede. Ich drücke ihr das Säckchen mit den Haifischzähnen in die Hand und ohne mich umzuschauen, gehe ich zurück zu meinem Rad. Hinter mir höre ich die Stimme von Finleys Mutter, aber ich kann nicht verstehen, was sie sagt. Meine Hände zittern so sehr, dass ich das Fahrradschloss erst nach mehreren Versuchen aufkriege. Atlanta muss jetzt zum Krankenhaus, höre ich Finley sagen. Ich klemme die Hände um meinen Lenker. Die Faust an meinem Bauch ist aus Stein. Noch eine Stunde. Atlanta? Finleys Mutter hält das Säckchen mit den Haifischzähnen hoch. Sie kommt zu mir, nimmt meine Hand und legt das Säckchen hinein. Sie sind für dich. Mir wird schwindlig vor Freude. Ich weiß, dass die Haifischzähne Mama nicht gesund machen können, aber sie beruhigen mich. Und sie sind so glatt und schön. Und du brauchst sie selbst, sage ich leise. Die Fahrprüfung. Das geht schon klar. Ich schaffe das. Aber Mensch, los jetzt, ruft Finley ungeduldig. Er nimmt mir die Haifischzähne aus der Hand, wirft sie zu meiner Nachtzahnspange in die Fahrradkiste und gibt mir einen Schubs in den Rücken. Fahr jetzt! Schnell! Keuchend lasse ich mein Rad gegen den Zaun fallen. Ich renne über den schmalen Weg zur Hintertür, die immer offen ist, und mache erst in der Küche Halt. Papa lehnt an der Spüle und isst schnell noch ein Brot. Mama sitzt mit einer Tasse Tee am Küchentisch. »Ich bin da«, rufe ich. »Ich komme mit ins Krankenhaus.« Sie sehen mich völlig erstaunt an. Und sofort ändert sich das Bild. Papa stellt sich gerade hin, Mama zieht die Schultern zurück und lächelt.
Süße, das ist wirklich lieb von dir,

0: Aber vielleicht... Mama spricht nicht weiter. Atlanta, sagt mein Vater ernst. Das wird ein schwieriges Gespräch mit dem Arzt. Auch wenn es gute Nachrichten sind. Sie besprechen die weitere Behandlung mit uns und... Er seufzt. Es ist ein Gespräch für Erwachsene. Ich balle die Fäuste. Den ganzen Sommer über ist Mama immer wieder ins Krankenhaus gegangen. Und ich habe so getan, als wäre mir das alles egal. Aber jetzt bin ich über 100 Kilometer mit dem Rad gefahren. Und ich habe Finley kennengelernt. Und in meiner Tasche stecken zwei Haifischzähne. Es ist mir wichtig, sage ich zu Mama. Wie es dir geht, meine ich. Ich weiß, dass ich immer unterwegs war diesen Sommer. Aber es ist mir wirklich wichtig. Aber Süße, ruft sie, das weiß ich doch. Ich bin doch froh, dass du auch noch schöne Sachen unternimmst. Wirklich? Dass du die ganze Zeit so lieb zu mir bist und so viele fröhliche Nachrichten schickst mit all den Ausrufezeichen, das ist echt? Einmal bin ich vom Strand zurückgekommen, da hast du auf dem Sofa gelegen. Erst hast du super traurig geschaut, aber dann hast du mich entdeckt und plötzlich so getan, als wärst du total froh. Das ist doch so tun, als ob. Sie schüttelt den Kopf. Dann kommt sie zu mir und nimmt mich in den Arm, ganz fest. Du hattest dieses verrückte Gummitier unter dem Arm und ich war einfach so furchtbar froh, dass du mit deinen Freunden Spaß gehabt hast. Sie streichelt mir über die Haare, wie sie es immer getan hat, als ich klein war. Und all die Ausrufezeichen in meinen Nachrichten meine ich auch so. Sie lacht. Ich habe mich gestern wirklich gefreut, dass du mit Noah Kekse gebacken hast. Ich bewege mich keinen Millimeter. Und ich sage nichts. Vielleicht erzähle ich ihr später von der Fahrt, aber nicht heute. Heute zählt nur das Ergebnis. Heute hat das Warten endlich ein Ende. Fast ein Jahr später, 1000 Kilometer weiter. Unser weißes Segelboot tanzt auf den tiefblauen Wellen, über meinem Kopf ist der Himmel endlos. Mamas kurze Haare flattern im Wind, ihre Augen strahlen. Neben ihr sitzt Papa. Das ist der allererste Tag unseres Segelturns entlang der französischen Küste. Vor 11 Monaten habe ich diese irrsinnige Fahrradtour gemacht. Und vor 11 Monaten minus einen Tag schickte Finley mir die erste Nachricht. Ich saß im Wartezimmer des Krankenhauses und er wollte wissen, wie es lief. Er war der allererste, dem ich die großartige Neuigkeit erzählte. Der Scan war gut. Es war kein Krebs mehr zu sehen. Als es Frühling wurde, hinterließ er auch auf unserem Sofa Blutflecken. Und jetzt steht er neben mir. Seine Haare wehen in alle Richtungen. Seine Badehose ist so blau wie der Himmel über Frankreich. Und er ist mindestens 10 Zentimeter gewachsen. Ich bin nicht mehr das Mädchen, das denkt, es seien immer Ferien. Ich weiß, dass das hier wieder vorbeigeht. Aber heute ist erst der allererste Tag. Wir sehen uns an und fangen gleichzeitig an zu lachen. Wir haben erst ein paar Kilometer hinter uns.
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2: 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Heute muss Jimmy Bönnchen wirklich sportliche Höchstleistungen vollbringen.
3: Mein Name ist Bönnchen. Jimmy Bönnchen.
4: Der geheimste Geheimagent der Welt.
3: Nicht einmal der Popsänger Udo Lindenburg kennt mich.
5: Bönnchen, nie gehört. Ist er auf so einer Magical Mystery Tour unterwegs oder was?
6: Heute der sportlichste Agent der Welt.
3: 8. November, 14.28 Uhr. Teste gerade meinen neuen Agenten-Stimmengenerator. Damit kann man den Anrufer richtig übel erschrecken.
7: Bönnchen, Jimmy Bönnchen.
6: Bönnchen, wir haben einen neuen Auftrag für Sie.
3: Echt? Cool, schießen Sie los.
6: Ihr Agenten-Fitnesspass ist abgelaufen. Sie müssen ihn verlängern.
3: Aber ich bin doch fit wie ein Turnschuh. Erst neulich bin ich die 2 Minuten unter 1000 Meter gelaufen.
6: Bis morgen früh muss der Fitnesspass verlängert sein. Sonst müssen wir Sie beurlauben.
3: Okay, Chef, wird gemacht. 14.45 Uhr.

0: 50. Melde mich in der Agentenzentrale im Agentenpässe-Verlängerungsbeantragungsbüro, Zimmer 2534. Mahlzeit, Bönchen mein Name. Könnten Sie mir bitte diesen Agenten-Fitnesspass verlängern?
1: Dazu brauchen Sie erstmal das Verlängerungsantragsformular.
0: Ach so, wo kriege ich das denn?
1: Im Antragsformular und Bescheinigungsbüro, Zimmer 9348, im 9. Stock.
0: Okay, danke. Jetzt aber los. Ja, nun, was ist das denn für ein Schild? Fahrstuhl bis auf Weiteres außer Betrieb? Oh, na super. Mahlzeit, Bönchen mein Name. Ich brauche das Verlängerungsantragsformular, damit ich im Agentenpässe-Verlängerungsbeantragungsbüro meinen Antrag auf Verlängerung des Agenten-Fitnesspasses stellen kann.
2: Jung, das sind Sie hier aber völlig falsch.
0: Was? Aber der Mann hat mich doch extra zu Ihnen geschickt.
2: Jo, da hat er wohl was vertüttelt. Sie sind hier im Antragsformular- und Bescheinigungsbüro. Aber das Verlängerungsantragsformular, das Sie brauchen, kriegen Sie nur im Antragsverlängerungsbüro Zimmer 3987, dritter Stock.
0: Okay, oh Mann. Das ist vielleicht... Bönchen, mein Name. Verlängerungsantragsformular.
3: Nee, so nicht. Sie sind heute schon der Dritte, der meint, er könne ohne Berechtigungsschein einfach so ein Verlängerungsantragsformular bekommen. So einfach geht's ja mal nicht. Den Berechtigungsschein gibt es in der Berechtigungsausstellungsstelle, Zimmer 8533, 8. Stock.
0: 8500. Ah, gut.
4: Bönchen, Sie klingen aber gar nicht gesund.
0: Ich bin topfit, ehrlich.
4: Unsinn. Sie gehen jetzt sofort zu unserem Agentenarzt Dr. Quack. Aber beeilen Sie sich. Seine Praxis ist am anderen Ende der Stadt und sie schließt um 16 Uhr.
0: 15.44 Uhr. In der Stadt herrscht Verkehrschaos, weil die Busfahrer streiken. Die 10 Kilometer zum Arzt muss ich also laufen.
5: Junger Mann, Sie sehen ja gar nicht gut aus. Sie müssen mal ein bisschen mehr Sport machen.
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8: 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Ich wünsche euch eine Woche ohne Stress und Hetze. Und nächsten Freitagabend um kurz nach 6 gibt's wieder Radio Mikro live auf Bayern 2 für euch. Auf Wiederhören, eure Katrin.

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3: 19 Uhr, die Nachrichten des Bayerischen Rundfunks mit Stefanie Müller. Die Übersicht. Lage in der Straße von Hormus bleibt ungewiss. Geplante Einschränkungen bei Unterhaltsvorschuss sorgen für Kritik. Tennisprofi Alexander Zverev kämpft um Wimbledon-Sieg. Das Wetter in der Nacht klar, morgen wieder sonnig und heiß. Washington. Laut US-Präsident Trump können Schiffe die Straße von Hormus weiterhin passieren, das sagte er dem Sender NBC. Zuvor hatten die Revolutionsgarden des Iran die strategisch wichtige Meerenge im Persischen Golf für geschlossen erklärt, und zwar bis zu einem Ende von US-amerikanischen Interventionen in der Region. In der Nacht hatten sich iranische und US-Truppen zum dritten Mal in dieser Woche gegenseitig beschossen. Auslöser war ein iranischer Angriff auf ein Handelsschiff. Es fuhr laut Teheran auf einer nicht genehmigten Route entlang der Südküste des Oman. Von den 24 Crewmitgliedern wurden nach omanischen Angaben 23 gerettet. Kiew. Der ukrainische Präsident Selenskyj will seine Regierung offenbar in größerem Stil umbauen. Im Online-Dienst X kündigte er an, Ministerpräsidentin Julia Swiridenko zu entlassen. Er danke ihr und habe ihr eine neue Aufgabe angeboten, teilte Selenskyj mit. Kandidaten für die Nachfolge nannte er nicht. Zur Begründung sagte Selenskyj, die Ukraine sei dabei, ihre politische Strategie zu ändern. Swiridenko ist erst seit einem Jahr im Amt. Zuvor war die 40-jährige Wirtschaftsministerin der Ukraine. Eine größere Bekanntheit erlangte sie bei den wochenlangen Verhandlungen über ein Rohstoffabkommen mit den USA. Berlin. Die von Familienministerin Prien geplanten Neuregelungen zum Unterhaltsvorschuss stoßen auf massiven Widerstand. Der SPD-Kinderbeauftragte Reichardt lehnte im MDR-Interview eine Kürzung der Leistung ab. Das treffe die Familien, denen es finanziell besonders schlecht gehe, so Reichardt. Auch säumigen Zahlern den Führerschein zu entziehen, sehe er kritisch. Dieser sei oft Voraussetzung für die Erzielung eines Erwerbseinkommens. Ähnlich äußerten sich die Grünen und das Deutsche Kinderhilfswerk. Bisher springen die Kommunen ein, wenn Ex-Partner ihrer Unterhaltsverpflichtung für ein gemeinsames Kind nicht nachkommen. Das soll sich nach Plänen von Familienministerin Prien künftig nur noch bis zum 15. Lebensjahr des Kindes tun. Berlin. Linken Co-Chefin Schwertner hat die Bundesregierung auf mehreren Politikfeldern scharf kritisiert. Das vorgestern vom Bundestag und Bundesrat verabschiedete Sparpaket zur gesetzlichen Krankenversicherung bezeichnete sie im ARD-Sommerinterview als sozialen Kahlschlag, gegen den es jetzt breite Bündnisse brauche. Die jüngsten Steuerbeschlüsse von Schwarz-Rot sieht die Linken-Chefin ebenfalls als Witz- und Minimalprogramm. Die Entlastungen würden durch die Belastungen im Gesundheitswesen wieder aufgehoben. Zum Sport. Der niederländische Radprofi Mathieu van der Poel hat die 9. Etappe der Tour de France gewonnen. Der gesamtführende Slowene Tadej Pogacar fährt weiter im gelben Trikot. Die heutige Strecke mit 4 Bergwertungen war wegen der großen Hitze von fast 40 Grad um 30 Kilometer verkürzt worden. Im Tennisfinale von Wimbledon hat Alexander Zverev den ersten Satz gegen den Weltranglisten-Ersten Jannik Sinner gewonnen. Im zweiten Satz steht es aktuell 5:4 für Zverev. Das Wetter in Bayern. Bis zum Abend scheint die Sonne, nur im östlichen Mittelgebirgsraum dichte Quellwolken. Höchstwerte 27 bis 34 Grad. Nach einer klaren Nacht mit Temperaturen zwischen 19 und 10 Grad ist es morgen wieder sonnig und trocken. Am Dienstag wird es gewittrig. Es ist 19 Uhr und gleich 4 Minuten. Hier ein Blick auf die Verkehrsmeldungen. A7 Ulm Richtung Würzburg. Zwischen Wörnitz und Rothenburg ob der Tauber ein Unfall im Baustellenbereich. A8 Salzburg Richtung München zwischen Holzkirchen und dem Kreuz München Süd immer wieder Stau und stockender Verkehr. A8 München Richtung Stuttgart zwischen Merklingen und Mühlhausen 10 Kilometer stockender Verkehr. A9 Berlin Richtung Nürnberg zwischen Markt Schorgast und Dreieck Bayreuth-Kulmbach 7 Kilometer stockend. A95 Garmisch-Partenkirchen Richtung München zwischen Murnau-Kochel und Penzberg-Iffeldorf 5 Kilometer stockend. A96 Lindau Richtung München zwischen Windach und Greifenberg 4 Kilometer Stau nach einem Unfall mit mehreren Fahrzeugen. B2 Mittenwald Richtung Weilheim vor dem Tunnel Oberau Blockabfertigung. Und B11 Mittenwald Richtung Wolfratshausen zwischen Walchensee und Kochel am See Stau nach einem Unfall. Es ist für beide Richtungen nur eine Spur abwechselnd frei. Soweit die Verkehrsübersicht.
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Herzlich willkommen an Bord des Zündfunk Interregio. Wir fahren in der nächsten Stunde die schönsten, spannendsten, kleinen und großen Konzerte der kommenden Woche an. Mein Name ist Alexandra Martini und wir beginnen unsere Fahrt mit einer kleinen Perle. Zum Wochenstart landen an einem lauschigen Seekiosk südlich von Starnberg 4 Vögelchen, a bunch of birds. Sie zwitschern mit ihrer Mischung aus Blues, Jazz, Country und Folk die Ausflugsgesellschaft in den Sonnenuntergang. Zum Beispiel mit ihrem bittersüßen Catch Me If You Fall.

0: Catch Me If You Fall, ein heiterer und sehnsuchtsvoller Country-Song vom Debütalbum der Band A Bunch of Birds. Eine exquisite Kombi, denn Bandleader Ferdinand Krämer sind Vögelchen aus den Bands Zwirbeldirn und The No Twist zugeflogen und damit auch eine Produzentin, die seinen Sound so fein rausarbeiten kann.
1: Theresa Leubel und ich haben zusammen diese Platte aufgenommen und haben uns Stück für Stück überlegt, wie wir das eigentlich genau angehen wollen alles. Und sie hat das produziert und ich habe die Songs geliefert, die Rohformen davon. Und so nach und nach sind die Arrangements entstanden. Und im Zuge dieser Plattenproduktion hat sich dann eigentlich so eine Kernbesetzung rausentwickelt. Das sind Maria Hafner, Theresa Leubel natürlich an der Tuba, eh klar. Micha Acher an der Trompete und ich singe und spiele Gitarre. Und wir spielen sehr gern an kleinen, feinen Orten, da wo Leute mit Herzblut ihren Laden betreiben und Bock haben, was auf die Beine zu stellen. So wie zum Beispiel der Osterseelchen-Kiosk in Iffeldorf.
0: Am Montag, den 13. Juli, spielen A Bunch of Birds ab 18 Uhr am Osterseelchen-Kiosk auf. Das ist südlich des

Starnberger Sees bei den Osterseen. Gut erreichbar mit der Kombi aus Regio und Rad. Unser Geheimtipp aus dem Zündfunk Interregio Bordcomputer. Schon in Schwung biegen wir jetzt hoch nach München mit Laurie Andersons Gesang. So rhythmisch wie das Bumpern der Bahnschwellen. Sie spielt am Montag in der Isar-Philharmonie. Oh, Superman.

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1: Ich bin Künstlerin, weil ich frei sein will. Das ist mein einziges Ziel. Ich hasse es, wenn man mir sagt, was ich tun soll. Das hat die New Yorkerin Laurie Anderson mal einem Kunstmagazin gesagt.
2: I mean, I'm an artist because I want to be free. That's my whole goal. And I hate it when people tell me what to do.
1: Deshalb lieber vage bleiben, stay vague, sich nicht in Kategorien einordnen lassen. Das rät sie jungen KünstlerInnen. Mit Oh Superman wurde die Konzeptkünstlerin 1981 schlagartig der Musikwelt bekannt. Ein Song darüber, dass Technologie uns nicht retten kann. So fasste die Musikerin und Ehefrau von Lou Reed das mal zusammen. Und es ist bis heute aktuell. Meinem Zündfunk-Kollegen Roderich Fabian hat die Musikerin vor knapp 10 Jahren den Unterschied beschrieben zwischen der Avantgarde in New York in den 70ern und der algorithmusgesteuerten Musikwelt von heute. Früher gab es noch eine autarke Gegenkultur. Genährt von der 68er-Revolution gab es einen großen Zusammenhalt in der Szene.
3: Wir hatten unsere eigene Politik, wir hatten unsere eigene Musik, wir hatten unsere eigene Kleidung und unser eigenes Essen und unsere eigenen Autos und alles war Gegenkultur, alles war stimmig. Es ist schwer, das mit heute zu vergleichen, denn ich glaube nicht, dass es heute eine Form gibt, die all das repräsentiert. Denn die Gegenkultur ist in einer Art größeren Kultur aufgegangen. Und ich glaube, die Leute verstehen gerade erst, wie man jetzt in diesem Kontext Musik macht. Das Netz ist so groß und es ist nicht in dieser geografischen Welt verankert. Dylan und all diese Leute, sie basierten auf einer geografischen Welt in Downtown New York. Dort spielten die Leute. Es gab noch ein paar andere Orte. Es war London, es war Hamburg, es waren wenige Orte.
4: Hamburg, was few places. And then now to live in this infrastructure is.
3: Und jetzt in dieser Netzinfrastruktur zu leben, ist etwas, das niemand richtig beherrscht. Also haben sie versucht, es zu analysieren und zu verstehen mit allen möglichen mathematischen Methoden, um herauszufinden, was neu und was gut ist. Für mich nimmt das jedoch den Spaß daran, sie selbst zu entdecken. Wenn man sich nur die Zahlen ansieht, denkt man, okay, das sind die, die ich buchen sollte. Dann noch diesen hier, weil er viel Aufmerksamkeit bekommt. Jeder will aber doch diese Entdeckungen und Erkenntnisse selbst machen, nicht nur einen Haufen Zahlen lesen. Die Charts zeigen nicht die reale Welt der Live-Shows.
4: About who's up on the charts of the digital charts even. You know, it's not even the real, so-called real world of Live-Shows.
1: Am Montag, den 13. Juli, spielt Laurie Anderson gemeinsam mit der Band Sex Mob ein Konzert in der Münchner Isar-Philharmonie. Titel Republic of Love. Mit vielen Bezügen zum aktuellen Zustand Amerikas und natürlich eine Feier der Freiheit. Wer nicht hingehen kann, tröste sich mit einer Stunde Zündfunk über Laurie Anderson in ARD Sounds von Ralf Summer. Am Montag findet ihr in München aber auch in der Subkultur einer anderen Großstadt Unterschlupf. Der Tokyo City Pop zieht im Import-Export ein, kuratiert und bespielt von der Japanerin Nilo.

Nilo und Talkin Talkin. Die Japanerin bringt am Montag den nostalgischen Sound des japanischen City-Pop der 80er Jahre nach München. Und zwar auf die Open-Air-Bühne des Import-Export. Und wir kurven jetzt zu Cuervo Cuervo nach Niederbayern. Dort hält der Zündfunk Interregio 2 Tage hintereinander in Viechtach. Das US-argentinische Duo kombiniert Elektronik mit lateinamerikanischem Folk. Agustin Ganem spielt dabei immer wieder den Charango, dieses wundersame kleine Doppelsaiteninstrument, wie hier in La Emperatrice.

Unaufgeregt und doch hypnotisierend kommen sie daher, Cuervo Cuervo. Das Instrumentalduo spielt ihren Ambient Latin Folk am Montag und Dienstag im niederbayerischen Viechtach. Am Montag, den 13. Juli am Höllensteig und am Dienstag an der Schnitzmühle. Eben dort spielt übrigens am Samstag dann Jesper Munk. Alle Infos findet ihr auf der Website von Veranstalter Olli Zilk. Ein absolutes Überschmankerl steht auch noch auf dem Reiseplan des Zündfunk Interregio hier auf Bayern 2. Die Techno-Dinosaurier von Kraftwerk spielen am Mittwoch. Zwar in Prag, aber das ist ja von manchen Regionen Bayerns auch nicht mehr weit. Am 15. Juli im Forum Karlin. Oder ihr tuckert südlich kurz aus Bayern raus und landet im österreichischen Feldkirch am Bodensee. Da steigt das Poolbar-Festival mit Ralf Haider am Mittwoch und Kevin Morby am Donnerstag. Der US-Indie-Musiker kommt übrigens dann am Samstag, den 18. Juli, noch ins Münchner Technikum für eins von nur zwei Deutschlandkonzerten mit seiner neuen Platte Little Wide Open. Und am Donnerstag kommt dieser Charmeur in die Münchner Unterfahrt. Hier ist der große Ben Lamar Gay mit Damn You Cute.

Am Donnerstag, den 16. Juli in der Münchner Unterfahrt, der Multiinstrumentalist Ben Lamar Gay aus Chicago. In seinen Stücken spiegeln sich alle Facetten der schwarzen Musik wieder, von Blues über Jazz bis Funk und Hip-Hop. Ihr seid an Bord des Zündfunk Interregio und wir fahren die besten Konzerte der kommenden Woche im Bayern 2 Sendegebiet an. Wer Andacht mag, aber nicht unbedingt zum Gebet neigt, findet das Beste aus beiden Welten in der Auferstehungskirche im Münchner Westend. Am Donnerstag, den 16. Juli, spielt Fiona Grond in diesem besonderen Setting ihr Programm Hearts Wide Open.

Beschwörend, sphärisch, zwischen Kammerjazz und Avantgarde-Pop. Mit diesem Sound bringt die Münchner Schweizerin Fiona Grond am Montag ein Kirchenschiff zum Schwingen. In der Auferstehungskirche im Münchner Westend samt hochkarätig besetztem Sextett, unter anderem mit dem Münchner Jazzschlagzeuger Simon Popp. Wir kommen hier im Zündfunk Interregio zu einem Wochenende voller Festivals im Bayern 2 Sendegebiet. Klein, fein und familiär geht das Nektar-Festival an den Start, von Donnerstag bis Sonntag in Unterdietfurt, 90 Kilometer östlich von München. Wir beginnen den kollektiven Tanz mit Cosmica Bandida.

0: Cosmica Bandida mit Vulkan. Das Duo, bestehend aus Manuela Higuera und David Blitz, bewegt sich auf seinem Albumdebüt zwischen psychedelischem Cumbia, Synthi-Texturen und lateinamerikanischem Alternative. Live zu erleben auf dem Nektar-Festival, das steigt vom 16. bis 19. Juli im niederbayerischen Unterdietfurt. Auch der nächste Halt mit dem Zündfunk Interregio ist ein kleines alternatives Festival. Das Konradfest, geschrieben KNRD, geht über 2 Tage, kommt aus der Nürnberger DIY-Punk-Szene und lädt auf eine idyllische Waldlichtung in Hormersdorf bei Nürnberg. Mit dabei Fab, die soeben ihr Debütalbum self-released haben.
1: Hallo, wir sind Fab. Wir sind eine Punkband aus München. Ihr hört jetzt gleich von uns den Song Urin. Das ist für uns ein ganz besonderer Song, weil wir ihn gemeinsam geschrieben haben und er immer sehr viel Stimmung macht. Wir spielen demnächst auf dem Konrad und freuen uns, euch dort zu sehen.
2: Wir freuen uns!
1: Wir freuen uns!

Klassismuskritik anhand von Spirituosen. Die Münchnerinnen von FAB, F-A-B, sind dabei im Line-Up vom Konrad-Festival. Das Punk- und Hardcore-Festival holt regionale und internationale Bands nach Franken und wird ehrenamtlich von einem Haufen sympathischer Musikbegeisterter aus der Nürnberger DIY-Szene organisiert. Am kommenden Freitag und Samstag in Hormersdorf zwischen Nürnberg und Bayreuth. Und am Samstag, den 18. Juli, steigt das Schall im Schilf am Garchinger See zum 10. Mal. Hier wird nicht gepokt, sondern geraved. Mit elektronischen Acts vom Blitz-Resident DJ 600 Cell bis Courtney Bailey, Producerin und DJ aus dem Tokioer Underground. Das Schall im Schilf steigt am Samstag von 12 Uhr mittags bis 1 Uhr nachts. Am Tag davor bringt der Münchner Enik sein neues Album Rainbows, Plane Crashes auf die Bühne der Münchner Kammerspiele.

0: Typsache. Letzteres könnt ihr am Freitag im Freibad Lechhausen in Augsburg. Dort am Freibad Kiosk wird seit letztem Jahr Musik veranstaltet. Der Zündfunk hat sich das auch schon mal vor Ort angesehen und für sehr gut befunden. Am Freitag baut sich dort Microtom auf. Microtom ist das Soloprojekt vom Augsburger Tom Simonetti, dem Drummer von Das Hobos.
1: Ich quit das 2014. December 17th or so. Pretty nice bird in the background.

0: Hypnotische Grooves von der lebenden Rhythmusmaschine Tom Simonetti, aka Microtom. Dazu dann Pommes-Schranke, Cola und mit nackten Füßen in der Freibadwiese wippen. Am Freitag, den 17. Juli, am Freibad-Kiosk in Augsburg-Lechhausen.
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0: Sick! Ami Yerevulo rappt auf Bambara hier in den Zündfunk-Interregio hinein. Bambara ist die meistgesprochene Sprache in Mali, neben Französisch, das aus der Kolonialzeit übrig geblieben ist. Und Ami Yerevulo ist die bedeutendste Rapperin Malis. Vor 10 Jahren hätte sie das nicht für möglich gehalten, bei all dem patriarchalen, konservativen

0: konservativen Gegenwind in ihrer Heimat. Rückblickend, sagt sie, war sie die am meisten beleidigte und am wenigsten gebuchte Rapperin Malis. Zündfunk-Kollege Dominik Carlos hat sie gefragt, wie sie heute zu diesem Satz steht.
1: Pourquoi je dis cette phrase? Parce que c'est une réalité. Je vis ça tous les jours au quotidien.
2: Ich habe diesen Satz gesagt, weil das die Realität ist, die ich gesehen habe und jeden Tag am eigenen Leib erlebe. Ausgegrenzt zu werden, Vorurteile abzubekommen und Blicke, die mir sagen, dass du nicht dazugehörst. Aber heute kann ich hinzufügen, dass ich mich geehrt fühle, eine Frau zu sein, die ausgegrenzt wurde. Denn dank dieser Erfahrung bin ich zu jemandem geworden, den man nicht aufhalten kann.
0: Auf einem kleinen, familiären Event kann man sich von ihrer Unstoppable Energy überzeugen. Ami Yerevulu spielt am Samstag auf dem Straßenfest Untere Weidenstraße in München-Giesing. Warum ausgerechnet dort? Das lässt sich mit Trikont erklären. Auf dem Münchner Label hat Yerevulu ihre vierte Platte rausgebracht. Maya heißt sie und hier ist ihr Song Dunja.

Ami Yerevulo, Malis bedeutendste Rapperin und Neuzugang beim Münchner Label Trikont. Am kommenden Samstag kann man sie beim Untere Weidenstraßenfest in München-Giesing erleben. Weitere Konzerte im Bayern 2 Sendegebiet stehen auch noch an, zum Beispiel beim Theatron Musiksommer. Wir enden on a high. Jetzt ist der Moment, um aufzustehen oder vom Fahrrad abzusteigen und einfach eine Runde rauszutanzen in den Abend. Haben wir nicht alle darauf gewartet? Waiting so long. Am Samstag spielt Daphne im Münchner Blitzclub neben Gernot Bronsert und Shed. In diesem Zuge bedanke ich mich sehr für eure Mitfahrt beim Zündfunk Interregio. Mein Name ist Alexandra Martini und ich wünsche euch eine Woche ganz nach eurem Geschmack.

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3: Um 20 Uhr mit Stefanie Müller. Im Persischen Golf hat es neue Angriffe gegeben. Nach Angaben des Iran trafen am Nachmittag Geschosse militärische Stellungen auf der iranischen Insel Qasem sowie in der südlichen Provinz Hormuzgan. Dort habe es einen Toten gegeben. Das US-Militär nahm dazu bislang nicht Stellung. Das mit den USA verbündete Kuwait meldete ebenfalls Attacken auf Grenzposten und eine Offshore-Ölplattform. In der vergangenen Nacht hatten Truppen des Iran und der USA einander zum dritten Mal in dieser Woche beschossen. In der Folge

0: hatten die iranischen Revolutionsgarden die Straße von Hormus für geschlossen erklärt. Später entgegnete US-Präsident Trump jedoch, Schiffe könnten die Meerenge befahren. Bundespräsident Steinmeier begrüßt das von der Koalition beschlossene Reformpaket. Endlich sei etwas passiert, sagte er im Sommerinterview des ZDF. Entscheidend sei nun, dass daraus wirtschaftliches Wachstum entstehe, sonst werde die Politik keinen Respekt und kein neues Vertrauen gewinnen können. Die Sozialpartner rief Steinmeier wörtlich dazu auf, in diesen Reformzug einzusteigen. In Syrien ist erstmals nach dem Sturz der Assad-Diktatur das Parlament zusammengetreten. Ein Drittel der 210 Abgeordneten hat Übergangspräsident al-Sharaa persönlich benannt. Die übrigen wurden indirekt über Wahlmänner und Frauen bestimmt. Religiöse und ethnische Minderheiten sowie alle Landesteile sind vertreten, Kritiker der islamistisch dominierten Übergangsregierung aber nicht. Um Regierungsentscheidungen zu überstimmen, braucht es eine Zweidrittelmehrheit im Parlament. Bei den Kosten für eine neue Nürnberger Profi-Fußballarena will sich der zweite Bürgermeister Kriegelstein noch nicht auf eine Summe festlegen. Zuerst stehe die Ausschreibung für den Umbau des Max-Morlock-Stadions an, bei der ein Totalübernehmer gesucht werde, der dann die abschließende Planung und Bauausführung übernehmen werde. Erst dann werde man Klarheit haben, sagte er dem Bayerischen Rundfunk. Im Raum stehen derzeit Kosten von 260 bis 280 Millionen Euro. Zum Sport. Tennisprofi Alexander Zverev spielt zur Stunde im Finale von Wimbledon um seinen zweiten Grand-Slam-Titel. Im Match gegen den Weltranglisten-Ersten Jannik Sinner steht es jetzt im dritten Satz 4:3 für Sinner. Zverev hatte den ersten Satz gewonnen, Sinner konnte anschließend ausgleichen. Und bei der Tour de France hat der niederländische Radprofi Mathieu van der Poel die 9. Etappe gewonnen. Das Rennen war wegen der großen Hitze um 30 Kilometer verkürzt worden. Das Wetter in Bayern? In der Nacht zunehmend klar, es kühlt ab auf 19 bis 10 Grad. Morgen sonnig mit aufziehenden Wolken, aber trocken. Ab Dienstag einzelne Schauer oder Gewitter und windig. Höchstwerte 28 bis 35 Grad. Es ist 20.03 Uhr.
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2: Hallo, Johannes Bertou hier. Surfer sind in meiner Vorstellung braungebrannt, durchtrainiert und jung. Unsere Autorin Sandra Hoffmann war nicht mehr ganz jung, als sie beschlossen hat, den vielleicht schwierigsten Sport, den es gibt, zu lernen. Der Auslöser war ein Schicksalsschlag. Sie ist an Krebs erkrankt und hat nochmal ganz neu über sich und ihr Leben nachgedacht. Und dann hat sie es einfach gemacht. Mit über 40 ist sie in ein Surfcamp gegangen. Und dort am Strand und auf den Wellen hat sie dann doch viele Gleichgesinnte getroffen, die ein ähnliches Alter haben. In ihrem Feature erzählt sie jetzt, was ihr Surfen bedeutet und warum wir uns unsere Träume unbedingt erfüllen sollten.
3: Unser Herz muss rund 100.000 Mal schlagen für die 950 Liter Blut, die es innerhalb von 24 Stunden durch unseren Körper pumpt. So viel brauchen wir, um gut leben zu können. Jeder Herzschlag hat die Form einer Welle.
4: Ich bin Annika Carstens, ich bin 34 Jahre alt und surfe seit etwas über anderthalb Jahren. Das ist nicht lang, aber schon relativ oft war ich surfen. Mit Anfang 20 hatte ich einen Freund, der war Surfer und auch Surflehrer, und der meinte mal, komm, lass doch mal surfen gehen zusammen, das ist bestimmt was für dich. Und ich habe aber gedacht, nee, ich werde ja nicht mehr Profi, ich bin ja schon zu alt, also lasse ich das mal lieber gleich.
5: Joachim Unselt ist mein Name. Ich bin Verleger der Frankfurter Verlagsanstalt. Ich habe zum ersten Mal mit 14 auf einem Board gestanden. Das war ein England-Aufenthalt, 4 Wochen, und habe es da in den Grundzügen gelernt. Und habe mit 50 das wieder angefangen, aus dem Zufall heraus, dass wir Urlaub in Ossegor gemacht haben. Es war sehr mühsam, also überhaupt dieser Sport verlangt der eigenen Physis sehr viel ab und man muss sehr viel Geduld haben.
6: Ich bin Sandra Hoffmann, ich bin 51 Jahre alt, von Beruf bin ich Schriftstellerin, ich schreibe Romane. Angefangen mit dem Surfen oder Wellenreiten habe ich erst mit 45. Eigentlich dachte ich schon viele Jahre früher, ich möchte das tun, aber ich hatte immer das Gefühl, es ist eh schon zu spät. Du lernst es eh nicht mehr richtig. Erst als ich eine schwere Krankheit bekam, wurde mir klar, es ist nie zu spät. Jetzt bin ich gerade in Andalusien an der Costa de la Luz. Hier treffe ich Menschen, die alle spät begonnen haben mit dem Surfen. Mit Mitte 30, Mitte 40 oder sogar erst Anfang 50. Was treibt sie an? Warum tun sie sich diese Anstrengung an? Worüber denken sie nach? Was genau ist für sie das große Ding beim Surfen? Und was gibt ihnen dieser Sport, was sie woanders nicht bekommen?
7: Aloha, Alter. Warum ich mit 50 noch Wellenreiten gelernt habe. Ein Feature von Sandra Hoffmann.
8: Ich bin natürlich mit 57 jetzt nicht mehr so fit, so beweglich, so schnell, so aktiv wie einer mit 25. Aber ich mag es immer noch ganz gerne in großen Wellen.
6: Das ist Tom Meyer. Vor ein paar Jahren hat er zusammen mit seiner Frau ein Surfcamp in El Palmar aufgebaut.
9: Ich habe mein ganzes Leben immer mal wieder Sport gemacht, aber nie Wassersport. Und habe die ersten Male, wie ich surfen war, gemerkt, wie schnell ich so an meine körperlichen Grenzen komme. Und wie viel Koordination, wie viel Kraft, wie viel Ausdauer dieser Sport von einem verlangt.
6: Jasmin Kerkhoff habe ich in der Surflodge von Tom kennengelernt. Sie ist Mitte 30 und wenn sie nicht surft, arbeitet sie als Coach in Basel.
10: My name is Dr. Greg Dillon. I'm a psychiatrist. I'm 51 years old.
11: Ich bin Dr. Greg Dillon. Ich bin Psychiater, 51 Jahre alt. Meine Knie tun mir weh und nächste Woche habe ich eine Schulteroperation. Aber ich will trotzdem weiter surfen, bis ich 75, 80, 85 bin.
12: Ich heiße Heike Friesel und ich bin jetzt 57 Jahre alt. Und ich habe vor 5 Jahren angefangen mit dem Surfen. Eigentlich genau genommen vor 6, aber das war nur so ein kleine Stippvisite. Da war das Surfen tatsächlich noch ein Mittel zum Zweck, meine halbwüchsigen Söhne dazu zu bringen, mit mir in Urlaub zu fahren. Und schließlich war es aber so ausgegangen, dass die, das fanden das ganz okay, aber mich hat es halt gepackt und damit war es so ein bisschen um mich geschehen. Dann hatte ich die Gelegenheit, in Israel zu arbeiten für längere Zeit und da surfen halt auch viele Leute im warmen Mittelmeer. Und ich bin dann halt einen Monat lang am Strand hin und her getigert und habe den Surfern zugeschaut und dachte, ah, das möchte ich auch, aber bin ja schon viel zu alt und wie sieht denn das aus und so. Und dann nach einem Monat ist mein Widerstand aber dann aufgebraucht gewesen und ich bin dann zur Surfschule gegangen und habe mich zum Unterricht angemeldet.
6: Ich kenne jede Menge Leute, die immer wieder von etwas sprechen, was sie gerne tun würden. Manchmal sind das ganz einfache Sachen. Ich würde gerne mal Kaviar essen, sagen sie. Oder ich würde gerne mal 2 Tage ganz für mich alleine am Meer sein. Ich will auch mal einen Roman schreiben. Also klar, Romane schreiben, das ist jetzt nicht so einfach. Aber wir haben eben nur dieses eine Leben. Und egal, was wir tun wollen, wir müssen es in diesem Leben tun. Letztes Jahr habe ich 2 Nächte in einer Hängematte am Waldrand verbracht, im Bayerischen Wald. Es war dieser heiße Sommer. Und seit Jahren habe ich davon gesprochen, das mal zu machen, mich das mal zu trauen. Und dann habe ich es gemacht. Und es war ziemlich aufregend und toll. Nicht nur als Erlebnis, sondern auch dieses Gefühl, dass ich meine Wünsche erfüllen kann, dass ich kleine Träume leben kann.
8: Ich habe am Meer angefangen zu surfen, aber nur so ganz, ganz, ganz rudimentär. Habe dann bei meinen ersten Versuchen am Meer einen Münchner kennengelernt, irgendwo in Frankreich. Und der hat mir erzählt, hey du, da bei dir zu Hause in München, da gibt es doch auch so eine Welle am Bach. Und da bin ich dann zum Eisbach gekommen. Gleich nach dem zweiten, dritten Wellenreittag am Meer habe ich am Eisbach angefangen. Und sind in meinen Augen 2 verschiedene Sportarten, die vom Feeling her sehr ähnlich sind, aber doch natürlich am Meer das Authentischere ist, meinen Augen nach.
13: Also ich heiße Uwe Geißler und bin seit klein auf Wassersportler. Ich habe oft versucht, das klassische Wellenreiten zu machen. Und da ich immer nur 2 Wochen im Jahr mal ans Meer komme, habe ich mir das abgeschminkt, dass ich das Wellenreiten in der grünen Welle wirklich hinbekomme. Und seitdem es diese Subs auch für die Welle gibt, habe ich es nochmal ausprobiert und habe festgestellt, jetzt habe ich einen anderen Überblick. Ich kann da ganz anders anpaddeln. Ich stehe schon auf dem Brett, wenn ich die Welle nehme, muss nicht blitzschnell aufstehen. Erst durch das Stand-Up-Paddeln ist es mir plötzlich gelungen und für mich hat sich durch das Suppen plötzlich eine Welt erschlossen, die ich mir eigentlich ganz, ganz lange erträumt habe.
6: Seit ich krank war, denke ich oft über Wünsche nach und Träume, darüber, wie ich lebe und was ich so tue und was eben nicht. Ich bin zum Beispiel eine, die immer schöne Kleidungsstücke aufspart. Also ich kaufe mir etwas ganz besonders Schönes, manchmal auch Teures zum Anziehen, etwas, was mir ganz besonders gut steht und dann ziehe ich es nicht an. Oder nur einmal. Oder eben nur zu einer ganz besonderen Gelegenheit. Zum Beispiel habe ich mir zu meiner Hochzeit ein sehr schönes, auch teures Kleid gekauft. Sieht so ein bisschen Chanel-mäßig aus. Und weil es so gut ausschaut und ich darin auch so gut ausschaue, ziehe ich es nicht an. Also ich spare es mir auf. Ich weiß gar nicht wofür. Ich habe aber beschlossen, dass ich das nicht mehr machen möchte, weil weder lebt man ewig, noch passt so ein Kleid für immer. So habe ich mir auch lange Zeit das Surfen aufgespart.
3: Herzschläge sind nur eine von vielen Wellenarten, die die Muskeln in unserem Körper durchlaufen. Die peristaltische Welle transportiert das Essen, das wir hinunterschlucken, bis in den Magen. Die muskoziliäre Rolltreppe in der Luftröhre sorgt dafür, dass Schleim abtransportiert wird. Und so weiter. Unser Leben wird von Wellen bestimmt.
6: Was mir besonders gefällt am Surfen ist, dass ich nicht alles kontrollieren kann. Ich bin ja jemand, die in gewissem Sinne ehrgeizig ist und auch immer denkt, ich kann alles, was ich tue, irgendwie kontrollieren. Das merke ich schon beim Romanschreiben, dass ich mich immer wahnsinnig freue, wenn das nicht mehr gelingt. Ja, wenn meine Figuren anfangen, so ein Eigenleben zu kriegen, dass sie sich selber bewegen und ich denke, oh wow, das ist ja auch so ein Kontrollverlust. Und wenn ich in diesem Meer bin, merke ich, egal wie sehr ich kontrollieren will, ich kann es eigentlich nicht tun, weil die Wellen bestimmen mich. Das ist vielleicht die große Sache beim Surfen, oder?
8: Das berühmte Wort Demut. Ja, man lernt sehr demütig zu werden, weil diese vielen Faktoren, die beim Wellenreiten zusammenspielen müssen, die du auch beherrschen musst, um eine Welle sinnvoll abzureiten, die machen dir oft einen Strich durch die Rechnung. Da hast du völlig recht und man wird sehr, sehr demütig.
12: Was mir gut gefällt, auch beim Surfen, ist, dass tatsächlich ich, wo ich jetzt ja eigentlich nicht so in das Raster passe, weder vom Geschlecht her, aber vor allen Dingen vom Alter her, ist, dass eigentlich in den meisten Fällen mir nur Sympathie entgegengekommen ist. Ich habe eine lustige Geschichte erlebt, eben in Tel Aviv. Da waren halt vor allen Dingen auch Jugendliche, die zum Teil, wenn die Wellen gut waren, auch gerne mal die Schule geschwänzt haben, damit sie an den Strand können. Und da paddelte ich so vor mich hin raus und dann kam so ein 15-jähriger Bursche mit langen Haaren und paddelte an mir vorbei und guckte mich an und sagte nur so ganz trocken, wie, du surfst noch? Und ich so, warum nicht? Und dann fiel ihm wohl auf, dass das nicht so nett war. Und dann hat er versucht, eine schlaue Ausrede zu finden und so, naja, sagt er, na, ist schon spät heute, oder? Das fand ich sehr süß.
6: Ich stelle mir schon immer wieder die Frage, ob ich das richtige Leben lebe. Und obwohl die Frage schwer zu beantworten ist, weil es ja immer irgendwo im Leben eine Baustelle gibt, will ich sie mir stellen. Ich will mich nicht aus der Verantwortung für mein Leben stehlen. Ich will mich auch nicht beschummeln. Dieses Gefühl der Endlichkeit hatte ich schon ganz früh im Leben. Ich weiß gar nicht wieso. Vielleicht, weil ich etwas zur Melancholie neige. Durch meine Krankheit wurde meine Melancholie aber von etwas abgelöst wie Lebensfreude. Ich kann mich zum Beispiel wahnsinnig freuen, wenn im Frühling die ersten Brennnesseln, der erste Löwenzahn, die ersten Buchenblätter und so weiter sprießen, weil die kann man essen. Und dieses Grün auf dem Teller sieht fantastisch aus. Oder wenn ich den ganzen Sommer Kräuter und Blüten für Salate aus dem Hochbeet ernten kann. Ich denke dann immer, es wäre schrecklich, wenn ich das nicht mehr tun könnte.
12: Ich habe schon immer das Wasser wahnsinnig geliebt. Also ich bin schon von Kind auf wahnsinnig gern im Wasser gewesen. Ich liebe Wellen. Ich finde es eigentlich ziemlich langweilig, im Schwimmbad hin und her zu schwimmen. Also die Bewegung im Meer, das Meer, der Sand, die Sonne, das alles zusammen ist für mich pure Erholung. Ich liebe das einfach. Ich kann das gar nicht genauer beschreiben. Und dann eben noch dieser Schwung, den die Welle mitbringt, die Kraft der Welle zu nutzen und damit dann sich bewegen zu können, das ist ja einfach toll. Also kann ich nicht besser beschreiben.
5: Also mein anderer Sport ist Skifahren immer gewesen. Also ich habe früher in meinen 20ern Akrobatik-Skifahren betrieben und diese Sachen gemacht. Und deswegen ist das auch eine Bewegung, die sehr natürlich ist, die Welle. Und mit der Welle gehen ist etwas, was unbeschreiblich schön ist und eigentlich nur mit Tiefschneefahren vergleichbar. Man wird getragen von etwas, was eben nicht irgendwie vom Menschen gemacht ist, sondern man ist eins mit der Bewegung, mit dieser Welle. Und wenn man einmal da wirklich auf der sogenannten grünen Welle gestanden hat und gemerkt hat, welche Leichtigkeit des Seins einen da umfängt, wie leicht man auch dieses Board bewegen kann, weil das alles ganz weich geht, dann ist man für den Rest des Lebens angefressen und ich bekenne, das hat Suchtpotenzial.
6: Ich kenne das ja auch, dass es mich gepackt hat, ja, und dass ich seither auch nicht mehr aufhöre. Was ist es eigentlich, was einen da so packt?
4: Also es sind verschiedene Dinge. Einerseits ist es, dass ich nicht mehr Profi werde, das packt mich, weil das für mich schon eine Herausforderung war, zu sagen, ich werde wahrscheinlich nicht mehr richtig gut, also so Ehrgeiz bekämpfen sozusagen und damit zufrieden sein, wie es ist und sich auf den Spaß zu konzentrieren, also sich darauf zu konzentrieren, dass man ins Wasser geht, planschi, planschi und dass es cool ist.
6: Dann, dass man nicht Weltmeister werden muss.
4: Nein, genau, muss ja nicht sein.
12: Das Schönste ist natürlich, auf der Welle auf den Strand zu gleiten und zu merken, wie sich die Mundwinkel zu den Ohrläppchen hinziehen, weil man gar nicht anders kann.
6: Ich weiß noch, da war ich Anfang 30, als ich zum ersten Mal ganz bewusst den Surfern am Atlantik in Mimisson zugeschaut habe. Ich lag mit meinem damaligen Freund am Strand. Wir hatten einen Rucksack voller Bücher dabei und haben nichts anderes gemacht als lesen und Kirchen anschauen. Ich mochte das schon sehr. Aber ich habe immer auch ein bisschen die Surfer beobachtet. Und weil ich sehr sportlich war, aber mein damaliger Freund nicht, habe ich mich nicht getraut zu sagen, hey, ich würde das auch gerne mal probieren. Ich hatte das Gefühl, damit unterwandere ich unsere Beziehung oder jedenfalls unseren Urlaub. Das würde ich heute nie mehr tun. Ich würde mich nie mehr so vernachlässigen.
0: Es gibt Querwellen, Längswellen und Torsionswellen. Querwellen sind Schlangenwellen, weil sie aus Schwingungen bestehen, die im rechten Winkel zur Laufrichtung der Welle verlaufen. Längswellen sind Regenwurmwellen. Ihre Schwingungen verlaufen vor und zurück. Torsionswellen sind Schallwellen, die sich in stabförmigen Festkörpern ausbreiten, wobei eine Verdrehung senkrecht zur Ausbreitungsrichtung erfolgt.
14: Okay, so today we're going to make a tricks.
4: Tricks.
14: Tricks. Okay. I would like when you catch a vela, go down. And for example, if you want to go to your backside, you have to put your hands into the water.
9: Bei mir hat es gute 3 Wochen gedauert, bis ich wirklich so meine ersten grünen Wellen hatte. Am Anfang ist man sehr viel ja vorne im Weißwasser und lernt fliegen und ein Gefühl fürs Brett. Ich glaube, es macht Sinn, wenn man anfängt, damit ein bisschen länger zu gehen. Ich war am ersten Mal 1 Woche, das ist zu kurz, weil da hat man gerade mal so die Grundlagen und dann ist man wieder raus und wartet ein halbes Jahr und fängt ziemlich wieder bei Null an. Und ich denke, wenn man so 14 Tage oder sogar 3 Wochen am Stück geht, macht man am Anfang sehr schnell sehr große Fortschritte.
5: Man muss ein Gleichgewichtsgefühl haben, schon von Geburt an gewissermaßen, sonst geht's auch nicht. Aber man hat mit einiger Geduld die Grundzüge sehr schnell begriffen.
8: Also wir haben Leute gehabt hier, die wirklich jetzt nicht dem Idealbild von Fitness entsprechen und die einfach Spaß haben, da auf dem Bauch liegend vielleicht irgendwo so eine Welle runterzurutschen in der Sonne am blauen Meer. Also man muss nicht so viel mitbringen, aber man muss so ein bisschen schon das Gefühl für Natur und so weiter haben, dass man jetzt nicht, wenn man mal die Nase unter Wasser kriegt im Salzwasser, sagt, hey, das ist eigentlich nichts für mich.
14: Okay, exercise for today. Catch Welle, put your back hand into the water. Turn, turn, turn, and up again.
5: Man fängt ja im Weißwasser an und man kann im Weißwasser ja schon stehen. Und von dort aus weiß jeder selbst, okay, ob er weitermachen will, yeah, oder nicht.
14: If I want to go to my backside, put your front hand into the water, turn, turn, turn, and up again.

0: Als ich noch nicht gesurft bin, habe ich immer gedacht, es gibt eben Wellen. Und klar, die bäumen sich auf, rollen sich zusammen und dann brechen sie. Und was man dann hat, ist eben die Brandung. In der Surfersprache ist die Brandung das Weißwasser. Und die sogenannten grünen Wellen, das sind die ungebrochenen Wellen. Um die zu bekommen, und das will man eben als fortgeschrittene Surferin, muss man über die Brandung hinaus paddeln, zu dem Ort, an dem die Welle zum ersten Mal bricht.
1: Get the Welle? Okay?
2: Yes!
3: Okay.
1: Try. We'll see what happens.
0: Dieses Scheitern ist ja etwas, was man beim Surfen ständig erlebt. Das ist ja eigentlich viel krasser als bei anderen Sachen, auch wenn man das Gefühl hat, ich habe jetzt richtig gut auch schon was gelernt, und dann verkackt man trotzdem ganz schön oft.
4: Ja, ja, genau. Also das ist eben diese Hassliebe beim Surfen, von der ich gerne rede. Das macht so viel Spaß, wenn man einen guten Tag hat. Zum Beispiel die letzten Tage hier waren super. Dann ist man motiviert, dann hatte man viele Wellen, dann fühlt man sich wieder König oder Königin. Aber dann kommen wieder Tage, wo es einfach nicht funktioniert, wo es schwubbelig ist und wo der Wind schlecht ist, oder dann ist das Board falsch oder was auch immer. Oder man ist selbst nicht so fit, und dann kommt Frust.
5: Wenn man 2 Stunden im Wasser ist und 3 vernünftige Wellen hat, wenn du das jemandem erzählst, der sagt dir, spinnst du, warum gehst du da überhaupt raus? 2 Stunden da rumschwimmen, damit du 3 Wellen hast, das kann doch keinen Spaß machen. Doch, es macht Spaß, genau wie bei dem Kerl, der jetzt gerade wirklich eine schöne Welle gefahren hat.
6: I think the people that choose a holiday with surfing, they don't have the problem. It's a mental thing.
7: Die Leute, die sich für einen Surfurlaub entscheiden, kommen schon klar. Wenn du aktiv bist, kannst du jeden Sport auf der Welt machen, egal ob surfen oder laufen. Die Sache ist nur, wenn wir uns mit einem 10-jährigen Kind vergleichen, dann macht das schon einen Unterschied.
6: It's a difference. But it doesn't matter.
0: What's the difference?
6: The age, no?
7: Das Alter.
0: Jaime ist Spanier und lebt als Surflehrer in El Palmar.
6: When we are kids,
7: als Kind fällt uns alles leicht. Sprachen lernen oder neue Sportarten. Wenn wir spät mit dem Surfen anfangen, geht es langsam, aber es kann trotzdem Spaß machen. Gleiten, im Meer sein, in der Natur.
5: Also die meisten, die ich kenne, die so über 35, über 40 sind, sind deutlich entspannter geworden und genießen die Natur, genießen die Bewegung und genießen das, dass man danach richtig schön Kuchen, Kaffee und so weiter trinken kann, ohne auf seine schlanke Linie achten zu müssen.
6: It's depending on how you wanna have it.
7: Wie bei allen Sachen im Leben kommt es darauf an, wie wichtig es dir ist. Aber wenn es dir etwas bedeutet, macht es Spaß und dann fällt es dir leichter.
6: And if it's fun, it's easy to learn.
8: Ich glaube, selbst wenn ich wollte, wäre keine sportliche Karriere mehr drin. Und von daher habe ich diese Ruhe.
9: If you're 19 years old and you look out at a day like this,
10: wenn ein 19-Jähriger sich die Wellen an so einem Tag wie heute anschaut, der würde denken, die sind es gar nicht wert. Oder er wäre frustriert und sauer. Und ich gehe raus und denke, das ist perfekt, keiner da. Und dann gehst du einfach raus und versuchst, diese kleine Welle zu surfen.
11: Mein Mann, den hat es auch leider nicht so gepackt, und deswegen muss er jetzt immer am Ufer stehen und mir zuschauen. Und ich versuche ihn dazu zu bringen, mich zu fotografieren, aber das wird ihm nach kurzer Zeit meistens zu langweilig. Und von daher liege ich dann immer auf dem Brett zwischen lauter sportlichen jungen Männern meistens und manchmal jungen Frauen, und er steht am Ufer und wartet auf mich.
0: War's gut?
12: Ja, saugeil, danke.
0: Hast du Wellen gekriegt?
12: Ich glaube 4. War schön.
13: Ja, wenn ich den Francisco so sehe und spreche, und mir dann vorstelle, dass er 20 Jahre jünger ist oder ich 20 Jahre älter bin. Schon krass. Francisco könnte mein Sohn sein, aber wir haben ja den gleichen Sport und sind auf einer unheimlich selben Wellenlänge.
0: Ja, es geht mir genauso. Also die Landi ist 20 Jahre jünger als ich.
13: Okay.
0: Und ich sehe natürlich irgendwie schon, dass sie manche Sachen halt schneller kann. Also die springt schneller aufs Brett als ich. Ich würde natürlich auch gern so wahnsinnig schnell aufs Brett springen. Und gleichzeitig komme ich mir aber gar nicht so viel älter dann vor. Ja.
5: Natürlich ist der Unterschied schon ganz groß vom Körperlichen her. Man merkt schon, dass man deutlich langsamer wird in der Bewegung. dass man nicht so dynamisch anpaddeln kann. Da geht es ja immer um das Wellencatchen, also die Welle zu erwischen. Da braucht man doch ganz schön schnellkräftige Muskulatur. Das bedeutet, man muss viel mehr Vorarbeit leisten, wenn man älter wird. In der Früh eine halbe Stunde stretchen, bevor man ins Wasser geht. Früher mit 25 aus dem Bett raus, in den Neo und rein ins Wasser, ohne zu überlegen. Da gibt es schon ein paar Unterschiede, das ist richtig.
6: Like everything in life, you have to dedicate time if you want to be good in something.
7: Wie bei allem im Leben musst du viel Zeit investieren, wenn du gut sein willst. Wenn du nur zweimal im Jahr als Arzt arbeitest, dann will sich auch keiner von dir operieren lassen.
6: So finally, if you want to surf good, you have to surf nearly every day.
7: Wenn du richtig gut werden willst, musst du fast jeden Tag surfen. Junge Leute brauchen 100 Wellen pro Tag, 6 Monate lang, um auf ein gutes Level zu kommen. Wenn du älter wirst, brauchst du eben mehr. Surfen ist eine Kunst, die man jeden Tag üben muss.
6: It's true that when you get age, maybe you need more. Surf good is an art, I will say. And you have to practice every day. Tell Picasso.
7: Hätten Picasso oder Velázquez nur einmal im Jahr gearbeitet, wären sie nicht in die Geschichte eingegangen.
6: They will not be in history, no?
0: Schau mal, da kommen jetzt schon noch ganz schöne.
5: Die liebste Uhrzeit für den Surfer ist Sunrise or Sunset, also Sonnenaufgang oder Sonnenuntergang, weil da einfach neben dieser Ruhe, diese wahnsinnigen Lichtspiele zusammenkommen. Hier ist es so, hier geht die Sonne überm Land auf. Dann wird das ganze Meer, der ganze Himmel verfärbt sich so rosa pastellrot. Abends ein Sonnenuntergang im Meer, diese klassischen Bilder aus den Surf-Movies. Eine riesige rote Sonne geht im Meer unter. Du sitzt im Wasser und denkst dir, wow, da läuft mir jetzt sogar, schau hin, mir stellst die Haare auf. Also läuft mir jetzt ein kalter Schauer über den Rücken, weil es so schön ist.
0: Ja, weißt du, wenn ich jetzt noch reingehe, dann habe ich wahrscheinlich keine Kraft mehr morgen früh. Und ich muss echt, also so irre. Also ich habe, irgendwie vergesse ich dann manchmal, dass ich einfach nicht mehr so viel Kraft habe, wie ich mit 30 hatte oder so. Mhm. Und dann denke ich immer, ja, heute Nachmittag mache ich nochmal die gleiche Nummer wie am Morgen, nochmal 2 Stunden oder so. Und dann merke ich, wie einfach so mein Körper eigentlich nicht mehr so viel Power hat, obwohl ich natürlich viel Energie habe.
7: Mhm.
0: Und dann überlege ich immer, wie ich haushalte, also weil ich ja jeden Tag surfen will. Also lieber jeden Tag surfen, als einen Tag gar nicht.
13: Also ich habe wirklich ein paar tolle Wellen bisher in dem Urlaub schon erwischt, sodass ich sage, der Surfurlaub hat sich jetzt schon gelohnt. Es geht sicherlich noch besser, aber ich bin eigentlich schon super happy und muss auch nicht jetzt jeden Tag das immer wieder haben.
0: Da kommt eine schöne, nur Francisco sieht die gerade nicht.
13: Wir sprechen ja auch gar nicht über die ganze Breite, sondern immer nur so partiell.
0: Die soll er nehmen. Er paddelt an, gut.
2: Jetzt und auf!
13: Wahnsinn!
2: Ah! So, wir fahren immer noch.
0: Wenn man einmal mit so einer Krankheit wie Krebs in Berührung gekommen ist, lebt man vielleicht leichter. Ich jedenfalls kann, obwohl ich die ersten Jahre immer riesige Angst hatte, dass der Krebs wiederkommt, das Schöne im Leben besser sehen. Ganz egal, was es ist. Ob jemand besonders freundlich ist zu mir, also Herzlichkeit, wenn es etwas Gutes zu essen oder trinken gibt oder ein Gespräch mit Freunden, das besonders intensiv war. Oder wenn ich merke, wie viele Dinge mich interessieren. Es sind so viele, dass mir die Zeit nie reicht. Ich habe erst vor 1-2 Jahren entdeckt, wie toll es ist, so nah an einem Fluss zu leben, dass ich im Sommer morgens schnell reinspringen kann, bevor der Tag so richtig beginnt. Das ist ja nichts Kompliziertes, aber es ist wunderschön. Ich glaube, dass man die Temperatur, die das eigene Leben hat, selber mitbestimmen kann.
3: Die kreisförmige Bahn, die das Wasser nimmt, wenn eine Welle es durchläuft, ist eine Kombination aus Auf- und Ab- und Vorwärts- und Rückwärtsbewegungen. Das Wasser mag so aussehen, als hebe und senke es sich bloß, wenn die Welle hindurchgeht. Aber tatsächlich verbindet sich dabei eine transversale mit einer längsgerichteten Bewegung, woraus ein kreisförmiger Bewegungsablauf resultiert.
0: Was sind eigentlich

0: gute Welt.
1: Soll ich jetzt hier Surfer-Jargon auspacken oder was?
0: Was? Wenn du kannst, oder
1: was? Also gerne wenig Wind. Also so wie die letzten Tage, super. Also fast kein Wind oder eben ablandig, sodass die Welle lange offen bleibt. Für mich gerne nicht zu groß. Also ich bin in so einem Stadion, wo zu groß mir Angst macht und zu klein mich nervt, weil dann nichts passiert. Für mich ist eine gute Welle so eine, weiß ich nicht, zwischen halben bis einen Meter, vielleicht noch ein bisschen über einen Meter. Guter Wind oder kein Wind, ja.
2: Der Forecast hat gesagt, es gibt eigentlich heute 20 cm Wellchen. Und wenn ich so aufs Meer gucke, sieht es nicht so schlecht aus.
0: Mein Forecast hat gesagt, es gibt 50 cm Wellen.
2: Das ist wie beim Wetterbericht. Man sucht so lange, bis man den findet, der einem am besten gefällt.
0: Ja, genau. Meiner ist toller.
3: Eine schöne Welle ist, die Welle baut sich in Richtung Strand schön langsam auf, wird immer steiler, immer höher und bricht irgendwann mal als Schaumwalze zusammen. Je steiler und höher sie ist, bevor sie zur Schaumwalze wird, das ist schon mal vom Grundsatz her eine Welle, die wir abreiten wollen. Du musst sie im richtigen Moment, bevor sie sich steil aufbaut, anpaddeln. Das bedeutet, du musst mit eigener Kraft versuchen, dein Brett der Geschwindigkeit der Welle anzupassen, damit das Brett irgendwann mal zum Gleiten kommt, die Welle runterfährt. Und dann spürst du, wenn du in dem steilen Teil der Welle zur Seite an dem Wellenhang entlang fährst, ja, grüne Welle fahren nennt man das als Surflehrer, da spürst du dann diese Kraft der Welle, weil das Welle ist ja nicht bewegtes Wasser, sondern das sind ja nur so Energiebänder, die von einem ganz, ganz weit entfernten Sturm hierher geschickt werden. 800 Kilometer, 1000 Kilometer weg ist ein Sturm und die Energie von dem Sturm, die der aufs Wasser bringt, die kommt hier an. Und diese Energie kannst du dann nutzen und einfach dein Brett fahren lassen damit. Das ist einfach gigantisch.
0: Aber um eine grüne Welle überhaupt erwischen zu können, muss man mit seinem Brett über die Brandung ganz hinaus paddeln, dorthin, wo die Wellen noch nicht brechen, zum sogenannten Line-Up.
4: Das Line-Up ist der Teil vom Meer, wo du eigentlich hinterm Weißwasser sitzt und auf grüne Wellen wartest, wo alle so ein bisschen hinter eigentlich der Zone sitzen, wo die Welle sich bricht, dass du ein bisschen ein paar Meter Zeit hast, auch die Welle anzupaddeln und eben dann zu nehmen. Und wo es interessanterweise sehr still ist. Also oft ist ja so, wenn man vorne ist, es ist tosend und laut und rauschen und diese gebrochenen Wellen nehmen einen gerne auch schon mal mit. Und der Moment, wenn man dahinter ankommt, ist eigentlich, wo Stille einkehrt und wo du erstmal auch gemütlich auf deinem Brett sitzen kannst, dir alles angucken kannst, in welchem Rhythmus kommen Wellen, wie sind so die Sets geordnet, das heißt, wie viele Wellen kommen auf einmal, bis dann wieder eine Pause ist und wo man eigentlich in aller Ruhe bleiben kann, bis man sich entscheidet, dann von dem was zu nehmen.
0: Die wichtigste Grundlage ist, dass man das Meer lesen kann, ja? Also, dass man genau sieht, welche Welle ist gut für mich, wo muss ich hinpaddeln, um sie anzupaddeln, bricht sie nach rechts oder nach links.
5: Vom Ufer tut man sich da oft leicht und denkt, ja, schau hier, da, warum geht er jetzt nicht hier hin und so. Aber wenn du da im Wasser schwimmst und die Welle kommt einen Meter über dir an und du siehst eigentlich nur noch Wasser, ist schon schwierig, das alles richtig einzuschätzen. Also ich habe wirklich viele Sportarten ausprobiert schon und kann auch wirklich einige Sportarten ganz gut. Aber so die anspruchsvollste, die ich kenne, ist das Wellenreiten.
0: Ja, das sagen aber alle.
6: Das Anstrengendste ist ohne Zweifel, gegen die Wellen wieder rauszupaddeln. Und gerade mit einem Longboard ist es natürlich besonders schwer. Mit dem kurzen Brett kann man unter den Wellen durchtauchen. Mit dem Longboard ist das eben nicht so leicht möglich. Das ist echt extrem anstrengend. Das ist der eigentliche Sport, würde ich sagen.
7: Das Schwierigste ja bei diesem Sport ist, erstmal rauszukommen. Also wenn man nicht gerade jetzt gezogen wird von einem motorisierten Gerät, gegen die Welle herausschwimmen kann so anstrengend sein, dass viele da schon aufgeben.
1: Vorhin, als wir im Wasser waren beide, da war das ja auch relativ klein. Da muss man sich sehr anstrengen, damit man was kriegt.
0: Und jetzt bin ich so erledigt, dass mir wahnsinnig meine Arme wehtun und die Muskeln, weil die Wellen waren nicht so groß und hatten vor allem nicht so viel Energie, also nicht so viel Wumms. Und man musste irre paddeln, damit man sie kriegt. Aber ich habe nochmal zwei sehr, sehr schöne bekommen.
4: Das Meer ist einfach etwas, was du nicht beeinflussen kannst. Du kannst mit dem, was es dir gibt, kannst du anfangen zu arbeiten. Viel ist Timing, viel ist Warten, Geduld haben. Für mich hat das viel mit Entscheidungsprozessen zu tun. Und wenn man Glück hat, kriegt man sie. Und dann kommt man in den Flow und dann läuft's.

0: Als mir klar wurde, dass ich unbedingt surfen will, war ich noch nicht sehr lange mit meinem jetzigen Mann zusammen. Wir sind über eine Almwiese gelaufen und ich habe ihn gefragt, ob er Lust hätte, das zu probieren, mit mir und seinem Sohn, der inzwischen gefühlt auch mein Sohn ist. Es war so eine Art Antrag eigentlich und er hat sofort Ja gesagt. Wir mussten dann aber noch ein Jahr warten, bis ich wieder gesund war. Und dann sind wir als Familie an den Atlantik gefahren. Mein Mann, unser Sohn und sein Freund. Wir haben uns einen Lehrer gebucht, der jeden Tag mehrere Stunden mit uns im Wasser war. Und die Jungs konnten innerhalb von ein, zwei Tagen auf dem Brett stehen. Sie waren damals 12 und 13. Wir haben die ganze Woche dafür gebraucht. Aber ich war so angefixt, dass ich wusste, das ist jetzt für immer.
1: Ich gehe mal ran an die Sache, indem ich sage, wenn ich drei vernünftige Wellen kriege, ja, mit denen ich zufrieden bin, dann bin ich happy. Und das passiert auch oft. Neulich war mal ein sehr großer Tag mit hohen Wellen. Da habe ich nur zwei Wellen in eineinhalb Stunden gekriegt. Ja, aber ich war happy. Bedeutet aber, in eineinhalb Stunden zwei Wellen zu reiten und jede Welle dauert 5 Sekunden, 7 Sekunden, wo man fährt, dann sitzt du den Rest der Zeit im Wasser, beobachtest das Meer, beobachtest jeden kleinen Wellenhügel weit draußen, überlegst, konzentriert, fokussiert, wo geht der hin, was passiert mit dem. Die ganze Welt um dich herum ist abgeschalten. Und das ist genau das Meditative dran. Du konzentrierst dich nur auf diese eine Sache.
2: Sander, fertig, Welle kommt. Okay, begin to paddle, langsam. Okay, schauen die Welle. Okay, 3, accelerate, 2, ein bisschen mehr. Up, up, up, up, up, up, up, up, up. Good one.
3: Es ist unglaublich beruhigend, wenn man diese körperliche Anstrengung hinter sich hat und draußen im Line-up dann auf die Welle wartet. Dieses auf die Welle warten kann lange dauern, aber man merkt nie, dass es lange ist. Und dieser langen Zeit eben entsteht keine Langeweile, sondern man ist dauernd irgendwo in einer kleinen Anspannung, würde ich es mal sagen, um zu sehen, ist es die Welle, bin ich am richtigen Punkt, ist es das und jenes. Man vergisst die Zeit völlig. Ne?
4: And I think so many times in surfing, I'll go out, maybe I'll be in a fight with my patients or a fight with my wife or a fight with my children.
5: Es passiert mir so häufig beim Surfen. Ich habe mich über einen Patienten geärgert oder über meine Frau oder meine Kinder und ich bin zu sauer oder frustriert, um mich mit ihnen auseinanderzusetzen. Dann paddle ich da raus und mit dem Gefühl, dass ich da draußen die Lösung gefunden habe, kann ich entspannt nach Hause kommen und daran arbeiten. Das ist meine Hintertür zum Lösen von Problemen.
6: Als ich anfing zu surfen, war das für mich eigentlich eine Art Meditation und Abschaltmöglichkeit, weil man, ja, wenn man da sitzt und wartet, eigentlich die ganze Zeit schon auch wach sein muss, um tatsächlich dann die Welle rechtzeitig zu erwischen. Also so richtig nachdenken tue ich da nicht, nein.
2: Sandra, fertig. Eine andere Welle kommt. Langsam paddeln, schauen die Welle. 3, 2, oh ja, ja, ja, ja, ja, ich hab Scheiße. Nein. Bist du okay? Bist du okay?
0: Wenn ich da draußen sitze, dann bemerke ich nach allerkürzester Zeit, dass ich denke, glaube ich, nicht mehr.
7: Ja, es macht einen sehr gegenwärtig, weil ich glaube, das ist etwas, was das Meer von einem fordert. Wenn ich nicht gegenwärtig bin, wenn ich mich ablenken lasse durch Späßchen mit anderen, durch Spielereien, durch Rumblödeln, dann verpasse ich's.
0: Es kann ja sogar gefährlich werden.
7: Ja, wenn man zu nah dran sitzt, an der Zone im Meer, wo die Wellen brechen, oder wenn ein größeres Set kommt, dann hat man plötzlich eine Welle über sich, dann wird man einmal gewaschen und dann merkt man, okay, ich war nicht da. Ich surfe meine besten Wellen, wenn ich mir einen Moment der Ruhe vorher nehme und ganz bewusst entscheide.
8: Ich würde sagen, jeder zieht da was raus, was, ja, was ihn anspricht. Der eine würde sagen, so wie ich, Perfektionismus wird angesprochen und ich werde jetzt nicht mehr Profi. Ich muss damit klarkommen. Jemand anders wird sagen, ich bearbeite hier mit meiner Angst. Oder jemand anders würde sagen, ich will einfach nur Spaß haben und geil aussehen. Ist ja auch nicht verwerflich. Ich weiß nicht. Also ich glaube, das ist individuell.
4: It was called the European Association of Surfing Doctors, and they had a conference. It was mostly about surfing and medicine.
5: Die Europäische Vereinigung der Surfärzte hat mich eingeladen, bei ihrer Konferenz einen Vortrag zu halten. Ich habe ein Paper vorgestellt über die Verbindung von Erik Erikssons Stufenmodell der psychosozialen Entwicklung im Zyklus des Lebens auf der einen Seite und

0: ist Wellenzyklus auf der anderen Seite. Also wie sich die Wellen aufbauen, wie sie brechen und wie man Wellen nimmt. Erikson war ein Psychoanalytiker und er glaubte, dass man an jedem Punkt in seinem Leben vor existenzielle Fragen gestellt ist, dass man die Wahl zwischen zwei Alternativen hat. Egal ob in der Kindheit, der Jugend oder im Alter, immer und immer wieder muss man sich entscheiden.
1: And when I was surfing, I had the idea that surfing, because you go out there and you paddle out, you get to your wave.
0: Und beim Surfen kam mir die Idee, dass es da genauso ist. Du paddelst raus, suchst deine Welle und hast die Wahl. Nehme ich sie oder lasse ich sie laufen? Immer und immer wieder. Wie bei Eriksons Stufenmodell hast du beim Surfen eine fast unendliche Zahl an Gelegenheiten, deine Wahl zu treffen. Und jedes Mal lernst du etwas anderes dabei. Mir gefällt die Idee, dass Erikson so das Leben gesehen hat und dass Surfen dir eine sehr greifbare Metapher dafür gibt.
2: Sobald die Wellen auf der Wasseroberfläche einmal vom Wind in Bewegung gebracht worden sind, können sie aufgrund der Gravitationskraft und der Oberflächenspannung des Wassers über große Strecken weiterlaufen, ohne durch den Wind erneut angetrieben zu werden. Die unwillkürlichen Muskelwellen, die Nahrung und Blut und anderes durch unsere Systeme befördern, unterscheiden sich von Wellen im Ozean in einem wesentlichen Punkt. Keine von ihnen vermag sich selbst zu erhalten.
3: Ich war schon immer einigermaßen ehrgeizig. Zum Beispiel eben auch, was meine Fitness oder meine Figur betrifft. Aber durch die Krankheit und das Surfen hat das vollkommen seinen Selbstzweck verloren. Ich denke jetzt immer, ich muss mich gesund ernähren, damit ich gesund bleibe und damit mein Körper genügend Energie hat für Sport. Ich muss laufen gehen, damit ich ausreichend Kondition habe und beweglich bleiben und also Yoga machen, damit ich schnell genug aufs Brett springen kann und damit ich gut paddeln kann und eben, damit ich möglichst lange gesund bleibe. Manchmal frage ich mich, warum habe ich das Surfen nicht schon viel früher entdeckt? Aber das hilft ja nichts. Man kann eben nicht rückwärts leben.
4: Für mich kommt ja noch eine andere Sache hinzu. Seit 15 Jahren ist das ja bei mir Familiensport. Das heißt, ich habe mit meinen großen Kindern dann nochmal angefangen. Mit 50, die waren da eben 6 Jahre und 5 Jahre. Wir konnten gerade schwimmen. Und das ist für uns jetzt Familiensport geworden. Es ist eine wunderbare Sache, jetzt mit denen raus zu paddeln. Und wir sind da wie eine kleine Entenfamilie da. Also ich vorneweg, beziehungsweise jetzt mein Sohn ist weit besser als ich, Shortboarder, er vorneweg und wir und meine Tochter hinterher. Und das ist diese 2 Stunden, 3 Stunden, wo man das dann macht. Es ist richtig auch ein familiäres, hohes Vergnügen.
5: Also ich mag es schon gerne für mich. Ich würde sagen, grundsätzlich finde ich es nett, wenn wenig Leute im Wasser sind, aber ich bin sehr gerne mit Freunden im Wasser oder mit Leuten, die ich kenne. Also ganz alleine finde ich auch langweilig. Also dann freue ich mich über eine Welle oder irgendwas und keiner ist da, der sagt, yeah, gut gemacht oder geil, high five oder irgendwas.
6: Also heute Nachmittag, wir waren ja zur gleichen Zeit im Wasser und wir hatten das große Glück, dass sonst fast niemand im Wasser war und wir uns nicht mal eine Welle teilen mussten. Du hattest eine eigene Welle und ich hatte auch eine eigene Welle. Oft ist es ja aber so, dass man so wirklich in einer Crowd surft. Ja, da sind ganz viele und alle auf dem Haufen und man muss sich die Wellen teilen. Und manchmal nehmen auch irgendwie 3 oder 4 oder 5 Leute die Welle gleichzeitig und dann muss ein Teil abspringen und die Vorfahrtsregeln müssen beachtet werden und sowas alles. Ja?
5: Also ich habe es auch schon erlebt, dass ich ein Line-Up war, wo ich nicht willkommen war und da gab es richtig Stress. Also von angemault werden, der eine Typ hat mich übergefahren mit seinem Board, also original, ich hatte Vorfahrt, der hat mich übergefahren und sowas passiert dann eben auch, ne? Das ist nicht so angenehm. Und auch unangenehm als Frau, kann ich noch hinzufügen, weil es gibt die Pimmelvorfahrt. Wenn man ein Mann ist, also gefühlt, wenn man ein Mann ist, hat man Vorfahrt. Und das ist wirklich scheiße. Also was nett ist, man hat immer einen Surflehrer, ob man jetzt will oder nicht. Wenn man

0: Selbstlob stinkt nicht, hat Alfons Hasenknopf da eben gesungen. Aber manches, das stinkt uns dann doch ganz gewaltig. Sagen wir ja auch gern, wenn uns was gar nicht so passt. Meist sind es Kleinigkeiten, die uns aufregen, morgen schon vergessen. Aber mal ehrlich, in Karlstein am Main, da haben die Menschen allen Grund, dass es ihnen allmählich sowas von stinkt. In den Medien wurden sie schon als Deutschlands schlimmstes Stinkedorf betitelt. In dem wohnt auch meine Kollegin Katrin Küchs mit ihrer Familie.
1: 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Neulich in Karlstein am Main.
2: Neulich im Kindergarten meines Sohnes spricht mich wieder eine Mutter drauf an. Der Gestank will einfach kein Ende nehmen. Und damit meint sie nicht den Windeleimer der Krippenkinder. Die Familie wohnt am westlichen Ortsrand von Karlstein am Main in der Nähe des Industriegebiets. Und dort stinkt es. Seit etwa 2 Jahren. Ein Geruch nach verschmortem Plastik, der mal morgens, mittags oder abends auftritt. Und der so schlimm ist, dass Gartenpartys abrupt beendet werden, wenn er plötzlich aufzieht. Die Feuerwehr im Ort ist schon unzählige Male ausgerückt, aber der Verursacher konnte lange nicht gefunden werden. Naja, irgendwann dann doch. Ein Unternehmen aus dem Industriepark Karlstein ist schuld, sagt das Aschaffenburger Landratsamt. Hier sitzt die zuständige Emissionsschutzbehörde. Sie hat das Unternehmen zu Abgasgutachten und entsprechenden Maßnahmen aufgefordert. Noch vor Weihnachten war das. Viele im Ort hörten die Englein singen. Was ein Weihnachtsgeschenk. Doch passiert ist, genau, nichts. Auch ein halbes Jahr später nicht. Und das ärgert nicht nur die Bayern. Auch in Hessen sind die Anwohner stinksauer. Denn der Karlsteiner Industriepark liegt direkt am Mainufer. Gegenüber das hessische Seligenstadt mit seiner malerischen Altstadt. Wie viele andere auch, setzen wir mit unseren Kindern hier gerne mit der Fähre über. Eis essen und am Mainufer herumschlendern. Hier treffen wir eine Frau, die gerade am Gießen ist, auf ihrer Terrasse. Und weil es gerade mal wieder stinkt, ruft sie runter: Ja, Kinder, haltet euch nur die Nase zu. Wer weiß, wie gefährlich das ist. Sie war so glücklich mit ihrer Wohnung in bester Lage direkt am Fluss, dass sie hier 2 Jahre lang einen unerträglichen Gestank erleiden werde mit Feuerwehr, Flatrate und Luftmessungen inklusive. Damit hatte sie nicht gerechnet. Viele E-Mails habe sie schon an die Bayerische Emissionsschutzbehörde geschrieben. Was sie bekommen hat? Funkstille. Dabei wüsste sie als brave, steuerzahlende Bürgerin schon gerne,

0: Erne was Sache ist und nicht nur sie. Mein Mann und ich diskutieren das Problem auf dem Nachhauseweg. Wir haben fast ein schlechtes Gewissen, als wir auf unserer Terrasse sitzen, am anderen Ende von Karlstein, wo man gar nichts riecht. Das darf ich vielleicht nicht zu laut sagen. Am Ende kommen die anderen auf die Idee, ihre Grillpartys nicht zu beenden, sondern in unseren Garten zu verlagern.
1: 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Und da spielt dann unter anderem The Magic Mumble Jumble. Wir hören das Musikerkollektiv mit seinem Song aus dem vergangenen Jahr, Chasing.

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4: Um 22 Uhr mit Stefanie Müller. Tennisprofi Alexander Zverev hat den zweiten Grand-Slam-Erfolg seiner Karriere verpasst. Das Finale von Wimbledon verlor der Hamburger gegen den Weltranglisten ersten Jannik Sinner aus Italien in 4 Sätzen, von denen Zverev nur den ersten für sich entscheiden konnte. 5 Wochen nach seinem ersten Grand-Slam-Sieg bei den French Open hätte Zverev die Nachfolge von Michael Stich antreten können, der 1991 als letzter Deutscher beim Rasenklassiker in London gewann. Trösten kann sich der 29-Jährige mit einem Aufstieg in der Weltrangliste. Durch den Einzug ins Wimbledon-Finale rückt er ab morgen auf Platz 2 vor. Im Persischen Golf hat es neue Angriffe gegeben. Nach Angaben des Iran trafen am Nachmittag Geschosse militärische Stellungen auf der iranischen Insel Qasem sowie in der südlichen Provinz Hormuzgan. Dort habe es einen Toten gegeben. Das US-Militär nahm dazu bislang nicht Stellung. Das mit den USA verbündete Kuwait meldete ebenfalls Attacken auf Grenzposten und eine Offshore-Ölplattform. In der vergangenen Nacht hatten Truppen des Iran und der USA einander zum dritten Mal in dieser Woche beschossen. In der Folge hatten die iranischen Revolutionsgarden die Straße von Hormuz für geschlossen erklärt. Später entgegnete US-Präsident Trump jedoch, Schiffe könnten die Meerenge befahren. Bundespräsident Steinmeier begrüßt das von der Koalition beschlossene Reformpaket. Endlich sei etwas passiert, sagte er im Sommerinterview des ZDF. Entscheidend sei nun, dass daraus wirtschaftliches Wachstum entstehe. Sonst werde die Politik keinen Respekt und kein neues Vertrauen gewinnen können. Die Sozialpartner rief Steinmeier wörtlich dazu auf, in diesen Reformzug einzusteigen. In Syrien ist erstmals nach dem Sturz der Assad-Diktatur das Parlament zusammengetreten. Ein Drittel der 210 Abgeordneten hat Übergangspräsident al-Sharaa persönlich benannt. Die übrigen wurden indirekt über Wahlmänner und Frauen bestimmt. Religiöse und ethnische Minderheiten sowie alle Landesteile sind vertreten. Kritiker der islamistisch dominierten Übergangsregierung aber nicht. Um Regierungsentscheidungen zu überstimmen, braucht es eine Zweidrittelmehrheit im Parlament. Bayerns Innenminister Herrmann hat das Engagement der Skatvereine gewürdigt. Sie verbänden Generationen, vermittelten Werte und schafften Heimat, sagte er bei der Verleihung des diesjährigen Bayern-Pokals. Den Wettbewerb darum hatte der Skatclub Forellen-Forchheim ausgerichtet, der heuer 50 Jahre alt wird. Das Wetter in Bayern. In der Nacht ist es zunehmend klar, es kühlt ab auf 19 bis 10 Grad. Morgen sonnig mit aufziehenden Wolken, aber trocken. Am Dienstag einzelne Schauer oder Gewitter und windig, Höchstwerte 28 bis 35 Grad. Und jetzt ist es 22 Uhr und 3 Minuten.
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5: Die Ameisenbär-Expertin Lydia Möcklinghoff ist am 3. Juli bei einem Flugzeugabsturz ums Leben gekommen, auf dem Weg ins brasilianische Pantanal. 2024 war sie zu Gast bei 1:1 der Talk. Als erstes wollte Franziska Eder damals von ihr wissen, wie viele Ameisen muss ein Ameisenbär am Tag eigentlich verspeisen, um halbwegs satt zu werden?
6: 30.000 Ameisen und Termiten pro Tag frisst er. Klingt erstmal viel, sind aber nur 180 Gramm Nahrung. Also eigentlich dann doch nicht so irre viel.
7: Und kann man mit denen kuscheln oder eher nicht? Also mit den Bären, nicht mit den Ameisen?
6: sind keine Bären, da können wir bestimmt später noch drüber sprechen. Kuscheln in freier Wildbahn auf gar keinen Fall, die haben sehr starke Krallen. Im Zoo gibt es ein paar verschmuste Ameisenbären.
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7: Lydia Möcklinghoff kennt sich aus mit den Supernasen.
8: 30.000 Ameisen, also finden Sie das viel oder wenig?
6: Ja, eben. Also es klingt erstmal irre viel und eigentlich ist es auch viel, wenn man sich vorstellt, also wenn wir uns mal vorstellen, wir wollen 30.000 Ameisen jetzt einsammeln, das muss man erstmal versuchen, die mit den Fingern einzufangen. Von daher ist es schon beeindruckend und das kann der Ameisenbär, weil er so perfekt angepasst ist an sein Leben. Also der hat eine lange, klebrige Zunge, wie so ein Klebeband, da bleiben die dran kleben.
8: Wie diese Fliegenfänger, die manchmal so von der Decke hängen.
6: Genau.
8: Diese Spiralen, die so ekelhaft sind.
6: Genau so. So wie die Fliegenfänger, das ist eigentlich die Zunge des Ameisenbären. 60 Zentimeter lang, kann sich jetzt jeder mal kurz überlegen, wie lang das ist. Also ganz ordentlich. Und dann hat er diese starken Krallen, habe ich ja eben schon erwähnt, mit denen buddelt er dann die Nester auf. Und so schafft das der Ameisenbär. Also es ist schon viel, aber eben, wenn man dann nach dem Gewicht geht, ist es eigentlich gar nicht so irre viel. Also so ein Ameisenbär wiegt schon 20, 30 Kilo in freier Wildbahn und dann sind 180 Gramm Nahrung pro Tag eigentlich nicht
8: aber
6: so irre viel.
8: Aber der Ameisenbär ist kein Bär. Was ist er?
6: Nee, der Ameisenbär gehört zu den Nebengelenktieren.
8: Gottes Willen.
6: Ja, das ist eine Tiergruppe, die ganz typisch ist für Süd- und Mittelamerika. Und zu dieser Tiergruppe gehören auch Gürteltiere und Faultiere. Also der Ameisenbär ist der nächste Verwandte zu den Gürteltieren und zu den Faultieren.
8: Gut, der Ameisenbär hält aber, was er verspricht, in seinem Namen, nicht beim Bären, aber bei den Ameisen, weil von denen ernährt er sich. 180 Gramm. Wieso reicht ihm das? Ist das so proteinreich oder was ist an den Ameisen und Termiten so nahrhaft?
6: Ja, also wenn man ganz ehrlich ist, so richtig reicht es ihm nicht. Also es gibt ja verschiedene Tiere auf der Welt, die sich irgendwie für eine Ernährung entschieden haben, die eigentlich nicht so ganz reicht und deswegen sind die immer so ein bisschen mangelernährt unterwegs und auch so ein bisschen Matsche. Also dazu gehört zum Beispiel auch der Panda, der eigentlich auch immer so ein bisschen unterernährt ist. Und Ameisenbären in freier Wildbahn sind echt auch nicht, ich sag immer, nicht die hellsten Kerzen auf der Torte. Also die sind immer so sehr in ihrer Welt unterwegs, schlafen auch viel, weil sie eben nicht so viel Energie haben. Wenn man sich die Tiere dann im Zoo anguckt, dann ist das total komisch für eine Zoologin, die eigentlich immer in freier Wildbahn sieht, weil die sich viel schneller und viel agiler bewegen und auch einfach viel wacher und aufmerksamer sind.
8: Also okay, also wie frage ich das jetzt diplomatisch? Wenn es nicht die Intelligenz ist, die sie an Ameisenbären interessiert, was ist es dann? Er kann sich ja auch nur auf eine Sache konzentrieren, sehr sympathischer Genosse, aber was interessiert sie da als Biologin so?
6: Ja, trotzdem sind Ameisenbären, also was heißt trotzdem, die sind natürlich, das sind keine blöden Tiere, die deswegen überhaupt kein spannendes Verhalten zeigen. Im Gegenteil, die zeigen ganz viel super spannendes Verhalten. Also die unterhalten sich über mysteriöse Kratzbäume miteinander, was noch nie jemand festgestellt hat. Die haben interessantes Sozialverhalten und all das, und das fasziniert mich so am Ameisenbären, ist noch überhaupt nicht erforscht. Also es gibt kaum Forschung am Ameisenbären und das, obwohl Ameisenbären, und da kommen wir zu der anderen total faszinierenden Sache an diesen Tieren, obwohl Ameisenbären so unglaublich toll und abgefahren aussehen, also wer schon mal einen gesehen hat, wird wahrscheinlich auch gedacht haben, wo ist denn hier jetzt vorne und hinten?
8: Ja, ja, das stimmt schon. Also sagen wir, sie sind nicht besonders intelligent, sie sind auch keine klassischen Schönheiten. Aber vielleicht können Sie ja unseren Hörerinnen und Hörern mal beschreiben, wie ein Ameisenbär aussieht.
6: Also das finde ich jetzt despektierlich.
8: Ja, ich auch. Ich nehme es zurück.
6: Ich finde, Ameisenbären sind wunderschöne Tiere. Also sie haben vorne diese lange bananenförmige Schnauze. Es ist auch tatsächlich eine Schnauze, die Nase sitzt zusammen mit dem Mund vorne auf diesem langen Gebilde. Dann haben sie so von der Rumpfgröße her, sind sie etwa so groß wie ein deutscher Schäferhund. Und dann kommt eigentlich das Schönste am Ameisenbären, dieser lange Schwanz mit diesen langen Haaren, die dann, wenn man so einen Ameisenbär in freier Wildbahn sieht und er läuft so durchs weiches Savannengras und diese Haare sind eigentlich wie dieses Gras und wehen so im Wind. Das sieht wunderschön aus. Und dann ist er so dunkelbraun, hat über der Schulter wie so eine schwarze Spitze, die so weiß eingerahmt ist, als Fellzeichnung. Und die dient tatsächlich der Tarnung der Jungtiere. Also die liegen auf dem Rücken. Ameisenbärenmütter tragen ihre Babys 9 Monate auf dem Rücken. Und im Optimalfall geht dann diese Zeichnung der Mutter in die Zeichnung des Babys über. Das klappt allerdings nur selten. Das Baby verrutscht nämlich immer und liegt dann falsch.
8: Und das Baby krallt sich mit Krallen fest auf der Mutter.
6: Genau, genau. Also eigentlich das Erste, das die machen, wenn die geboren werden, die klettern sofort bei der Mama auf den Rücken und klammern sich dann da mit ihren Krallen fest.
8: Wann haben Sie zuletzt einen Ameisenbären in der freien Wildbahn gesehen?
6: Im letzten September, also September 2023. Ich bin jedes Jahr 3 Monate in Brasilien in meinem Forschungsgebiet und genau, also dann meistens über den deutschen Sommer, weil dann ist da Winter und dann ist da Ameisenbärensaison. Und im September bin ich letztes Jahr wieder abgereist und kurz vorher habe ich meinen letzten Ameisenbären gesehen.
8: Wenn ich es richtig verstanden habe, sind Sie immer im selben Forschungsgebiet.
6: Mhm.
8: Wie halten Sie denn die Ameisenbären dort auseinander? Die sehen ja nicht besonders unterschiedlich aus, oder?
6: Ja, das ist tatsächlich Teil meiner Forschung, das habe ich neu entdeckt, dass man Ameisenbären, obwohl sie vielleicht auf den ersten Blick alle gleich aussehen, dass man sie durchaus anhand ihrer Fellzeichnung unterscheiden kann. Also die haben verschiedene Teile, die unterschiedlich aussehen. Zum Beispiel hat so ein Ameisenbär so ein weißes Vorderbein. Und auf diesem Vorderbein sind zum einen manchmal so schwarze Flecken drauf. Die sind, manchmal ist es auch nur ein Schatten, manchmal ist es ganz weiß, manchmal ist es wirklich so ein schwarzer Punkt, also ganz unterschiedlich. Und über der Vorderpfote haben die noch so ein Armband. Und dieses Armband so in schwarz. Und das ist manchmal ganz breit und manchmal ganz schmal. Dann unterscheidet sich die Ohrform. Also es ist nicht so leicht, wie es zum Beispiel die Jaguarforscher bei mir im Studiengebiet haben, die in Anführungsstrichen einfach nur auf die Punkte gucken müssen.
8: Sind Sie ein bisschen neidisch?
6: Ja, ich bin neidisch. Sehr, sehr neidisch. Auf jeden Fall, weil es ist durchaus einfacher. Beim Ameisenbären muss man da schon ganz genau hingucken. Ich habe so ein paar, die erkenne ich sofort, wenn ich sie sehe. Die kenne ich auch schon seit ganz vielen Jahren. Darum bin ich auch immer am selben Ort. Es gibt aber auch ein paar, da muss ich dann echt, wenn ich wieder zu Hause bin, durch die Fotos gehen, durch mein Fotoregister gehen und dann sitze ich manchmal tagelang da, starre nur auf Ameisenbären und wenn man dann abends ins Bett geht und die Augen zumacht, dann sieht man immer noch diesen schwarzen, spitzen Streifen so vor dem inneren Auge flimmern. Also das ist schon echt viel Arbeit.
8: Aber Frau Möcklinghoff, wenn im selben Forschungsgebiet in Brasilien auch Raubkatzenforscher sind, dann klingt das nach keiner guten Nachricht für den Ameisenbären, der sich ja nur auf eine Sache konzentrieren kann. Also hat der Fressfeinde?
6: Tatsächlich forsche ja im Pantanal, das ist ein riesiges Feuchtgebiet im Westen Brasiliens, ein wahnsinniges Naturparadies, noch muss man leider sagen. Und eben dort leben Ameisenbären zusammen mit Jaguaren und auch Pumas, die theoretisch Fressfeinde sind, aber

0: Ah, dadurch, dass es im Pantanal so viel andere Nahrung gibt, also Wasserschweine, dann gibt es da so ausgewilderte Hausschweine, dann die natürlichen Wildschweine. Das ist viel einfachere Nahrung als so ein Ameisenbär, der ja, wie ich schon gesagt habe, doch lange Krallen hat. Und also der braucht zwar lange, bis er mitbekommt, dass vielleicht da gerade eine Katze außenrum ist, aber wenn er es mitbekommt, dann kann er da auch ganz schöne Ninja-Moves auspacken. Also da kann so ein Ameisenbär dann auch sehr, sehr schnell und sehr, sehr gefährlich werden. Aber wir haben schon mal eine Jaguarmutter mit ihrem Jungtier beobachtet und mein Ameisenbär Karl lief da entlang und die pirschten sich dann an den Ameisenbär ran, bis sie wirklich fast direkt nebendran lagen und ich bin schon natürlich gestorben irgendwie da 100 Meter weiter, weil ich dachte, oh nein, jetzt muss Karl dran glauben. Aber tatsächlich haben die sich dann hingelegt und dieses komische Tier beobachtet und es war so ein bisschen, als wollte die Jaguarmutter ihrem Jungtier mal zeigen, dass es auch so komische Ameisenbären da gibt.
1: Also für Karl ging diese Begegnung gut aus.
0: Ja,
1: Und was
0: der.
1: ich schon zu Beginn dieser Sendung lerne, Frau Möcklinghoff,
0: Ja.
1: ist, ich hatte dem Ameisenbären gar nicht so viel Zeit eingeräumt, aber wir werden definitiv nochmal zu ihm zurückkommen. Jetzt machen wir ein bisschen Musik in 1 zu 1. Der Talk heute zu Gast, die Tropen- und Verhaltensbiologin Lydia Möcklinghoff. Eine kurze Musik, C&R und Do Animals Cry.

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1: Lydia Möcklinghoff, Tropen- und Verhaltensbiologin.
2: Frau Möcklinghoff, Sie sind regelmäßig in Brasilien im Pantanal. Das ist, muss man ja sagen, ein riesengroßes Gebiet, ist glaube ich so groß wie Großbritannien, oder?
3: Genau, also unglaubliche Dimensionen, wenn man sich das so als kleine deutsche Seele vorstellt. Also das ist wirklich eine riesige Landschaft und eben auch eine ganz vielfältige Landschaft. Unglaublich schön.
2: Was können wir uns dort vorstellen? Also wenn Sie jetzt da sind, sehen Sie Dschungel, sehen Sie Feuchtgebiet, sehen Sie Steppe? Was sieht man da als Forscherin?
3: Das ist das Tolle am Pantanal, man sieht fast alles. Also Dschungel jetzt in dem Sinne nicht, aber auf jeden Fall auch sehr, sehr dichte Wälder mit Palmen und so, was man sich dann, glaube ich, bei uns auch, das geht bei uns dann, glaube ich, auch als Dschungel durch. Also ich forsche auf einer Rinderfarm, da denkt man erstmal, ui, Rinderfarm ist ja eine schwierige Sache. Tatsächlich ist das aber im Pantanal was anderes als im Amazonas. Denn im Pantanal gibt es dadurch, dass es einmal im Jahr überflutet, also zur

0: Regenzeit jetzt im Sommer sozusagen, also im dortigen Sommer, gibt es dort offene Schwemmflächen, so offene Savannenflächen. Und die traditionelle Rinderzucht da, die nutzt diese offenen Flächen und lässt die Natur im Optimalfall unberührt. Das ändert sich im Moment leider so ein bisschen von den Rändern des Pantanal. Aber da, wo ich forsche, ist das tatsächlich noch diese traditionelle Form der Rinderzucht. Und diese Rinderfarm, auf der ich arbeite, die ist 110 Quadratkilometer groß, okay, also riesig. Und da stehen dann ein paar Rinder drauf und der ganze Rest ist Natur. Und der ganze Rest ist eben so ein ganz eng gewebter Flickenteppich aus Seen, aus Wäldern, aus Flüssen, aus diesen offenen Savannenflächen. Also man hat ganz, ganz viele Lebensräume da und deswegen leben dort auch so viele Tierarten.
1: Wie erkunden Sie diese Lebensräume im Pantanal? Sind Sie zu Fuß unterwegs mit Machete? Haben Sie irgendein, also Auto wird es jetzt nicht geben, gibt es ein Pferd?
0: Doch, man kann, also wenn ich Glück habe, dann komme ich auch mit dem Auto voran, mit meinem geliebten Jeepinho heißt der kleine Jeep, der aber gerne kaputt geht. Und man kommt natürlich auch nicht überall hin. Also im Optimalfall nutze ich den, ich nutze aber auch das Pferd, ich nutze das Kajak, je nachdem, wo ich hin muss. Also ich mache neben meiner Ameisenbärenforschung auch eine Kamerafallenstudie. Das sind so kleine Kästchen, die machen automatisch Fotos, wenn sie Körperwärme und Bewegung registrieren, also wenn ein Tier vorbeiläuft, und die hänge ich überall auf und das ist manchmal schwer, dahin zu kommen. Dann schaue ich eben, dass ich mit Pferd, Auto, Kanu oder wie auch immer so nah wie möglich rankomme und ja, dann packe ich meine Machete aus und dann geht's in den Wald und der Wald im Pantanal ist sehr, sehr schwer zu betreten, denn er ist voller Dornen, voller Mücken und vor allem voller Zecken.
1: Nein, ja. Diese großen tropischen?
0: Unterschiedlich. Wir haben Zecken in allen Größen. Also es gibt die großen, aber die...
1: Wie groß sind die großen? Ich frage für eine Freundin.
0: So ein halber Zentimeter, würde ich mal sagen. Die sind aber gar nicht so schlimm, weil man merkt meistens, wenn die sich reinschrauben. Ne? Also das tut dann auch weh. Viel nerviger sind die Powder-Ticks. Ich weiß nicht, wie die in Deutsch heißen. So ganz kleine Zecken, winzig, die hängen dann in so Bällen an der Vegetation und wenn man dann mit dem Hosenbein dagegen kommt, dann hat man wie so ein, als hätte einer Staub aufs Bein geworfen und dann muss man stehen bleiben und schauen und warten und wenn der Staub anfängt sich auszubreiten, dann ist Mist, weil dann war es ein Zeckennest und das muss man dann entweder mit Klebeband oder ich habe letztes Jahr die mega Erfindung gemacht, nur so als Tipp für alle, die irgendwie
1: die
0: damit
1: sich mit
0: Ärger
1: Zecken
0: haben.
1: Auseinandersetzen müssen.
0: Ja, die sich mit Zecken auseinandersetzen müssen. So eine Fusselrolle, so eine Kleberolle, das ist super.
1: Ah, da sind wir wieder beim klebrigen Ameisenbären. Ja. Sind Sie denn da alleine unterwegs oder haben Sie jemanden mit einer Flinte noch dabei?
0: Nein, das braucht man im Pantanal nicht. Also im Pantanal, ich bin meistens alleine unterwegs, weil es einfach auch, ich bin seit 14 Jahren dort und ich habe einfach so viel Erfahrung, mich in diesem total schwierigen Wald zu bewegen, dass jeder andere da teilweise sehr viel
1: stören
0: langsamer
1: würde. Sagen Sie es doch deutlich.
0: Würde. Gut. Ja, stören würde. Und es ist tatsächlich nicht sehr gefährlich. Also ich habe dann natürlich Angst vor allem vor Bienen und vor Wespen und so weiter, weil man kann nicht schnell rennen in diesem ganzen Dornengestrüpp. Aber zum Beispiel vor dem Jaguar habe ich überhaupt keine Angst. Das sind keine Menschenfresser. Der Jaguar hat mich bestimmt schon 100-mal beobachtet und hat gedacht, ach Mensch, das ist aber komisch. Und die jagen aber andere Sachen. Die jagen keine Menschen.
1: Wenn ich Sie richtig verstehe, sind die kleinen Tiere nerviger und gefährlicher im brasilianischen Dschungel als die großen.
0: Ja, so richtig gefährlich sind die auch nicht, also auch nicht die Zecken, die tragen keine Krankheiten, auch nicht die Mücken, weil im Pantanal leben einfach so wenig Menschen, also bei uns auf der Farm leben so etwa 20 Menschen auf diesen 110 Quadratkilometern, dann fährt man eine Dreiviertelstunde, dann leben da die nächsten Menschen, das schafft kein Tier, diese Distanz zu überbrücken, deswegen gibt es keine Menschenkrankheiten im Pantanal, weil einfach viel zu wenig Menschen da leben.
1: Sie haben dann aber doch, so wie es klingt, abends nach Ihren Forschungsunternehmungen durchaus Gesellschaft oder Kontakt zu Menschen und hängen nicht 3 Monate alleine in Brasilien rum.
0: Nein, das ist das Schöne auch daran und das ist wirklich einer der schönen Aspekte, wenn ich zurück ins Pantanal komme, dann freue ich mich natürlich, die Ameisenbären wiederzusehen, diese unglaubliche Natur wiederzusehen, aber auch die Menschen wiederzusehen, die ich jetzt eben auch schon seit 14 Jahren kenne. Das ist ein bisschen wie eine Familie, die Menschen, die dort

0: auf der Farm leben. Wir haben auch eine kleine Gästelodge für Ökotourismus und da trifft man dann auch Menschen aus aller Welt und so ist das keine total einsame Angelegenheit.
1: Noch ein kurzer Fun-Fact zum Thema Ameisenbär, den habe ich vorher vergessen zu fragen. Wie unterhalten die sich? Wie verständigen die sich?
0: Ja, das weiß keiner. Wie gesagt, es gibt eigentlich kaum Forschung über den Ameisenbären. Also ich konnte zeigen, dass die Kratzbäume verwenden. Und das ist vermutlich, man kennt das von vielen anderen Tierarten, die besser erforscht sind, eine Form der Kommunikation. Also die reiben dann ihre Achseldrüsen unter anderem daran und Brustdrüsen. Die haben dann einen besonderen Geruch. Und so kann man sich dann eben unterhalten zum Beispiel. Also Ameisenbären sind eigentlich Einzelgänger, aber man kann dann zum Beispiel sagen, hier, ich wäre jetzt paarungsbereit oder hier, ich kletter. Also die klettern dann wirklich mit allen Vieren diese Baumstämme hoch, um ihre Markierungen abzusetzen. Und vielleicht sagt der Ameisenbär dann auch, Mensch, guck mal, wie hoch ich meine Markierung gesetzt habe. Also ich bin hier der stärkste Ameisenbär im Viertel. Und wenn wir uns treffen, dann musst du mir eben aus dem Weg gehen. Also das kann gut sein. Sie machen schon auch Geräusche. Ich habe einmal im Zoo eine Paarung gesehen, in freier Wildbahn tatsächlich nie. Da haben die aber so rührende Schreie gemacht und ein Freund von mir hat auch mal einen Kampf gesehen. Da haben die auch, also das klingt dann, als würde man in so eine Küchenrolle brüllen, natürlich, weil das muss ja einmal durch diese röhrenförmige Schnauze durch. Und die Babys trillern, das haben wir auch schon ein paar Mal gesehen.
1: Frau Möcklinghoff, wir haben noch viel zu besprechen und das werden wir tun. Sie dürfen sich jetzt mal kurz überlegen, nach was Ameisenbären riechen. Das werde ich Sie nach dem nächsten Musikstück fragen. Das ist jetzt auf Bayern 2 in 1:1 der Talk. Louis Washington und Into the Wild.

0: Zu Gast in 1:1 der Talk heute die Tropen- und auch Verhaltensbiologin Lydia Möcklinghoff, die sich die Antwort auf die Frage überlegt hat, nach was riechen Ameisenbären?
1: Also in freier Wildbahn tatsächlich nimmt man da keinen Geruch wahr, aber man kommt natürlich auch nicht, also manchmal kommt man wirklich nah dran, weil Ameisenbären riechen sehr gut, die sehen und hören schlecht.

0: Wenn man sich so setzt, dass der Wind den Geruch wegträgt, hat man auch manchmal die Situation, dass man aus dem Weg gehen muss, weil einem der Ameisenbär sonst in einen reinrennt, weil er überhaupt nicht mitbekommen hat, dass man da ist.
1: Weil er sich gerade auf was anderes
0: Ja,
1: konzentrieren
0: er sucht ja
1: musste.
0: gerade Ameisen. Das ist
1: Ja.
0: so ein bisschen Monotasking eben. Also da habe ich noch nie einen Geruch wahrgenommen. Wenn man jetzt im Zoo in so ein Ameisenbärenhaus geht, dann riecht man schon so einen komischen, so einen leicht würzigen Geruch, aber das hat dann vielleicht gar nichts mit wilden Ameisenbären zu tun. Der Kot von Ameisenbären in freier Wildbahn, der besteht ja dann logischerweise nur aus Sand und aus den Hüllen dieser Ameisenpanzer. Darum weiß man übrigens auch, dass er 30.000 ist.
1: Ah, weil man
0: Irgendein
1: zählen kann, was hinten rauskommt.
0: Forscher hat sich mal tapfer hingesetzt, und also das ist dann die unglamouröse Seite der Tierforschung, und hat eben die ganzen Kopfkapseln im Kot der Ameisenbären gezählt. Und dieser Kot, wenn der frisch ist, dann riecht er so ein bisschen würzig. Also ich würde gar nicht mal sagen, so irre unangenehm.
1: Jetzt sind Sie nach einer Forschungskarriere im brasilianischen Pantanal gelandet, aber es gab ja auch einen Anfang und deshalb würde ich jetzt gerne mal ein bisschen in Ihre Biografie schauen. Wo sind
0: Ja.
1: Sie groß geworden? Wo haben Sie Ihre ersten Schritte gemacht?
0: Bei Köln bin ich groß geworden, und ja, genau. Habe mich eigentlich von Anfang an für Tierfilm interessiert. Was heißt interessiert? Also ich habe immer gerne Tierfilme geguckt.
1: Ihr Vater war, glaube ich, im Marketing tätig, die Mutter hat auch gearbeitet, zwei Geschwister. Also waren das Eltern, die Ihnen automatisch die Welt gezeigt haben, oder war das sehr beschaulich?
0: Also die Welt gezeigt jetzt nicht. Wir sind immer gerne nach Italien gereist. Ich glaube eher so klassisch. Und das war immer sehr schön. Da haben wir dann auch schön gecampt, hat man ja auch einen Haufen Natur. Aber in die Welt gereist sind wir dann erst, als wir alle ein bisschen älter waren. Also dann bin ich auch mit meiner Mutter nach Asien. Mein Vater hat mich dann auch in Brasilien besucht. Also da sind wir dann auch ein bisschen rumgereist.
1: Sie haben in Würzburg Tropenökologie studiert. Da gab es einen Aushang und der war eine Initialzündung. Was stand da drauf?
0: Genau, also ich habe mein Grundstudium in Gießen gemacht, bin dann zum Hauptstudium eben wegen Tropenökologie und Verhaltensbiologie nach Würzburg gewechselt. Und wie es dann so ist, so fünftes Semester, man kommt nirgends in einen Kurs rein, und ich hing so ein bisschen durch, ich kannte noch keinen, und dann habe ich diesen Aushang gesehen: Wer kann sofort nach Brasilien irgendwas mit Ameisenbären? Und ich hatte noch nie irgendwas von Ameisenbären gehört. Man sah so ein Tier auf dem Foto, hatte ich noch nie gesehen. Aber ich habe gedacht, ach komm, ich melde mich da mal. Ich war noch überhaupt nicht weit genug im Studium. Also ich war eigentlich noch gar nicht an so einer, also man musste irgendwie fortgeschritten sein, und ich war ja blutiger Anfänger, aber ich war, und das finde ich immer noch krass, die Einzige, die sich auf diese Möglichkeit gemeldet hat, weil es eben über Weihnachten und Silvester war und weil man halt wirklich so innerhalb von 2 Wochen los musste. Und das war einfach ein Riesenglück. Die mussten mich nehmen, die hatten keinen anderen.
1: Und wo sind Sie dann gelandet? Im Pantanal gleich oder woanders?
0: Nee, woanders? In Nordbrasilien, also ganz oben an der Grenze nach Venezuela im Bundesstaat Roraima. Und da ist eigentlich so eine ganz offene Grassavanne. Da baut aber eine Firma Akazienplantagen an. Also man muss ehrlich sagen, also eigentlich eine Umweltsauerei, weil Savannen so eine ganz, ganz sensibles Ökosystem sind. Und wenn da einmal Plantagen drauf standen, dann wird das nie mehr so eine Savanne, wie es vorher war. Aber naja, die wollten auf jeden Fall so ein FSC-Ökosiegel haben, und dafür muss man die Tiere in den Plantagen erforschen. Also vor allem die bedrohten Tierarten. Und lustigerweise hampeln in diesen Plantagen überall Ameisenbären rum. Also die Plantagen sind voll mit
1: Und was
0: Ameisenbären.
1: gefällt denen da so gut?
0: Ja, also Akazien sind Bäume, die den Boden in Anführungsstrichen verbessern, also vor allem verändern, weil die können Stickstoff anreichern. Dadurch verändert sich die Bodenzusammensetzung, und das gefällt ganz offensichtlich, und natürlich auch die Blattstreu gefällt den Ameisen und Termiten gut. Und deswegen sind diese Plantagen voller Ameisen und Termiten, und dann denkt sich der Ameisenbär auch: Mensch, das ist
1: Super.
0: ja
1: Hat der
0: toll.
1: Ameisenbär eigentlich eine Lieblingsameisen- und Termitensorte? Ist das so wie bei Eis oder gibt es da nur ein Einheitsmodell?
0: Ja, also es gibt auf jeden Fall Ameisen, die sie gar nicht fressen. Also sehr zum Leidwesen der Plantagenfirma sind das Blattschneiderameisen. Da haben sie keinen Bock drauf. Wahrscheinlich, weil die sehr, sehr starke Mundwerkzeuge haben und sich eben mechanisch sehr stark verteidigen können. Lustigerweise ist aber ihre Lieblingsameisensorte im Pantanal sind Feuerameisen, die dann wiederum, also wenn man da selbst reintritt, das habe ich natürlich schon tausendmal gemacht, weil ich dann Proben nehmen muss und dann muss ich dahin, wo der Ameisenbär gerade gefressen hat und da rennen natürlich total wütende Ameisen in der Gegend rum, die den ersten anfallen, den sie sehen, und das bin dann ich in dem Fall. Und das tut echt...
1: Und dann kommt gleich eine Armee, gell, die sind hart drauf.
0: Ja, die sind hart drauf eben. Ja. Und das tut Schweine weh. Die haben dann eben so eine chemische Verteidigung. Und das scheint aber den Ameisenbären, also es tut ihm weh. Man sieht von Weitem, weiß ich schon, wenn ein Ameisenbär Feuerameisen frisst, dann trappelt der nämlich so und streift die sich von der Schnauze runter. Aber irgendwie fährt er drauf ab. Ist vielleicht so die scharfe Currywurst oder so.
1: Und ob es der Ameisenbär in einem Zoo gemütlich findet oder nicht und was das zum Artenschutz beitragen kann, das besprechen wir gleich mit der Tropen- und Verhaltensbiologin Lydia Möcklinghoff, die heute Zeit für uns hat. Darauf freuen wir uns sehr und spielen Adam Green auf Bayern 2 mit Tropical Island.

0: 2024 war die Tropen- und Verhaltensbiologin Lydia Möcklinghoff bei uns zu Gast. Vor kurzem starb sie auf dem Weg ins brasilianische Pantanal bei einem Flugzeugabsturz. Aus diesem traurigen Anlass wiederholen wir das Gespräch mit ihr.
1: Zu Gast bei Franziska Eder.
2: Lydia Möcklinghoff weiß tierisch viel.
3: Sie haben gesagt, es gibt einen Ameisenbären im Zoo. Oder die sind da zumindest theoretisch zu halten, oder?
4: Ja, genau, die gibt es im Zoo. Ja.
3: Und wie geht's denen da?
4: Es sind Tiere, die im Zoo aufgewachsen sind. Die haben nie irgendwas anderes gesehen. Und ich habe überhaupt nicht den Eindruck, dass es denen da wahnsinnig schlecht geht. Also ich glaube, dass das schon in Ordnung ist.
3: Weil er vielleicht auch ein gemächlicher Genosse ist, oder? Also es gibt sicher ja Tierarten, das wissen Sie als Biologin, die sich für Zoohaltung besser eignen und manche, denen es weniger gut tut.
4: Genau, also das definitiv. Es gibt Tiere, die so muss man wahrscheinlich oder sollte man nicht im Zoo halten. Beim Ameisenbären, der ist einfach wahnsinnig anpassungsfähig. Also das sehen wir in freier Wildbahn, je nachdem, wo er lebt, verhält er sich ganz anders. Und so passt er sich dann, glaube ich, auch einfach sehr gut an das Leben im Zoo an.
3: Kann man die in Bayern in einem Zoo auch sehen?
4: Boah, weiß ich ehrlich gesagt nicht.
3: Da müssen Sie nachgoogeln,
4: ja,
3: wenn Sie es gerne
4: ja
3: hätten.
4: Ich bin ja Feldforscherin. Ich bin ja gar nicht auf Zootiere spezialisiert.
3: Haben Sie denn

0: Wie Sie so begeistert von Natur und von Tieren erzählen, überfällt Sie manchmal auch so eine kleine Endzeitstimmung, was die Klimakrise, was das Artensterben angeht, oder können Sie sich frei davon machen?
1: Nein, also frei davon kann sich, glaube ich, keiner machen. Aber was mir immer wichtig ist, ist die Hoffnung nicht zu verlieren und immer zu sehen, die guten Seiten zu sehen, was es auch für Erfolge gibt und eben die Hoffnung nicht zu verlieren, dass sich irgendwann die Menschheit an der Hand packt und einfach so eine Heldengeschichte schreibt und diese Welt rettet.
0: Stichwort Tropenökologie. Wie geht's denn den brasilianischen Regenwäldern gerade?
1: Genau, also es ist natürlich ein Riesenproblem. Es werden riesige Flächen abgeholzt und das Hauptproblem ist, dass wir eigentlich, also dass es ganz, ganz, ganz, ganz kurz vor 12 ist. Also wir sind kurz vor diesem Tipping Point des Amazonas, sagt man immer. Also der Amazonas ist ja ein riesiger Wald, der wahnsinnig viel Wasser verdunstet und deswegen das ganze Wassersystem für den südamerikanischen Kontinent bietet. Und je weniger verdunstet, desto weniger kann sich auch der Amazonas selbst am Leben halten. Und das ist die große Angst aktuell, dass eben dann zwar noch ein großes Stück Amazonas übrig ist, der aber langsam zur Savanne wird, weil es einfach nicht mehr reicht an Wasser, an Regen, das er selbst in die Luft schickt.
0: Wir haben jetzt immer gesagt, Sie sind Tropen- und Verhaltensbiologin. Das stimmt natürlich auch, aber eigentlich könnte ich Sie fast auch als Wissenschaftsjournalistin bezeichnen, oder?
1: Ja, ich bin tatsächlich beides. Also tatsächlich, es ist so, dass zoologische Forschung nicht sehr gut finanziert ist. Also ich habe das riesen Glück, dass ich seit ganz, ganz vielen Jahren vom Dortmunder und vom Kölner Zoo finanziert werde, aber eben erst, wenn ich in Brasilien stehe. Wenn ich in Köln bin oder wenn ich hier in Deutschland bin, dann muss ich schauen, dass ich mich anderweitig finanziere und das mache ich mit Wissenschaftsjournalismus. Also ich arbeite unter anderem für die Radioformate von der Maus und habe aber auch meinen eigenen Podcast.
0: Und da werden Sie ganz schwärmerisch, weil Sie da auch vermitteln, wie wertvoll diese Tier- und Pflanzenwelt ist, oder? In Ihrem Podcast.
1: Genau, also da werde ich wirklich schwärmerisch. Das ist mein totales Baby. Tierisch, Entdeckungsreise in die wilde Welt der Tiere heißt der Podcast. Gerne mal reinschalten. Also zum einen ist es halt super, weil wir da so richtig über Tiere abnörden können. Also ich sage wir, das mache ich zusammen mit Frauke Fischer. Das ist lustigerweise die Frau, die den Aushang damals gemacht hat. Wer will sofort Ameisenbären suchen?
0: Ah.
1: Genau, bei der habe ich studiert und wir sind mittlerweile gut befreundet und machen jetzt diesen Podcast zusammen. Die war 10 Jahre Antilopenforscherin in Afrika, in Westafrika und ist heute eben auch Expertin für Biodiversität und für Artenschutz. Und eben, da können wir auch ganz, ganz toll erzählen, warum wir Arten schützen sollten und wofür wir eigentlich den Artenreichtum auf dieser Erde brauchen.
0: Dass Sie gut über Ameisenbären abnörden können, das wissen wir jetzt alle. Geben Sie uns ein Beispiel aus tierisch. Über welches Tier können Sie noch ganz formidabel abnörden?
1: Ah, da gibt's die verrücktesten Sachen. Also wir hatten es über Eishaie, die mit 150 Jahren ja erst in die Pubertät kommen. Wir hatten es über, jetzt bleibe ich im Meer, ich sage jetzt einfach mal die ersten Sachen, die mir einfallen, weil wir hatten so unglaublich viele Tiergeschichten schon. Wir hatten es auch über Heringe, die sich über eine Furzgeheimsprache unterhalten. Also es gibt wirklich, dann gibt es eine winzige, die kleinste Schnecke der Welt, die ihr Häuschen mit Kot schmückt. Also es gibt ganz tolle Sachen zu erzählen. Und vor allem gibt es aber zu erzählen, dass wir diesen Reichtum eben heutzutage ganz, ganz besonders brauchen. Jetzt in Zeiten des Klimawandels, in Zeiten, wo die Natur immer weniger Platz hat. Denn je reicher ein Ökosystem ist, desto besser kann es sich an diese Veränderungen anpassen. Und deswegen sollten wir auf jeden Fall schauen, dass wir alle Tiere auf dieser Erde schützen und möglichst viele Arten am Leben halten. Eben auch so Arten, wo man vielleicht erstmal denkt, naja, also wir kommen auch klar ohne die, wie zum Beispiel den Ameisenbären.
0: Haben Sie in Ihrem Podcast schon verraten, was das Sechsbindegürteltier so veranstaltet?
1: Auf jeden Fall, auf jeden Fall. Das Sechsbindegürteltier ist ein Favoritentier von mir. Ich sage immer, wenn ich irgendwann mal in Rente gehe, dann setze ich mich in so einem Klappstuhl ins Pantanal und beobachte Sechsbindegürteltiere. Die sind nämlich auch überhaupt gar nicht erforscht. Und was zum Beispiel überhaupt nicht wissenschaftlich publiziert ist, ist, dass 6 Binnengürteltiere

0: die wildesten Sexpartys abfeiern. Also die treffen sich und dann gibt es 2 Tage, sind 13 Gürteltiere wie die Wilden dabei, sich zu verfolgen. Meistens ein Weibchen, viele Männchen und da geht die Luzi richtig ab, muss man mal sagen.
1: Aber die schreiben sich mit CH, nicht mit X.
0: Ja, genau. Die schreiben sich mit CH, 6-Binden-Gürteltier. Man hat die Gürteltiere so ein bisschen nach der Anzahl ihrer Gürtel eingeteilt. Also die haben ja immer diese Hinternplatte, die haben vorne die Platte, dazwischen sind so Unterteilungen wie so Gürtel und die sind unterschiedlich. Also die 6-Binden-Gürteltiere haben 6 Gürtel. Und Sex auch.
1: Okay, ich glaube, wir machen Musik. Amy Warning und Jungle.

0: 1 zu 1 der Talk heute mit der Tropen- und Verhaltensbiologin Lydia Möcklinghoff. Und außerdem ist sie auch eine Frau, die sehr begeistert und sehr kundig Wissen vermitteln kann über Biologie und über Artenschutz. Wir haben noch überhaupt nicht besprochen, wie alt der Ameisenbär eigentlich wird. Wenn Sie seit 14 Jahren schon welche beobachten und immer wieder dieselben treffen, dann wird der gar nicht so unalt in freier Wildbahn, oder?
1: Ja, das ist eine sehr gute Frage. Das ist nämlich einer der Faktoren, die man gar nicht weiß über wild lebende Ameisenbären. Also es steht überall, weiß ich ehrlich gesagt gar nicht, wenn man bei Wikipedia guckt, aber an vielen Orten steht, Ameisenbären in freier Wildbahn werden 12 Jahre alt. Wenn man weiß, was wissenschaftlich schon publiziert wurde über große Ameisenbären, dann weiß man, das ist ein reiner Fantasiewert, weil da gibt es keine Studie zu. Meines ist die längste Studie

0: gefunden haben und in Köln in ihrem Wohnzimmer die Ameisenbären verfolgen. Aber das wollen sie nicht machen, oder? Dass die so ein Halsband kriegen, das ist nicht möglich.
1: Ich habe das gemacht. Ich habe das vor einigen Jahren, hatte ich einige Halsbänder. Das hat aber, also das stellt man sich sehr viel leichter vor, als es dann eigentlich ist. Also zum einen Ameisenbären so ein Halsband anzulegen. Wer jetzt ungefähr eine Vorstellung hat von der Form vom Ameisenbären, ahnt schon.
0: Ah, der rutscht nach vorne
1: das
0: runter.
1: Das würde sofort runterfallen.
0: Verstehe.
1: Das heißt, man muss
0: Sie
1: ihm so eine Art...
0: Sie brauchen eher ein Geschirr.
1: Genau, so ein Geschirr. Wie so ein Hundegeschirr muss man ihm anlegen. Und dann ist es aber so, dass diese GPS-Halsbänder, die eben Satellitendaten aufnehmen, die brauchen eine relativ große Batterie. Also das wird dann an das Gewicht des Tieres angepasst. Also da gibt es auch feste Vorgaben, wie viel die wiegen darf. Und je nachdem, wie viel diese Batterie wiegen darf, so lange funktioniert dieses Halsband und nimmt Daten auf. Und das ist theoretisch ein Jahr. Das klingt gut. Aber tatsächlich in der Praxis, das Pantanal ist ein wahnsinnig wilder Lebensraum. Also bei mir hat das längste, was das Halsband funktioniert hat, waren, glaube ich, 4 Monate. Das Jaguar-Projekt hat genau die gleichen Probleme, weil überall ist Wasser, überall sind Dornen, überall sind irgendwas passiert immer. Ein Ameisenbär hat sich tatsächlich diesen, also wir wissen nach wie vor nicht wie, aber hat es geschafft, dieses Gestell auszuziehen. Und ich habe dann einfach für mich festgestellt, also ich war wahnsinnig nervös, als die Tiere diese Sachen anhatten, weil ich eigentlich jemand bin, meine ganze Forschung ist uninvasiv, also so, dass die Tiere gar nicht gestört werden. Und in dem Fall werden sie natürlich schon gestört. Die Daten sind unglaublich. Die sind so toll, weil man halt wirklich mehrere Punkte pro Tag hat, wo sich der Ameisenbär bewegt hat. Man weiß genau, wie sind die Streifgebiete. Man weiß genau, wie viel Wald braucht ein Ameisenbär, wenn es zum Beispiel heißer wird. Und im Pantanal soll es in Zukunft 30% trockener und 7 Grad wärmer werden, wenn es ganz dumm läuft mit dem Klimawandel. Und dann müssen wir wissen, um diese Tierart schützen zu können, wie passt sie sich da an. Aber gleichzeitig ist es natürlich schon ein Eingriff ins Leben der Tiere. Und ich musste die dann, ich habe die dann immer gesucht, ob es ihnen gut geht. Es ist nichts passiert, aber ich hätte mich niemals einfach nur in Köln aufs Sofa setzen können und hoffen, dass es den Tieren gut geht. Also ich musste da vor Ort sein. Und das waren tolle Daten, die kann ich auch super gebrauchen. Aber danach habe ich für mich entschieden, dass das nicht meins ist.
0: 30% trockener, 7 Grad wärmer.
1: Ja.
0: Das ist eine absolute Katastrophennachricht für dieses Gebiet.
1: Genau. Ja, das ist es absolut. Wir sind im Moment nicht sicher, ob wir das schon sehen. Also das Pantanal ist ein wahnsinnig dynamisches System. Ich habe schon gesagt, das ist einmal im Jahr wird es komplett trocken, einmal im Jahr wird es total nass. Dann kann der Wasserspiegel 7 Meter über der Trockenzeit liegen. Dann gibt es immer wieder trockenere Phasen, also man spricht im Pantanal von so 7 Jahreszyklen, 7 Jahre mehr Trockenheit, 7 Jahre mehr Feuchtigkeit. Und deswegen ist es wahnsinnig schwer zu sagen, ob wir schon Effekte vom Klimawandel sehen. Mein Eindruck, dazu gibt es aber keine Forschungshintergründe, aber mein Eindruck ist ja. Also wir hatten vorletztes Jahr ein ganz, ganz furchtbares Jahr, wo alle Seen ausgetrocknet sind bei mir im Studiengebiet. 110 Quadratkilometer, weit über 100 Seen, alle ausgetrocknet. Eine Katastrophe für die Tiere. Die ganzen Wasserschweine, die ganzen Kaimane, alle mussten sich am Fluss tummeln, wo noch ein bisschen Wasser drin war. Und das hatte ich noch nie gesehen. Das hatte man mindestens in den letzten 50 Jahren nicht gesehen. Also mein Eindruck ist, es kommt einfach jedes Jahr so ein Ticken weniger Wasser runter, dann hat es trotzdem sehr, sehr feuchte Jahre und trotzdem ein bisschen trockenere Jahre. Aber tendenziell wird es immer so ein bisschen trockener, weswegen solche Katastrophenjahre sich möglicherweise häufen werden. Wir hoffen einfach mal nicht. Wir hoffen, ich bilde es mir ein.
0: Jetzt haben wir viel über die Tierwelt gesprochen. Was bedeutet das für die Menschen, die dort leben? Sie haben gesagt, es gibt Rinderzüchter, aber welche Art Menschen leben dort in diesem Tal oder gibt es überhaupt so sehr viele?
1: Es gibt nicht viele, aber es gibt sie und es ist eine ganz eigene Kultur. Es ist wahnsinnig spannend, denn Brasilien wurde größtenteils von den Küsten aus besiedelt, also kolonialisiert. In diesem Fall kamen die Menschen aber von der anderen Seite, nämlich vom Rio Paraguay, und die sind von Argentinien und Uruguay hochgekommen. Das heißt, es ist eine völlig andere Kultur als im Rest

0: von Brasilien. Es ist so eine richtig alte Cowboy-Kultur. Morgens die Cowboys reiten ins Feld mit Lasso am Sattel, mit Cowboy-Hut. Also so richtig, wie man sich das vorstellt. Es ist eine sehr stille Kultur.
1: Aber keine Indigene, wie ich sie verstehe.
0: Ja, gibt es auch, aber die meisten sind tatsächlich Siedler von vor 400 Jahren sozusagen. Und die Leute, die haben auf jeden Fall Angst vor diesen Veränderungen, die der Klimawandel auch mitbringt. Denn die Pantanedos, wie sie sich nennen, sind sehr, sehr stolz auf ihren Lebensstil und auf ihre Kultur und auf ihre Landschaft und ihre Natur. Die lieben das alles. Aber je trockener es wird, das ist so ein Seiteneffekt, desto eher kommen auch zum Beispiel LKWs oder größere Fahrzeuge ins Pantanal. Bisher ist das gar nicht zugänglich, also vor allem nicht zur Regenzeit. Und dadurch kann es natürlich intensiver bewirtschaftet werden. Und dadurch fressen sich eben immer mehr Farmen, die nicht diese traditionelle Form der Rinderzucht machen, sondern diese so intensive Form der Rinderzucht mit Abholzung immer mehr ins Pantanal.
1: Jetzt haben wir noch Zeit für zwei Fragen. Meine Schlussfrage traue ich Ihnen noch nicht zu stellen, deshalb mache ich jetzt noch eine, die Ihnen gefällt. Was sind Ihre weiteren Projekte? Wir haben über Ihre Bücher überhaupt nicht gesprochen, auch die gibt es. Dann gibt es den Podcast. Gibt es noch ein Forschungsbaby, von dem Sie uns kurz erzählen wollen?
0: Ein Forschungsbaby vielleicht nicht, aber ich empfehle auf jeden Fall sehr auch die Radioformate von der Maus. Die sind auf jeden Fall auch super und da mache ich die Kackgeschichten. Das ist eine Reihe über Kacken, Pinkeln und Pupsen im Tierreich. Da gibt es wahnsinnig viel zu erzählen, so viel kann ich verraten. Ich habe heute den Beitrag darüber gemacht, wie gehen Seesterne eigentlich aufs Klo? Kann sich jetzt mal jeder überlegen.
1: Die haben irgendwann ein Loch. Haben sie oder nicht?
0: Ja, teilweise haben sie zwei Löcher, teilweise haben sie nur eins.
1: Okay, verstehe. Dann werden wir nachrecherchieren. Letzte Frage.
0: Ja.
1: Wenn ich jetzt theoretisch so einen großen Ameisenhaufen im Garten hätte,
0: ja,
1: würde sich Karl eventuell als Haustier eignen?
0: Nee. Also, erstmal ist es natürlich bescheuert, Tiere aus Südamerika in Deutschland freizulassen. Das ist schon immer ganz, ganz schief gegangen. Aber auch abgesehen davon, Ameisenbären, also A, fressen sie ja nur bestimmte Ameisen. Ich würde vermuten, Karl würde der sagen, so, nee also sorry, das schmeckt nicht. So deutsche Ameisen, das ist ja komisch.
1: Ein bisschen mager vielleicht.
0: Ja, und also weiß man nicht, wie deutsche Ameisen sich geschmacklich von südamerikanischen unterscheiden. Ich würde aber sagen, er würde sagen, nee. Und er hat natürlich diese langen Krallen und Ameisenbären fummeln an allem rum und nehmen alles auseinander. Also ja, ihre Wohnung wäre nicht mehr dieselbe, würde ich mal
1: aber
0: so sagen.
1: Aber Ameisenbären fummeln anders als das Sechs-Bindegürtel-Tier.
0: Das stimmt.
1: Auch das haben wir in dieser wunderbaren Radiostunde mit Ihnen gelernt, für die ich mich nur von Herzen bedanken kann. Herzlichen Dank an die Tropen- und Verhaltensbiologin Lydia Mücklinghoff. Vielen herzlichen Dank.
0: Sehr, sehr gerne. Tschüss.
2: Am 3. Juli ist die Ameisenbär-Expertin und Wissenschaftsjournalistin Lydia Mücklinghoff bei einem Flugzeugabsturz in Brasilien gestorben. Im vorletzten Jahr war sie bei uns zu Gast und so wiederholten wir diese Stunde. Ihr zum Gedenken.

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4: Um 23 Uhr mit Stefanie Müller. Alexander Zverev hat das Finale von Wimbledon verloren. Gegen den Weltranglisten-Ersten Jannik Sinner unterlag er in einem hochklassigen Match mit 1:3 Sätzen. Zverev war zunächst in Führung gegangen, ehe Sinner ausglich und dann auch den dritten Satz gewann. Anschließend kam es zum Tiebreak im vierten Satz, den der Italiener mit 6:4 für sich entschied. Trotz der Niederlage gibt es für Zverev auch Positives. Durch den Einzug ins Wimbledon-Finale rückt er ab morgen in der Weltrangliste auf Platz 2. Der Iran hat neuen Beschuss gemeldet. Am Nachmittag wurden demnach militärische Ziele auf der Insel Kerjem im Persischen Golf getroffen. Ein Mensch kam, den Angaben zufolge, außerdem bei Angriffen auf die südliche Provinz Hormuzgan ums Leben. Die Armee der USA äußerte sich nicht dazu. Der US-Verbündete Kuwait teilte derweil mit, Grenzposten und eine Ölplattform seien angegriffen worden. Zuletzt hatte es in der vergangenen Nacht gegenseitige Attacken von Iran und USA gegeben. Auslöser der dritten Gefechte in dieser Woche war eine iranische Attacke auf ein Handelsschiff vor der Südküste des Oman. Es fuhr laut Teheran abseits der genehmigten Route. Linken-Chefin Schwertner hat das Reformprogramm der Bundesregierung als sozialen Kahlschlag bezeichnet. Die Krankenkassenreform sei nur der Anfang, sagte sie im ARD-Sommerinterview. Zitat: Es kommen noch die Attacken auf die Rente, die Abschaffung des 8-Stunden-Tages und die Pflegereform. Die Belastungen würden immer mehr. Bei einem Feuer in einer Bar in Bangkok hat es mindestens 27 Tote gegeben. Verletzte wurden in Krankenhäuser gebracht. Das teilte der Ministerpräsident von Thailand, Charm Wirakun, mit. Der Brand brach demnach gegen Mitternacht Ortszeit nahe dem Chatuchak-Markt aus, der bei Nachtschwärmern aus dem In- und Ausland beliebt ist. Ob Touristen unter den Opfern sind, ist unklar. Die Brandursache wird noch ermittelt. Das Spiel des Jahres 2026 heißt Dito. Bei dem Wortspiel des indonesischen Erfinders Martin Ang gilt es zu erahnen, welche Assoziationen Mitspieler zu bestimmten Themen haben, etwa drei Dinge, die man im Gesicht trägt oder Länder mit guter Küche. Zum Kinderspiel des Jahres wählte die Jury die Insel der Mukis, zum Kennerspiel Rebirth. Das Wetter in Deutschland. In der Nacht im Süden klar, im Norden und Osten wolkig, örtlich Nebel bei Tiefstwerten zwischen 21 und 9 Grad. An der Ostsee Schauer und Gewitter. Am Tag vor allem im Norden grau und regnerisch. Im Süden und Südwesten freundlich bei bis zu 36 Grad. Am Dienstag viel Sonne, am Mittwoch örtlich Wärmegewitter. Und jetzt ist es 23 Uhr und 3 Minuten.
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5: Heute mit Tobias Ruhland und ja, ich mag mein Geburtsjahr. 1977, ein musikhistorisch ja nicht ganz unwichtiges Jahr. 1977, das Jahr, in dem der King of Rock'n'Roll Elvis Presley stirbt. 1977, aber auch das Jahr, in dem Saturday Night Fever in die Kinos kommt und die Disco-Bewegung ihren Siegeszug um die Welt antritt oder besser antanzt. Die Disco. Ein Ort des Glitzers, ein Ort der Befreiung, ein Ort, ja, den es auch auf dem Land gibt und gab.
6: Versuchst du mir mal zu beschreiben, was passieren muss, damit eine Disco wirklich gut ist?
7: Ja, vor allen Dingen die Musik muss gut sein, die Diskotheker müssen gut sein, die müssen ein bisschen was drauf haben, so auch ein paar Witze und so weiter. Und meine Freunde müssen alle da sein, die sind teilweise schon da. Und naja, und dann mal sehen, was entwickelt sich da meistens so im Laufe des Abends.
5: Und was sich da so entwickelt, das können wir nachschauen in der Dokumentation Dorfdisco. Saturday Night Fever auf dem Land. Finden Sie aktuell in der Arte Mediathek. Bei den Fernsehkollegen tut sich daher gerade ein riesiger digitaler Disco-Kosmos auf. Stichwort Arte Summer of Disco. Es gilt, ein Genre zu feiern, das sich vor einem halben Jahrhundert als musikalische Revolution entpuppte, als Spiegel gesellschaftlicher Umbrüche und als globales Kulturphänomen. Glamourös, grenzenlos und als Beat einer Popkultur. Im Arte Summer of Disco passiert das den ganzen Juli und August hindurch mit Spielfilmen, Popkultur, Dokus und Konzertmitschnitten aus der Disco-Ära. Und freilich wird dann auch der Name Munich Disco öfters fallen. Die Zeit, als München zur Disco-Hauptstadt wurde und man in New York zu Hits aus Bayern tanzte. Bestes Beispiel: Fly Robin Fly von der Disco-Formation Silver Convention um den Münchner Produzenten Michael Kunze landete 1975 mal soeben auf Platz 1 der US-Charts.

die Münchner Disco-Formation Silver Convention hier in Bayern 2 am Sonntag. Mit ihrem Fly Robin Fly landet gewissermaßen Bayern 1975 auf Platz 1 der US-Charts und München auf der internationalen Pop-Landkarte. Münchens Ruf als Disco-Stadt wächst, entwickelt sich zur heimlichen Hauptstadt der Bonner Republik. Auf die Ära der Munich Disco und ihre Protagonisten, allen voran Giorgio Moroder, kommen wir später noch zu sprechen in dieser Sendung. Der Ruf der Munich Disco, dem sind auch Weltstars wie Mick Jagger erlegen, der Ende der 1970er Jahre aber auch noch an einem anderen legendären Ort der Disco-Ära aus- und einging. Das sagenumwobene Studio 54 in New York. Club gewordenes Symbol für die Exzesse und die Freiheit der späten 1970er Jahre. Disco, Hedonismus, sexuelle Befreiung, queere Kultur. All das kam im Studio 54 zusammen. Eine Hommage an diesen legendären Ort ist der gleichnamige Film Studio 54 aus dem Jahr 1998. Der Regisseur Mark Christopher erzählt darin die Geschichte des jungen Tankwart Shane, der auf der Flucht vor dem Alltag im Studio 54 landet. Es entwickelt sich eine Geschichte zwischen Glamour und Exzessen und liefert uns letztendlich ein Porträt einer so schillernden wie selbstzerstörerischen Ära. Studio 54 zu sehen im Arte Summer of Disco am, ja, ist noch ein bisschen hin, aber kann man sich ja schon mal vormerken, am 9. August 20.15 Uhr. Und wir hören einen Song vom offiziellen Studio 54 Soundtrack. Keep on Dancing von Gary's Gang.

Sie hören Bayern 2 und diese Nummer hier ist ein Hofknicks vor der Disco-Musik. Hercules in Love Affair. Bandprojekt des New Yorker DJs Andrew Butler, der bei Hercules in Love Affair verschiedenste Musikrichtungen zusammenbringt. House, Elektro, Indie und eben auch Disco-Sounds. Und für mich ist ihre Nummer Blind von 2008 der Geniestreich der Band, weil der Gesang von einer queeren Ikone beigesteuert wird. Damals noch bekannt als Anthony Haggerty, hat inzwischen eine non-binäre Identität angenommen und nennt sich Anoni. Und dafür steht ja auch die Disco-Bewegung, für das Aufheben und Überwinden von Grenzen. Musikalisch ist Disco-Musik ja nichts anderes als eine Mischung aus afroamerikanischen, lateinamerikanischen und queeren Subkulturen. Und wir machen hier weiter mit einem Pionier der europäischen Disco-Szene der 1970er Jahre, Marc Cerón, kurz Cerón. Hier trommelt er sich schon mit seinen Congas langsam in den Vordergrund. Gleich kommen auch noch seine opulenten Streicher dazu und dann wird's ziemlich Disco. Hier ist Cerón und Give Me Love.

Auch mit Mitte 70 ist der französische Komponist, Produzent, DJ und Disco-Pionier Cerón noch längst nicht in Musikerrente. Hier hören wir ihn zum Beispiel mit einer Nummer aus dem letzten Jahr zusammen mit der wunderbaren Christine and the Queens. Catching Feelings. Einen besonderen Cerón-Moment finden Sie in der Arte-Mediathek zurzeit. Wir begleiten ja die Kollegen durch ihren diesjährigen Summer of Disco. Und da gibt es dann unter anderem zu sehen einen DJ-Auftritt von Cerón beim Ososphère Festival im Februar 2026 am Straßburger Bahnhof. Und was Cerón für die Disco-Szene Frankreichs war und ist, das war Giorgio Moroder für die Munich-Disco. Da wollen wir gleich tiefer eintauchen. Ja, und diese Geschichte kann man natürlich nicht erzählen ohne Donna Summer. Love to love you, baby.

0: Sie hören Bayern 2 am Sonntag. Und ja, Welthits aus Bayern klingt heute irgendwie nach Sensation, aber in den 1970er Jahren war das die Regel. Es waren die Hochzeiten von Munich Disco. Es waren die Jahre, als die bayerische Landeshauptstadt auf einmal eine große Nummer wurde auf der internationalen Poplandkarte. Und das hat München vor allem einem zu verdanken: dem Produzenten Giorgio Moroder und einigen anderen Figuren, die das Label Munich Disco über viele Jahre hinweg prägen und das Image Münchens für immer verändern sollten. Gemeint ist hier natürlich auch Donna Summer. Ihre schier endlose Stöhnhymne Love to Love You Baby landete 1975 auf Platz 2 der US-Charts. Die BR-Fernsehsendung Made in Munich besuchte die Summer in Giorgio Moroders legendären Musicland Studios, in denen Giorgio Moroder an waschmaschinengroßen Computeranlagen und wohnzimmerschrankesken Synthesizern über Jahre hinweg am Munich Disco Sound bastelte.
1: Fünf Worte über 16 effektvolle Minuten hinweg 28 Mal wiederholt, unterlegt mit schluchzenden Streichern und verhalltem Chor, brachten sie in diesem Sommer an die Spitze der US-Hitparaden. Donna Summer, für Umsätze über mehr als $1 Million erhielt sie Gold und Platin. Ihr durchschlagender Erfolg auf dem hart umkämpften US-Musikmarkt ist ein Phänomen, denn in Deutschland produzierte Unterhaltungsmusik kommt in Amerika kaum an.
2: Die deutsche Publikum, die trauen ihren eigenen Geschmack nicht, aber das sind sehr, sehr viele gute Künstler hier.
0: Love to Love You Baby wird nicht der einzige Welthit der Donna Summer bleiben, die im Keller der Arabella-Straße 5 entstehen. Die legendären Musicland Studios von Giorgio Moroder, dem ehemaligen Bergbauern aus Südtirol. Ein magischer Ort. Sah bestimmt total spektakulär aus da unten, oder? Reinhold Mack, Toningenieursgenie aus Heidenheim und Moroders Partner in Crime, erinnert sich.
3: Decke wurde abgehängt und das Ganze dann mit Filz überzogen und sowas. Und es war eigentlich ziemlich dunkelbraun und trist. Und der nächste Schritt war, dass Giorgio damals noch dabei war und die Idee hatte, das macht man so wie eine Tiroler Zirbelstube. So das rohe Holz an die Wand gemacht und sowas. Und dann war es halt plötzlich hell und gemütlich. Und eigentlich auch grauslich.
0: Über die Musicland Studios und die Munich Disco gibt's ungefähr so viele gute Geschichten, wie eine durchschnittlich große Disco-Kugel Mosaikspiegel hat, also circa 1000. Etwa die, dass Giorgio Moroder die Donna Summer zufällig an einer Münchner Bushaltestelle kennengelernt hat. Donna Summer hieß übrigens Donna Gaines, heiratete dann den österreichischen Schauspieler Helmut Sommer und nannte sich fortan Donna Summer. Moroder und Summer, das ist die Essenz von Munich Disco. 1977, und jetzt kommt die nächste gute Geschichte, gibt's dann dieses Fernduell München-Berlin. Ein Wettrennen um die Erfindung vom Sound der Zukunft. In München also Team Moroder und in Berlin Team David Bowie, zusammen mit Brian Eno. Jahre später erinnert sich der Duellgewinner Giorgio Moroder so an die Berliner Konkurrenz.
4: Die zwei Jungs, die wollten auch diesen neuen Sound kreieren. Und da haben sie ja monatelang oder wochenlang gearbeitet. Und dann hat der Brian das Lied gehört und ist dann im Studio rein mit einem Vinyl, glaube ich, und gesagt, David, wir können aufhören, den Sound der Zukunft zu suchen, weil Giorgio Moroder hat das Lied mit den I Feel Love schon gefunden.
0: Hören wir jetzt natürlich Donna Summer und I Feel Love von 1977.

I Feel Love. Sowas wie die Nationalhymne von Munich Disco, wird unter anderem Nummer 1 in England. Der britische Musikautor Simon Reynolds sagte mal über I Feel Love, dieser Song teilt die Musikgeschichte in ein Davor und ein Danach. Mit seinen damals futuristischen Synthesizer-Beats gilt I Feel Love auch als Blaupause für Techno. I Feel Love, so heißt auch ein neuer französischer Dokumentarfilm über Donna Summer und Giorgio Moroder, finden Sie in der Arte Mediathek, eins der Herzstücke vom Arte Summer of Disco, durch den wir hier bei Bayern 2 die Fernsehkollegen natürlich gern hindurch begleiten. Moroder und Summer surfen also 1977 mit I Feel Love ganz oben auf der über die ganze Welt hereinschwappende Discowelle, ausgelöst von Saturday Night Fever.

0: Ma quale idea von Pino Danjou von 1981. Ein Song, der auf der coolen Italo-Disco-Welle reitet. Italo-Disco, der Glitzer-Sound der 80er. So der Titel einer Dokumentation im Rahmen vom Arte Summer of Disco. Die Arte-Mediathek mutiert da ja bis in den August hinein zur digitalen Disco-Kugel. Hier mal ein kleiner Italo-Disco-Doku-Ausschnitt. Da sind auch German Italo Disco Boys wie DJ Hell und Matthias Modica zu hören.
1: Italo Disco ist in erster Linie ein sehr kurioses Phänomen. Manche finden es schrecklich und andere sind passionierte Fans.
2: Viele der Künstler waren ein Projekt. Einige konnten nicht singen. Es gab eine Stimme auf der Platte und jemand anderen auf dem Cover.
3: Ohne diese Musik gäbe es keinen europäischen Sound der 80er.
4: Italo Disco ist ein Virus, ein magischer Virus.
5: Italo Disco ist das einzige neue Genre.

0: once you free your mind about a concept of harmony and of music being correct, you can do whatever you want. 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
1: Giorgio by Moroder, die musikalische Verneigung von Daft Punk für den Munich Disco Pionier Giorgio Moroder. Natürlich auch ein großes Kapitel im Arte Summer of Disco bei den Fernsehkollegen. Schauen Sie da gern mal in die Mediathek rein. Filme, Dokumentationen und Konzertmitschnitte, alles rund um Disco. Am 22. Juli um 22.10 Uhr, da läuft im Übrigen auf Arte auch eine neue Dokumentation namens YMCA, die Erfindung der Village People. Ja, die Band mit dem uramerikanischen Image, die Ende der 70er sowohl die queere Community als auch die Mainstream-Pop-Welt begeistert hat. Doch mit dem Ende der Disco-Ära kam der Absturz. Aber gerade in den letzten Wochen sorgen die Village People wieder für allerhand Schlagzeilen. Kürzlich starb der Polizist der Band, Victor Willis. Außerdem prägt der unkaputtbare Song YMCA gerade auch den Soundtrack dieser Fußball-WM. Vielleicht haben Sie es auch gesehen in den sozialen Medien. Die belgische Nationalmannschaft hat ja nach dem Sieg über das US-Team im Achtelfinale mitsamt der roten Karten Trump-Infantino-Affäre YMCA Freudentänze in der Kabine aufgeführt. Quasi ein Akt der Genugtuung in Richtung des US-Präsidenten, der wiederum ja YMCA seit Jahren für Wahlkampf und sonstige Auftritte nutzt und gern dazu auch auf der Bühne, nun ja, tanzt. Insofern, glaube ich, ist alles gesagt über den letzten Song dieser Stunde Disco History hier auf Bayern 2. Tobias Ruhlen sagt, danke fürs Zuhören, ciao und servus.

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3: Um 24 Uhr mit Stefanie Müller. Tennisprofi Alexander Zverev hat den zweiten Grand-Slam-Erfolg seiner Karriere verpasst. Das Finale von Wimbledon verlor der Hamburger gegen den Weltranglisten-Ersten Jannik Sinner aus Italien in 4 Sätzen, von denen Zverev nur den ersten für sich entscheiden konnte. 5 Wochen nach seinem ersten Grand-Slam-Sieg bei den French Open hätte Zverev die Nachfolge von Michael Stich antreten können, der 1991 als letzter Deutscher beim Rasenklassiker in London gewann. Trösten kann sich der 29-Jährige mit einem Aufstieg in der Weltrangliste. Durch den Einzug ins Wimbledon-Finale rückt er nun auf Platz 2 vor. Der Konflikt zwischen den USA und dem Iran um die Straße von Hormus ist erneut eskaliert. Nach Angaben des Pentagon führten die USA zuletzt rund 140 Attacken auf militärische Ziele im Iran. Auch zur Stunde laufen demnach Angriffe. Teheran reagierte mit Attacken auf Ziele in den Golfstaaten Kuwait, Katar und Oman. Auslöser der 3. Gefechte in einer Woche war eine iranische Attacke auf ein Handelsschiff vor der Südküste des Oman. Nach der Geiselnahme in einem Berliner Supermarkt ist gegen den mutmaßlichen Täter Haftbefehl ergangen. Der 29-Jährige soll am Freitagabend eine Mitarbeiterin des Geschäfts in seine Gewalt gebracht haben. Sie wurde die ganze Nacht über festgehalten, ehe es einem Spezialkommando der Polizei gelang, sie am Samstagmorgen zu befreien. Die Frau sei wahrscheinlich durch ein Martyrium gegangen, sagte ein Polizeisprecher. In Deutschland haben bisher etwa 70.000 Schülerinnen und Schüler Kurse für den Katastrophenfall gemacht. Laut Bundesregierung im Zeitraum von Anfang 2025 bis zum ersten Quartal heuer. Wie die Rheinische Post berichtet, werden die Kurse von 5 Hilfsorganisationen durchgeführt, um die Fähigkeit zur Selbsthilfe in der Bevölkerung zu verbessern. Eine neue Hitzewelle hat in weiten Teilen Europas für erhöhte Waldbrandgefahr gesorgt. In Spanien will Regierungschef Sanchez heute das Gebiet besuchen, wo bei einem verheerenden Feuer inzwischen 13 Menschen ums Leben gekommen sind. 7.000 Hektar Land brannten dort nieder. In Frankreich mussten wegen der Hitzewelle 3 Atomreaktoren heruntergefahren werden, damit nicht zu viel erhitztes Kühlwasser in die immer wärmer werdenden Flüsse abgeleitet wird. 7 weitere Reaktoren wurden gedrosselt. Das Wetter in Deutschland. In der Nacht im Süden klar, im Norden und Osten wolkig, örtlich Nebel bei Tiefstwerten zwischen 21 und 9 Grad. An der Ostsee Schauer und Gewitter. Am Tag vor allem im Norden grau und regnerisch. Im Süden und Südwesten freundlich bei Werten bis zu 36 Grad. Am Dienstag viel Sonne, am Mittwoch örtlich Wärmegewitter. Und jetzt ist es 0 Uhr und 3 Minuten.
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5: In dieser Nacht auf Montag ist Tobias Führenbach für Sie da. Schön, dass Sie mit dabei sind. Wir starten mit einer Ouvertüre von Julius Rietz, Mitte des 19. Jahrhunderts städtischer Musikdirektor in Düsseldorf, auch gerne in Leipzig zu Gast gewesen damals. Dort ließ er einige Werke aufführen. Auch die Ouvertüre hier zu Hero und Leander. Wir hören das MDR-Sinfonieorchester unter der Leitung von Bruno Weil.

Hero und Leander lieben sich trotz allen Hasses unter ihren Vätern. Jeden Abend schwimmt Leander zu seiner Geliebten, die in einem Turm lebt und ihm Lichtsignale schickt. Und eines Tages wird Leander von der stürmischen See verschlungen. Hero stürzt sich daraufhin voller Verzweiflung von ihrem Turm. Ja, das ist die vertonte Liebesgeschichte hier von Julius Rietz. Das war die Ouvertüre zu dieser Story mit dem MDR-Sinfonieorchester unter der Leitung von Bruno Weil. Hier im ARD-Nachtkonzert geht es weiter mit dem A-Moll-Klavierkonzert von Robert Schumann. Der Solist ist der amerikanische Pianist Malcolm Frager. Er konzertiert zusammen mit der Staatskapelle Dresden unter der Leitung von Rudolf Kempe.

1974 im Kulturpalast in Dresden mitgeschnitten. Das Ganze Malcolm Frager und die Staatskapelle Dresden, dirigiert von Rudolf Kempe, mit dem Klavierkonzert A-Moll von Robert Schumann, hier im ARD-Nachtkonzert, präsentiert von BR Klassik. Und da geht es jetzt mit Kammermusik von Edward Elgar in diese Nacht auf Montag. Sein Streichquartett E-Moll wollen wir hören mit dem Reinhold-Quartett. Das sind Dietrich Reinhold Violine, Tobias Haupt Violine, Norbert Tunze Viola und Christoph Fietz Violoncello.

Dietrich Reinhold, Tobias Haupt, Norbert Tunze und Christoph Fietz bilden das Reinhold-Quartett und präsentierten hier eben das Streichquartett E-Moll von Edward Elgar. Geistliche Musik jetzt bei uns im ARD-Nachtkonzert und zwar von Johann Adolf Hasse. Seine Miserere-Vertonung für Soli, Chor und Orchester C-Moll mit Katharina Müller Sopran, Elisabeth Wilke Alt, Gerald Hupach Tenor, Wolf Matthias Friedrich Bass. Der Chor ist Ars Vocalis und das Orchester Virtuosi Saxonie. Die Leitung hat Ludwig Güttler.

Miserere für Soli, Chor und Orchester, C-Moll, die sogenannte Dresdner Fassung für gemischte Stimmen von Johann Adolf Hasse. Wir hörten hier eben Katharina Müller, Sopran, Elisabeth Wilke, Alt, Gerald Hupach, Tenor, Wolf Matthias Friedrich, Bass, Ars Vocalis und Virtuosi Saxonie unter der Leitung von Ludwig Güttler. Sie hören das ARD-Nachkonzert und da haben wir jetzt eine Ouvertüre von Johann Friedrich Fasch für Sie ausgewählt. Die schrieb er für drei Oboen, Fagott, vier Hörner, Streicher und Basso Continuo. G-Dur, das Ganze mit Les Amis de Philippe unter der Leitung von Ludger Remy.

Die Ouvertüre G-Dur von Johann Friedrich Fasch, Ludger Remy und Les Amis de Philippe waren zu hören. Kurz vor 2 Uhr ist es, wir gehen aus dieser Stunde raus mit dem Pas de Deux aus Dornröschen von Peter Tschaikowski.

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1: Um 2 Uhr mit Olaf Knapp. Die USA haben neue Angriffe auf den Iran gestartet. Das hat das US-Regionalkommando CENTCOM am späten Abend bestätigt. Aus der Nachrichtenredaktion Gisela Former.
2: Das Ziel sei zu verhindern, dass der Iran Handelsschiffe in der Straße von Hormuz attackiere, teilte das US-amerikanische Militär mit. Es ist bereits die 4. Angriffswelle der USA, seit die Feindseligkeiten in der vergangenen Woche wieder aufflammten. Nach Medienberichten richteten sich die jüngsten US-Attacken gegen Raketenstellungen und Anlagen zur Luftabwehr sowie gegen Schiffe der iranischen Revolutionsgarden. UN-Generalsekretär Guterres schrieb auf der Plattform X, er sei zutiefst besorgt über die erhebliche